0: Herbert Montichiari Fontanelle hier sprechen zu dürfen. Ich denke, einige von uns, liebe Zuhörerinnen und Zuhörer, kennen die Rosa Mystica und die Örtlichkeiten von Montichiari Fontanelle bereits und waren vielleicht auch schon selbst dort. Und dieser Vortrag jetzt, diese Ausführungen, darf eine Einladung sein, eben über die Ereignisse in Montichiari und Fontanelle mehr zu erfahren bzw. neu kennenzulernen. Was hat uns die Gottesmutter durch ihre Erscheinungen dort zu sagen und welche Aktualität hat diese Botschaft für unsere Zeit, in der wir jetzt leben? Das wollen wir jetzt genauer erörtern.
1: Sehr schön, Pater Julian. Wie und durch was ist Montichiari bekannt geworden?
0: Ja, zunächst muss man eben sagen, das Städtchen Montichiari liegt unweit vom Gardasee in Italien und ist dem Fall schon aus touristischer Sicht nicht unbedeutend. Für uns hingegen ist Montichiari eben interessant, da sich ab dem Jahre 1947 dort Übernatürliches zugetragen hat. Denn ab dem Frühjahr 1947 hatte die Krankenschwester Pirina Cilli in Montichiari Erscheinungen der Gottesmutter, welche sich als Rosa Mystica zu erkennen gab. Und durch diese Muttergotteserscheinungen wurde natürlich Montichiari Fontanelle eben auch bekannt.
1: Wie hat alles in Montichiari begonnen, Pater Julien?
0: Also wie schon erwähnt, kam es ab dem Jahr 1947 zu mehrfachen Erscheinungen der Gottesmutter. Pirina Cilli, die Seherin, hatte, während sie in der Krankenhauskapelle im Gebet verweilte, eben ein unvergessliches Erlebnis, denn in wunderbarer Gestalt und herrlichen Glanz zeigte sich Maria als violett gekleidete Frau tief betrübt mit weinendem Blick. Und Pirina sah das Herz Mariens, das mit drei Schwertern eben durchbohrt war. Und Maria bat bei dieser Erscheinung um Gebet, Opfer und Buße. Das waren ihre Worte und sozusagen die erste Erscheinung.
1: Wie kam es dann zu weiteren Erscheinungen?
0: Tatsächlich kam es dann mit der Zeit zu weiteren Erscheinungen an verschiedenen Lokalitäten. Im Dom zu Montichiari und später auch in Fontanelle, also etwas außerhalb der Stadt bei einer Quelle, und eben zuvor nochmals in der Krankenhauskapelle, wo Pirina Cilli arbeitete. Maria, sie zeigte sich beispielsweise bei der zweiten Erscheinung am 13. Juli 1947, Pirina im weißen Kleid. Das Schöne an dieser Erscheinung waren drei Rosen, eine weiße, rote und gelbe, die Pirina Cilli an der Stelle der Schwerter schauen durfte. Die weiße Rose versinnbildet den Gebetsgeist, die rote den Opfergeist und die gelbe den Bußgeist der Bekehrung. Pirina Cilli erkannte die Mutter Gottes während der Erscheinung noch nicht und so fragte sie die Erscheinung: Sagen Sie mir bitte, wer Sie sind. Auf diese Frage antwortete sie lächelnd: Ich bin die Mutter Jesu und die Mutter aller. Unser Herr sendet mich, eine neue Marienandacht zu übermitteln für alle Männer- und Frauenorden und Institute sowie für die Weltpriester. Ich verspreche jenen Ordenskongregationen und Instituten, die mich besonders verehren werden, Schutz, mehr Nachwuchs und vertieftes Streben nach Heiligkeit bei den Dienern Gottes. Sie wünschte auch, dass der 13. jeden Monats als Marientag begangen werde. In den 12 vorausgehenden Tagen sollen besondere Gebete verrichtet werden. Mit ergreifender Freude fuhr sie fort: An diesem Tage werde ich über die Ordenskongregationen und geistlichen Anstalten, die mich verehrt haben, Berufsheiligkeit und überreiche Gnade ausgießen. Ich wünsche, das alljährlich der 13. Juli zu Ehren der geheimnisvollen Rose, Rosa Mystica, gefeiert werde. Oder eben die Erscheinungen im Dom, zum Beispiel am 8. Dezember 1947, wo Maria wünschte, in Monte Chiari als geheimnisvolle Rose, als Rosa Mystica angerufen zu werden. Und eben auf diese Erscheinung geht auch die Weltgnadenstunde zurück, wo Maria sagte, ich wünsche, dass alljährlich am 8. Dezember zur Mittagszeit die Gnadenstunde für die Welt begangen werde. Durch diese Andachtsübung werden viele geistliche und leibliche Gnaden empfangen werden. Unser Herr, mein göttlicher Sohn Jesus, wird sein überströmendes Erbarmen schenken, wenn die Guten unaufhörlich für ihre Sünder beten werden. Es kam auch zu Erscheinungen bei der Lokalität Fontanelle, also außerhalb der Stadt bei Monte Chiari, bei einer Quelle, wozu ich jetzt im Vortrag später noch ausführlicher dazu kommen werde. Und es kam auch zu weiteren Erscheinungen, zum Beispiel am Fronleichnamsfest oder am Fest der Verklärung Christi.
1: Pater Julian, was versteht man unter dem Titel Rosa Mystica?
0: Der Titel bzw. die Anrufung Rosa Mystica ist ja zunächst nichts Neues und uns allen aus der lauretanischen Litanei gut bekannt. Rosa Mystica ist lateinisch und heißt eben übersetzt geheimnisvolle Rose. Und Pierina Cilli selbst legte die Worte geheimnisvolle Rose aus, indem sie erklärte, Maria ist die Lehrmeisterin des inneren mystischen Lebens und die Mutter des mystischen Leibes Christi, mit anderen Worten die Mutter der Kirche. Diese Auslegung von Pierina Cilli fand letzten Endes auch in der Schlussrede zur dritten Sitzung des Zweiten Vatikanischen Konzils am 21. November 1964 durch Papst Paul VI. Ihre herrliche Bestätigung. Paul VI. Er rief nämlich Maria zur Mutter der Kirche aus und sagte anschließend mit beherzten Worten, wir wollen, dass künftighin die allerseligste Jungfrau mit diesem liebreichen Titel noch mehr durch das christliche Volk verehrt und angerufen werde. Diese tiefgründige kurze Erklärung durch das oberste Lehramt der Kirche garantiert uns, dass wir in der Verehrung Mariens in der altehrwürdigen Anrufung ihres Titels Rosa Mystica also nicht fehlgehen und uns darin nur aufs Neue bestärkt sehen können.
1: Was ist kurz und knapp der Inhalt der Botschaften, Pater Julian?
0: Also zunächst knapp gesagt geht es um Bekehrung, also Hinwendung zu Gott, sowie um Gebet, Opfer, Buße und Sühne. Des Weiteren um die Heiligung der Welt- und Ordenspriester und der Gottgeweihten, sowie das Gebet des Rosenkranzes und letzten Endes der Sakramentenempfang.
1: Ist Monte Chiari Fontanelle Erscheinungsort bzw. Gebetsstätte oder gar schon ein Heiligtum?
0: Ja, wir müssen also ganz klar unterscheiden zwischen Erscheinungsort, Gebetsstätte und Heiligtum. Und dies ist eben auch eine kirchenrechtliche Frage. Fontanelle ist seit dem 7. Dezember 2019 ein diözesanes Heiligtum. Das heißt, am 7. Dezember 2019 errichtete der Diözesanbischof seine Exzellenz Pier Antonio Tremolada Fontanelle als diözesanes Heiligtum. Das heißt, Fontanelle ist offiziell ein Marienheiligtum der Diözese Brescia geworden und ist also auf dem besten Weg zur Anerkennung durch den Heiligen Stuhl. Der Ortsbischof Er erlaubt also die Wallfahrten nach Monte Chiari und Fontanelle, da es ja ein diözesanes Heiligtum ist. Die Anerkennung der Phänomene ist aber noch in der Prüfungsphase durch den Heiligen Stuhl.
1: Gibt es jetzt ein spezielles Gnadenbild und spezielle Gebete dazu?
0: Ja, so wie jedes Heiligtum sein Gnadenbild hat, so eben auch Monte Chiari. Maria dargestellt, so wie sie sich Pierina Cilli gezeigt hat. Eine erste Statue steht im Dom, wie sie Pierina geschaut hat, eben mit ihrem unbefleckten Herzen. Und die zweite Statue ist in Fontanelle errichtet worden mit den drei Rosen, der weißen, roten und goldenen Rose. Und natürlich gibt es auch spezifische Gebete zur Rosa Mystica. Beispielsweise gibt es eine Litanei oder eine Novene zur Rosa Mystica. Und solche Novenenheftchen mit den Gebeten bekommt man beim Mediatrix Verlag beziehungsweise in Fontanelle selbst im dortigen Devotionaliengeschäft.
1: Wer ist Pierina Cilli? Sie haben sie schon diverse Mal erwähnt.
0: Pierina Cilli ist vor allem als die Seherin von Monte Chiari bekannt, die eben in der Gemeinde Monte Chiari beheimatet war, dort arbeitete und dort lebte. Und Pierina Cilli, sie wurde am 3. August 1911 in Monte Chiari als erstes von 9 Kindern in einer bescheidenen Bauernfamilie geboren, die arm an Vermögen, aber letzten Endes reich an Glauben war. Und sie wuchs mit der Hingabe an Familie, Arbeit und Gebet auf und erduldete geduldig die Härten der damaligen Armut und ihrer schlechten Gesundheit. Sie wollte ja Ordensschwester werden und hatte eben den Wunsch, ins Kloster zu gehen. Dieser Wunsch wurde aber nie erfüllt, da es ihre Gesundheit nicht erlaubte. Ungefähr im Alter von 30 Jahren wird Pierina dann plötzlich zur Vermittlerin der Botschaften, die mit der Verehrung der Rosa Mystica verbunden sind und die heute auf der ganzen Welt auch bekannt sind. Und in diesem treuen Zeugnis für die Gottesmutter hat sie auch ihr endgültiges Kreuz empfangen, das aus unzähligen körperlichen und auch seelischen Leiden bestand. Und sie entschlief am 12. Januar 1991 in Monte Chiari.
1: Was können Sie über die Seherin sonst noch sagen, Pater Julian?
0: Pierina Cilli ist diejenige, die eben den Auftrag hatte, diese marianische Andacht zur Rosa Mystica bekannt zu machen. Ihre Kindheit enthielt nichts Außergewöhnliches, also sie hatte Einfachheit im Lebenswandel. Sie wurde von Leid begleitet in ihrem Leben durch Krankheiten. Pierina Cilli war eine ganz einfache, gläubige Italienerin, die wie alle anderen Frauen der Gegend ihren Beruf und eben ihrer Arbeit nachging. Sie arbeitete ja als Krankenschwester im Krankenhaus. Und auch Glaube, Demut und Nächstenliebe zeichneten sie aus, begleitet eben von einem tiefen Gebets- und Opfergeist.

0: Montichiari, das ist das heutige Thema mit Pater Julian Altmann von der Priesterbruderschaft St. Petrus in Thalwil. Und nun freuen wir uns auf die weiteren Gedanken, die Betrachtung zum Thema Montichiari mit Pater Julian. Pater Julian, an vielen marianischen Heiligtümern gibt es eine Wasserquelle. Gibt es diese auch in Fontanelle?
1: Ja, eine der bekanntesten heiligen Quellen ist ja jene von Lourdes. Ich denke, uns allen gut bekannt. In der Grotte von Lourdes, wo eben die heilige Bernadette im Auftrag der Gottesmutter graben musste und Wasser, das sogenannte Lourdes-Wasser, hervorquoll. Aber auch in kleinen Heiligtümern, wie zum Beispiel in Maria Brünnlein bei Wemding, gibt es so eine Quelle. Und auch in Montichiari Fontanelle existiert eine Wasserquelle. Die Lokalität Fontanelle bei Montichiari ist eben ein Ort, etwa 3 Kilometer außerhalb von Montichiari. Und Fontanelle bedeutet übersetzt aus dem Italienischen an den Quellchen und bezieht sich auf eine kleine Quelle, die eben dort in Fontanelle entspringt. Und eben, wie kam diese Lokalität Fontanelle mit dieser vorhandenen Wasserquelle in Verbindung mit den Erscheinungen der Gottesmutter? Die Gottesmutter wünschte, dass Pirina eine Bußwallfahrt nach Fontanelle macht und kündigte ihr Erscheinen dort an, welches am 17. April 1966 eben dort auch stattfand. Und die Gottesmutter heiligte diese, wie schon gesagte, vorhandene Quelle, indem sie das Wasser berührte und sie äußerte den Wunsch, dass die Kranken und alle Menschen zu dieser Quelle kommen sollen. Sie wird wundertätig sein. Und somit ist diese Wasserquelle mit einer religiösen Bedeutung verbunden. Das heißt, das Wasser von Fontanelle hat eine symbolische und spirituelle Relevanz im Rahmen des Glaubens an die Marienerscheinungen von Fontanelle in Montichiari. Und ich möchte hier jetzt gerne die Erscheinungen bei dieser Lokalität Fontanelle anfügen. So kam es dort zur ersten Erscheinung in Fontanelle am Weißen Sonntag, den 17. April 1966.

0: oder davon trinken, meinen göttlichen Sohn um Verzeihung bitten und das Kreuz küssen. Unsere liebe Frau näherte sich der Quelle und sprach: Nimm Schlamm in deine Hände, wasche dich mit dem Wasser. Dies soll den Sünder belehren, dass die Sünde die Seele beschmutzt. Wird er aber durch das Wasser der Gnade, also der heiligen Beichte, reingewaschen, so wird er Gott wieder wohlgefällig. Eben welch deutliches Symbol der sakramentalen Gnade Gottes im Bußsakrament. Es kam also in Fontanelle eben auch zu mehreren Erscheinungen, beispielsweise am 13. Mai 1966, dem 49. Jahrestag ihrer Erscheinung in Fatima, wo die Gottesmutter erneut der Perina in Fontanelle erschienen ist. Und sie sprach unter anderem: Man möge mein Erscheinen bei der Quelle bekannt machen. Mein göttlicher Sohn ist ganz Liebe. Die Welt geht den Weg des Verderbens. Ich habe nochmals Erbarmen erlangen können und deshalb hat mich Jesus wieder nach Montichiari gesandt, die Gnade seiner Liebe zu bringen. Um die Menschheit zu retten, braucht es Gebet, Opfer und Buße. Indem unsere liebe Frau auf das am 17. April 1966 zu ihrer Rechten berührten Wasser hinwies, sprach sie: Ich wünsche, dass hier ein bequemes Becken errichtet werde, um die Kranken eintauchen zu können. Dieser andere Teil der Quelle, zu ihrer Linken zeigend, soll zum Trinken dienen. Pirina Cilli wollte nun von der heiligen Jungfrau wissen, wie sie die Quelle genannt haben wolle, worauf die Jungfrau antwortete: Die Quelle der Gnade. Und auf die Frage, wie ist ihr Name, bekam sie die Antwort: Geheimnisvolle Rose.
1: Wie kommt man nach Montichiari?
0: Zunächst, um nach Montichiari mit den Verkehrsmitteln zu gelangen, gibt es verschiedene Möglichkeiten, je nachdem, von welchem Ausgangspunkt man eben startet. Zum Beispiel mit dem Flugzeug. Der nächstgelegene Flughafen ist der Flughafen Verona, der eben 40 Kilometer von Montichiari entfernt ist. Und man kann dort, wenn man ein Taxi nimmt oder einen Mietwagen, kann man dann nach Montichiari gelangen. Oder mit dem Zug. Montichiari hat einen eigenen Bahnhof, der auch von verschiedenen italienischen Städten aus erreichbar ist. Man kann den Zug zum Bahnhof Montichiari nehmen, von beispielsweise Verona, von Brescia oder von anderen umliegenden Städten und so eben das Ziel Montichiari erreichen. Man kann auch mit dem Auto nach Montichiari fahren. Montichiari liegt in der Nähe der Autobahn A4, die Verona und Brescia eben miteinander verbindet. Und Sie können mit dem Auto nach Montichiari fahren, indem Sie die entsprechenden Ausfahrten von der Autobahn nehmen und ja, den Straßenschildern folgen, um die Stadt eben zu erreichen. Natürlich, um zum Diözesanenheiligtum der Rosa Mystica zu gelangen, sollte man sich eigentlich einer Pilgerfahrt anschließen, das heißt mit einer Karwallfahrt, die alljährlich beispielsweise mit Rußbergreisen im September stattfinden und die ich als geistlicher Begleiter auch mitbegleiten werde. Nähere Auskünfte bekommt man bei Rußbergreisen in Einsiedeln.
1: Es gibt einen schönen Dom. Können Sie einige Worte hierzu sagen?
0: Ja, das Städtchen Montichiari birgt tatsächlich im historischen Stadtzentrum die Dompfarrkirche. Sie wurde im romanisch-lombardischen Stil im 12. Jahrhundert erbaut und ist damit im Laufe der Jahrhunderte mehrmals umgebaut und erweitert worden. Und im Inneren des Doms findet man kunstvolle Fresken, Altäre und Statuen. Besonders bemerkenswert ist vorne im rechten

0: Seitenaltar die Statue, wie sich Maria eben Pierina Cilli gezeigt hat, eben mit ihrem unbefleckten Herzen dargestellt. Natürlich, als Pfarrkirche ist der Dom von Montichiari ein bedeutender religiöser Ort, der Gläubige und auch Besucher zum Gebet und zur Anbetung anzieht, die eben das religiöse Erbe und die Schönheit der Kirche auch erleben möchten.
1: Was ist lobenswert dort in Montichiari oder in naher Umgebung zu besichtigen?
0: Sehr sehenswert ist zunächst auch das Diözesane Museum für sakrale Kunst in Montichiari. Und dieses Diözesane Museum für sakrale Kunst befindet sich in der Nähe der Dompfarrkirche. Es beherbergt eine umfangreiche Sammlung von religiösen Objekten, Skulpturen, Gemälden und eben liturgischen Gegenständen, die man dort sehen kann. Oder man kann auch einfach einen Spaziergang machen zum Castello Bonoris, einem historischen Schloss in Montichiari. Und dieses Schloss beherbergt auch ein Museum, in dem man eben Kunstwerke, historische Kunstobjekte und eine beeindruckende Sammlung von Waffen sehen kann. Natürlich auch die Stadt Brescia. Sie liegt in der Nähe von Montichiari und ist definitiv einen Besuch wert, wo man das historische Stadtzentrum entdecken kann mit prächtigen Plätzen, auch einen beeindruckenden Dom und dem archäologischen Park. Oder in San Salvatore, einem kleinen Ort in der Nähe von Montichiari, da kann man auch die Wallfahrtskirche zum heiligen Salvator besichtigen. Und diese Kirche dort stammt aus dem 12. Jahrhundert und beherbergt eben auch wunderschöne, sehenswerte Fresken. Natürlich, das sind einige wenige Möglichkeiten, die die Umgebung von Montichiari zu bieten hat. Und je nach Interesse kann man auch Wanderungen in der umliegenden Landschaft unternehmen oder die umliegenden Weinberge erkunden, beziehungsweise auch am Gardasee baden gehen. Und nicht zu vergessen sei die Stadt Castiglione, etwa 10 Kilometer von Montichiari entfernt, die eben das Heiligtum des heiligen Aloysius von Gonzaga birgt und für jeden Montichiari-Pilger sozusagen das i-Tüpfelchen jeder Wallfahrt ist. Der heilige Aloysius von Gonzaga wurde eben dort in Castiglione geboren. Es ist also der Heimat- und Geburtsort des Heiligen. Und das dortige Heiligtum, also die Wallfahrtskirche zum heiligen Aloysius, birgt im Hochaltar die Kopfreliquie des Heiligen, wo man auch am Hochaltar hochgehen kann und diese Reliquie verehren kann. Also Castiglione auf jeden Fall einen Besuch wert.
1: Pater Julian, jetzt haben Sie uns motiviert, mal nach Montichiari zu reisen. Möchten Sie hier ein Abschlusswort an die Zuhörerschaft richten?
0: Ja, liebe Hörerinnen und Hörer, so ein knapper, kurzer Vortrag, der kann natürlich nur einen kleinen Einblick geben. Und deshalb kann ich, wenn ich Ihr Interesse geweckt habe, Ihnen Literatur empfehlen, die es im diözesanen Heiligtum in Fontanellam Devotionalien Geschäft zu erwerben gibt. Sehr empfehlen zum Beispiel das Buch Maria Rosa Mystica, Mutter der Kirche von Enrico Galbiati, das eben die Erscheinungen der Mutter Gottes in Fontanelle Montichiari ausführlich darlegt. Auch möchte ich Sie einladen, vielleicht an einer Wallfahrt nach Fontanelle teilzunehmen. Es wäre ja schön, wenn ich Sie bei der Karwallfahrt mit Rußbrechreisen persönlich kennenlernen darf, wir gemeinsam beten und dort das Heiligtum in Fontanelle zusammen erkunden können.
1: Deo gracias, Pater Julian, für diese Betrachtung. Dürfen wir Sie abschließend um den Segen bitten, damit wir mit dem Segen Gottes und dem Heiligen Geist gestärkt sind und mit der Hilfe der Mutter Gottes immer christusähnlicher werden, damit wir in unserer Heiligkeit und im Speziellen in den göttlichen Tugenden Glauben, Hoffnung und Liebe wachsen dürfen.
0: Ja, gerne. Dann darf ich Ihnen meinen priesterlichen Segen spenden auf die Fürsprache der allerseligsten Jungfrau und Gottesmutter Maria, der Rosa Mystica, eurer heiligen Namenspatrone und Schutzengel, alle Engel und aller Heiligen, segne und bewahre euch, eure ganzen Familien an Leib und Seele, der allmächtige und gütige Gott, der Vater und der Sohn und der Heilige Geist. Amen.
1: Amen. Deo gracias, lieber Pater Julian, für diese schöne Betrachtung und herzlichen Dank auch, dass Sie einen Moment Zeit für Radio Gloria gefunden haben. Sie sind auch in der Pfarrei und in verschiedenen Ämtern eingesetzt und es ist daher nicht einfach, eine Zeit zu finden, für solche Vorträge zu halten. Aber Sie haben das sehr schön herausgearbeitet und danke, dass Sie uns auf diese Montichiari-Reise mitgenommen haben. Ein großes Deo gracias und Radio Gloria wünscht Ihnen und der ganzen Priesterbruderschaft St. Peter besonderen Segen mit Schutz, viel Freude und Frieden im Herzen und natürlich an der Hand unserer Mutter Gottes. Herzlichen Dank.
0: Vergelt's Gott.
1: Montichiari, das war das heutige Thema mit Pater Julian Altmann von der Priesterbruderschaft St. Peter in Thalwil. 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So verabschiede ich mich von Ihnen allen, wünsche Ihnen Gottes besonderen Segen an der Hand Marias. Ihre Andrea Marti.

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0: Wir beten den Barmherzigkeitsrosenkranz. Im Namen des Vaters und des Sohnes und des Heiligen Geistes. Amen. Vater unser im Himmel, geheiligt werde dein Name, dein Reich komme, dein Wille geschehe, wie im Himmel, so auf Erden. Unser tägliches Brot gib uns heute und vergib uns unsere Schuld, wie auch wir vergeben unseren Schuldigern. Und führe uns nicht in Versuchung, sondern erlöse uns von dem Bösen. Amen. Gegrüßet seist du, Maria, voll der Gnade, der Herr ist mit dir. Du bist gebenedeit unter den Frauen, und gebenedeit ist die Frucht deines Leibes, Jesus. Heilige Maria, Mutter Gottes, bitte für uns Sünder, jetzt und in der Stunde unseres Todes. Amen. Ich glaube an Gott, den Vater, den Allmächtigen, den Schöpfer des Himmels und der Erde, und an Jesus Christus, seinen eingeborenen Sohn, unseren Herrn, empfangen durch den Heiligen Geist, geboren von der Jungfrau Maria, gelitten unter Pontius Pilatus, gekreuzigt, gestorben und begraben, hinabgestiegen in das Reich des Todes, am dritten Tage auferstanden von den Toten, aufgefahren in den Himmel, er sitzt zur Rechten Gottes, des allmächtigen Vaters. Von dort wird er kommen, zu richten die Lebenden und die Toten. Ich glaube an den Heiligen Geist, die heilige katholische Kirche, Gemeinschaft der Heiligen, Vergebung der Sünden, die Auferstehung der Toten und das ewige Leben. Amen. Ewiger Vater, ich opfere dir auf, den Leib und das Blut, die Seele und die Gottheit deines über alles geliebten Sohnes, unseres Herrn Jesus Christus, zur Sühne für unsere Sünden und für die Sünden der ganzen Welt. Durch sein schmerzhaftes Leiden
1: hab Erbarmen mit uns und mit der ganzen Welt.
0: Durch sein schmerzhaftes Leiden
1: hab Erbarmen mit uns und mit der ganzen Welt.
0: Durch sein schmerzhaftes Leiden
1: hab Erbarmen mit uns und mit der ganzen Welt.
0: Durch sein schmerzhaftes Leiden
1: hab Erbarmen mit uns und mit der ganzen Welt.
0: Durch sein schmerzhaftes Leiden
1: hab Erbarmen mit uns und mit der ganzen Welt.
0: Durch sein schmerzhaftes Leiden
1: hab Erbarmen mit uns und mit der ganzen Welt.
0: Durch sein schmerzhaftes Leiden
1: hab Erbarmen mit uns und mit der ganzen Welt.
0: Durch sein schmerzhaftes Leiden
1: hab Erbarmen mit uns und mit der ganzen Welt.
0: Durch sein schmerzhaftes Leiden
1: hab Erbarmen mit uns und mit der ganzen Welt.
0: Durch sein schmerzhaftes Leiden
1: hab Erbarmen mit uns und mit der ganzen Welt.
0: Ewiger Vater, ich opfere dir auf den Leib und das Blut, die Seele und die Gottheit deines über alles geliebten Sohnes, unseres Herrn Jesus Christus, zur Sühne für unsere Sünden und für die Sünden der ganzen Welt. Durch sein schmerzhaftes Leiden
1: hab Erbarmen mit uns und mit der ganzen Welt.
0: Durch sein schmerzhaftes Leiden
1: hab Erbarmen mit uns und mit der ganzen Welt.
0: Durch sein schmerzhaftes Leiden
1: hab Erbarmen mit uns und mit der ganzen Welt.
0: Durch sein schmerzhaftes Leiden
1: hab Erbarmen mit uns und mit der ganzen Welt.
0: Durch sein schmerzhaftes Leiden
1: hab Erbarmen mit uns und mit der ganzen Welt.
0: Durch sein schmerzhaftes Leiden
1: hab Erbarmen mit uns und mit der ganzen Welt.
0: Durch sein schmerzhaftes Leiden
1: hab Erbarmen mit uns und mit der ganzen Welt.
0: durch sein schmerzhaftes Leiden,
1: habe Erbarmen mit uns und mit der ganzen Welt.
0: Durch sein schmerzhaftes Leiden,
1: habe Erbarmen mit uns und mit der ganzen Welt.
0: Durch sein schmerzhaftes Leiden,
1: habe Erbarmen mit uns und mit der ganzen Welt.
0: Ewiger Vater, ich opfere dir auf den Leib und das Blut, die Seele und die Gottheit deines über alles geliebten Sohnes, unseres Herrn Jesus Christus, zur Sühne für unsere Sünden und für die Sünden der ganzen Welt. Durch sein schmerzhaftes Leiden,
1: habe Erbarmen mit uns und mit der ganzen Welt.
0: Durch sein schmerzhaftes Leiden,
1: habe Erbarmen mit uns und mit der ganzen Welt.
0: Durch sein schmerzhaftes Leiden,
1: habe Erbarmen mit uns und mit der ganzen Welt.
0: Durch sein schmerzhaftes Leiden,
1: habe Erbarmen mit uns und mit der ganzen Welt.
0: Durch sein schmerzhaftes Leiden,
1: habe Erbarmen mit uns und mit der ganzen Welt.
0: Durch sein schmerzhaftes Leiden,
1: habe Erbarmen mit uns und mit der ganzen Welt.
0: Durch sein schmerzhaftes Leiden,
1: habe Erbarmen mit uns und mit der ganzen Welt.
0: Durch sein schmerzhaftes Leiden,
1: habe Erbarmen mit uns und mit der ganzen Welt.
0: Durch sein schmerzhaftes Leiden,
1: habe Erbarmen mit uns und mit der ganzen Welt.
0: Durch sein schmerzhaftes Leiden,
1: habe Erbarmen mit uns und mit der ganzen Welt.
0: Ewiger Vater, ich opfere dir auf den Leib und das Blut, die Seele und die Gottheit deines über alles geliebten Sohnes, unseres Herrn Jesus Christus, zur Sühne für unsere Sünden und für die Sünden der ganzen Welt. Durch sein schmerzhaftes Leiden,
1: habe Erbarmen mit uns und mit der ganzen Welt.
0: Durch sein schmerzhaftes Leiden,
1: habe Erbarmen mit uns und mit der ganzen Welt.
0: Durch sein schmerzhaftes Leiden,
1: habe Erbarmen mit uns und mit der ganzen Welt.
0: Durch sein schmerzhaftes Leiden,
1: habe Erbarmen mit uns und mit der ganzen Welt.
0: Durch sein schmerzhaftes Leiden,
1: habe Erbarmen mit uns und mit der ganzen Welt.
0: Durch sein schmerzhaftes Leiden,
1: habe Erbarmen mit uns und mit der ganzen Welt.
0: Durch sein schmerzhaftes Leiden,
1: habe Erbarmen mit uns und mit der ganzen Welt.
0: Durch sein schmerzhaftes Leiden,
1: habe Erbarmen mit uns und mit der ganzen Welt.
0: Durch sein schmerzhaftes Leiden,
1: habe Erbarmen mit uns und mit der ganzen Welt.
0: Durch sein schmerzhaftes Leiden,
1: habe Erbarmen mit uns und mit der ganzen Welt.
0: Ewiger Vater, ich opfere dir auf den Leib und das Blut, die Seele und die Gottheit deines über alles geliebten Sohnes, unseres Herrn Jesus Christus, zur Sühne für unsere Sünden und für die Sünden der ganzen Welt. Durch sein schmerzhaftes Leiden,
1: habe Erbarmen mit uns und mit der ganzen Welt.
0: Durch sein schmerzhaftes Leiden,
1: habe Erbarmen mit uns und mit der ganzen Welt.
0: Durch sein schmerzhaftes Leiden,
1: habe Erbarmen mit uns und mit der ganzen Welt.
0: Durch sein schmerzhaftes Leiden,
1: habe Erbarmen mit uns und mit der ganzen Welt.
0: Durch sein schmerzhaftes Leiden,
1: habe Erbarmen mit uns und mit der ganzen Welt.
0: Durch sein schmerzhaftes Leiden,
1: habe Erbarmen mit uns und mit der ganzen Welt.
0: Durch sein schmerzhaftes Leiden,
1: habe Erbarmen mit uns und mit der ganzen Welt.
0: Durch sein schmerzhaftes Leiden,
1: habe Erbarmen mit uns und mit der ganzen Welt.
0: Durch sein schmerzhaftes Leiden,
1: habe Erbarmen mit uns und mit der ganzen Welt.
0: Durch sein schmerzhaftes Leiden,
1: habe Erbarmen mit uns und mit der ganzen Welt.
0: durch sein schmerzhaftes Leiden.
1: Hab Erbarmen mit uns und mit der ganzen Welt.
0: Heiliger Gott, heiliger starker Gott, heiliger unsterblicher Gott, hab Erbarmen mit uns und mit der ganzen Welt. Heiliger Gott, heiliger starker Gott, heiliger unsterblicher Gott, hab Erbarmen mit uns und mit der ganzen Welt. Heiliger Gott, heiliger starker Gott, heiliger unsterblicher Gott, hab Erbarmen mit uns und mit der ganzen Welt. Amen. O Blut und Wasser aus dem Herzen Jesu als Quelle der Barmherzigkeit für uns entströmt. Jesus, ich vertraue auf dich. O Blut und Wasser aus dem Herzen Jesu als Quelle der Barmherzigkeit für uns entströmt. Jesus, ich vertraue auf dich. O Blut und Wasser aus dem Herzen Jesu als Quelle der Barmherzigkeit für uns entströmt. Jesus, ich vertraue auf dich.

0: Wir beten die sieben Vater unser. Es ist ein Gebet, das der göttliche Heiland, der heiligen Birgitta von Schweden offenbart hat. Papst Pius IX. Kannte diese Gebete und approbierte sie am 31. Mai 1862, indem er sie als der Wahrheit entsprechend und zum großen Nutzen für das Heil der Seelen erachtete. Nach dem Gebet hören Sie die Verheißungen von Jesus, die mit diesem Gebet verbunden sind. Wir beginnen unser Gebet im Zeichen des Kreuzes. Im Namen des Vaters und des Sohnes und des Heiligen Geistes. Amen. O Jesus, ich will jetzt siebenmal das Vaterunser beten, in Vereinigung mit jener Liebe, in welcher du dieses Gebet in deinem Herzen geheiligt und versüßt hast. Nimm es von meinen Lippen in dein göttliches Herz auf, verbessere und vervollkommene es so sehr, dass es der allerheiligsten Dreifaltigkeit so viel Ehre und Freude bereite, wie du ihr auf Erden mit diesem Gebet erwiesen hast. Und diese mögen überströmen auf deine heiligste Menschwerdung, zur Verherrlichung deiner heiligen Wunden und des kostbaren Blutes, das du daraus vergossen hast. Erstens, Beschneidung. Vater unser im Himmel, geheiligt werde dein Name, dein Reich komme, dein Wille geschehe, wie im Himmel, so auf Erden. Unser tägliches Brot gib uns heute und vergib uns unsere Schuld, wie auch wir vergeben unseren Schuldigern. Und führe uns nicht in Versuchung, sondern erlöse uns von dem Bösen. Gegrüßt seist du, Maria, voll der Gnade, der Herr ist mit dir, du bist gebenedeit unter den Frauen, und gebenedeit ist die Frucht deines Leibes, Jesus. Heilige Maria, Mutter Gottes, bitte für uns Sünder, jetzt und in der Stunde unseres Todes. Amen. Ewiger Vater, durch die unbefleckten Hände Mariens und das göttliche Herz Jesu opfere ich dir die ersten Wunden, die ersten Schmerzen und die erste Blutvergießung Jesu auf, zur Sühne für meine und aller Menschen Jugendsünden und zur Verhütung erster Todsünden, besonders in meiner Verwandtschaft.
1: Zweitens, Blutschweiß. Vater unser im Himmel, geheiligt werde dein Name, dein Reich komme, dein Wille geschehe, wie im Himmel so auf Erden. Unser tägliches Brot gib uns heute und vergib uns unsere Schuld, wie auch wir vergeben unseren Schuldigern, und führe uns nicht in Versuchung, sondern erlöse uns von dem Bösen. Gegrüßt seist du, Maria, voll der Gnade, der Herr ist mit dir, du bist gebenedeit unter den Frauen, und gebenedeit ist die Frucht deines Leibes, Jesus. Heilige Maria, Mutter Gottes, bitte für uns Sünder, jetzt und in der Stunde unseres Todes. Amen. Ewiger Vater, durch die unbefleckten Hände Mariens und das göttliche Herz Jesu opfer ich dir die furchtbaren Leiden des Herzens Jesu am Ölberg auf und jeden Tropfen seines Blutschweißes zur Sühne für meine und aller Menschen Sünden des Herzens, zur Verhütung solcher Sünden und für die Vermehrung der Gottes- und Nächstenliebe.
0: Drittens, Geißelung. Vater unser im Himmel, geheiligt werde dein Name, dein Reich komme, dein Wille geschehe, wie im Himmel, so auf Erden. Unser tägliches Brot gib uns heute und vergib uns unsere Schuld, wie auch wir vergeben unseren Schuldigern. Und führe uns nicht in Versuchung, sondern erlöse uns von dem Bösen. Gegrüßt seist du, Maria, voll der Gnade, der Herr ist mit dir, du bist gebenedeit unter den Frauen, und gebenedeit ist die Frucht deines Leibes, Jesus. Heilige Maria, Mutter Gottes, bitte für uns Sünder, jetzt und in der Stunde unseres Todes. Amen. Ewiger Vater, durch die unbefleckten Hände Mariens und das göttliche Herz Jesu opfere ich dir die vielen tausend Wunden, die grausamen Schmerzen und das kostbare Blut Jesu von der Geißelung auf, zur Sühne für meine und alle Menschen Sünden des Fleisches, zur Verhütung solcher Sünden und für die Bewahrung der Unschuld, besonders in meiner Verwandtschaft.
1: Viertens, Dornenkrönung. Vater unser im Himmel, geheiligt werde dein Name, dein Reich komme, dein Wille geschehe, wie im Himmel, so auf Erden. Unser tägliches Brot gib uns heute und vergib uns unsere Schuld, wie auch wir vergeben unseren Schuldigern, und führe uns nicht in Versuchung, sondern erlöse uns von dem Bösen. Gegrüßt seist du, Maria, voll der Gnade, der Herr ist mit dir. Du bist gebenedeit unter den Frauen, und gebenedeit ist die Frucht deines Leibes, Jesus. Heilige Maria, Mutter Gottes, bitte für uns Sünder, jetzt und in der Stunde unseres Todes. Amen. Ewiger Vater, durch die unbefleckten Hände Mariens und das göttliche Herz Jesu, opfer ich dir die Wunden, die Schmerzen und das kostbare Blut des heiligen Hauptes Jesu von der Dornenkrönung auf, zur Sühne für meine und aller Menschen Sünden des Geistes, zur Verhütung solcher Sünden und für die Ausbreitung des Königtums Christi auf Erden.
0: Fünftens, Kreuztragung. Vater unser im Himmel, geheiligt werde dein Name, dein Reich komme, dein Wille geschehe wie im Himmel, so auf Erden. Unser tägliches Brot gib uns heute und vergib uns unsere Schuld, wie auch wir vergeben unseren Schuldigern. Und führe uns nicht in Versuchung, sondern erlöse uns von dem Bösen. Gegrüßt seist du, Maria, voll der Gnade, der Herr ist mit dir, du bist gebenedeit unter den Frauen, und gebenedeit ist die Frucht deines Leibes, Jesus. Heilige Maria, Mutter Gottes, bitte für uns Sünder, jetzt und in der Stunde unseres Todes. Amen. Ewiger Vater, durch die unbefleckten Hände Mariens und das göttliche Herz Jesu, opfere ich dir die Leiden Jesu auf seinem Kreuzweg auf, besonders seine heilige Schulterwunde und deren kostbares Blut, zur Sühne für meine und aller Menschen Auflehnung gegen das Kreuz und Murren gegen deine heiligen Anordnungen und alle anderen Zungensünden, zur Verhütung solcher Sünden und für wahre Kreuzesliebe.
1: Sechstens, Kreuzigung Jesu. Vater unser im Himmel, geheiligt werde dein Name, dein Reich komme, dein Wille geschehe, wie im Himmel, so auf Erden. Unser tägliches

0: auf, seine Annagelung und seine Erhöhung, seine Wunden an Händen und Füßen und die drei Ströme seines heiligen Blutes, die sich daraus für uns ergossen, seine äußerste Armut, seinen vollkommenen Gehorsam, alle seine Körper- und Seelenqualen, seinen kostbaren Tod und dessen unblutige Erneuerung in allen heiligen Messen der Erde, zur Sühne aller Verletzungen der heiligen Ordensgelübde und Ordensregeln, zur Genugtuung für meine und der Welt Sünden, für die Kranken und Sterbenden, für heiligmäßige Priester und Laien, für die Anliegen des Heiligen Vaters zur Wiederherstellung der christlichen Familie, für Starkmut im Glauben, für unser Vaterland und die Einheit der Völker in Christus und seiner Kirche, sowie für die Diaspora.
1: Siebtens. Öffnung der heiligen Seite. Vater unser im Himmel, geheiligt werde dein Name, dein Reich komme, dein Wille geschehe wie im Himmel so auf Erden. Unser tägliches Brot gib uns heute und vergib uns unsere Schuld, wie auch wir vergeben unseren Schuldigern. Und führe uns nicht in Versuchung, sondern erlöse uns von dem Bösen. Gegrüßt seist du, Maria, voll der Gnade. Der Herr ist mit dir. Du bist gebenedeit unter den Frauen, und gebenedeit ist die Frucht deines Leibes, Jesus. Heilige Maria, Mutter Gottes, bitte für uns Sünder, jetzt und in der Stunde unseres Todes. Amen. Ewiger Vater, würdige dich, für die Bedürfnisse der heiligen Kirche und zur Sühne der Sünden aller Menschen, das kostbare Blut und Wasser anzunehmen, welches aus der Wunde des göttlichen Herzens Jesu geflossen ist, und sei uns allen gnädig und barmherzig. Blut Christi, letzter, kostbarer Inhalt deines heiligen Herzens, wasche mich rein von allen eigenen und fremden Sündenschulden. Wasser der Seite Christi, wasche mich rein von allen Sündenstrafen und lösche mir und allen armen Seelen die Flammen des Fegfeuers aus. Amen. Im Namen des Vaters und des Sohnes und des Heiligen Geistes. Amen. Der göttliche Heiland offenbarte der heiligen Birgitta noch zusätzliche folgende Verheißung. Wisset, dass ich denjenigen, welche 12 Jahre lang täglich 7 Vater Unser und Ave Maria zu Ehren meines kostbaren Blutes beten, große Gnaden erweisen werde. Erstens, sie kommen nicht ins Fegefeuer. Zweitens, ich werde sie in die Zahl der Märtyrer aufnehmen, wie wenn sie ihr Blut für den Glauben vergossen hätten. Drittens, ich werde 3 Seelen ihrer Anverwandten in der heiligmachenden Gnade erhalten, je nach ihrer Wahl. Viertens, die Seelen ihrer Verwandten bis ins 4. Glied werden der Hölle entgehen. Fünftens, sie werden einen Monat vor ihrem Tod davon in Kenntnis gesetzt. Sollten sie vor dieser Zeit sterben, so betrachte ich es als geschehen, das heißt, wie wenn sie diese Bedingungen erfüllt hätten. Papst Innozenz, der 10., bestätigte diese Offenbarung und fügte bei, dass die Seelen, die sie erfüllen, jeden Karfreitag eine Seele aus dem Fegefeuer befreien. 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
2: Wir haben in der Lesung ein paar Mal gehört, auf Deutsch ist das wiedergegeben mit er soll besonnen sein. In der Editio Typica, in der Vulgata steht dort prudentes. Prudentia ist die Klugheit.

0: Nur das Problem ist, auf Deutsch ist die Klugheit etwas, das uns nicht gerade an die sogenannte Kardinaltugend der Klugheit denken lässt. Aber das ist eben genau damit gemeint. Es ist nicht, mit Klugheit ist nicht gemeint, gescheit zu sein, intelligent zu sein, clever zu sein, schlau zu sein oder sonst irgendetwas, sondern was ist diese Klugheit? Weil das immer wieder kommt in der Lesung. Das andere ist nüchtern sein, eben wir sollen nüchtern und klug sein. Und das ist wichtig für unser Leben, denn gerade in der heutigen Zeit gibt es viele Menschen, die sehr unklug sind. Wir gehören leider oftmals auch dazu. Also, was ist die Klugheit? Oder es gibt vier Kardinaltugenden. Kardinal ist nicht, weil das nur die Kardinäle tun sollten, sondern es kommt von Cardines, sind Angeln, heißt das, sind Angelpunkte, wo eben alles darum herum dreht. Es sind die Klugheit, die Gerechtigkeit, die Tapferkeit und die Mäßigung. Man kann auch sagen, Klugheit ist ganz einfach das rechte Ziel haben und die richtigen Mittel dazu wählen. Das rechte Ziel ist, wir sollen alle in den Himmel kommen, wie wir beim der Erkenntnis gesagt haben. Das ist das Ziel, das Gott uns gesetzt hat. Die Gerechtigkeit hilft jedem, das Sein zu geben, Gott das zu geben, was ihm zusteht und den Nächsten und uns, was uns und dem Nächsten zusteht. Die Tapferkeit, die Märtyrer waren tapfer bis zum Tod. Sie haben das einmal erkannte Ziel eben wirklich festgehalten, auch durch alle Schwierigkeiten hindurch. Und sie haben die richtigen Mittel dazu gewählt, das heißt eben Zucht und Maß oder Mäßigung. Nicht Mittelmaß, nicht Mittelmäßigkeit ist das Gegenteil der Tugend, die Mittelmäßigkeit. Es geht um Mäßigung, um Verzicht. Also, jetzt Kardinaltugend der Klugheit ist wichtig, weil sie ist die Lenkerin der aller anderen Tugenden. Und die wird umschrieben, das findet ihr im Katechismus der katholischen Kirche, in 1806, die Klugheit ist jene Tugend, welche die praktische Vernunft bereit macht, in jeder Lage unser wahres Gut zu erfassen und die richtigen Mittel zu wählen, um es zu erlangen. Bisschen einfacher vielleicht gesagt, eben ein Urteil der praktischen Vernunft. Also es geht nicht um Theorie, sondern um Praxis. Die Vernunft ist dazu da, richtig zu denken. Und dann dem Willen zu sagen, was er richtig wählen soll. Also die Vernunft ist dazu da, um zu erkennen, bereit macht in jeder Lage unser wahres Gut zu erfassen. Was ist das wahre Gut? Dass ich in den Himmel kommen soll. Gott ist das höchste Gut. Und der Himmel ist unser höchstes, unser wichtigstes Ziel. Das ist das Ziel. Zudem praktische Vernunft jetzt dann auch die Mittel wählen. So. Und die richtigen Mittel zu wählen, um es zu erlangen. Und dann heißt es am Schluss dieses Punktes, der kluge Mensch bestimmt und ordnet sein Verhalten dem Gewissensurteil eben gemäß. Das Gewissensurteil ist nicht einfach, ja, gemäß mir, gemäß meinem Gewissen ist das schon richtig. Das Gewissensurteil ist auch ein Urteil der praktischen Vernunft, das die Normen, die Gott festgelegt hat, feststellt und anwendet. Das Gewissen wird auch mit einem Kompass verglichen. Der Kompass legt nicht fest, wo Norden ist. Der stellt fest, wo Norden ist. Das Gewissen legt nicht fest, was gut und böse ist. Das Gewissen stellt fest, was gut und böse ist. Das ist enorm wichtig, weil in unserer Zeit eben heißt es ja gemäß meinem Gewissen. Ich handle gemäß meinem Gewissen. Ja, hoffentlich handelst du gemäß deinem Gewissen, aber das Gewissen einerseits muss es richtig funktionieren, nämlich dein Kompass, der nicht Norden anzeigt, den kann man fortschmeißen oder muss ihn neu einstellen, den nützt du nichts. Ein GPS, das keinen Kontakt hat zu oben, ein Navigationssystem, das den Kontakt mit oben verloren hat, das nicht weiß, wo man sich befindet, das nützt zu nichts. Das heißt, ein Gewissen, das den höchsten Wert, eben die Normen, Normen fängt schön an, auch mit einem N, A, eben den Norden, das nicht weiß, wo Norden ist, wo die Norm ist, was Gott festgelegt hat, das taugt zu nichts. Adam und Eva haben gemäß der heutigen Auffassung nach ihrem Gewissen gehandelt. Ich find's gut, also wähle ich das. Ja, nein, so geht's eben nicht. Dazu ist das Gewissen nicht da. Das Gewissen ist nicht da, um gut und bös festzulegen, sondern festzustellen. Die Klugheit ist diese praktische Anwendung. Gott hat festgelegt, was gut und böse ist, und mein Gewissen durch die Klugheit wendet das nun auf einen ganz konkreten Einzelfall an. Je konkreter der Fall wird, desto schwieriger wird er meistens auch. So, die Prinzipien sind eigentlich klar, das Gute tun, das Böse nicht tun. Aber was heißt das jetzt konkret in diesem Fall? Und das ist ab und zu nicht ganz so einfach. Deshalb ist dann auch der Heilige Geist, der uns dabei hilft. Also, eben dank der Tugend, dank der Klugheit wenden wir die sittlichen Grundsätze, also die Grundsätze des Verhaltens, der Sitten, wie soll ich mich als Christ verhalten, irrtumslos auf die einzelnen Situationen an. Irrtumslos heißt eben dann, wenn jemand wirklich ein aufrechtes Gewissen hat. Eben man muss ein aufrechtes, ein gut gebildetes Gewissen haben. Sonst sieht das andere ist Willkür. Dass man dann noch, ja, es mein Gewissen sagt. Da überfordert man, da verfälscht man, da missbraucht man das Gewissen. Sondern das Gewissen soll gut gebildet sein, aufrecht sein, gemäß der Klugheit funktionieren, nämlich das höchste Gut oder das wahre Gut, nicht das scheinbare, das wahre Gut erkennen, was dient mir wirklich in den Himmel zu kommen und dann das auf den Einzelfall anwenden. Dank der Tugend, der Klugheit wenden wir die sittlichen Grundsätze irrtumslos auf die einzelnen Situationen an und überwinden die Zweifel, hatten wir auch schon, die Zweifel hinsichtlich des Guten, das zu tun, und des Bösen, das zu meiden ist. Und deshalb merken wir, aha, wenn ich ein kluger Mensch wäre, das wäre schon noch genial. Dann würde ich immer eben irrtumslos, ohne Zweifel, das Gute erkennen, das Gute tun, das Böse meiden. Aha, das Ziel ist, ich soll wirklich ein kluger Mensch, ein Mensch, der in der Prudentia lebt, werden. Und damit ich ein kluger Mensch werde, also eben der das wahre Ziel erkennt und die Mittel, die wirklich dazu führen und nicht davon da wegführen, muss ich auch den Heiligen Geist anrufen. Wir alle sind getauft und gefirmt. In der Firmung haben wir die Fülle des Heiligen Geistes empfangen. Die sieben Gaben des Heiligen Geistes, die genau die Vernunft und den Willen stärken. Die Vernunft stärken und erleuchten durch den Geist der Einsicht, der Erkenntnis, des Rates. Und dann auch den Willen stärken durch den Geist der Gottesfurcht, der Stärke, der Geist der Frömmigkeit. Einsicht, Erkenntnis, Rat erleuchten die Vernunft, damit ich das wahre Gut erkenne, eben was wirklich gut ist, nicht nur was mir gut scheint. Adam und Eva schienen die Frucht gut zu sein, schienen. Aber wahrhaft war das nicht gut, sondern das war wahrhaft das Schlechteste, das sie tun konnten. Einsicht, Erkenntnis und Rat. Die Mutter vom guten Rat. Die weist uns den rechten Pfad. Die Mutter Gottes, die die Fülle des Heiligen Geistes hat, die uns garantiert den Heiligen Geist, schenkt nicht den Geist der Welt. Sie lehrt uns, sie hilft uns, das Rechte zu erkennen und dann das Rechte auch zu tun, eben durch die Gottesfurcht, die Ehrfurcht vor Gott, diese feine Liebe, Gott zu beleidigen, eben das nicht zu tun, was ihn beleidigt, und das zu tun, was ihm Freude macht. Dann eben die Frömmigkeit, die Pietas, diese Ergebung in den Willen Gottes, diese innigste Beziehung als Kind zum himmlischen Vater, Und dann eben auch die Stärke. Auf Lateinisch oder Italienisch ist die Stärke und die Tapferkeit dasselbe Wort, Fortitudo oder Fortezza. Das heißt, der Heilige Geist stärkt uns, so tapfer zu sein, dass wir auch wie die Märtyrer unser Blut für Jesus, für den Glauben, für das wahre Gut hingeben würden. Und dann die Weisheit, das ist der Geist eben, der Weisheit, oder man könnte auch sagen, ein kluger Mensch ist ein weiser Mensch. Ein kluger Mensch eben sieht das wahre Ziel, wendet die richtigen Mittel an und die Weisheit kommt von Sapientia, Sapere, der Geschmack, auch das Gute verkosten. Das heißt, wenn wir Exerzitien halten und wenn wir all diese Dinge sehen, was wir da alles tun und erleiden müssten oder es tun sollten, heute Nachmittag, was wir erleiden, erdulden sollen, na gut, ab und zu denkt man, ist eigentlich schon noch streng. Ja gut, ja, die Liebe, die echte Liebe ist anstrengend. Sicher, wer den Geist der Weisheit hat, der macht das mit Freude, der macht das gerne. Das ist so, wie wenn ich, je nachdem, jenen, die heiraten wollten, sage, ja gut, Ehe und Ehelosigkeit ist nicht ein großer Unterschied. Ich als Priester verzichte auf alle Frauen. Du als zukünftiger Ehemann verzichtest auch auf alle Frauen, außer eine. Und du musst auch viele Verzichte machen, wenn du wirklich deine Frau lieben möchtest, sie achten und ihr. Und sagt, ja gut, ja, was heißt da viele Verzichte? Ich mache das aus Liebe. Ich mache das gerne. Und das ist die Weisheit. So sollten auch wir eigentlich sagen, wenn beim Heiraten sieht man die eine Frau, die man heiraten möchte. Ich schenke ihr mein Leben. Und alle anderen Frauen, auf die ich verzichten muss, die beachtet man eigentlich nicht groß. Interessant ist, beim geistlichen Leben sieht man das aber komischerweise nicht so. Da sieht man vor allem, auf was, dass ich alles verzichten muss, wie viel Buße, dass ich tun muss, wie viel Anstrengung ich tun muss. Aber die Braut, der Bräutigam, die Braut, die Kirche, der Bräutigam Christus, der geht manchmal ein bisschen vergessen. Aber dort müsste man auch sagen, ja, was heißt da verzichten? Ich tue das aus Liebe, ich tue das gerne für die Braut, die Kirche, für die Mutter Gottes, für die Heiligen, für Jesus. Deshalb bitten wir um den Geist der Weisheit. Bitten wir vor allem die Mutter Gottes darum, denn auf sie ist der Heilige Geist herabgekommen. Sie ist die Braut des Heiligen Geistes. Das heißt, dort, wo die Braut ist, ist bestimmt auch der Bräutigam. Das heißt, wenn Maria die Braut des Heiligen Geistes ist, dann ist bestimmt auch der Bräutigam, der Heilige Geist in diesem Fall, da. Das heißt, wenn wir zu Maria gehen und sie um den Heiligen Geist bitten, dann ist das der einfachste und direkteste Weg, dass sie uns wirklich auch den Heiligen Geist erfleht. Und das wollen wir von ganzem Herzen tun, um kluge Menschen zu werden, um weise Menschen zu werden, um Menschen zu werden, die in der Liebe und in der Freude Gottes leben. Amen.
1: Wir danken Pfarrer Andreas Fuchs herzlich für sein Predigtwort.

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Der Lärm verebbt und die Last wird leichter. 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

Gott segne alle. Die dir vertrauen, gib Nacht und Ruhe, wo man heute litt.

liebe Zuhörerinnen und Zuhörer in dieser heutigen Nacht. Ich grüße Sie herzlich an den Lautsprechern oder Kopfhörern. Am Mikrofon ist Simon Dach. Diese neue Sendereihe, in der Sie mich hören, haben wir bei Radio Gloria neu geschaffen, speziell für jene, die uns in den Nachtstunden hören und unserem Angebot folgen wollen. In der Vergangenheit konnten die Hörer Musikmagazinsendungen des vorangegangenen Tages in den frühen Nachtstunden des Sonntag und Montag um 1.10 Uhr und um 5 Uhr als Wiederholung verfolgen. Dabei wird es auch künftig bleiben. Neu hinzukommen nun wöchentlich zwei Nachtsendungen, jeweils um 1 Uhr am Mittwoch und Freitag. In dem Ihnen schon bekannten Format meiner Musikmagazine mit seiner charakteristischen Verbindung von klassischer geistlicher Musik und Wortbeiträgen zu einem durchgängigen Thema der Sendung. Liebe Zuhörer, ich möchte Ihnen versichern, dass ich mir zu jeder Sendung eingehende Gedanken darüber mache, ob die Thematik in Ihre nächtliche Situation passen könnte. Viele werden wegen Alter oder Krankheit schlaflos im Bett liegen, andere müssen wegen der Verpflichtung zur Wachsamkeit mühsam gegen ein Schlafbedürfnis ankämpfen. Für beide Situationen möge es hilfreich sein, sich über manche Dinge des Reiches Gottes Gedanken zu machen und während der musikalischen Vertiefung des Inhalts Zeit zum Nachdenken und Nachklingen zu haben, ohne die Verpflichtungen oder Ablenkungen eines normalen Tagesablaufs. Mit dieser Zielrichtung vor Augen werden wir jetzt gemeinsam in die, wie der Fachausdruck heißt, Pilotsendung dieser Sendereihe gehen. Nachtgedanken und Tagesklänge. Und danach mag es mit den Worten der Bibel heißen: Ich liege und schlafe ganz mit Frieden, denn allein du, Herr, hilfst mir, dass ich sicher wohne.

Verehrte Hörerinnen und Hörer dieses Musikmagazins, zu dem Sie wieder Simon Dach begrüßt. Sie haben sich vielleicht gerade vorhin gemütlich in den Sessel gesetzt, um den zugegeben in dieser Sendung eher ungewohnten Klängen eines schönen Kirchenlieds zu lauschen. Und nun dies. Crash nennt man das in der Techniksprache. Die Musik bricht plötzlich mit einem Misston ab, das Gerät oder die Aufnahmedatei ist defekt. Dabei hatte es nicht nur interessant, sondern auch inhaltsreich angefangen. Was Gott tut, das ist wohlgetan, es bleibt gerecht sein Wille. Wie er fängt seine Sachen an, will ich ihm halten stille. Er ist mein Gott, der in der Not mich wohlweis zu erhalten, drum lass ich ihn nur walten. Was Gott tut, das ist wohlgetan, er wird mich nicht betrügen. Er führet mich auf rechter Bahn, so lass ich mir, ja, wie dieses Lied, so endet oft etwas im Leben. Da hat etwas harmonisch begonnen, und dann plötzlich bricht es unvermittelt ab. Manchmal auch das Leben, wenn der Tod unvermittelt eingreift. Und wie kann man mit solchen Schicksalsschlägen fertig werden? Das wollen wir uns heute in dieser Sendung einmal fragen. Das Musikmagazin ist keine Lebenshilfesendung, aber dennoch geht es um die Hilfe in Lebenslagen, wo die Musik einen Beitrag zur Bewältigung leisten kann. Wichtig ist dabei, dass es bei dieser hilfreichen Wirkung weniger um den mit der Musik verbundenen Text geht, wie die gehörten und zitierten Liedverse, vielmehr wirkt die Tonkunst zunächst einmal aus sich heraus, wobei etwaige, auch textliche Assoziationen beim Hören eine unterstützende, aber nicht essentiell notwendige Funktion haben. In dem folgenden Choralvorspiel wird man zu Anfang ohne weiteres den Melodiebeginn des Chorals erkennen und ihn intuitiv mit dem zentralen Textzitat in Verbindung bringen. Was Gott tut, das ist wohlgetan.

Was Gott tut, das ist wohlgetan. Diesen zu Beginn jeder Strophe stets wiederkehrenden Vers hat der Liederdichter Samuel Rodigast nicht selbst geprägt, sondern aus dem Gedicht eines gewissen Michael Altenburg zitiert. Was Gott tut, das ist wohlgetan, kein einzig Mensch ihn tadeln kann. Ihn soll man allzeit ehren. Wir machen mit der Ungeduld nur immer größer unsere Schuld, dass sich die Strafen mehren. Rodigast nimmt die erste Zeile, aber nur die, denn nicht Schuld und Strafe ist sein Thema, sondern Vertrauen. Er setzt fort mit Gedanken, die er im Buch Deuteronomium findet. Dort nennt die Lutherbibel die Abschiedsrede des Mose, aus der Rodigast zitiert, ein Lied über Gott. Er ist ein Fels, seine Werke sind vollkommen, denn alles, was er tut, das ist recht. Treu ist Gott und kein Böses an ihm, gerecht und wahrhaftig ist er. Diesen Gedanken variiert Rodigast nun immer wieder auf vielfältige Weise, und das macht eigentlich schon das ganze Lied aus, mit all seinen 6 Strophen, von denen allerdings nur 4 in unserem Gotteslob stehen. Ich möchte Ihnen, liebe Zuhörer, den Text dieser Strophen vortragen, jeweils unterbrochen durch eine Choralvariation des Orgelmeisters Johann Pachelbel. Dies soll die Gelegenheit geben, sich Gedanken darüber zu machen, was die Liedverse aus dem späten 17. Jahrhundert uns heutigen eigentlich sagen, welche Lebenshilfe sie uns geben könnten. An späterer Stelle in dieser Sendung werden wir darauf noch einmal gemeinsam zurückkommen, doch zunächst sind Sie und Ihre Gedanken zu diesem Text gefragt. Was Gott tut, das ist wohlgetan. Es bleibt gerecht sein Wille. 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Er ist mein Gott, der in der Not mich wohlweis zu erhalten. Drum lass ich ihn nur walten.

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Es steht in seinen Händen.

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unterscheiden sich auch die dichterischen Bilder. Die inhaltliche Mitte des Liedes ist der Satz: Es bleibt gerecht sein Wille. Einen Kerngedanken des Glaubens Israels nimmt der Dichter Samuel Rodigast hier auf. Im Auf und Ab der Zeitläufe, im Wohl und Wehe des Volkes, im eigenen Leben und Leiden hält sich der Beter zu Gott, bekennt, was Gott tut, das ist wohlgetan, und endet darum auf: Dabei will ich verbleiben. Was Gott tut, das ist wohlgetan, aus dem Mund eines dichtenden Philosophen, der einen Lehrstuhl für Logik und Metaphysik an der Universität Jena ausschlug, klingt das erst einmal logisch. Gott, der Inbegriff des Guten, handelt auch gut.

Geborgen und sicher, sicher wie bei Sturm und Wetter in einem guten Mantel. Darum argumentiert er nicht, jedenfalls nicht in seinem Lied. Allenfalls heißt es in der vierten Strophe über Gott, es kommt die Zeit, da öffentlich erscheinet, wie treulich er es meinet. Die Treue Gottes muss also erst noch öffentlich werden, aber sie ist schon da. Die Leiden der Menschen halten Gottes Treue zwar verdeckt, aber sie heben sie nicht auf. Ich denke, das ist ein Gedankengang, der auch uns Heutigen hilft, die sogenannte Theodizee-Frage in unserem Leben nicht nur als ungelöstes Fragezeichen im Raum stehen zu lassen. Was Gott tut, das ist wohlgetan, ist ein Lied in der alten Trosttradition von »Wer nur den lieben Gott lässt walten« und »Wie es Gott gefällt, so gefällt's auch mir«. Ein populäres Lied voller Zitate in Wort und Ton, ein 300 Jahre alter Popsong, Ausdruck eines bestimmten Lebensgefühls, wie heute »We shall overcome«.

Und etwas hat es gemeinsam mit dem gregorianisch singenden Mönch, mit dem gottgläubigen Rapper und den multireligiösen Klangteppichen der New Age Musik. Menschen ziehen Trost daraus, sich im Erleben von Leid nicht in das Leid zurückzuziehen, sondern sich von ihrer Musik getragen, im Raum der Treue Gottes aufzuhalten. Sie singen dazu diese Lieder immer wieder in den verschiedensten Lebenslagen, selbst bei Beerdigungen.

Neben Paul Gerhardt, dessen geistliche Botschaft in seinen Lieddichtungen wir schon mehrmals betrachtet haben, steht auch der Name Georg Neumark unter den als bewährt überlieferten Gesangbuchdichtern. Trostlied, dass Gott einen jeglichen zu seiner Zeit versorgen und erhalten will. So schrieb der Thüringer über den von ihm gedichteten und auch komponierten Choral »Wer nur den lieben Gott lässt walten«. Georg Neumark hat solches selber in seinem Leben erfahren. Nach abgeschlossener Schulzeit will er von einem Ostseehafen aus zu Schiff nach Königsberg, um dort Rechtswissenschaft zu studieren. Vor allen Dingen aber will er Simon Dach, den hochgelobten Poeten, hören. Er, der als Professor der Dichtkunst an der Universität in Königsberg lehrt, soll ihn in die Gesetze der Poesie einweisen. Der unsicheren Zeit wegen, es ist die Zeit des Dreißigjährigen Krieges, tut sich Neumark mit anderen zu einer Reisegesellschaft zusammen. Es hilft ihnen nichts, auf dem Weg zum Hafen werden sie von Räubern überfallen und völlig ausgeplündert. Mitleidige Menschen helfen Georg Neumark weiter, so kommt er dann über Magdeburg, Lüneburg und Hamburg schließlich nach Kiel. Hier findet er nach großer Anstrengung eine unbedeutende Stelle als Hauslehrer. Statt in Königsberg landet er also als Gelegenheitsarbeiter in Kiel. Passt das in eine Lebensplanung? Aus übervollem, dankbaren Herzen schreibt er dennoch am ersten Abend seines neuen Lebensabschnitts zu Neujahr 1641 den Text nieder. Wer nur den lieben Gott lässt walten und hoffet auf ihn alle Zeit, den wird er wunderbar erhalten in allem Kreuz und Traurigkeit. Wer Gott dem Allerhöchsten traut, der hat auf keinen Sand gebaut. Rückblickend hat er später dazu geschrieben, er habe es getan, dem lieben Gott zu ehren und der göttlichen Barmherzigkeit für solche erwiesene, unversehene Gnade und Fügung herzlich Dank zu sagen. Göttliche Fügung oder doch Zufall? Der Mainzer Kardinal Hermann Volk pflegte bei solchen Gesprächen drastisch zu formulieren, Zufall gibt es nur bei der Kellertür.

Auch um unsere Not und unsere Sorgen weiß der Dichter Georg Neumark natürlich. Die zweite Strophe des Liedes spricht davon. Was helfen uns die schweren Sorgen? Was hilft uns unser Weh und Ach? Was hilft es, dass wir alle Morgen beseufzen unser Ungemach? Und er antwortet auf die Fragen: Wir machen unser Kreuz und Leid nur größer durch die Traurigkeit. Das Leid wird durch die Traurigkeit größer, Thomas von Aquin sagt, die grundlegenden Eigenschaften der Seele sind ihrer vier, Traurigkeit, Freude, Hoffnung und Furcht. Und er führt aus, unter allen Leidenschaften der Seele bringt die Traurigkeit am meisten Schaden. Leid, Schmerz, Niederlage und Verzweiflung gibt es. Das lehrt die Erfahrung, das lehrt das Leben. Jeder kann davon erzählen. Die Traurigkeit aber ist das, was das Leiden schwer macht. Es ginge also darum, die Traurigkeit zu besiegen, Traurigkeit nicht aufkommen zu lassen, sie jedenfalls nicht wachsen zu lassen. Den Versuch machen, die Traurigkeit zu bekämpfen, den Lebensmut nicht zu verlieren, standhaft zu bleiben. Gut gesagt, aber wie geht das? Auch da gibt das Lied Antwort. Verricht das Deine nur getreu. Das meint in Treue mein Leben leben. Gerade wo ich gewissermaßen selbstvergessen mich einem Wirken anheimgebe, das in mir und durch mich wirkt und nicht von mir inszeniert wird, wächst mir Lebensmut und Kraft zu.

Wie ist das erste Wort der dritten Strophe nun aber gemeint? Sing. Sing, bet und geh auf Gottes Wegen. Beten und auf Gottes Wegen gehen, das könnte ja noch angehen. Aber singen? Den ganzen Tag singen? Gemeint ist das sicher nicht. Aber das, was das Singen meint, will beachtet sein. Wenn ich singe, kann ich nichts anderes als Singen zulassen, als das, was ich im Herzen und auf den Lippen trage. Das meint hier die Aufforderung, sing. Jeden Augenblick in Acht nehmen und das, was ich im Herzen trage, in Wort und Tat übernehmen. Nichts anderes zulassen als dieses eine. Sing. Indem ich dieses Wort singe, tue ich nichts anderes als das, was dieses Wort bedeutet, ich singe. In diesem kurzen Augenblick bezeuge ich, dass ich nur das tun will, was ich in diesem Augenblick auch sage, singen. Andreas Gryphius hat das so beschrieben: Der Augenblick ist mein, und nehme ich den in Acht, so ist der mein, der Jahr und Ewigkeit gemacht. Im erfüllten Tun schwindet Zeit und wird zum gotterfüllten Augenblick. Nicht Zeitvertreib, sondern Zeiterfüllung. Nehmt Gottes Melodie in euch auf, sagt uns der Kirchenvater Ignatius von Antiochien. Gott gibt mir ein Lebenslied und dazu einen Wegerhythmus. Ich kann mich einschwingen und nach seinem Plan meinen Lebensweg gehen.

Viele Komponisten haben die Liedmelodien »Wer nur den lieben Gott lässt walten« oder »Was Gott tut, das ist wohlgetan« aufgegriffen und sie verarbeitet. In vielen Kompositionen hören wir die Melodie klar, manchmal aber auch nur verschwommen. Und wenn wir nicht wüssten, es wäre die Melodie zu dem Lied, könnte sie mancher nicht einmal erahnen. Aber ist das nicht Abbild unseres Lebensweges? Manchmal ist Gottes Führung handgreiflich nahe. Manchmal ist sie mehr zu erspüren als zu fühlen. Und doch, auch wenn ich Gottes Hand nicht zu spüren meine, er hält mich dennoch. Edith Stein hat einmal geschrieben, wohin uns Gott führt, wissen wir nicht, wohl aber, dass er uns führt. Johann Sebastian Bach hat beide genannten Lieder in mehreren Kantaten vertont. Immer wieder hat er sicher seine eigenen Lebenserfahrungen gemacht und diese in den Worten eines Chorals mit seiner Musik verdichtet. Auch in anderen Kantaten klingt dieses musikalisch gestaltete Gottvertrauen durch. In seinem Werk »Ich hatte viel Bekümmernis« verknüpft er zum Beispiel die ständig wiederholten Worte »Sei nun wieder zufrieden, meine Seele« mit Strophen des Chorals

Der Dichter der Liedverse »Was Gott tut, das ist wohlgetan« war auch ganz persönlich ein Leidtragender und hat es nicht verdrängt. Die Worte von Samuel Rodigast haben seither viele Menschen begleitet und getröstet. Wenn schwere und traurige Erlebnisse geschehen, dann sind solche Worte wie »Was Gott tut, das ist wohlgetan« nicht immer angebracht. Sie könnten zynisch klingen und dem Gott der Liebe nicht gerecht werden. Es kann ein grausam quälender Satz sein, der wehtut und zur Waffe wird, die Leid überspielt. Nein, dann können wir nicht so trösten, dann braucht es auch Raum für andere Worte. Wenn dir der Kreuzeskelch so bitter schmeckt, wenn deine Seele verzagt ist, dann darf dieses Leid auch benannt werden.

Wie also gehen wir um mit dem bitteren Kelch des Leidens? Wir kommen her von Ostern, erinnern uns an den bitteren Kelch, der an Jesus nicht vorübergegangen ist. Erinnern uns an Ostern, die Auferweckung Jesu von den Toten, die dafür steht, dass Leid, Not und Tod bei Gott nicht das letzte Wort haben. Gottes Wort erinnert daran, dass er die Gläubigen nicht fallen noch verderben lässt. Und dass die verzagte Seele nicht, ich ergänze, zu sehr erschüttert werden möge. Denn erschüttert wird sie. Mitten im eigenen Leiden sollen wir uns an Gott und sein Wort halten. Wir dürfen an die Treue Gottes appellieren, Gott erinnern, was er als Vater uns an Fürsorge versprochen hat. Und so wie gute Eltern zu ihren Kindern stehen, für sie da sind in Freud und Leid und sie mit ihren Händen unterstützen, so wird auch Gott es tun. Gottes Wort führt mich den Weg zum Leben, auf diese Gewissheit baut das erschütterte Herz. Vertrauend auf Gottes Treue, die er Ostern wahrmachte, zeigen die Worte, noch mehr aber die Klänge der Bachschen Musik uns den Raum der Fürsorge Gottes auf. Die Musik und die Worte stellen einen Raum her, in dem der Schmerz des Lebens auszuhalten ist. So entsteht vor Gott ein neues Lebensgefühl. Was Gott tut, das ist wohlgetan. Dabei will ich verbleiben.

In einem Glaubensgespräch unter lebenserfahrenen Christen ging es um den Sinn von Bittgebeten. Erhört Gott? Greift er ein? Wie? Das Gespräch verdichtete sich in dem Hinweis: Gott prüft auch unseren Glauben und stellt unser Vertrauen auf die Probe. Gute Zeiten, schlechte Zeiten. Und dein Wille geschehe. Was du in guten Zeiten erkannt hast, dazu musst du auch in schlechten Zeiten stehen. Kein bloßer Schönwetterglaube also. Glauben wir auch den Aussagen des Evangeliums. Er wird den Menschen geben, was er braucht. Den Heiligen Geist, so bei Lukas, beziehungsweise das Gute, wie Matthäus sagt. Die heilige Teresa von Avila betete: Der Herr gebe uns, was er will, sei es Wasser oder Dürre. Er weiß, was gut für uns ist. Vielleicht liebt im gleichen Sinne jemand das folgende wunderbare Gebet: Herr, wie du willst, soll mir's geschehen. Und wie du willst, so will ich gehen, hilf deinen Willen nur verstehen. Herr, wann du willst, dann ist es Zeit, und wann du willst, bin ich bereit, heut und in alle Ewigkeit. Herr, was du willst, das nehme ich hin, und was du willst, ist mir Gewinn, genug, dass ich dein Eigen bin. Herr, weil du's willst, drum ist es gut, und weil du's willst, drum hab ich Mut, mein Herz in deinen Händen ruht. Und auch der Choraltext, den Bach so aussagestark vertont hat, sagt im Grunde das Gleiche. Herr, wie du willst, so schick's mit mir im Leben und im Sterben. So sprich ein Trost- und Freudenwort, erhalt mich nur in deiner Huld. Sonst, wie du willst, gib mir Geduld, denn dein Will ist der Beste.

Mit dieser musikalisch gestalteten Glaubensüberzeugung soll unsere heutige Sendung ausklingen und es bekräftigen. Herr, wie du willst.

0: 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Herzlich willkommen zu unserer fünfteiligen Sendereihe über die Tiefe und die Schönheit der Heiligen Messe. Seit dem Zweiten Vatikanischen Konzil wissen wir, dass das eucharistische Opfer die Quelle und der Höhepunkt des ganzen christlichen Lebens ist. Um diese zentrale Feier unseres Glaubens besser verstehen und mitfeiern zu können, wird uns Pfarrer Guido Hangartner den Ablauf der Heiligen Messe und die damit verbundene Symbolik näherbringen. In dieser Sendereihe hören wir fünf Beiträge, die er im Rahmen eines Einkehrtages einer Studentenverbindung in Form eines Dia-Vortrages gehalten hat. Diese sind auch auf dem YouTube-Kanal @GuidoHangartner abrufbar. Wir beginnen mit der Einführung in die Heilige Messe, gefolgt von der Eröffnung der Heiligen Messe im zweiten Teil. Der dritte Teil widmet sich dem Wortgottesdienst, während im vierten Teil die Hochgebete im Mittelpunkt stehen. Schließlich schließen wir mit dem Thema der Entlassung im fünften Teil ab. Nun wünschen wir Ihnen ein offenes Herz mit viel Heiligem Geist, um die Tiefe und die Schönheit der Heiligen Messe mit Pfarrer Guido Hangartner zu entdecken.
1: Gelobt sei Jesus Christus.
0: In Ewigkeit. Amen.
2: Ich möchte Ihnen heute die Heilige Messe etwas näher bringen, und zwar konkret den neuen Ritus, über den man gegenwärtig in vielen Medien derart viel Negatives hört. Und ich denke, Sie werden schon viel gehört haben. Sie werden aber auch vermutlich schon viel gehört haben über die sogenannte alte Messe, die tridentinische. Es gibt Kreise, die jubeln die alte Messe in alle Höhen und bezeichnen die neue Messe fast als Teufelswerk. Ich möchte Ihnen die neue Messe deshalb hier ein bisschen näher bringen und Ihnen dann das Urteil selber überlassen, ob es vielleicht nicht eben doch gerade ein Werk des Heiligen Geistes ist. Selbstverständlich gibt es sehr viel Missbrauch in der neuen Messe. Aber würden wir heute ausschließlich die alte Messe zelebrieren, glauben Sie mir, der Missbrauch wäre nicht weniger, dann halt in der alten Messe. Und was ich Ihnen sagen werde in diesem Vortrag, wenn Sie so wollen, das ist ein Überblick. Es ist nicht jedes ganz kleine Detail erwähnt, aber doch sehr, sehr viele Details, um eben wirklich tief hineinzukommen in die Schönheit der Liturgie. Die Sonntagsmesse ist der Höhepunkt der christlichen Woche. Der Sonntag, oder besser gesagt der Herrentag, der Tag Christi, der wahren aufgehenden Sonne, ist der Tag, an dem wir ganz besonders unseres Herrn Jesus Christus gedenken. In der Eucharistiefeier am Sonntag gedenken wir in ganz besonderer Weise des Todes und der Auferstehung Jesu Christi. Das Wort Eucharistie kommt aus dem Griechischen und bedeutet Danksagung. Und das Wort Christus kommt aus dem Griechischen und bedeutet der Gesalbte. Hebräisch heißt das Wort Messias. Und so feiern wir die unendliche Liebe Gottes für die Menschen, die so groß war, dass Gott sich in Christus für uns selber hingab, eben opferte. Christi Wunsch war es, sein Leben für uns und mit uns zu teilen. Gott teilte aber nicht nur den Tod mit uns, sondern schenkte uns in der Auferstehung Christi auch die Gewissheit unserer eigenen einstigen Auferstehung. Dieses einmalige Opfer Christi und seine Auferstehung wird für uns in der heiligen Messe sichtbar. Und da haben wir zwei Begriffe, die ich ganz kurz etwas erklären möchte. Zum einen haben wir hier das althochdeutsche Adjektiv heilag für heilig. Es stammt entweder vom germanischen Substantiv heila, was etwa bedeutet Zauber, günstiges Vorzeichen, Glück, oder vom althochdeutschen Adjektiv heil, was etwa bedeutet gesund, unversehrt, gerettet. Der Begriff heilig bezeichnet die religiöse, vornehmlich kultische Absonderung und Distanz, Heiligkeit, gegenüber dem Profanen, eben profan. Profan ist ursprünglich ein kultischer Begriff, der das vor, lateinisch pro, dem heiligen Bezirk, lateinisch fanum, das heißt außerhalb geweihter Bereiche liegende, bezeichnet. Und dann den Gegensatz zum Heiligen generell heute bezeichnet das Wort so viel wie weltlich oder eben alltäglich. Der Ursprung unserer Bedeutung ist aber im Hebräischen zu suchen. Und daher ist schon mal der Zauber etwas weg, wenn man es so salopp sagen darf. Da haben wir im Hebräischen das Wort Kadat, abschneiden, und Kadosch, heilig, abgesondert sein vom Weltlichen, vom Unreinen. Daraus ergibt sich positiv gedeutet, wie zum Beispiel exklusiv sein, etwas Extras sein, anders sein, apart sein, individuell sein, nicht zum Allgemeinen gehörend, nicht gemein sein, gleich kein Durchschnittsbürger sein, Kultur haben, schick sein und so weiter. Nicht gemeint ist die negative Deutung, wie zum Beispiel Sonderling sein, einsam sein, isoliert sein, ausgeschlossen sein, abgetrennt sein, abgeschnitten sein, sektiererisch sein und so weiter. Kodesh, Heiligkeit, die Abgesondertheit, und Migdash, Heiligtum, der abgesonderte Bereich. Da haben wir den Gegensatz zwischen heilig und profan. Gott ist der ganz andere, unbegreifbare und unzugängliche. Er ist, wie der Engel vor seinem Thron bekennen, heilig. Denn sie riefen einander zu, heilig, heilig, heilig ist der Herr der Heere. Von seiner Herrlichkeit ist die ganze Erde erfüllt, so heißt es in Jesaja 6,3. Der Raum des Menschen liegt vor, pro dem Heiligtum Fanum, er ist profan. Doch gewährt Gott den Menschen im Gottesdienst seine Nähe, gibt Einzelnen dem Priester Zutritt ins Heiligtum, lässt auch sie dadurch in Anführungszeichen heilig werden. Dann haben wir noch das Wort Messe. Messe kommt vom lateinischen Missa, Missio, und bedeutet Entlassung. Es darf hier auch die Entlassung aus der Unsicherheit des Unglaubens in die Sicherheit des Glaubens gesehen werden. Das beinahe Unverständliche des Todes und der Auferstehung Christi soll in der Liturgie für uns sichtbar gemacht werden. Dieser Kult vergegenwärtigt uns also die Erlösung Christi. Liturgie aus dem Griechischen bedeutet Dienst, im kirchlichen Gebrauch kultische Handlung. Und das Wort Kult wiederum ist vom lateinischen colere und bedeutet pflegen. Dieses Geschehen der Heiligen Messe rechtfertigt deshalb dieses Bildwerk, das wir jetzt dann sehen. Es wird jetzt dann in der Folge eigentlich zu jeder Seite auch ein Bild geben. Es soll dem Einzelnen helfen, ein besseres Verständnis des sonntäglichen Gottesdienst in Form der Eucharistie zu bringen. Das Hauptaugenmerk liegt auf dem Ritus von Paul dem VI. Mit dem Einbezug der wichtigsten überlebten Traditionen des Messritus vor Paul dem VI. Für liturgisch besonders interessierte Betrachter und Leser dieser Folien sind die wichtigsten Fachausdrücke in den jeweiligen Fußnoten ganz kurz erklärt. Wer längere Erklärungen sucht, dem empfehle ich, entsprechende Fachbücher zu konsultieren. Was sagt der neue Weltkatechismus? Der neue Weltkatechismus der katholischen Kirche äußert sich wie folgt. Die heilige Eucharistie vollendet die christliche Initiation. Katechismus kommt aus dem Griechischen und bedeutet Unterweisung und katholisch bedeutet ebenfalls aus dem Griechischen stammend allgemein, allumfassend. Kirche kommt wiederum aus dem Griechischen Kyriake Oikia und bedeutet dem Herrn gehörendes Haus. In diesem Falle ist es aber im Sinne vom griechischen Ekklesia zu verstehen. Ekklesia bedeutet Volksversammlung, Gemeinde. Initiation kommt wiederum aus dem Lateinischen und bedeutet Aufnahme in die eigene Gemeinschaft. Und wie Sie sehen, haben wir fast die meisten Begriffe, die aus dem Griechischen kommen, zum Teil auch aus dem Hebräischen und erst dann aus dem Lateinischen. Und daher ist die Kirche von jeher mehrsprachig. Und auch die Liturgie ist eben mehrsprachig. Denn es ist falsch anzunehmen, dass die heilige Eucharistie immer und überall nur in Latein gefeiert wurde. Ganz im Gegenteil, Latein war so ziemlich etwa das späteste kurz vor dem die allgemeinen Volkssprachen anerkannt wurden. Da war zuerst Hebräisch, dann war Griechisch und dann kamen die ganzen arabischen Sprachen und die syrischen Sprachen dazu und Dialekte, in denen Eucharistie gefeiert wurde. Latein kam erst wirklich recht spät und nicht zur Zeit der Apostel. Wer durch die Taufe zur Würde des königlichen Priestertums erhoben und durch die Firmung tiefer gleichgestaltet worden ist, nimmt durch die Eucharistie mit der ganzen Gemeinde am Opfer des Herrn teil. Taufe kommt vom Tauchen. Im christlichen Sinne ist es die sakramentale Reinwaschung von der Erbschuld. Und früher wurden die Täuflinge in einem Taufbecken untergetaucht. Da gab es in Kirchen, in ersten Kirchen, neben dem Eingang in die Kirche, das sogenannte Baptisterium. Und da waren man kann fast sagen, kleine Swimmingpools, aber nicht zum Schwimmen natürlich, sondern eben zum Untertauchen der Täuflinge. Priester kommt vom griechischen Presbyteros und bedeutet der Ältere. Firmung kommt vom lateinischen Confirmatio und heißt so viel wie bestätigen. Unser Erlöser hat beim letzten Abendmahl in der Nacht, da er verraten wurde, das eucharistische Brot seines Leibes und Blutes eingesetzt, damit durch das Opfer des Kreuzes durch die Zeiten hindurch bis zu seiner Wiederkunft fortdauere und er so der Kirche, der geliebten Braut, das Gedächtnis seines Todes und seiner Auferstehung anvertraue. Als Sakrament des Erbarmens und Zeichens der Einheit als Wand der Liebe und österliches Mahl, in dem Christus genossen, das Herz mit Gnade erfüllt und uns das Unterpfand der künftigen Herrlichkeit gegeben wird. Sakrament kommt vom Lateinischen und bedeutet Fahneneid, heilige Handlung. Es gibt in der Kirche 7 Sakramente. Die Taufe, die Firmung, die Versöhnung, die Beichte, die Eucharistie, Ehe, Krankensalbung und Weihe, Priester- und Bischofsweihe sind da mit den Diakonen selbstverständlich gemeint. Und viele lateinische Begriffe in der Kirche kommen eigentlich aus der Militärsprache, denn Lateinisch war, und das ist ein Faktum, eine Militärsprache. Die Eucharistie ist Quelle und Höhepunkt der ganzen christlichen Lebensführung. Mit der Eucharistie stehen die übrigen Sakramente im Zusammenhang. Auf die Eucharistie sind sie hingeordnet. Das gilt auch für die kirchlichen Dienste und für die Apostolatswerke. Die heilige Eucharistie enthält ja das Heilsgut der Kirche in seiner ganzen Fülle, Christus, unser Osterlamm. Apostel ist wiederum griechisch und bedeutet salopp gesagt Gesandter. Im Allgemeinen wird der Name Ostern auf den Namen der germanischen Frühlingsgöttin Ostara bezogen. Gemeint ist aber in unserem Falle die Auferstehung Christi, das Osterlamm. Fest geht auf das jüdische Pascha, Passach, Pessach zurück. Es fiel aber im germanischen Raum eben auf das Fest der Ostara, der meistens jedenfalls. Und so hat sich ein altgermanischer Begriff gehalten, weil es für das Pascha-Geschehen eben keinen deutschen Ausdruck gab. Und das ist dann die berühmte Inkulturation eines bestehenden Begriffes, der mit neuem Inhalt gefüllt wird. Wir verehren also keineswegs die altgermanische Göttin Ostara, sondern der Begriff hat sich mit ganz neuem Inhalt gefüllt. Wir erleben das auch in der Alltagssprache, wo Begriffe plötzlich einen ganz neuen Inhalt bekommen und dem, den er vorher hatte, komplett widersprechen. Die Teilnahme am göttlichen Leben und die Einheit des Volkes Gottes machen die Kirche zur Kirche. Beide werden durch die Eucharistie sinnvoll bezeichnet und wunderbar bewirkt. In ihr gipfelt das Handeln, durch das Gott die Welt in Christus heiligt, wie auch die Verehrung, welche die Menschen Christus und mit ihm den Vater im Heiligen Geist erweisen. Durch die Eucharistie vereinen wir uns schon jetzt mit der Liturgie des Himmels und nehmen das ewige Leben vorweg, in dem Gott alles in allem sein wird. Die Eucharistie ist also der Inbegriff und die Summe unseres Glaubens. Unsere Denkweise stimmt mit der Eucharistie überein und die Eucharistie wiederum bestätigt unsere Denkweise. Kommen wir zu den Vorbereitungen auf den Sonntag. Der Sonntag, Herrentag in der Familie. Ohne es meist bewusst wahrzunehmen, bereiten wir uns fast ganz selbstverständlich auf den Sonntag vor. Zu einer der Vorbereitungen gehört zum Beispiel das Einkaufen am Samstag. Dann vor dem Sonnenuntergang ist in vielen Gemeinden das Glockengeläute zu hören, das den Sonntag einläutet. Von diesem Zeitpunkt an hält der Christ in der Regel den Ruhetag. Es wird nicht mehr gearbeitet. Auch Ruhetag ist auch Sabbatruhe genannt. Sabbat ist hebräisch und bedeutet Ruhetag. Und wenn es also heißt, du sollst den Sabbat heiligen und den Sabbat halten, heißt es auf Deutsch übersetzt, du sollst den Ruhetag heiligen und den Ruhetag halten. Und daher ist es eben auch möglich, diesen Ruhetag am Auferstehungstag zu halten, denn der Sabbat beinhaltet genau dies, den Ruhetag zu halten. Dann haben wir Essen. Es gibt keine speziellen Speisevorschriften. Der Christ darf alles essen, alle Speisen zu sich nehmen. Der Sonntag ist übrigens auch nie ein Fasttag, auch nicht in der Fastenzeit, sonst hätte nämlich die Fastenzeit 46 Tage. Dann haben wir den Kirchenbesuch. Der Christ ist verpflichtet, insofern er nicht in begründeter Weise verhindert ist, jeden Sonntag oder eben auch am Samstagabend, weil der Sonntag nämlich am Samstagabend beginnt, die Eucharistiefeier zu besuchen. Mindestens einmal im Jahr an Ostern ist der Christ verpflichtet, die Eucharistie zu empfangen, das heißt die Kommunion zu empfangen, den Leib Christi zu empfangen. Am Sonntagabend gilt immer noch die Sabbatruhe. Somit dauert der Sonntag oder der Ruhetag eben etwas mehr als 24 Stunden. Der Sonntag ist ein Ruhetag und als solcher für den Menschen und nicht für die Arbeit da. Gott selbst hat uns diese Ruhe vorgelebt, denn auch er, in Anführungszeichen, ruhte am siebten Tag. Am Montagmorgen läutet eine Kirchenglocke nach dem Sonnenaufgang zum Morgengebet und ruft zugleich zurück zur Arbeit. Die tiefere Bedeutung des Sonntags wie des Sabbats ist, offen werden für Gott, frei sein für sich selbst und die Mitmenschen.

Wir kommen nun zum Gottesdienst selber. Und so läuft ein Gottesdienst in einer Kirche ab. Da haben wir als erstes die Vorbereitung des Priesters. Der Priester und sein Helfer bereiten sich in einem Nebenraum der Kirche, der Sakristei, auf die heilige Messe vor. Und zuerst, wir sehen es in dem Bild rechts, ist das Schultertuch. Der Priester bindet sich ein Tuch über die Schultern als Symbol dafür, dass der Gott des Heiles seine schützende Hand über sein Haupt und seine Schultern hält. Ursprünglich verhüllte die Betenden beim Opfer damit ihr Haupt, wie als geistigen Helm. Sakristei kommt aus dem Lateinischen und bedeutet so viel wie heilige Stätte. In diesem Fall eben ein Nebenraum des Kirchengebäudes. Dann sehen wir nun auf dem Bild die Albe. Über das Schultertuch trägt der Priester ein weißes Gewand, die Albe. Die Albe geht auf das römische Hauskleid, die Tunika, zurück. Dieses Gewand soll den Priester daran erinnern, dass seine Seele weiß sein soll wie Schnee. Denn Albe kommt ja aus dem Lateinischen und bedeutet weiß. Tunika war in der Antike aus zwei Teilen genäht, ein Rückenteil und ein Vorderteil, und dann hat man das Kleid gegürtet, und zwar haben das Männer und Frauen getragen mit kurzen Ärmeln. Dann haben wir noch Seele, das ist auch ein interessantes Wort. Seele kommt aus dem Altgermanischen und bedeutet die zum See gehört.

den durch die Rechtfertigung erreichten Zustand des Glaubenden. Und auch hier gab es im Altgermanischen für den hebräischen Wortsinn der Seele kein neues Wort. Und so hat man eben einfach das alte Wort Seele, das einen anderen Ursprung sieht als die hebräische, griechische, kirchliche Lehre, mit neuem Inhalt gefüllt. Das ist durchaus legitim. Dann sehen wir das Zingulum. Mit einem Strick, dem sogenannten Zingulum, umgürtet sich der Priester nun. Dieser Gürtel soll ihn daran erinnern, dass er allein Gott gehört und er sich bei seiner Weihe für immer an ihn gebunden hat. Zingulum kommt aus dem Lateinischen und bedeutet nichts anderes als Gürtel. Weihe kommt wiederum aus dem Althochdeutschen und bedeutet heilig machen. Und wir haben hier bis jetzt die zwei Personen, die im Prinzip kleidungsmäßig gleich aussehen. Das eine ist der Priester und das andere der Diakon. Und wir werden bald sehen, dass es da doch noch irgendwann kleine Unterschiede gibt. Nämlich jetzt. Die Stola, jetzt zieht der Priester die Stola an. Sie erinnert ihn daran, dass die Seele unsterblich ist und auf seinen Schultern die Verantwortung der Sakramentsverwaltung lastet. Aus Wertschätzung davor küsst der Priester dieselbe, die Stola, bevor er sie anzieht. Stola kommt aus dem Griechischen und bedeutet langes Kleid, Faltenwurf. Der Priester trägt die Stola heute nach vorne offen und früher war sie nach vorne überkreuzt während der Messe. Zum Segnen war auch sie früher offen, auch für die Beichte. Der Diakon, den wir rechts sehen, der trägt die Stola über die linke Schulter zur rechten Hüfte. Und das ist etwas ganz Entscheidendes. Auch das kommt aus dem militärischen Bereich. Denn im militärischen Bereich trägt man nämlich die Stola über die rechte Schulter zu der linken Hüfte, weil dort dann an der Verbindungsstelle dieser Stola der Degen oder der Säbel oder das Schwert befestigt ist. Und damit demonstriert der Diakon, weil er sie eben genau exakt anders herumführt, dass da keine Waffe hängt, keine Gewaltwaffe der Menschen, keine Weltlichkeit, sondern eben geistlicher Dienst. Dann kommen wir zur Kasel. Kasel, schließlich zieht der Priester das Messgewand an. Dies erinnert den Priestern daran, dass er sich von Christus förmlich einhüllen lassen soll, dass er sozusagen Christus wie einen Mantel anziehen soll. Das Messgewand erinnert aber auch an die Priesterwürde des Aaron, den Bruder des Mose, der zum Zeichen seiner Priesterwürde eine Brustplatte mit 12 Edelsteinen für die 12 Stämme Israels trug. Ebenso erinnert es den Priester daran, dass seine Seelsorgearbeit ihn oft ganz vereinnehmen kann. Kasel kommt vom lateinischen casula, Häuschen oder Häuslein, und meint einen ärmellosen Mantel bzw. eben das Messgewand. Auch ein Poncho sieht dem sehr ähnlich. Die Messgewänder sind farbig, durch das die Farbe wird ohne Worte die Stimmung der Kirche zum Ausdruck gebracht. Weiß bzw. Gold ist die Farbe der Freude. Das Messgewand ist weiß bzw. Gold an den Festen Christi, aller Heiligen, die nicht Märtyrer sind. Rot ist die Farbe der Liebe. Das Messgewand ist daher rot an den Festen des Heiligen Geistes und aller Heiligen, die Märtyrer sind. Grün ist die Hoffnung. Und somit ist grün die Farbe des Jahreskreises, wenn keine speziellen Heiligenfeste oder Christus- oder Marienfeste gefeiert werden. Märtyrer kommt übrigens aus dem Griechischen und bedeutet Zeuge, Bekenner. Seit dem 2. Jahrhundert werden nur noch die als Märtyrer

0: Priester bezeichnet, die für ihr Bekenntnis zu Jesu den Tod erlitten, als Blutzeugen genannt. Nun, so ganz exakt ist das zweite Jahrhundert hier nicht zu nehmen, das war dann durchaus ein bisschen fließend. Bereits noch im 12. Jahrhundert wurde der heilige Franziskus, der ja an der Krankheit Lepra starb, weil er Leprakranke betreute, durchaus auch als Märtyrer genannt, weil er für Christus, denn er sah in allen Kranken, die er pflegte, Christus selbst, für Christus sein Leben gegeben hat. Violett ist die Farbe der Buße. Das Messgewand ist violett in der Adventzeit und in der Fastenzeit und seit Paul dem VI. Auch bei Beerdigungen. Rosa ist die Farbe der Vorfreude. Sie wird nur zweimal im Jahr getragen, am dritten Adventssonntag, dem Gaudete-Sonntag und dem vierten Fastensonntag, dem Letare-Sonntag. Die violette Farbe der Bußzeit mischt sich mit der weißen Farbe des kommenden Festes in der Vorfreude und ergibt so rosa. Advent kommt aus dem Lateinischen und bedeutet Ankunft. Wir erwarten dann am Advent ja die Ankunft Christi an Weihnachten. Gaudete ist ebenfalls lateinisch und bedeutet freue dich. Es ist der Sonntag nach der Hälfte der Adventzeit. Und Letare ist lateinisch und bedeutet freue dich. Entschuldigung, Gaudete ist freut euch und Letare ist freue dich. Es ist der Sonntag nach der Hälfte der Fastenzeit. Und hier sehen wir nun diese Kasel. Links hat der Priester eine Kasel, die keine Ärmel hat, ebenso eine Art Poncho, und rechts den Diakon mit der Dalmatika, und die Dalmatika, die hat Ärmel. Blau ist die Farbe der Treue und des Himmels, das Messgewand ist blau an Festen der Gottesmutter Maria. Wir werden erinnert, dass durch die treue Bereitschaft Mariens, Christus zu empfangen, uns durch die Erlösung Christi der Himmel geöffnet wurde. Es gibt da auch noch regionale Traditionen. Schwarz ist die Farbe der Trauer, das Messgewand ist schwarz bei Begräbnissen, auch da gibt es das noch traditionell in verschiedenen Gemeinden und das soll auch so sein, da ist nichts dagegen einzuwenden. Interessanterweise, die meisten Menschen wissen nicht, dass früher nicht blau die Farbe der Knaben war und rosarot der Mädchen, sondern gerade umgekehrt. Blau war die Farbe der Mädchen und rosa oder eben rot war die Farbe der Knaben. Und darum wird Maria immer mit in blau dargestellt oder meistens in blau und Christus in rot. In der Kunst hat sich das noch erhalten, im Alltag wurde es eben auch mit neuen Inhalten gefüllt und genau umgedreht. Kommen wir zu Dalmatika. Die Dalmatika, der Diakon, trägt anstelle des Messgewandes die Dalmatika. Es ist das Kleid des Dienstes und die Farben sind aber gleich wie beim Messgewand. Diakon kommt aus dem Griechischen und bedeutet Diener. Der Diakon hat die unterste Priesterweihestufe, der Priester hat die mittlere und der Bischof die höchste Priesterweihestufe. Selbst ein Kardinal oder ein Papst haben keine spezielle Weihe, der Papst hat nur in Anführungszeichen die Bischofsweihe wie der Diözesanbischof in jeder Diözese oder der Weihbischof, der in einer Diözese mitarbeitet. Die Dalmatika kommt dann wieder seinerseits aus dem Lateinischen und bedeutet liturgisches Obergewand. Es ist vermutlich eben dalmatischer Herkunft. Und die Bischöfe verwenden es als Zeichen ihres besonderen Dienstes als Untergewand unter der Kasel, unter dem Messgewand, wenn sie es dann noch tragen. Wir sind am Ende dieser Ausführung und Sie sehen, um die Heilige Messe nur einigermaßen zu erklären, braucht man ungefähr gleich lang, wie eine Heilige Messe wirklich andächtig zu feiern oder sogar noch etwas länger. Die ganze Hingabe Christi ist nichts anderes wie eine Liebeserklärung an die Menschen, uns sündige Menschen aus der ewigen Verlorenheit herauszureißen, davor zu bewahren, uns zu retten. Und so segne, behüte und stärke sie, der allmächtige Gott, der Vater, der Sohn, der Heilige Geist. Amen.
1: Amen.
0: Gelobt sei Jesus Christus.
1: In Ewigkeit. Amen.
2: Lieber Pfarrer Guido Hangartner, ein herzliches Dankeschön, dass Sie uns heute an die Hand genommen haben, um uns das Geheimnis der Heiligen Messe im ersten Teil näher zu bringen. Ihre Ausführungen waren sehr gehaltvoll, informativ und wertvoll, damit wir die Heilige Messe besser verstehen und tiefer mitfeiern können und auch die einzelnen Stationen und die Symbolik verstehen. Lieber Pfarrer Guido Hangartner, wir wünschen Ihnen von Herzen für Ihre Berufung, Ihren priesterlichen Dienst im Weinberg des Herrn, den besonderen Segen Gottes und dies natürlich an der Hand Marias. Alles Gute und herzlichen Dank nochmals. Abschließend möchten wir Sie, liebe Hörerfamilie, auch auf den YouTube-Kanal @GuidoHangartner hinweisen, wo Sie zahlreiche gehaltvolle, aktuelle Beiträge über den Glauben wie auch Gebete finden können. Dort ist auch die Version des DIA-Vortrages der heutigen Sendung verfügbar. Es lohnt sich auch, die Sendung auf Podcast nachzuhören und nutzen Sie das Angebot, den Link mit Ihrer Familie, Freunden und Bekannten zu teilen, damit auch Ihr Umfeld die Heilige Messe besser versteht und die Freude an der Liturgie wieder entflammt. Liebe Hörerfamilie, möge die Heilige Messe für Sie und uns alle die Quelle und der Höhepunkt unseres christlichen Lebens sein. Und so möchte ich mich, Andrea Marti, von Ihnen verabschieden mit einem Zitat vom heiligen Pater Pio. Eher könnte die Welt ohne Sonne bestehen, als ohne das heilige Messopfer. Ja.

Nie wieder Krieg. Dieses Gebet betete Papst Johannes Paul II. 1991 direkt vor dem Kriegsbeginn gegen den Irak. Wir beten mit ihm. Gott unserer Väter, groß und voll Erbarmen, Herr des Friedens und des Lebens, du Vater aller Menschen, du hegst Pläne des Friedens und nicht des Leides. Du verdammst die Kriege und brichst den Stolz der Gewalttäter. Du hast deinen Sohn Jesus gesandt, um den Menschen in nah und fern den Frieden zu verkünden, um die Menschen aller Rassen und Völker in einer einzigen Familie zu vereinen. Höre den einmütigen Aufschrei deiner Kinder. Höre auf die dringende Bitte der ganzen Menschheit. Nie wieder Krieg. Dieses Abenteuer, aus dem es kein Zurück mehr gibt. Nie wieder Krieg. Diese Spirale von Trauer und Gewalt. Eine Bedrohung für alle Geschöpfe. Im Himmel, zu Wasser und zu Land. In Gemeinschaft mit Maria, der Mutter Jesu, bitten wir dich nun, sprich zu den Herzen derer, die Verantwortung tragen für das Schicksal der Völker. Halt auf die Logik der Rache und Vergeltung. Ermögliche durch deinen Heiligen Geist neue Lösungen, großmütige und ehrenvolle Gesten des Friedens. Eröffne Räume des Dialogs und geduldigen Wartens, die fruchtbarer sind als überstürzte Kriegstermine. Gib unserer Zeit Tage des Friedens. Nie wieder Krieg. Gebet des heiligen Papstes Johannes Paul II.

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0: Wir wollen jetzt miteinander den Angelus beten, Mutter Gottes ehren, und wir machen das im Studio. Im Namen des Vaters
1: und des Sohnes und des Heiligen Geistes. Amen.
0: Der Engel des Herrn brachte Maria die Botschaft.
1: Und sie empfing vom Heiligen Geist.
0: Gegrüßt seist du, Maria, voll der Gnade, der Herr ist mit dir. Du bist gebenedeit unter den Frauen, und gebenedeit ist die Frucht deines Leibes, Jesus.
1: Heilige Maria, Mutter Gottes, bitte für uns Sünder, jetzt und in der Stunde unseres Todes. Amen.
0: Maria sprach, siehe, ich bin die Magd des Herrn.
1: Mir geschehe nach deinem Wort.
0: Gegrüßt seist du, Maria, voll der Gnade, der Herr ist mit dir. Du bist gebenedeit unter den Frauen, und gebenedeit ist die Frucht deines Leibes, Jesus.
1: Heilige Maria, Mutter Gottes, bitte für uns Sünder, jetzt und in der Stunde unseres Todes. Amen.
0: Und das Wort ist Fleisch geworden.
1: Und hat unter uns gewohnt.
0: Gegrüßt seist du, Maria, voll der Gnade, der Herr ist mit dir. Du bist gebenedeit unter den Frauen, und gebenedeit ist die Frucht deines Leibes, Jesus.
1: Heilige Maria, Mutter Gottes, bitte für uns Sünder, jetzt und in der Stunde unseres Todes. Amen.
0: Bitte für uns, heilige Gottesmutter,
1: auf dass wir würdig werden der Verheißungen Christi.
0: Lasset uns beten. Allmächtiger Gott, gieße deine Gnade in unser Herzen ein. Durch die Botschaft des Engels haben wir die Menschwerdung Christi, deines Sohnes, erkannt. Führe uns durch sein Leiden und Kreuz zur Herrlichkeit der Auferstehung. Darum bitten wir durch Christus, unseren Herrn. Amen.
1: Amen.
0: Jetzt beten wir noch die Anliegen vom Heiligen Vater. Vater unser im Himmel, geheiligt werde dein Name, dein Reich komme, dein Wille geschehe, wie im Himmel, so auf Erden.
1: Unser tägliches Brot gib uns heute und vergib uns unsere Schuld, wie auch wir vergeben unseren Schuldigern, und führe uns nicht in Versuchung, sondern erlöse uns von dem Bösen. Amen.
0: Gegrüßt seist du, Maria, voll der Gnade, der Herr ist mit dir. Du bist gebenedeit unter den Frauen, und gebenedeit ist die Frucht deines Leibes, Jesus.
1: Heilige Maria, Mutter Gottes, bitte für uns Sünder, jetzt und in der Stunde unseres Todes. Amen.
0: Ehre sei dem Vater, dem Sohn und dem Heiligen Geist.
1: Wie im Anfang, so auch jetzt und alle Zeit und in Ewigkeit. Amen.
0: Und wir danken auch unseren lieben Verstorbenen. Herr, gib den Verstorbenen die ewige Ruhe.
1: Und das ewige Licht leuchte ihnen.
0: Herr, lass sie ruhen in deinem Frieden.
1: Amen.

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1: Im Namen des Vaters und des Sohnes und des Heiligen Geistes.
2: Amen.
1: Ich glaube an Gott, den Vater, den Allmächtigen, den Schöpfer des Himmels und der Erde und an Jesus Christus, seinen eingeborenen Sohn, unseren Herrn, empfangen durch den Heiligen Geist, geboren von Jungfrau Maria, gelitten unter Pontius Pilatus, gekreuzigt, gestorben und begraben, hinabgestiegen in das Reich des Todes, am dritten Tage auferstanden von den Toten, aufgefahren in den Himmel. Er sitzt zu Rechten Gottes, des allmächtigen Vaters. Von dort wird er kommen, zu richten die Lebenden und die Toten. Ich glaube an den Heiligen Geist, die heilige katholische Kirche, Gemeinschaft der Heiligen, Vergebung der Sünden, Auferstehung der Toten und das ewige Leben. Amen. Vater unser im Himmel, geheiligt werde dein Name, dein Reich komme, dein Wille geschehe, wie im Himmel, so auf Erden.
2: Unser tägliches Brot gib uns heute und vergib uns unsere Schuld, wie auch wir vergeben unseren Schuldigen. Und führe uns nicht in Versuchung, sondern erlöse uns von dem Bösen.
1: Gegrüßet seist du, Maria, voll der Gnade, der Herr ist mit dir. Du bist gebenedeit unter den Frauen, und gebenedeit ist die Frucht deines Leibes, Jesus, der in uns den Glauben vermehre.
2: Heilige Maria, Mutter Gottes, bitte für uns Sünder, jetzt und in der Stunde unseres Todes. Amen.
1: Gegrüßet seist du, Maria, voll der Gnade, der Herr ist mit dir. Du bist gebenedeit unter den Frauen, und gebenedeit ist die Frucht deines Leibes, Jesus, der in uns die Hoffnung stärke.
2: Heilige Maria, Mutter Gottes, bitte für uns Sünder, jetzt und in der Stunde unseres Todes. Amen.
1: Gegrüßet seist du, Maria, voll der Gnade, der Herr ist mit dir. Du bist gebenedeit unter den Frauen, und gebenedeit ist die Frucht deines Leibes, Jesus, der in uns die Liebe entzünde.
2: Heilige Maria, Mutter Gottes, bitte für uns Sünder, jetzt und in der Stunde unseres Todes. Amen.
1: Ehre sei dem Vater und dem Sohn und dem Heiligen Geist, wie im Anfang, so auch jetzt und alle Zeit und in Ewigkeit. Amen. O mein Jesus, verzeih uns unsere Sünden, bewahre uns vor dem Feuer der Hölle, führe alle Seelen in den Himmel, besonders jene, die deiner Barmherzigkeit am meisten bedürfen. Erstes Geheimnis, Jesus, der für uns Blut geschwitzt hat. Vater unser im Himmel, geheiligt werde dein Name, dein Reich komme, dein Wille geschehe wie im Himmel, so auf Erden.
2: Unser tägliches Brot gib uns heute und vergib uns unsere Schuld, wie auch wir vergeben unseren Schuldigen. Und führe uns nicht in Versuchung, sondern erlöse uns von dem Bösen.
1: Gegrüßet seist du, Maria, voll der Gnade. Der Herr ist mit dir. Du bist gebenedeit unter den Frauen. Und gebenedeit ist die Frucht deines Leibes, Jesus, der für uns Blut geschwitzt hat.
2: Heilige Maria, Mutter Gottes, bitte für uns Sünder, jetzt und in der Stunde unseres Todes. Amen.
1: Gegrüßet seist du, Maria, voll der Gnade. Der Herr ist mit dir. Du bist gebenedeit unter den Frauen. Und gebenedeit ist die Frucht deines Leibes, Jesus, der für uns Blut geschwitzt hat.
2: Heilige Maria, Mutter Gottes, bitte für uns Sünder, jetzt und in der Stunde unseres Todes. Amen.
1: Gegrüßet seist du, Maria, voll der Gnade, der Herr ist mit dir. Du bist gebenedeit unter den Frauen, und gebenedeit ist die Frucht deines Leibes, Jesus, der für uns Blut geschwitzt hat.
2: Heilige Maria, Mutter Gottes, bitte für uns Sünder, jetzt und in der Stunde unseres Todes. Amen.
1: Gegrüßet seist du, Maria, voll der Gnade, der Herr ist mit dir. Du bist gebenedeit unter den Frauen, und gebenedeit ist die Frucht deines Leibes, Jesus, der für uns Blut geschwitzt hat.
2: Heilige Maria, Mutter Gottes, bitte für uns Sünder, jetzt und in der Stunde unseres Todes. Amen.
1: Gegrüßet seist du, Maria, voll der Gnade, der Herr ist mit dir. Du bist gebenedeit unter den Frauen, und gebenedeit ist die Frucht deines Leibes, Jesus, der für uns Blut geschwitzt hat.
2: Heilige Maria, Mutter Gottes, bitte für uns Sünder, jetzt und in der Stunde unseres Todes. Amen.
1: Gegrüßet seist du, Maria, voll der Gnade, der Herr ist mit dir. Du bist gebenedeit unter den Frauen, und gebenedeit ist die Frucht deines Leibes, Jesus, der für uns Blut geschwitzt hat.
2: Heilige Maria, Mutter Gottes, bitte für uns Sünder, jetzt und in der Stunde unseres Todes. Amen.
1: Gegrüßet seist du, Maria, voll der Gnade, der Herr ist mit dir. Du bist gebenedeit unter den Frauen, und gebenedeit ist die Frucht deines Leibes, Jesus, der für uns Blut geschwitzt hat.
2: Heilige Maria, Mutter Gottes, bitte für uns Sünder, jetzt und in der Stunde unseres Todes. Amen.
1: Gegrüßet seist du, Maria, voll der Gnade, der Herr ist mit dir. Du bist gebenedeit unter den Frauen, und gebenedeit ist die Frucht deines Leibes, Jesus, der für uns Blut geschwitzt hat.
2: Heilige Maria, Mutter Gottes, bitte für uns Sünder, jetzt und in der Stunde unseres Todes. Amen.
1: Gegrüßet seist du, Maria, voll der Gnade, der Herr ist mit dir. Du bist gebenedeit unter den Frauen, und gebenedeit ist die Frucht deines Leibes, Jesus, der für uns Blut geschwitzt hat.
2: Heilige Maria, Mutter Gottes, bitte für uns Sünder, jetzt und in der Stunde unseres Todes. Amen.
1: Gegrüßet seist du, Maria, voll der Gnade, der Herr ist mit dir. Du bist gebenedeit unter den Frauen, und gebenedeit ist die Frucht deines Leibes, Jesus, der für uns Blut geschwitzt hat.
2: Heilige Maria, Mutter Gottes, bitte für uns Sünder, jetzt und in der Stunde unseres Todes. Amen.
1: Ehre sei dem Vater und dem Sohn und dem Heiligen Geist.
2: Wie im Anfang, so auch jetzt und alle Zeit und in Ewigkeit. Amen.
1: O mein Jesus, verzeih uns unsere Sünden, bewahre uns vor dem Feuer der Hölle, führe alle Seelen in den Himmel, besonders jene, die deine Barmherzigkeit am meisten bedürfen. Zweites Geheimnis: Jesus, der für uns gegeißelt worden ist.
2: Vater unser in den Himmel, geheiligt werde dein Name, dein Reich komme, dein Wille geschehe, wie im Himmel, so auf Erden.
1: Unser tägliches Brot gib uns heute und vergib uns unsere Schuld, wie auch wir vergeben unseren Schuldigen. Und führe uns nicht in Versuchung, sondern erlöse uns von dem Bösen.
2: Gegrüßt seist du, Maria, voll der Gnade, der Herr ist mit dir. Du bist gebenedeit unter den Frauen, und gebenedeit ist die Frucht deines Leibes, Jesus, der für uns gegeißelt worden ist.
1: Heilige Maria, Mutter Gottes, bitte für uns Sünder, jetzt und in der Stunde unseres Todes. Amen.
2: Gegrüßt seist du, Maria, voll der Gnade, der Herr ist mit dir. Du bist gebenedeit unter den Frauen, und gebenedeit ist die Frucht deines Leibes, Jesus, der für uns gegeißelt worden ist.
1: Heilige Maria, Mutter Gottes, bitte für uns Sünder, jetzt und in der Stunde unseres Todes. Amen.
2: Gegrüßt seist du, Maria, voll der Gnade, der Herr ist mit dir. Du bist gebenedeit unter den Frauen, und gebenedeit ist die Frucht deines Leibes, Jesus, der für uns gegeißelt worden ist.
1: Heilige Maria, Mutter Gottes, bitte für uns Sünder, jetzt und in der Stunde unseres Todes. Amen.
2: Gegrüßt seist du, Maria, voll der Gnade, der Herr ist mit dir. Du bist gebenedeit unter den Frauen, und gebenedeit ist die Frucht Frucht deines Leibes, Jesus, der für uns gegeißelt worden ist.
1: Heilige Maria, Mutter Gottes, bitte für uns Sünder, jetzt und in der Stunde unseres Todes. Amen.
2: Gegrüßt seist du, Maria, voll der Gnade, der Herr ist mit dir. Du bist gebenedeit unter den Frauen, und gebenedeit ist die Frucht deines Leibes, Jesus, der für uns gegeißelt worden ist.
1: Heilige Maria, Mutter Gottes, bitte für uns Sünder, jetzt und in der Stunde unseres Todes. Amen.
2: Gegrüßt seist du, Maria, voll der Gnade, der Herr ist mit dir. Du bist gebenedeit unter den Frauen, und gebenedeit ist die Frucht deines Leibes, Jesus, der für uns gegeißelt worden ist.
1: Heilige Maria, Mutter Gottes, bitte für uns Sünder, jetzt und in der Stunde unseres Todes. Amen.
2: Gegrüßt seist du, Maria, voll der Gnade, der Herr ist mit dir. Du bist gebenedeit unter den Frauen, und gebenedeit ist die Frucht deines Leibes, Jesus, der für uns gegeißelt worden ist.
1: Heilige Maria, Mutter Gottes, bitte für uns Sünder, jetzt und in der Stunde unseres Todes. Amen.
2: Gegrüßt seist du, Maria, voll der Gnade, der Herr ist mit dir. Du bist gebenedeit unter den Frauen, und gebenedeit ist die Frucht deines Leibes, Jesus, der für uns gegeißelt worden ist.
1: Heilige Maria, Mutter Gottes, bitte für uns Sünder, jetzt und in der Stunde unseres Todes. Amen.
2: Gegrüßt seist du, Maria, voll der Gnade, der Herr ist mit dir. Du bist gebenedeit unter den Frauen, und gebenedeit ist die Frucht deines Leibes, Jesus, der für uns gegeißelt worden ist.
1: Heilige Maria, Mutter Gottes, bitte für uns Sünder, jetzt und in der Stunde unseres Todes. Amen.
2: Gegrüßt seist du, Maria, voll der Gnade, der Herr ist mit dir. Du bist gebenedeit unter den Frauen, und gebenedeit ist die Frucht deines Leibes, Jesus, der für uns gegeißelt worden ist.
1: Heilige Maria, Mutter Gottes, bitte für uns Sünder, jetzt und in der Stunde unseres Todes. Amen.
2: Ihr seid dem Vater, dem Sohn und dem Heiligen Geist.
1: Im Anfang, so auch jetzt und alle Zeit und in Ewigkeit. Amen. O mein Jesus, verzeih uns unsere Sünden, bewahre uns vor dem Feuer der Hölle, führe alle Seelen in den Himmel, besonders jene, die deiner Barmherzigkeit am meisten bedürfen. Drittes Geheimnis: Jesus, der für uns mit Dornen gekrönt worden ist. Vater unser im Himmel, geheiligt werde dein Name, dein Reich komme, dein Wille geschehe, wie im Himmel, so auf Erden.
2: Unser tägliches Brot gib uns heute und vergib uns unsere Schuld, wie auch wir vergeben unseren Schuldigen. Und führe uns nicht in Versuchung, sondern erlöse uns von dem Bösen.
1: Gegrüßet seist du, Maria, voll der Gnade, der Herr ist mit dir. Du bist gebenedeit unter den Frauen. Und gebenedeit ist die Frucht deines Leibes, Jesus, der für uns mit Dornen gekrönt worden ist.
2: Heilige Maria, Mutter Gottes, bitte für uns Sünder, jetzt und in der Stunde unseres Todes. Amen.
1: Gegrüßet seist du, Maria, voll der Gnade, der Herr ist mit dir. Du bist gebenedeit unter den Frauen. Und gebenedeit ist die Frucht deines Leibes, Jesus, der für uns mit Dornen gekrönt worden ist.
2: Heilige Maria, Mutter Gottes, bitte für uns Sünder, jetzt und in der Stunde unseres Todes. Amen.
1: Gegrüßet seist du, Maria, voll der Gnade, der Herr ist mit dir. Du bist gebenedeit unter den Frauen, und gebenedeit ist die Frucht deines Leibes, Jesus, der für uns mit Dornen gekrönt worden ist.
2: Heilige Maria, Mutter Gottes, bitte für uns Sünder, jetzt und in der Stunde unseres Todes. Amen.
1: Gegrüßet seist du, Maria, voll der Gnade. Der Herr ist mit dir. Du bist gebenedeit unter den Frauen. Und gebenedeit ist die Frucht deines Leibes, Jesus, der für uns mit Dornen gekrönt worden ist.
2: Heilige Maria, Mutter Gottes, bitte für uns Sünder, jetzt und in der Stunde unseres Todes. Amen.
1: Gegrüßet seist du, Maria, voll der Gnade, der Herr ist mit dir. Du bist gebenedeit unter den Frauen, und gebenedeit ist die Frucht deines Leibes, Jesus, der für uns mit Dornen gekrönt worden ist.
2: Heilige Maria, Mutter Gottes, bitte für uns Sünder, jetzt und in der Stunde unseres Todes. Amen.
1: Gegrüßet seist du, Maria, voll der Gnade, der Herr ist mit dir. Du bist gebenedeit unter den Frauen, und gebenedeit ist die Frucht deines Leibes, Jesus, der für uns mit Dornen gekrönt worden ist.
2: Heilige Maria, Mutter Gottes, bitte für uns Sünder, jetzt und in der Stunde unseres Todes. Amen.
1: Gegrüßet seist du, Maria, voll der Gnade, der Herr ist mit dir. Du bist gebenedeit unter den Frauen, und gebenedeit ist die Frucht deines Leibes, Jesus, der für uns mit Dornen gekrönt worden ist.
2: Heilige Maria, Mutter Gottes, bitte für uns Sünder, jetzt und in der Stunde unseres Todes. Amen.
1: Gegrüßet seist du, Maria, voll der Gnade, der Herr ist mit dir. Du bist gebenedeit unter den Frauen, und gebenedeit ist die Frucht deines Leibes, Jesus, der für uns mit Dornen gekrönt worden ist.
2: Heilige Maria, Mutter Gottes, bitte für uns Sünder, jetzt und in der Stunde unseres Todes. Amen.
1: Gegrüßet seist du, Maria, voll der Gnade, der Herr ist mit dir. Du bist gebenedeit unter den Frauen, und gebenedeit ist die Frucht deines Leibes, Jesus, der für uns mit Dornen gekrönt worden ist.
2: Heilige Maria, Mutter Gottes, bitte für uns Sünder, jetzt und in der Stunde unseres Todes. Amen.
1: Gegrüßet seist du, Maria, voll der Gnade, der Herr ist mit dir. Du bist gebenedeit unter den Frauen, und gebenedeit ist die Frucht deines Leibes, Jesus, der für uns mit Dornen gekrönt worden ist.
2: Heilige Maria, Mutter Gottes, bitte für uns Sünder, jetzt und in der Stunde unseres Todes. Amen.
1: Ehre sei dem Vater und dem Sohn und dem Heiligen Geist.
2: Wie im Anfang, so auch jetzt und alle Zeit und in Ewigkeit. Amen.
1: O mein Jesus, verzeih uns unsere Sünden, bewahre uns vor dem Feuer der Hölle, führe alle Seelen in den Himmel, besonders jene, die deine Barmherzigkeit am meisten bedürfen. Viertes Geheimnis. Jesus, der für uns das schwere Kreuz getragen hat.
3: Vater unser im Himmel,
2: geheiligt werde dein Name, dein Reich komme, dein Wille geschehe, wie im Himmel so auf Erden.
1: Unser tägliches Brot gib uns heute und vergib uns unsere Schuld, wie auch wir vergeben unseren Schuldigen. Und führe uns nicht in Versuchung, sondern erlöse uns von dem Bösen.
2: Gegrüßt seist du, Maria, voll der Gnade, der Herr ist mit dir. Du bist gebenedeit unter den Frauen, und gebenedeit ist die Frucht deines Leibes, Jesus, der für uns das schwere Kreuz getragen hat.
1: Heilige Maria, Mutter Gottes, bitte für uns Sünder, jetzt und in der Stunde unseres Todes. Amen.
2: Gegrüßt seist du, Maria, voll der Gnade, der Herr ist mit dir. Du bist gebenedeit unter den Frauen, und gebenedeit ist die Frucht deines Leibes, Jesus, der für uns das schwere Kreuz getragen hat.
1: Heilige Maria, Mutter Gottes, bitte für uns Sünder, jetzt und in der Stunde unseres Todes. Amen.
2: Gegrüßt seist du, Maria, voll der Gnade, der Herr ist mit dir. Du bist gebenedeit unter den Frauen, und gebenedeit ist die Frucht deines Leibes, Jesus, der für uns das schwere Kreuz getragen hat.
1: Heilige Maria, Mutter Gottes, bitte für uns Sünder, jetzt und in der Stunde unseres Todes. Amen.
2: Gegrüßt seist du, Maria, voll der Gnade, der Herr ist mit dir. Du bist gebenedeit unter den Frauen, und gebenedeit ist die Frucht deines Leibes, Jesus,
1: Heilige Maria, Mutter Gottes, bitte für uns Sünder, jetzt und in der Stunde unseres Todes. Amen.
2: Gegrüßt seist du, Maria, voll der Gnade, der Herr ist mit dir. Du bist gebenedeit unter den Frauen, und gebenedeit ist die Frucht deines Leibes, Jesus, der für uns das schwere Kreuz getragen hat.
1: Heilige Maria, Mutter Gottes, bitte für uns Sünder, jetzt und in der Stunde unseres Todes. Amen.
2: Gegrüßt seist du, Maria, voll der Gnade, der Herr ist mit dir. Du bist gebenedeit unter den Frauen, und gebenedeit ist die Frucht deines Leibes, Jesus, der für uns das schwere Kreuz getragen hat.
1: Heilige Maria, Mutter Gottes, bitte für uns Sünder, jetzt und in der

0: Mutter Gottes, bitte für uns Sünder, jetzt und in der Stunde unseres Todes. Amen.
1: Gegrüßt seist du, Maria, voll der Gnade, der Herr ist mit dir. Du bist gebenedeit unter den Frauen, und gebenedeit ist die Frucht deines Leibes, Jesus, der für uns das schwere Kreuz getragen hat.
0: Heilige Maria, Mutter Gottes, bitte für uns Sünder, jetzt und in der Stunde unseres Todes. Amen.
1: Gegrüßt seist du, Maria, voll der Gnade, der Herr ist mit dir. Du bist gebenedeit unter den Frauen, und gebenedeit ist die Frucht deines Leibes, Jesus, der für uns das schwere Kreuz getragen hat.
0: Heilige Maria, Mutter Gottes, bitte für uns Sünder, jetzt und in der Stunde unseres Todes. Amen.
1: Hier sei dein Vater, und der Sohn und der Heilige Geist.
0: Wie im Anfang, so auch jetzt und alle Zeit und in Ewigkeit. Amen. O mein Jesus, verzeih uns unsere Sünden, bewahre uns vor dem Feuer der Hölle, führe alle Seelen in den Himmel, besonders jene, die deiner Barmherzigkeit am meisten bedürfen. Fünftes Geheimnis, Jesus, der für uns gekreuzigt worden ist. Vater unser im Himmel, geheiligt werde dein Name, dein Reich komme, dein Wille geschehe, wie im Himmel, so auf Erden.
1: Unser tägliches Brot gib uns heute und vergib uns unsere Schuld, wie auch wir vergeben unseren Schuldigen. Und führe uns nicht in Versuchung, sondern erlöse uns von der Bösen.
0: Gegrüßet seist du, Maria, voll der Gnade. Der Herr ist mit dir. Du bist gebenedeit unter den Frauen. Und gebenedeit ist die Frucht deines Leibes, Jesus, der für uns gekreuzigt worden ist.
1: Heilige Maria, Mutter Gottes, bitte für uns Sünder, jetzt und in der Stunde unseres Todes. Amen.
0: Gegrüßet seist du, Maria, voll der Gnade. Der Herr ist mit dir. Du bist gebenedeit unter den Frauen. Und gebenedeit ist die Frucht deines Leibes, Jesus, der für uns gekreuzigt worden ist.
1: Heilige Maria, Mutter Gottes, bitte für uns Sünder, jetzt und in der Stunde unseres Todes. Amen.
0: Gegrüßet seist du, Maria, voll der Gnade, der Herr ist mit dir. Du bist gebenedeit unter den Frauen, und gebenedeit ist die Frucht deines Leibes, Jesus, der für uns gekreuzigt worden ist.
1: Heilige Maria, Mutter Gottes, bitte für uns Sünder, jetzt und in der Stunde unseres Todes. Amen.
0: Gegrüßet seist du, Maria, voll der Gnade, der Herr ist mit dir. Du bist gebenedeit unter den Frauen, und gebenedeit ist die Frucht deines Leibes, Jesus, der für uns gekreuzigt worden ist.
1: Heilige Maria, Mutter Gottes, bitte für uns Sünder, jetzt und in der Stunde unseres Todes. Amen.
0: Gegrüßet seist du, Maria, voll der Gnade, der Herr ist mit dir. Du bist gebenedeit unter den Frauen, und gebenedeit ist die Frucht deines Leibes, Jesus, der für uns gekreuzigt worden ist.
1: Heilige Maria, Mutter Gottes, bitte für uns Sünder, jetzt und in der Stunde unseres Todes. Amen.
0: Gegrüßet seist du, Maria, voll der Gnade, der Herr ist mit dir. Du bist gebenedeit unter den Frauen, und gebenedeit ist die Frucht deines Leibes, Jesus, der für uns gekreuzigt worden ist.
1: Heilige Maria, Mutter Gottes, bitte für uns Sünder, jetzt und in der Stunde unseres Todes. Amen.
0: Gegrüßet seist du, Maria, voll der Gnade, der Herr ist mit dir. Du bist gebenedeit unter den Frauen, und gebenedeit ist die Frucht deines Leibes, Jesus, der für uns gekreuzigt worden ist.
1: Heilige Maria, Mutter Gottes, bitte für uns Sünder, jetzt und in der Stunde unseres Todes. Amen.
0: Gegrüßet seist du, Maria, voll der Gnade. Der Herr ist mit dir. Du bist gebenedeit unter den Frauen, und gebenedeit ist die Frucht deines Leibes, Jesus, der für uns gekreuzigt worden ist.
1: Heilige Maria, Mutter Gottes, bitte für uns Sünder, jetzt und in der Stunde unseres Todes. Amen.
0: Gegrüßet seist du, Maria, voll der Gnade.

0: Gnade, der Herr ist mit dir. Du bist gebenedeit unter den Frauen, und gebenedeit ist die Frucht deines Leibes, Jesus, der für uns gekreuzigt worden ist.
1: Heilige Maria, Mutter Gottes, bitte für uns Sünder, jetzt und in der Stunde unseres Todes. Amen.
0: Gegrüßet seist du, Maria, voll der Gnade, der Herr ist mit dir. Du bist gebenedeit unter den Frauen, und gebenedeit ist die Frucht deines Leibes, Jesus, der für uns gekreuzigt worden ist.
1: Heilige Maria, Mutter Gottes, bitte für uns Sünder, jetzt und in der Stunde unseres Todes. Amen.
0: Ehre sei dem Vater und dem Sohn und dem Heiligen Geist.
1: Wie im Anfang, so auch jetzt und alle Zeit und in Ewigkeit. Amen.
0: O mein Jesus, verzeih uns unsere Sünden, bewahre uns vor dem Feuer der Hölle, führe alle Seelen in den Himmel, besonders jene, die deine Barmherzigkeit am meisten bedürfen.

0: Sie hören jetzt aus dem Tagebuch von der Schweizer Heiligen, der Schwester Maria Bernarda Büttler. Das Buch hat herausgegeben, der emeritierte Pfarrer aus Keusch. Die Sprecherin ist Nicole Meru.
1: Als Israel noch jung war. Der poetische Text, den Maria Bernarda nun aufzeichnet, ist auf dem Hintergrund des Liebesliedes beim Propheten Hosea in Kapitel 11 zu lesen. Wer hier wirklich angesprochen wird und gemeint ist, kann kaum ausgemacht werden, sagt doch Maria Bernarda selbst, dass sie nicht die leiseste Ahnung oder Erkenntnis hatte. So bleibt der Text nach allen Seiten hin offen. Diese Aufzeichnung ist nicht an allen Stellen ganz durchsichtig. Um das Verständnis des Textes zu erleichtern, werden wir ihn aufgliedern. Was diese Aufzeichnung so einzigartig und wertvoll macht, ist die Liebe und Treue, die darin besungen wird. Endlich die verheißungsvolle Zusage am Schluss. Es folgte im ersten Augenblick, als ich den Bleistift ergriff, das Folgende. Als Israel noch jung war, da liebte ich es. Israel, wer bist du? Israel, wie heißt du? Von Anfang an antworte mir. Ich bin das Kind deiner ersten Liebe, das Kind deiner Treue, deines Erbarmens ohne Ende. Mein wahrer und eigentlicher Name heißt Herrscher der Heerscharen. Ja, siehe, mit goldenen Halsbändern zierte ich dich, wie du es liebtest nach Kinderart. Mit goldenen Ketten zog ich dich an mich, wie es dein Herz erfreute. Deine zarte Jugend, wie schön war sie, wie eine traute Liebe, sie war die Morgenröte des Heiles. Aber siehe, es erkaltete deine Liebe und es alterte deine Schönheit. Zerrissen wurde das Halsgeschmeide und die goldenen Ketten zerbrachst du. Und deshalb wurdest du einer in die Wildnis gestoßenen Fremden gleich erachtet. Kann aber der Bräutigam seiner ersten angetrauten Liebe vergessen? Er würde sein Herz sich brechen im Tod der Liebe. Mein Israel, mein geliebtes und immer ersehntes Kind, ich rufe dich beim Namen der ersten Liebe. Hörst du mich? Erkennst du mich wieder? Siehe, ich will dich wieder heimholen, dich lösen von deinen schmachvollen Banden. Ja, heimtragen will ich dich auf den Armen meiner maßlosen Liebe zu dir. Wanke nicht im Glauben an meine Treue, denn niemals kann vergehen, kann erlöschen die erste Liebesglut. Ich will dich wieder nähren und kleiden, mehr als die getreueste Mutter. Ich will dich wieder in mein Haus aufnehmen und Gastmahl sollst du halten an meinem Tische bis zur vollen Sättigung. Ja, an meinem Herzen sollst du ruhen mit der ganzen Schönheit deiner ersten Liebe zu mir. Das ist die Zeit der Fülle und Barmherzigkeit von einem Ende der Welt bis zum anderen. Amen. Dieser letzte Satz weist über das Persönliche hinaus und könnte auch unsere Zeit im Auge haben, die mit der Einsetzung des Barmherzigkeitssonntages im heiligen Jahr 2000 diesen universalen Aspekt der Barmherzigkeit in Fülle erhalten hat.

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Herzlich willkommen bei Radio Gloria. Am Mikrofon begrüßt Sie den Michael. Heute ist der Dienstag, der 14. Juli. Und heute feiert man es fast vom Heilig Camillus. Das ist der Ordensgründer von den Camillianer. Ich darf Sie recht herzlich durch das heutige Radioprogramm begleiten. Sie hören jetzt wieder eine aktuelle Programmvorschau. 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Ich wünsche Ihnen eine gesegnete Woche mit Radio Gloria. Am Mikrofon der Michael Galliker.

Wir beten miteinander die Laudes vom Dienstag der dritten Woche im Jahreskreis im großen Stundenbuch ab Seite 486. O Gott, komm mir zu Hilfe. Herr, eile mir zu helfen. Ehre sei dem Vater und dem Sohn und dem Heiligen Geist. Wie im Anfang, so auch jetzt und alle Zeit und in Ewigkeit. Amen. Halleluja. Schon zieht herauf des Tages Licht. Wir flehen zu Gott voll Zuversicht. Bewahre uns an diesem Tag vor allem, was uns schaden mag. Bezähme unsere Zunge Macht, dass sie nicht Hass und Streit entfacht. Lass unsere Augen hellen Schein durch Böses nicht verdunkelt sein. Rein sei das Herz und unversehrt und allem Guten zugekehrt. Und gib uns jeden Tag das Brot für unsere und der Brüder Not. Senkt sich hernieder dann die Nacht und ist das Tagewerk vollbracht, sei dir all unser Tun geweiht zum Lobe deiner Herrlichkeit. Dich, Vater, Sohn und Heiliger Geist, voll Freude alle Schöpfung preist, der jeden neuen Tag uns schenkt und unser ganzes Leben lenkt. Amen. Begnadet hast du, Herr, dein Land, hast deinem Volk die Schuld vergeben. Das Heil ist nahe. Einst hast du, Herr, dein Land begnadet und Jakobs Unglück gewendet. Hast deinem Volk die Schuld vergeben, all seine Sünden zugedeckt. Hast zurückgezogen deinen ganzen Grimm und deinen glühenden Zorn gedämpft. Gott, unser Retter, richte uns wieder auf. Lass von deinem Unmut gegen uns ab. Willst du uns ewig zürnen? Soll dein Zorn dauern von Geschlecht zu Geschlecht? Willst du uns nicht wieder beleben, so dass dein Volk sich an dir freuen kann? Erweise uns, Herr, deine Huld und gewähre uns dein Heil. Ich will hören, was Gott redet. Frieden verkündet der Herr seinem Volk und seinen Frommen, den Menschen mit redlichem Herzen. Sein Heil ist denen nahe, die ihn fürchten. Seine Herrlichkeit wohne in unserem Land. Es begegnen einander Huld und Treue. Gerechtigkeit und Friede küssen sich. Treue sprust aus der Erde hervor. Gerechtigkeit blickt vom Himmel hernieder. Auch spendet der Herr dann Segen, und unser Land gibt seinen Ertrag. Gerechtigkeit geht vor ihm her, und Heil folgt der Spur seiner Schritte. Ehre sei dem Vater, dem Sohn und dem Heiligen Geist, wie im Anfang, so auch jetzt und alle Zeit und in Ewigkeit. Amen. Begnadet hast du, Herr, dein Land, hast deinem Volk die Schuld vergeben. Meine Seele sehnt sich nach dir in der Nacht, mein Geist verlangt nach dir am Morgen. Ein Siegeslied. Zion ist unsere befestigte Stadt. Zu unserem Schutz baute der Herr Mauern und Wälle. Öffnet die Tore, damit ein gerechtes Volk durch sie einzieht. Ein Volk, das dem Herrn die Treue bewahrt. Sein Sinn ist fest, du schenkst ihm Ruhe und Frieden, denn es verlässt sich auf dich. Verlasst euch stets auf den Herrn. Denn der Herr ist ein ewiger Fels.
Der Weg des Gerechten ist gerade. Du ebnest dem Gerechten die Bahn. Herr, auf das Kommen deines Gerichts vertrauen wir. Deinen Namen anzurufen und an dich zu denken, ist unser Verlangen. Meine Seele sehnt sich nach dir in der Nacht. Auch mein Geist ist voll Sehnsucht nach dir. Denn dein Gericht ist ein Licht für die Welt. Die Bewohner der Erde lernen deine Gerechtigkeit kennen. Ehre sei dem Vater, dem Sohn und dem Heiligen Geist. Wie im Anfang, so auch jetzt und alle Zeit und in Ewigkeit. Amen. Meine Seele sehnt sich nach dir in der Nacht. Mein Geist verlangt nach dir am Morgen. Lass dein Antlitz über uns leuchten, o Herr. Dank für Gottes Segen. Gott sei uns gnädig und segne uns. Er lasse über uns sein Angesicht leuchten, damit auf Erden sein Weg erkannt wird und unter allen Völkern sein Heil. Die Völker sollen dir danken, o Gott. Danken sollen dir die Völker alle. Die Nationen sollen sich freuen und jubeln, denn du richtest den Erdkreis gerecht. Du richtest die Völker nach Recht und regierst die Nationen auf Erden. Die Völker sollen dir danken, o Gott. Danken sollen dir die Völker alle. Das Land gab seinen Ertrag. Es segne uns Gott, unser Gott. Es segne uns Gott. Alle Welt fürchte und ehre ihn. Ehre sei dem Vater, dem Sohn und dem Heiligen Geist. Wie im Anfang, so auch jetzt und alle Zeit und in Ewigkeit. Amen. Lass dein Antlitz über uns leuchten, o Herr. Kurzlesung. 1. Johannes 4,14 bis 15. Wir haben gesehen und bezeugen, dass der Vater den Sohn gesandt hat, als den Retter der Welt. Wer bekennt, dass Jesus der Sohn Gottes ist, in dem bleibt Gott und er bleibt in Gott. Gott ist mein Helfer, auf ihn allein will ich vertrauen. Meine Zuflucht und mein Retter, auf ihn allein will ich vertrauen. Ehre sei dem Vater, dem Sohn und dem Heiligen Geist. Gott ist mein Helfer, auf ihn allein will ich vertrauen. Benediktus. Einen starken Retter hat der Herr uns erweckt, wie er verheißen hat durch den Mund seiner Propheten. Gepriesen sei der Herr, der Gott Israels, denn er hat sein Volk besucht und ihm Erlösung geschaffen. Er hat uns einen starken Retter erweckt im Hause seines Knechtes David. So hat er verheißen von alters her, durch den Mund seiner heiligen Propheten. Er hat uns errettet vor unseren Feinden und aus der Hand aller, die uns hassen. Er hat das Erbarmen mit den Vätern an uns vollendet und an seinen heiligen Bund gedacht, an den Eid, den er unserem Vater Abraham geschworen hat. Er hat uns geschenkt, dass wir aus Feindeshand befreit, ihm furchtlos dienen in Heiligkeit und Gerechtigkeit, vor seinem Angesicht all unsere Tage.
Und du, Kind, wirst Prophet des Höchsten heißen, denn du wirst dem Herrn vorangehen und ihm den Weg bereiten. Du wirst sein Volk mit der Erfahrung des Heils beschenken, in der Vergebung der Sünden. Durch die barmherzige Liebe unseres Gottes wird uns besuchen das aufstrahlende Licht aus der Höhe, um allen zu leuchten, die in Finsternis sitzen und im Schatten des Todes, und unsere Schritte zu lenken auf den Weg des Friedens. Ehre sei dem Vater und dem Sohn und dem Heiligen Geist, wie im Anfang, so auch jetzt und alle Zeit und in Ewigkeit. Amen. Einen starken Ritter hat der Herr uns erweckt, wie er verheißen hat, durch den Mund seiner Propheten. Lasset uns beten. Gepriesen sei Jesus Christus, unser Erlöser. Zu ihm lasst uns beten. Herr, erbarme dich unser. Zum Beginn dieses Tages nimm das Lobgebet deiner Kirche an. Lehre uns deine Herrlichkeit preisen. Herr, erbarme dich unser. Auf dich vertrauen wir. Lass uns nicht zu Schanden werden. Herr, erbarme dich unser. Eile uns zu Hilfe, denn ohne dich können wir nichts tun. Herr, erbarme dich unser. Mach uns verständnisvoll und barmherzig, dass wir helfen können, wo Hilfe Not tut. Herr, erbarme dich unser. Lasset uns beten. Vater unser im Himmel, geheiligt werde dein Name. Dein Reich komme, dein Wille geschehe, wie im Himmel, so auf Erden. Unser tägliches Brot gib uns heute und vergib uns unsere Schuld, wie auch wir vergeben unseren Schuldigern. Und führe uns nicht in Versuchung, sondern erlöse uns von dem Bösen. Allmächtiger Gott, alles, was du erschaffen hast, ist gut und schön. Lass uns diesen Tag in deinem Namen freudig beginnen und in Wort und Tat aus Liebe zu dir und den Menschen vollenden. Darum bitten wir durch Jesus Christus, deinen Sohn, unseren Herrn und Gott, der in der Einheit des Heiligen Geistes mit dir lebt und herrscht in alle Ewigkeit. Der Herr segne uns, er bewahre uns vor Unheil und führe uns zum ewigen Leben. Amen.

der heilige Pate Pio. Gehe immer heiter und mit aufrichtigem, offenem Herzen deinen Weg, so gut du kannst. Wenn du aber diese heilige Freude nicht immer einhalten kannst, so verliere wenigstens nie den Mut und das Vertrauen in Gott. Nachzulesen in Pate Pio Epistolario Band 6, Seite 490.

neuntägiges Gebet, immer das gleiche Gebet für das Anliegen. Und das Gebet beginnen wir jeweils am 13. von jedem Monat. Am 13. Mai im Jahr 2008 dürfen Radio Gloria einen 24-Stunden-Betrieb aufnehmen, den ganzen Tag auf Sendung zu sein. Aus Dank und auch für die Anliegen vom Radio, aber auch für die Anliegen unserer Zuhörerschaft, beten wir aus dem Grund immer am 13. von jedem Monat das Novenengebet. Die Novene ist zur Mutter von der immerwährenden Hilfe. Heute beten wir den zweiten Tag von der Novene zur Mutter von der immerwährenden Hilfe. Im Namen des Vaters und des Sohnes und des Heiligen Geistes. Amen. Mutter von der immerwährenden Hilfe, du schaust auf dein Kind Jesus Christus. In deinen Augen spiegelt sich nicht nur das Wissen, dass Jesus dein eigener Sohn und der Sohn Gottes ist, sondern du erkennst in Jesus auch alle Menschen, die durch Gottes Willen dir anvertraut worden sind. Du erinnerst dich an die Stunde unter dem Kreuz, in der Jesus dir alle Menschen als Kinder übergeben und dich uns zur Mutter geschenkt hat. Unter dem Kreuz sind dir alle Menschen nahe, die Trost im Leiden und Schutz in den Bedrängnissen der Zeit und des Lebens suchen. Wie Jesus als Kind in deinen Armen Liebe, Schutz und Trost gefunden hat, so dürfen auch wir uns mit unseren Anliegen an dich wenden. Nimm alles in dein mütterliches Herz und bringe uns selbst und unsere Gebete vor Gottes Angesicht. So kommen wir auch heute wieder zu dir. Du bist die Mutter der immerwährenden Hilfe. Erlange uns in dieser neuntägigen Novene Gnaden für unser Radio. Du kannst uns helfen. Du bist unsere Mutter und die Patronin unseres Radios. Wir übergeben deiner mütterlichen Fürsprache die Arbeit, die Zuhörerschaft, besonders alle Wohltäter. Wir übergeben deiner mächtigen Fürbitte die Zukunft unseres Radios. Erwirke uns den beständigen Schutz und die weitere Existenz von Radio Gloria. Alles zur größeren Ehre Gottes. Vater unser im Himmel, geheiligt werde dein Name. Dein Reich komme, dein Wille geschehe, wie im Himmel so auf Erden. Unser tägliches Brot gib uns heute und vergib uns unsere Schuld. Wie auch wir vergeben unseren Schuldigern und führe uns nicht in Versuchung, sondern erlöse uns von dem Bösen. Amen. Gegrüßt seist du, Maria, voll der Gnade, der Herr ist mit dir. Du bist gebenedeit unter den Frauen, und gebenedeit ist die Frucht deines Leibes, Jesus. Heilige Maria, Mutter Gottes, bitte für uns Sünder, jetzt und in der Stunde unseres Todes. Amen. Ehre sei dem Vater und dem Sohn und dem Heiligen Geist, wie im Anfang, so auch jetzt und alle Zeit und in Ewigkeit. Amen. Im Namen des Vaters und des Sohnes und des Heiligen Geistes. Amen. Gelobt sei Jesus Christus in Ewigkeit. Amen. Ich danke Ihnen herzlich fürs Mitbeten der Novene zur Mutter von der immerwährenden Hilfe im Anliegen von Radio Gloria, aber auch im Anliegen von der Zuhörerschaft und besonders für alle Wohltäter. Ja.

Wir möchten heute auch reinlassen, die Wiederholung von einem Interview am Spendetag zum Thema «Ihr seid das Salz der Erde». Und das Motto von Simon war der Salzstreuer. Und ich durfte mit ihm anlässlich am Spendetag im Studio in Waldeck ein kurzes Interview über seine Ideen von einem gläubigen Salzstreuer führen.

0: Wir stehen heute unter einem wunderbaren Motto aus dem Matthäusevangelium: Ihr seid das Salz der Erde. Um herauszufinden, wie man dieses Salz im heutigen Alltag sein kann, habe ich mir einen ganz besonderen Gast ans Mikrofon geholt, den Sie sicher schon aus dem täglichen Rosenkranzgebet kennen und der zugleich die sozialen Medien betreut, der Simon. Grüß Gott, Simon.
1: Grüß Gott, danke. Ich freue mich riesig, heute hier zu sein und für euch, liebe Zuhörerinnen und Zuhörer, den Spendentag unterhaltsam zu gestalten.
0: Simon, du bist jetzt 17 Jahre alt, steckst mitten in der IT-Technikerausbildung und im Leben eines Jugendlichen. Wenn du diesen Satz hörst, den ich eingangs gesagt habe aus dem Matthäusevangelium, ihr seid das Salz der Erde. Was bedeutet das jetzt für dich ganz persönlich, du als Jugendlicher, in deinem Alltag?
1: Man kann sich das ganz einfach vorstellen. Wenn man das Essen salzt, schmeckt es ja besser, oder? Und eine Suppe ohne Salz macht vielleicht satt, aber sie schmeckt nach nichts. Und genau so sehe ich das mit dem Leben und dem Glauben. Ein Leben mit Gott hat einfach viel mehr Geschmack und mehr Tiefe und natürlich Freude. Und natürlich ist da noch mehr. Ich denke oft, wir müssen ja auch die Menschen salzen, die von Jesus noch nie etwas gehört haben oder die vielleicht gar nichts von ihm halten. Es geht nicht nur darum, sie zu belehren, sondern ihnen durch unsere Art und Weise auch aus dem Glauben echte Freude zu zeigen, wie gut es tut, an Gott zu glauben. Und wenn sie sehen, dass es richtige Kraft schöpft in uns, dann macht es das vielleicht neugierig.
0: Das ist ein ganz schöner Gedanke, Simon. Und hast du da auch persönlich schon Erfahrung gemacht oder machen dürfen oder erfahren dürfen bei dir in der Schule oder in der Ausbildung?
1: Ja, auf jeden Fall. Ich bin sogar Taufpate von meinem besten Freund, Kollege. Letztes Jahr im Ostern konnte ich sein Taufpate sein und ich habe ihm da alles, den ganzen Weg zum Glaube gezeigt und es freut mich bis jetzt noch, dass ich ihn zum Glauben führen konnte. Und ja.
0: Da bist du eben zu diesem sogenannten Streuer oder Aussender vom Salz gekommen. Das ist wirklich ein ganz schöner Gedanke, Simon. Wir behalten den Glauben nicht für uns, sondern wir teilen, wir tragen ihn in die Welt. Und ich habe mich auch ein bisschen schlau gemacht im Vorfeld über das Thema Salz. Früher war ja das Salz oder wurde es auch als weißes Gold genannt. Also es war extrem kostbar, wurde sogar als Zahlungsmittel genutzt, das Salz. Und wenn jetzt und heute uns also Salz der Erde, also Jesus der Herr uns als Salz der Erde nennt, dann sagt er uns damit auch, ihr seid unendlich kostbar, ihr seid unendlich wertvoll.
1: Genau, so ist es. Und noch ganz etwas Wichtiges dazu. Zur Zeit Jesu hatte Salz vor allem eine Funktion. Es hat Lebensmittel haltbar gemacht. Es hat vor dem Verderben geschützt. Und ich glaube genau, das ist auch heute unsere Aufgabe als Christen.
0: Genau das Wort, wo du gesagt hast, Lebensmittel haltbar machen, kommt mir spontan die Konserve oder eine Konservenbüchse, eine Dose in den Sinn. Eine Dose nennen wir ja auch Konserve und eine Konserve kommt doch vom Lateinischen, sonst musst du mich korrigieren, Simon. Dein Latein, du lernst Latein, das heißt ja conservare, also bewahren, diese Konserve. Und genau das macht die Dose seit, weiß nicht, 100 oder 200 Jahren. Sie hält unsere Lebensmittel frisch in der Dose, lange bevor es Kühlschränke gab. Auf unseren katholischen Glauben übertragen bedeutet das natürlich, wir haben einen riesigen, wertvollen Schatz an Traditionen, sei das eben mit Sakramenten und Gebeten, die unseren Glauben über Jahrhunderte frisch und lebendig gehalten haben. In einer heutigen Welt, in der sich ja alles wahnsinnig schnell dreht und jeder Wert oft rasend schnell verdirbt oder jede Werte sind schnell am Verderben oder einfach weggeworfen werden, brauchen wir heute umso mehr wieder dieses, ich sage es noch einmal, das lateinische Wort conservare, also Konserve, bewahren, aufhalten. Wir müssen also jetzt, um zum Schluss zu kommen, das Gute bewahren und vielleicht auch dabei Acht geben, nicht um es ängstlich wegzuschließen, also die Dose dann in den Vorrats- oder in den Speisekammer zu legen und dann vergessen wir die Dose, sondern es ist ja wichtig, man muss diese Dose auch griffbereit haben, um sie da wieder einmal zu öffnen und zu konsumieren, die Lebensmittel. Also wir dürfen also nicht das Gute ängstlich wegschließen, sondern um es immer griffbereit zu haben, wenn wir, ich sage jetzt einmal, einen spirituellen Hunger haben oder die Zeiten halt mal stürmisch sind.
1: Genau so ist es. Und wenn wir unseren Glauben eben nämlich nur bewahren und in sich in einer Dose verschließen, dann bringt das der Welt da draußen relativ wenig. Und ich glaube eben, wir müssen uns im Alltag vielmehr wie ein Salzstreuer sehen.
0: Genau, ein Salzstreuer, das freut mich eigentlich sehr, weil soweit habe ich jetzt in der Vorbereitung zu diesem Spendentag gar nicht überlegt. Ich kenne den Salzstreuer natürlich sehr gut aus der Küche, vom Kochen. Aber was bedeutet es jetzt wieder umgemünzt auf unseren christlichen Glauben, ein Salzstreuer zu sein, Simon? Und wie kann man diesen Salzstreuer jetzt und heute sinnbildlich im Alltag praktizieren?
1: Genau, jetzt mal kurz zu mir. Ich persönlich mache zum Beispiel TikTok-Videos über den Glauben. Das fängt dann meistens mit der Frage an, hast du einen Moment für Gott, für Jesus Christus? Und dann rede ich einfach eine Minute lang über ein besonderes Thema aus unserem Glauben. Und das weiß ich auch und das sehe ich, das weckt extrem viel Interesse. Und ich merke richtig an den Reactions, an den Kommentaren, dass die Jugendlichen auch in meinem Alter es total schön finden. Aber jetzt kommt Sie ins Spiel, liebe Zuhörerinnen und Zuhörer. Jeder einzelne von Ihnen ist so ein kostbares Salzkorn. Wenn Sie uns heute mit Ihrer Spende unterstützen, dann helfen Sie ganz direkt dabei, unseren Radio Gloria Salzstreuer aufzufüllen. Nur gemeinsam bleiben wir voll genug, um die Botschaft weiter in die Welt zu streuen. Seien Sie ein Teil davon. Rufen Sie uns jetzt an oder spenden Sie online auf unsere Webseite und lassen Sie uns zusammen das Salz der Erde sein. Und noch ganz kurz vielleicht, wenn ihr gerne mal draufschauen möchtet, auf TikTok heiße ich Simi-Christ, also Christian.
0: Ja. Ja, ganz vielen Dank, Simon, für dein Glaubenszeugnis am heutigen Spendentag von Radio Gloria. Ihr seid das Salz der Erde, dieses Wort begleitet uns aus dem Matthäusevangelium. Seien wir also alle Salz der Erde und tragen wir gemeinsam unser Radio mit. Gemeinsam halten wir den Glauben lebendig. Danke für das Gespräch, Simon.
1: Sehr gerne.

Ein passendes Interview war das aufgenommen am Spendentag von Radio Gloria. Ein Hinblick auf einen gläubigen Salzstreuer aus der Sicht von Simon.

Liebe Hörerinnen und Hörer von Radio Gloria, auch an dem heutigen Tag wollen wir wieder auf das Wort Gottes hören, uns inspirieren lassen von dem, was er uns sagt. Der Text, den wir betrachten, ist aus dem Matthäus-Evangelium, Kapitel 11, Vers 20 bis 24. In jener Zeit begann Jesus den Städten, in denen er die meisten Wunder getan hatte, Vorwürfe zu machen, weil sie sich nicht bekehrt hatten. Weh dir, Korazin, wehe dir, Bethsaida! Wenn einst in Tyrus und Sidon die Wunder geschehen wären, die bei euch geschehen sind, man hätte dort in Sack und Asche Buße getan. Ja, das sage ich euch, Tyrus und Sidon wird es am Tag des Gerichts nicht so schlimm ergehen wie euch. Und du, Kapharnum, meinst du etwa, du wirst bis zum Himmel erhoben? Nein, in die Unterwelt wirst du hinabgeworfen. Wenn in Sodom die Wunder geschehen wären, die bei dir geschehen sind, dann stünde es noch heute. Ja, das sage ich euch. Dem Gebiet von Sodom wird es am Tag des Gerichts nicht so schlimm ergehen wie dir. Evangelium unseres Herrn Jesus Christus. Lob sei dir, Christus.

Liebe Mitchristen, Jesus, er sagt im heutigen Evangelium eigentlich nichts anderes als das, wenn an einem Ort oder in einem Land die Zeichen Gottes geschehen sind, seine Gegenwart sichtbar wurde und die Menschen trotzdem nichts daraus gemacht haben, es sie nicht gekümmert hat, dann ist es für diese Orte, für diese Gegenden schlimmer als für einen Ort, wo Gott weniger Wunder gewirkt hat. Sicher kann man sagen, dass in unseren Gegenden Gott so viele Wunder gewirkt hat, so viele Heilige sind in unserer Gegend unterwegs gewesen, haben große Wunder gewirkt, haben wirklich die Zeichen Gottes sichtbar gemacht, haben gezeigt, Gott ist mitten unter uns. Und doch sehen wir es auch bei uns, dass so viele Menschen sich eigentlich nicht sehr viel daraus machen, lieber auf andere Sachen schauen, die Sachen der Welt schauen, auf die Technik, die Wissenschaft, das Vergnügen, den Genuss und darin die Zeichen der Zeit sehen, darin den Sinn des Lebens sehen und somit völlig vergessen, ihr Leben wahrhaft auszurichten auf das wirklich Wesentliche, nämlich auf die Umkehr, die Ausrichtung auf Gott hin, dass wir seine Wege gehen, mit ihm durchs Leben gehen, in ihm den Sinn des Lebens finden. Die Buße und die Umkehr, es sind beides Mittel, um der wahren Sehnsucht, welche in unserem Herzen ist, um dieser Sehnsucht Raum zu geben, um mit dieser Sehnsucht die wahre Geborgenheit zu finden, die Geborgenheit in Gott oder in seiner Wahrheit, die Wahrheit zu finden, die alles erleuchtet, die auch die Lüge in unserem Leben aufdeckt und uns zu freien Menschen macht, zu Menschen, die nicht mehr versklavt sein müssen in Sachen, welche gar nicht wirklich glücklich machen, sondern dass wir in Christus die wahre Freiheit, die wahre Schönheit unseres Lebens entdecken dürfen. Wollen wir heute die Menschen sein, die die Zeichen und Wunder Gottes annehmen, die Gott auch dankbar sind für alles, was er für uns gewirkt hat, in unserer Zeit, in unseren Gegenden, wo wir wohnen, dass wir dankbar sind für den Glauben, für die Kirche, die wir hier haben und Gott auch zeigen durch unser Leben und unser Denken, dass wir ihn und seine Kirche, seinen Geist aufgenommen haben in unserem Leben, dass wir den Weg der Umkehr und der Buße gegangen sind und zu einer ganz neuen Freiheit gekommen sind. Der Herr sei mit euch und mit deinem Geiste. Es segne und behüte euch der allmächtige und barmherzige Gott, der Vater und der Sohn und der Heilige Geist. Amen.

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1: Heute mit diesen Themen. Der Papst spricht immer als Seelsorger. Wenn die Diplomatie versagt, beginnen Kriege. Und Auftakt zu unserer Sommerserie mit Johannes Paul II. Herzlich willkommen zu unserem Nachrichtenmagazin. An diesem Montag heißt sie Gudrun Seiler. Auch wenn er über Krieg und Frieden spricht, über die Aufnahme von Migranten oder darüber, wie man im Zeitalter der künstlichen Intelligenz menschlich bleibt, der Nachfolger Petri äußert sich stets als ein geistlicher Führer und nicht als Politiker oder Staatsoberhaupt. Das betont der Chefredakteur von Vatican News, Andrea Tornielli, heute in einem Leitartikel. Was steckt dahinter? Das frage ich meinen Kollegen Stefan Kempis.
2: Ja, also Tornielli, ein wichtiger Meinungsmacher am Vatikan, betont, dass der Papst zwar Kraft der Lateranverträge von 1929 auch Herrscher des kleinsten Staates der Welt ist, aber dieser noch nicht mal halbe Quadratkilometer Vatikanstaat bedeutet eben keineswegs, dass ein Papst als Politiker handelt oder sich als Politiker äußert, wenn es um Themen geht, die das Schicksal der Menschheit betreffen. Tornielli will also verhindern, dass man den Papst in erster Linie als einen Staatschef unter vielen anderen auf der internationalen Bühne wahrnimmt und einstuft.
1: Warum kommt diese Klarstellung aus dem Vatikan gerade jetzt?
2: Das ist dem Leitartikel nicht direkt zu entnehmen, aber man könnte sich vorstellen, dass es etwas zu tun hat mit Äußerungen des US-Botschafters beim Heiligen Stuhl. Der hat letzte Woche zu Journalisten gesagt, ich zitiere, wenn der Papst von Frieden und von Migranten spricht, dann spricht er als Staatsoberhaupt des Vatikanstaates. Ende des Zitats. Also das kann man, wenn man will, so deuten, als würden da die Positionierungen des Papstes etwas relativiert, nach dem Motto, das ist ja nur eine politische Meinung, die eben vom Staatsoberhaupt eines winzigen Staates kommt.
1: Das hört sich so an, als wäre das eine neue Runde im verbalen Tauziehen zwischen der Regierung von Donald Trump und Papst Leo.
2: Naja, vielleicht darf man das auch nicht überbetonen. Der Papst hat immerhin am letzten Samstagabend den US-Botschafter in seiner Residenz besucht und mit der Familie des Botschafters den 250. Unabhängigkeitstag der Vereinigten Staaten begangen, der Heimat des Papstes. Und damit ist Leo natürlich, wenn man so will, einen Schritt auf Trump zugegangen. Aber am Morgen desselben Tages, des Samstag, hatte der Papst ja die Flüchtlingsinsel Lampedusa vor Sizilien besucht. Und dabei hat er einen sehr klaren Appell für einen menschlichen Umgang mit Migranten und Flüchtlingen formuliert. Und dieser Appell richtet sich natürlich an die gesamte Staatenwelt und eben auch an die USA. Also ich kann mir vorstellen, dass es dem Vatikan darum geht, dass die Deutlichkeit dieses Appells jetzt nicht irgendwie relativiert wird.
1: Nun ist ja der Papst tatsächlich ein Staatsoberhaupt. Als solcher wird er ja bei Auslandsreisen auch immer mit militärischen Ehren empfangen.
2: Ja, das stimmt, aber der Vatikanstaat ist eben, so formuliert das Tornielli in seinem Leitartikel, nur ein winziges Stück Land. Und man hat es dem Papst 1929 nicht etwa zugestanden, um ihn jetzt unbedingt zu einem Staatsoberhaupt zu machen, sondern Tornielli schreibt, es handelt sich dabei um eine Konvention, um eben die Unabhängigkeit, die Notwendigkeit der Unabhängigkeit von jedem anderen Staat anzuerkennen. Das Ziel sei also nicht gewesen, dem Papst eine doppelte Mission zu geben, also einerseits Staatschef und andererseits Kirchenführer. Dazu schreibt Tornielli wörtlich, jede Überhöhung, jede Überbewertung der Rolle des Papstes als Staatsoberhaupt, jede Hervorhebung der Bedeutung dieser Rolle ist irreführend, da sie seiner alleinigen Mission als universeller Hirte schadet.
1: Der Papst aus den USA äußert sich immer ganz entschieden auch zu Themen aus dem politischen Bereich. Das Leben schützen, das Wettrüsten beenden, Verhandlungen führen statt Krieg, Migranten menschlich behandeln. Das sind nur einige Beispiele. Alles nur Äußerungen eines Seelsorgers und nicht eines Staatsoberhaupts?
2: Eindeutig ja. Also jedenfalls, wenn es nach dem Vatikan und wenn es nach Tornielli geht. Der Vatikan, Vatican News Chefredakteur schreibt dazu, der Papst verkündet ganz einfach das Evangelium.
1: Vielen Dank, Stefan von Kempis. Den Leitartikel von Andrea Tornielli gibt es zum Nachlesen auf unserer Webseite www.vaticannews.de. Wenn die Diplomatie versagt, beginnen Kriege. Davon ist Emil Brix überzeugt. Der frühere österreichische Botschafter in Großbritannien und Russland sowie Direktor der Diplomatischen Akademie in Wien spricht im Sommergespräch unseres Partnersenders Radio Klassik Stephansdom darüber, was Diplomatie ausmacht und auch darüber, welche Friedensbotschaften Päpste in Zeiten des Kriegs aussenden.
3: Botschafter Brix, ich möchte Sie mit einem Zitat konfrontieren, das Sie sicher kennen. Es stammt von Friedrich dem Großen und lautet: Diplomatie ohne Waffen ist wie Musik ohne Instrumente. Können Sie dem etwas abgewinnen?
4: Friedrich dem Großen kann ich immer was abgewinnen, weil der Diplomat tatsächlich eine Unterstützung braucht durch das, was wir normalerweise harte Macht bezeichnen. Das kann heutzutage sein Militär, das kann heutzutage sein auch wirtschaftliche Macht, das können Rohstoffe sein, das können Pipelines sein, all das braucht der Diplomat. Allein ist er verloren, weil er ist ja im Grunde nur jemand, der eine Botschaft weiterträgt. Darum heißt er auch so. Die Botschaft, die von irgendjemandem, der die Macht hat, an einen anderen gebracht werden soll, und da braucht man Leute dazwischen. In früheren Zeiten, selbst über den Sigismund von Herberstein einmal ein bisschen geforscht, der im 16. Jahrhundert österreichischer Botschafter gewesen ist, der Habsburger Botschafter, und nach Moskau unterwegs war, um dort Frieden zu schaffen und zu schauen, dass man Verbündeten hat, und damaligen Zaren. Und der hat ein halbes Jahr gebraucht, bis er hingekommen ist, weil er natürlich mit Pferden dort unterwegs gewesen ist und unterwegs noch ein paar andere Kriege hätte lösen sollen, in Polen und so weiter. Das heißt, der Botschafter ist im Grunde der, der darauf schauen muss, dass die Mächtigen zusammenkommen.
3: Das ist natürlich im positiven Sinne das Beste. Jetzt kann man aber auch sagen, wenn der diplomatische Weg scheitert, beginnen Kriege.
4: Ja, so ist es auch. Deswegen muss man sich auf solche Situationen auch vorbereiten. Da genügt es nicht nur, möglichst viele Menschen in einer Botschaft zu haben, um sagen, Informationen zu kriegen über das, was gerade international passiert, sondern da braucht es auch so etwas, und ich nehme das böse Wort gerade auch bei Ihnen in den Mund, da braucht es Abschreckung. Abschreckung heißt ja nichts mehr als anderes. Man muss vor allem auch militärisch nach Möglichkeit ein bisschen stärker sein als das Gegenüber, damit der nicht auf die Idee kommt, einen Krieg zu beginnen. Das Problem ist nur, dass der dann für sich auch sagt, aha, die sind militärisch ein bisschen stärker als ich, das heißt, ich muss noch aufrüsten, ich muss auch ein bisschen stärker sein. Da kommt man in eine Spirale hinein, die letztlich in einen Krieg führen kann. Und das ist die Aufgabe auch des Diplomaten, zu schauen, dass diese Spirale nicht entsteht, sondern dass man sagt, okay, wir verstehen, dass man für die eigene Sicherheit sich verteidigen muss, das heißt militärisch auch verteidigungsbereit sein muss, aber auch die Menschen müssen verteidigungsbereit sein für ihre eigene Gesellschaft. Aber es muss so in einem Verhältnis sein, das nicht automatisch in eine Kriegssituation führen kann oder muss. Das ist eine Kernaufgabe der Diplomaten.
1: Das ganze Gespräch mit Botschafter Emil Brix läuft bei Radio Klassik Stephansdom heute Abend um 19 Uhr. Deutschland. Der ernannte Eichstätter Bischof Christian Würz erwartet weitere Debatten um die Ehelosigkeit von Priestern. Gefragt nach einer möglichen Lockerung des Pflichtzölibats, sagte Würz dem Bayerischen Rundfunk, man muss das sehr genau abwägen. Was geben wir auf, wenn wir den Pflichtzölibat aufgeben, und was gewinnen wir? Das wird sicherlich eine Frage sein, die uns auch in nächster Zeit noch stark beschäftigen wird. Würz äußerte sich auch zum Synodalen Weg, einem Reformprojekt der katholischen Kirche in Deutschland. Ein Bischof habe vor allem auch die Aufgabe, ein Diener der Einheit zu sein. Das ist mir schon wichtig, sagte der Bischof. Dass man jetzt sich nicht in Flügelkämpfen verliert, sondern dass man immer schaut, was ist eigentlich das Verbindende und das Zentrale. In Sachen Synodalität sei es wichtig, aufeinander zu hören, voneinander zu lernen und seine eigene Meinung nicht von vornherein absolut zu setzen, so der künftige Bischof von Eichstätt. Österreich. Frauen sollen nicht länger nur Thema von kirchlichen Beratungen sein, sondern selbst Verantwortung übernehmen können. Das hat die Synodenexpertin und Theologin Clara Cisar bei einer Veranstaltung des Netzwerks Frauen führen Kirche am Freitag unterstrichen. Frauen sollten auch Leitungsaufgaben in der Kirche übernehmen, damit sie mitentscheiden können, sagte die Dekanin und Vizerektorin der katholischen Privatuniversität Linz, die eine der prägenden theologischen Expertinnen der Weltsynoden 2023 und 24 war. Aus ihren Erfahrungen im synodalen Prozess berichtete Cisar von einer Kirche, die sich weltweit Schritt für Schritt verändert. Bei der Frage nach der Rolle der Frau in der Kirche dürfe die Debatte nicht allein auf die Weihefrage reduziert werden. Wir brauchen eine größere Vision, betonte die Theologin. Es gehe ab sofort schon um die Sichtbarkeit von Frauen, ihre Mitverantwortung in Seelsorge, Leitung und Liturgie, sowie um eine Kultur der Gleichberechtigung. Fortschritte dürfen nicht allein an der Weihe gemessen werden, so Cisar. EU. Zu Beginn der irischen EU-Ratspräsidentschaft fordert eine Koalition aus über 170 christlichen Organisationen die irische Regierung dazu auf, Klimagerechtigkeit und den Schutz der Schöpfung in den Mittelpunkt der europäischen Agenda zu stellen. Der Appell der Allianz Laudato Si, die mehr als 33 Millionen Christen und Christinnen in 21 EU-Mitgliedstaaten vertritt, trägt den Titel Europa sei unserem gemeinsamen Haus treu. Er mahnt, dass das Streben Europas nach Wettbewerbsfähigkeit nicht auf Kosten des sozialen Zusammenhalts, des Klimaschutzes, der ländlichen Entwicklung oder gar der Menschenwürde gehen darf. Hochrangige Kirchenvertreter übergaben den Appell bei einem Treffen an den irischen Regierungschef Michael Martin in Dublin. Die Kirchen unterstützen durchaus die Bemühungen der EU zur Stärkung der Wettbewerbsfähigkeit. Doch müsse das erhoffte Wirtschaftswachstum weiterhin auf Solidarität, auf ökologischer Verantwortung und der Achtung der Menschenwürde beruhen. Großbritannien. Wenn der Labour-Politiker Andy Burnham wie absehbar neuer britischer Premierminister wird, dann wäre er der erste britische Regierungschef, der seit seiner Kindheit der katholischen Kirche angehört und dies auch praktiziert. Die katholische Kirche im Vereinigten Königreich verbindet damit verhaltene Hoffnungen. Kirchenvertreter erwarten keine grundlegende politische Wende, sehen aber die Möglichkeit, dass sich die katholische Soziallehre stärker im politischen Handeln widerspiegeln könnte. Burnham als Labour-Politiker Teil des Mitte-Links-Spektrums setzt sich für staatliche Bildung, Sozialleistungen, das Steuersystem und den Wohnungsbau ein. In Fragen wie Lebensschutz und homosexuellen Rechte vertritt er jedoch eine liberale Haltung.

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2: Mutter Teresa, die wunderbaren Geschichten. Aus dem Buch von Leo Masburg liest für uns Pfarrer Andreas Fuchs.
3: Pünktlich um 5:30 traf ich am nächsten Morgen in San Gregorio ein, um Mutter Teresa abzuholen. Sie und eine Schwester, die das Glück hatte, Mutter Teresa zum Heiligen Vater begleiten zu dürfen, standen schon bereit. Als der Vatikan um 6:00 seine Tore öffnete, war mein grüner Opel mit Münchener Nummer das erste Auto an der Einfahrt. Mit einem zackigen Gruß winkte uns der Schweizer Gardist durch und wir fuhren die Rampe hinauf zum Cortile San Damaso, dem Sankt Damasus Hof. Von hier aus gelangen die Gäste des Papstes mit einem Lift in den dritten Stock, wo sich der Eingang zu den Gemächern des Heiligen Vaters befindet. Als ich das Auto vor dem Liftausgang anhielt, salutierte wieder ein Schweizer Gardist. Guten Morgen, Mutter Teresa. Sie sind noch geräumig zu früh. Bitte warten Sie hier, lautete seine knappe Anweisung. So hatte ich das Glück, fast eine Stunde lang mit Mutter Teresa im Auto zu warten. Das war mehr, als ich je erhofft hatte, und ich glaube, dass ich noch nie so gerne gewartet habe wie bei dieser Gelegenheit. Mutter Teresa saß auf dem Beifahrersitz und wir beteten gemeinsam den gesamten Psalter des Rosenkranzes und eine Quick Novena, eine schnelle Novene. Diese schnelle Novena war so etwas wie Mutter Teresas spirituelle Schnellfeuerwaffe. Sie bestand aus 10 Memorares, nicht etwa aus 9, wie man aufgrund des Namens Novene hätte vermuten können. Novenen über 9 Tage waren in der Kongregation der Missionare der Nächstenliebe durchaus üblich. Bei der Fülle von Problemen, die an Mutter Teresa herangetragen wurden, und nicht zuletzt wegen ihres Reisetempos, standen 9 Tage für eine Antwort der himmlischen Regie oft einfach nicht zur Verfügung. Also hat sie die Quick Novena erfunden. Diese Gebetsform war bei Mutter Teresa in ständigem Einsatz. Von Bitten um Heilung eines Kindes, vor wichtigen Gesprächen, bei verlorenen Reisepässen bis hin zur Bitte um himmlische Unterstützung. Wenn der Treibstoffvorrat auf einer nächtlichen Missionsreise knapp wurde und das Ziel noch tief im Dunkeln lag. Die Quick Novena hat mit der 9-Tage-Novene oder gar mit der 9-Monats-Novene eines gemeinsam. Das vertrauensvolle Bitten um den himmlischen Beistand, so wie es die Apostel im Obergemach mit Maria, der Mutter Jesu und den Frauen 9 Tage lang praktizierten, als sie auf das Kommen des versprochenen Beistandes des Heiligen Geistes warteten. Warum Mutter Teresa aber immer 10 Memorare betete, hatte folgenden Grund. Für sie war das Mitwirken des Himmels so selbstverständlich, dass sie immer das Dankgebet für die erhaltene Gnade als 10. Memorare gleich anschloss. So war es auch dieses Mal. Während wir im Auto warteten, beteten wir den gesamten Rosenkranz. Soeben hatten wir die Quick Novena beendet, als der Schweizer Gardist an die beschlagene Windschutzscheibe klopfte und meinte, Mutter Teresa, es ist Zeit. Mutter Teresa und die Schwester stiegen aus. Um zu vermeiden, dass mich der Gardist aus dem schönen Hof verjagte, rief ich Mutter Teresa noch nach. Mutter, ich warte hier auf Sie, bis Sie wieder herunterkommen. Dann bringe ich Sie nach Hause. Aber es sollte ganz anders kommen.
2: Wir danken Pfarrer Andreas Fuchs ganz herzlich für den

14. Juli. Camillo Lellis. Camillus wurde im Jubeljahr 1550 am 25. Mai in Puccianico in den Abruzzen geboren. Von seinem Vater erbte er das entschlossene, feurige Wesen des Soldaten. Seine Mutter hingegen war eine ruhige und fürsorgende Frau. Als Zwölfjähriger verlor Camillus diese Mutter und sein Vater übernahm die Erziehung. Er war aber nicht fähig, dem wilden Jungen Halt und Führung zu geben. 1568 zogen Vater und Sohn gemeinsam in den Krieg gegen die Türken. Sie kamen aber nicht weit. In Ancona wurden sie von heftigem Fieber befallen und bei Loreto begrub Camillus seinen Vater. Ohne Geld und mit einer eiternden Wunde am Fuß begab er sich schließlich nach Rom, in das St. Jakobsspital, um sich behandeln zu lassen. Um es billiger zu haben, wurde er dort Spitaldiener und blieb es auch mit Mühe und Not ein Jahr lang. Dann wurde er entlassen. Niemand mochte diesen rauen und jähzornigen Burschen mehr ertragen. 5 weitere Jahre war er Soldat. Unter General Ferrante di Gonzaga, dem Vater des heiligen Aloysius, kämpfte er gegen die türkischen Heere. 1574 jedoch entließen die Spanier ihre Söldner. Camillus blieb noch mit einigen seiner Kriegsgefährten zusammen, bis er schließlich auch seinen Waffenrock im Kartenspiel verloren hatte. Im November 1574 stand der junge Camillus vor der Kirchentüre in Manfredonia und bettelte. Ein Baumeister, der ihn sah, stellte ihn als Handlanger beim Bau eines Kapuzinerklosters ein. Zu Beginn gefiel ihm die Arbeit gar nicht. Bald aber begann er sich in dieser Umgebung wohlzufühlen. Anlässlich eines Besuches in einem Nachbarkloster erlebte Camillus eine echte Bekehrung. So auffällig war die Umkehr, dass die Kapuziner ihn als Postulanten aufnahmen. Er erfreute alle mit seiner Demut und seinem Bußgeist. Dennoch musste er das Kloster wieder verlassen, denn die alte Wunde am Knöchel brach wieder auf. Diese Wunde wirkte zu seinem Heil und erschloss ihm endlich den Weg zu seiner wahren Berufung. Er wusste nun, dass es Gottes Wille war, dass er sich der Kranken annehme. Er ging wieder nach Rom in St. Jakobsspital, wo er voll Liebe die Kranken pflegte und ihnen Erleichterung in ihren Leiden schuf. Es schmerzte ihn jedoch tief, dass die meisten Pfleger so lieblos mit den Kranken umgingen. Menschen müsste man finden, so dachte er, die bereit waren, im Mitmenschen Christus zu erblicken und ihm zu dienen. Bald fand er einige Mitarbeiter, die bereit waren, dieses Ideal zu leben und eine Gemeinschaft zu bilden. Er musste aber viele Schwierigkeiten überwinden. Sogar sein Beichtvater, der heilige Philipp Neri, verstand ihn nicht und bezeichnete es als Hochmut, dass sein Laie eine solche Gesellschaft leiten wolle. Der Ruf Gottes in Camillus aber war stärker als diese Bedenken. Er setzte sich mit 32 Jahren nochmals auf die Schulbank und wurde 2 Jahre später zum Priester geweiht. Nun, da er Priester war, konnte Camillus mit dem Aufbau des Ordens beginnen, der sich vor allem der Krankenpflege widmen sollte. Zuerst bezog die Gesellschaft der Krankendiener, wie Camillus und seine Gefährten sich nannten, ein kleines, feuchtes Haus am Tiber. Später fanden sie ein Heim bei der Kirche der heiligen Maria Magdalena. Um die Mitglieder als Krankendiener erkenntlich zu machen, versah sie Camillus mit einem roten Kreuz auf dem Habit.
Henri Dunant hat später auf dieses Zeichen zurückgegriffen, als er das Rote Kreuz gründete. Bald kannte jeder in Rom die Krankendiener oder Väter vom guten Tode, wie sie auch genannt wurden. Keine Arbeit war ihnen zu niedrig, keine Krankheit zu ekelerregend, wenn es darum ging, Christus im Kranken zu dienen. Allen voran war es Camillus selbst, der voll Liebe die Kranken pflegte und den Sterbenden beistand, denn er wusste, dass die Krankheit der Seele viel schlimmer ist als jene des Körpers. Seine Liebe aber verlangte nach mehr. Strafgefangenen, Galeerenhäftlingen, den Armen und Enterbten jeder Art galt seine Sorge. Wenn es keine Armen gäbe, pflegte er zu sagen, müsste man bis zum Mittelpunkt der Erde graben, um welche zu finden. Im Jahre 1591 wurde die Genossenschaft der Krankendiener von Papst Gregor dem 15. bestätigt und Camillus einstimmig zum Generaloberen gewählt. Dieses Amt machte viele Reisen notwendig, die er zu Fuß oder zu Pferd unternahm, eine fast übermenschliche Strapaze für den Kranken war. Zu der immer noch eiternden Beinwunde kamen ein schwerer Bruch, Nierenkoliken und ein kranker Magen hinzu. Neben diesen äußeren Gebrechen hatte er gegen Ende seines Lebens noch einen besonderen Kummer zu erdulden. Camillus war der Ansicht, ein Krankendiener müsste zu jedem, auch zum niedrigsten Dienst an den Kranken bereit sein. Die Spitäler nützten das aber aus und so sah man Priester den Boden reinigen oder Wäsche waschen. Begreiflicherweise erregte dies starken Widerspruch innerhalb der Genossenschaft. Im Jahre 1607 legte Camillus das Amt des Generaloberen nieder, setzte aber seine Reise- und Pflegetätigkeit unermüdlich fort. Noch im Zustand völliger Erschöpfung schleppte er sich zu seinen geliebten Kranken. Wenn seine Mitbrüder sich um ihn drängten, um ein Wort von ihm zu hören, sagte er immer wieder, »Liebe, Liebe, ich wünsche zu sterben, während ich immer wieder sage, Liebe, Liebe. Ich kann nichts anderes tun, ich weiß nichts anderes zu sagen.« Kein Wunder, dass viele junge Leute, die Camillus bei der Arbeit sahen, von seinem Beispiel mitgerissen, sich der Gemeinschaft anschlossen. Man verlangte nun auch andernorts nach Krankendienern. Neapel, Mailand, Genua. Bald hatte jede größere Stadt Italiens eine Gemeinschaft von Camillanern. Viele von ihnen starben in der Ausübung ihres Dienstes. Über 200 Brüder gaben in den ersten Jahren ihr Leben hin, um den Pestkranken zu dienen. Am 14. Juli 1614 starb Camillus in Rom. Die aufblühende Genossenschaft der Krankendiener, die er hinterließ, wurde in den folgenden Jahrhunderten durch auftretende Seuchen immer wieder dezimiert. Erst mit dem Aufkommen der modernen Hygiene konnte sie sich richtig entfalten. Heute zählt sie etwa 2000 Mitglieder in 13 Provinzen. Camillus Lellis wurde 1746 heilig gesprochen. 1929 erhob ihn Pius XI. Zum Schutzpatron der Krankenpfleger. Über 350 Jahre sind seit Camillus vergangen, aber sein Anliegen ist heute genauso aktuell wie damals. Vieles hat sich seither geändert, aber immer noch gilt die gleiche Forderung, den Kranken zu dienen um Jesu Willen. Nur wenn die Krankenpflege vom Geist Jesu Christi getragen wird und über all dem körperlichen Elend die geistige Not der Menschen nicht übersieht, kann sie wahrhaft und
fruchtbar sein. Der heilige Camillus ist dafür Vorbild.

Herzlich willkommen bei Radio Gloria. Am Mikrofon begrüßt Sie den Michael. Heute ist der Dienstag, der 14. Juli, und heute feiert man es fast vom Heilig Camillus. Das ist der Ordensgründer von den Camillianer. Ich darf Sie recht herzlich durch das heutige Radioprogramm begleiten. 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Ich wünsche Ihnen eine gesegnete Woche mit Radio Gloria. Am Mikrofon der Michael Galliker.

sind eingeschaltet bei Radio Gloria, liebe Zuhörerinnen und Zuhörer. Für die Übertragung von der Feier von der Heiligen Mess tun wir uns gemeinsam mit dem Gebet vorbereiten. Im Namen des Vaters und des Sohnes und des Heiligen Geistes. Amen. Liebender Vater, auf meiner irdischen Pilgerreise empfange ich nun deinen geliebten Sohn. Unter dem Schleier eines Sakraments möge ich ihn eines Tages von Angesicht zu Angesicht in Herrlichkeit sehen, der mit dir lebt und regiert in alle Ewigkeit. Amen. Im Namen des Vaters und des Sohnes und des Heiligen Geistes. Amen. Wir übertragen heute die Heilige Messe aus der Hauskapelle Mutter der Gnade bei Radio Maria mit Pfarrer Martin Rohrer.

Begegnung mit Christus in seinem Wort, in seinem Sakrament, mit dem Lied Nummer 40 aus dem KG Nummer 40.

0: Segen sind.
1: Im Namen des Vaters und des Sohnes und des Heiligen Geistes. Amen. Die Gnade und der Friede unseres Herrn Jesus Christus sei mit euch
2: und mit deinem Geiste.
1: Liebe Mitchristen, im heutigen Evangelium hören wir, wie eine grosse Sehnsucht Gott hat, dass unser Herz immer mehr mit ihm Gott verbunden ist, aber auch mit unseren Mitmenschen, dass wir geheilt werden, vor allem auch guten, vor allem, was uns von Gott und den Mitmenschen trennen. Und so dürfen wir jetzt auch Gottes Erbarmen erbitten für uns, für die ganze Welt, dass er Gott unsere Herzen möge heilen und heiligen. Ich bekenne Gott, dem Allmächtigen, und allen Brüdern und Schwestern, dass ich Gutes unterlassen und Böses getan habe. Ich habe gesündigt in Gedanken, Worten und Werken, durch meine große Schuld. Darum bitte ich die selige Jungfrau Maria, alle Engel und Heiligen und euch, Brüder und Schwestern, für mich zu beten bei Gott, unserem Herrn. Der allmächtige Gott erbarme sich unser, er nehme von uns Sünde und Schuld, damit wir mit reinem Herzen diese Feier begehen.
2: Amen.

0: Lasset uns beten. Gott, du bist unser Ziel, du zeigst den Irrenden das Licht der Wahrheit und führst sie auf den rechten Weg zurück. Gib allen, die sich Christen nennen, die Kraft zu meiden, was diesem Namen widerspricht und zu tun, was unserem Glauben entspricht. Darum bitten wir durch Jesus Christus, deinen Sohn, unseren Herrn und Gott, der in der Einheit des Heiligen Geistes mit dir lebt und herrscht in alle Ewigkeit.
1: Amen. Glaubt ihr nicht, so bleibt ihr nicht. Lesung aus dem Buch Jesaja. In der Zeit, als Ahas, der Sohn Jotams, des Sohnes Usias, König von Juda war, zogen Rezin, der König von Aram, und Pekach, der Sohn Remalias, der König von Israel, gegen Jerusalem in den Krieg. Aber sie konnten die Stadt nicht einnehmen. Als man dem Haus David meldete, Aram hat sich mit Ephraim verbündet, da zitterte das Herz des Königs und das Herz seines Volkes, wie die Bäume des Waldes im Wind zittern. Der Herr aber sagte zu Jesaja: Geh zur Walkerfeldstraße hinaus, zusammen mit deinem Sohn Shea Jashub. Ein Rest kehrt um, an das Ende der Wasserleitung des oberen Teiches, um Ahas zu treffen. Sag zu ihm: Bewahre die Ruhe, fürchte dich nicht. Dein Herz soll nicht verzagen wegen dieser beiden Holzscheite, dieser rauchenden Stummel, wegen des glühenden Zorns Rezins von Aram und des Sohnes Remalias. Zwar planen Aram, Ephraim und der Sohn Remalias Böses gegen dich und sagen: Wir wollen gegen Juda ziehen, es an uns reißen und für uns erobern. Dann wollen wir den Sohn Tabeals dort zum König machen. Doch so spricht Gott, der Herr: Das kommt nicht zustande, das wird nicht geschehen, denn das Haupt von Aram ist Damaskus und das Haupt von Damaskus ist Rezin. Noch 65 Jahre, dann wird Ephraim zerschlagen, es wird aufhören, ein Volk zu sein. Das Haupt von Ephraim ist Samaria und das Haupt von Samaria ist der Sohn Remalias. Glaubt ihr nicht, so bleibt ihr nicht. Wort des lebendigen Gottes.
2: Dank sei Gott.
0: Gott lässt

Groß ist der Herr und hoch zu preisen in der Stadt unseres Gottes. Sein heiliger Berg ragt herrlich empor. Er ist die Freude der ganzen Welt.

Das Zittern, wie die Wehen eine gebärende Frau, wie der Sturm von Osten, der die Schiffe von Tarschisch zerschmettert.

0: Der Herr sei mit euch
1: und mit deinem Geist.
0: Aus dem Heiligen Evangelium nach Matthäus.
1: Ehre sei dir, o Herr.
0: In jener Zeit begann Jesus den Städten, in denen er die meisten Wunder getan hatte, Vorwürfe zu machen, weil sie sich nicht bekehrt hatten. Weh dir, Korazin, weh dir, Bethsaida, wenn einst in Tyrus und Sidon die Wunder geschehen wären, die bei euch geschehen sind, man hätte dort in Sack und Asche Buße getan. Ja, das sage ich euch, Tyrus und Sidon wird es am Tag des Gerichts nicht so schlimm ergehen wie euch. Und du, Kapharnaum, meinst du etwa, du wirst zum Himmel erhoben? Nein, in die Unterwelt wirst du hinabgeworfen. Wenn in Sodom die Wunder geschehen wären, die bei dir geschehen sind, dann stünde es noch heute. Ja, das sage ich euch, dem Gebiet von Sodom wird es am Tag des Gerichtes nicht so schlimm mehr gehen wie dir. Evangelium unseres Herrn Jesus Christus.
1: Los.

Interessant, das heutige Evangelium. Jesus sagt, er hat an diesem Ort, wo er da erwähnen tut, viele Wunder da, aber die Menschen haben das wie irgendwie nicht angenommen, die Wunder, und sich bekehrt. Und man könnte sich fragen, hat Jesus nicht schon im Voraus gewusst, dass die Menschen eben die Wunder nicht wirklich annehmen? Und die Frage, die kann man natürlich nur mit Ja beantworten. Jesus hat immer alles schon im Voraus gewusst, wie der Mensch wird handeln, was er tut. Als Gott hat er die grosse Kenntnis von allem und er hat ja schon Petrus auch vorausgesagt, dass er ihn verleugnen will. Das ist einfach, Christus hat die Kenntnis. Aber da kann man sich fragen, warum hat er denn an dem Ort trotzdem die vielen Wunder da? Und eigentlich gibt es nur eine Antwort, die uns da weiterhelfen kann, nämlich es ist die unendlich grosse Liebe Gottes, die sich nicht vom Menschen konditionieren lässt. Gott, er tut immer das Gute, immer und überall. Und ob es der Mensch annehmen tut oder nicht, das ist nicht das Kriterium. Das Kriterium für ihn ist, dass er gut ist, die Liebe möchte schenken, seine Barmherzigkeit möchte aussehen. Wir kennen ja auch das sehr schöne Wort, wo es heisst, Gott erlässt seine Sonne scheinen über Guten und Bösen. Gott er macht nicht den Unterschied und schenkt die Sonne oder die Güter von dieser Schöpfung nur den Guten. Er schenkt sie allen Menschen. Aber eben wichtig ist, dass wir alle wissen tun, dass wir auch Verantwortung einmal ablegen müssen. Verantwortung heisst ja sehr schön, wir müssen mal Antwort geben vor Gott, was wir gemacht haben mit unserem Leben, haben wir diesen grossen Geschenk, den Gott uns gegeben hat auf unserem Lebensweg, sein Wort, seine Sakrament oder dann auch natürlich Mutter Gottes sein, die an so vielen Orten der Welt erscheinen tut, sicher im Auftrag für ihren Sohn Jesus, um den Menschen zu helfen, Gottes Barmherzigkeit, Gottes Wahrheit hineinzulassen in ihr Herz. Und auch da dürfen wir die Ersten sein, die die vielen Wunder, die vielen Geschenke Gottes dürfen aufnehmen und dürfen sagen, mal, da will ich auch ein Mensch sein, der umkehren tut und ganz und gar Gott und den Menschen möchte dienen. Und jemand, wo wir heute auch seinen Gedenktag feiern, ist der heilige Camillus. Er hat auch ein komisches Leben geführt in seinen jungen Jahren. Er war ein lasterhafter Mensch. Und hat dann aber doch irgendwie auch Gnade Gottes in seinem Leben erfahren. Es ist einfach interessant, dass er ziemlich eine grosse Fusswunde hatte. Woher er die genau hatte, weiss ich auch nicht. Aber es ist auf jeden Fall etwas, das ihn jahrelang begleitet hat. Und die Fusswunde wollte einfach nicht heilen. Er war auch längere Zeit im Spital wegen dem. Und das Schöne, was dort passiert ist, das ist, dass er plötzlich gemerkt hat, ich könnte ja eigentlich in der Zeit, wo ich im Spital bin, auch zwischendurch den anderen Kranken ein bisschen beistehen, so gut ich kann. Und mit der Zeit hat er so eine grosse Freude entwickelt, dass er schlussendlich einen Orden gegründet hat, die Kamilianer, die sich eben ganz dem Dienst der Kranken widmen. Und das war seine Erfüllung und auch die von seinen Mitbrüdern, Kamilianer, die gibt es heute noch. Mich erkennt sie sehr gut, sie haben so ein rotes Kreuz hier auf dem Habit. Und eben eigentlich denke ich mir, eine Fusswunde, wie soll die etwas Gutes hervorbringen? Das ist im Prinzip für uns Menschen meistens etwas, wo man ein bisschen mit Gott schimpft. Warum habe ich jetzt das? Aber bei ihm ist es ein Weg gewesen, dass er selber krank war und auch gemerkt hat, was es bedeutet, krank zu sein, wie kostbar es ist, wenn einem jemand beisteht, der in der Krankheit. Und genau dort hat Gott Berufung können legen, die er ihm anvertraut hat. Und sogar nicht nur ihm, sondern alle Menschen, die nach ihm jetzt auch noch kommen und das gleiche Charisma leben. Eben manchmal tut Gott auch Wunder durch Sachen, die man nicht verstehen. Vielleicht verstehen wir es erst später. Aber darum sollen wir immer auch offen sein, aufmerksam und versuchen, dass wir da auch
nie zweifeln dürfen, dass Gott auch uns heilen und heiligen, senden und befähigen, dass wir wahrhafte Zeugen sind für ihn, Jesus Christus, für den dreifaltigen Gott. Amen.

0: So darf ich mir auch voll Vertrauen unsere Fürbitte vor Gott bringen. Wir beten zu Christus, der die Schuld der Menschen vergibt.
1: Für alle Christen, rufe sie zur Umkehr und versöhne sie mit dem Vater.
2: Wir bitten dich, erhöre uns.
1: Für die Völker der Erde, lass sie gewaltlos ihre Streitigkeiten beilegen.
2: Wir bitten dich, erhöre uns.
1: Für die Kranken, lindere ihre Schmerzen und mach sie gesund.
2: Wir bitten dich, erhöre uns.
1: Für unsere Gemeinde, gib, dass wir erkennen, wo wir versagt haben.
2: Wir bitten dich, erhöre uns.
0: Heiliger Gott, schau nicht auf unsere Sünden, sondern höre auf unsere Bitten durch Christus, unseren Herrn.
3: Amen. Amen.

0: Gepriesen bist du, Herr unser Gott, Schöpfer der Welt. Du schenkst uns das Brot, die Frucht der Erde und der menschlichen Arbeit. Wir bringen dieses Brot vor dein Angesicht, damit es uns das Brot des Lebens werde. Gepriesen bist du in Ewigkeit, Herr unser Gott. Zum heiligen Zeichen. Teilhaben an der Gottheit Christi, der unsere Menschennatur angenommen hat. Gepriesen bist du, Herr unser Gott, Schöpfer der Welt. Du schenkst uns den Wein, die Frucht des Weinstocks und der menschlichen Arbeit. Wir bringen diesen Kelch vor dein Angesicht, damit er uns der Kelch des Heiles werde. Gepriesen bist du in Ewigkeit, Herr unser Gott. Herr, wir kommen zu dir mit reumütigem Herzen und demütigem Sinn. Nimm uns an und gib, dass unser Opfer dir gefalle. Ich wasche meine Schuld von meinen Sünden, mache du mich rein. Betet, dass mein und euer Opfer Gott dem allmächtigen Vater gefalle. Der Herr nehme das Opfer an aus deiner Hand, zum Lobe und Ruhme seines Namens, zum Segen für uns und seine ganze heilige Kirche. Gott, sieh auf dein Volk, das im Gebet versammelt ist, und nimm unsere Gaben an. Heilige sie, damit alle, die sie empfangen, in deiner Liebe wachsen und dir immer treuer dienen. Darum bitten wir durch Christus, unseren Herrn.
1: Amen.
0: Zum Sanctus singen wir dann bei der Nummer 105. Der Herr sei mit euch. Erhebet die Herzen.
1: Wir haben sie beim Herrn.
0: Lasset uns danken dem Herrn, unserem Gott.
1: Das ist würdig und recht.
0: In Wahrheit ist es würdig und recht, dir, Herr, heiliger Vater, allmächtiger, ewiger Gott, immer und überall zu danken durch unseren Herrn Jesus Christus. Denn er hat beim letzten Abendmahl das Gedächtnis des Kreuzesopfers gestiftet, zum Heil der Menschen, bis ans Ende der Zeiten. Er hat sich dargebracht als Lamm ohne Makel, als Gabe, die dir gefällt, als Opfer des Lobes. Dieses erhabene Geheimnis heiligt und stärkt deine Gläubigen, damit der eine Glaube die Menschen mit der einen Erde erleuchte, die eine Liebe sie alle verbinde. So kommen wir zu deinem heiligen Tisch, empfangen von dir Gnade um Gnade und werden neu gestaltet nach dem Bild deines Sohnes. Durch ihn rühmen dich Himmel und Erde, Engel und Menschen und singen wie aus einem Munde das Lob deiner Herrlichkeit.

Ja, du bist heilig, großer Gott, und alle deine Werke verkünden dein Lob. Denn durch deinen Sohn, unseren Herrn Jesus Christus, und in der Kraft des Heiligen Geistes erfüllst du die ganze Schöpfung mit Leben und Gnade. Bis ans Ende der Zeiten versammelst du dir ein Volk, damit deinem Namen das reine Opfer dargebracht werde, vom Aufgang der Sonne bis zum Untergang. Darum bitten wir dich, allmächtiger Gott, heilige unsere Gaben durch deinen Geist, damit sie uns werden, Leib und Blut deines Sohnes, unseres Herrn Jesus Christus, der uns aufgetragen hat, dieses Geheimnis zu feiern. Denn in der Nacht, da er verraten wurde, nahm er das Brot und sagte Dank, brach es, reichte es seinen Jüngern und sprach, nehmet und esset alle davon, das ist mein Leib, der für euch hingegeben wird.

Ebenso nahm er nach dem Mahl den Kelch, dankte wiederum, reichte ihn seinen Jüngern und sprach: Nehmet und trinket alle daraus, das ist der Kelch des neuen und ewigen Bundes, mein Blut, das für euch und für alle vergossen wird zur Vergebung der Sünden. Tut dies zu meinem Gedächtnis.

Darum, gütiger Vater, feiern wir das Gedächtnis deines Sohnes. Wir verkünden sein heilbringendes Leiden, seine glorreiche Auferstehung und Himmelfahrt und erwarten seine Wiederkunft.

Sprache, wir vertrauen. Barmherziger Gott, wir bitten dich, dieses Opfer unserer Versöhnung bringe der ganzen Welt Frieden und Heil. Beschütze deine Kirche auf ihrem Weg durch die Zeit und stärke sie im Glauben und in der Liebe. Deinen Diener, unserem Papst Leo, unserem Bischof Josef Maria und die Gemeinschaft der Bischöfe, unsere Priester und Diakone, alle, die zum Dienst in der Kirche bestellt sind und das ganze Volk deiner erlösen. Erhöre, gütiger Vater, die Gebete der hier versammelten Gemeinde und führe zu dir auch alle deine Söhne und Töchter, die noch fern sind von dir. Erbarme dich unserer verstorbenen Brüder und Schwestern und aller, die in deiner Gnade aus dieser Welt geschieden sind. Nimm sie auf in deine Herrlichkeit und mit ihnen lass auch uns, wie du verheißen hast, zu Tische sitzen in deinem Reich. Darum bitten wir dich durch unseren Herrn Jesus Christus, denn durch ihn schenkst du der Welt alle guten Gaben. Durch ihn und mit ihm und in ihm ist dir Gott, allmächtiger Vater, in Reinheit des Heiligen Geistes, alle

dem Wort unseres Herrn und Erlösers, gehorsam und getreu seiner göttlichen Weisung, wagen wir zu beten. Vater unser im Himmel, geheiliget werde dein Name, dein Reich komme, dein Wille geschehe, wie im Himmel so auf Erden. Unser tägliches Brot gib uns heute und vergib uns unsere Schuld, wie auch wir vergeben unseren Schuldigen. Und führe uns nicht in Versuchung, sondern erlöse uns von dem Bösen. Erlöse uns, Herr allmächtiger Vater, von allem Bösen und gib Frieden in unseren Tagen. Komm uns zu Hilfe mit deinem Erbarmen und bewahre uns vor Verwirrung und Sünde, damit wir voll Zuversicht das Kommen unseres Erlösers, Jesus Christus, erwarten. Denn dein ist das Reich und die Kraft und die Herrlichkeit in Ewigkeit. Amen. Der Herr hat zu seinen Aposteln gesagt, Frieden hinterlasse ich euch, meinen Frieden gebe ich euch. Deshalb bitten wir, Herr Jesus Christus, schau nicht auf unsere Sünden, sondern auf den Glauben deiner Kirche und schenk ihr nach deinem Willen Einheit und Frieden. Der Friede des Herrn sei alle Zeit mit euch und mit deinem Geiste. Zu Gamerans Zeichen vom Frieden. Lamm Gottes, du nimmst hinweg die Sünde der Welt, erbarme dich unser. Lamm Gottes, du nimmst hinweg die Sünde der Welt, erbarme dich unser. Lamm Gottes, du nimmst hinweg die Sünde der Welt, gib uns deinen Frieden. Bringe mir nicht Gericht, Segen und Heil. Seht das Lamm Gottes, das hinwegnimmt die Sünde der Welt. Herr, ich bin nicht würdig, dass du eingehst unter mein Dach, aber sprich nur ein Wort, so wird meine Seele gesund. So spricht der Herr, kommt alle zu mir, die ihr mühselig und beladen seid, ich werde euch Ruhe verschaffen.

Ich glaube fest, dass du hier im allerheiligsten Altarsakrament gegenwärtig bist. Ich bete dich in tiefer Ehrfurcht an. Ich liebe dich über alles und meine Seele sehnt sich danach, dich in mein Herz aufzunehmen. Da ich dich jetzt nicht in der Heiligen Kommunion empfangen kann, bitte ich dich, komm geistig in mein Herz. Komme zu mir mit deiner heiligmachenden Gnade. Ich will dich umarmen und will mich ganz mit dir vereinen. O Jesus, lass nicht zu, dass ich mich jemals von dir entferne. Amen.

0: Lasset uns beten. Herr unser Gott, wir danken dir für die heilige Gabe. Lass deine Heilsgnade in uns wachsen, so oft wir diese Speise empfangen. Darum bitten wir durch Christus, unseren Herrn.
1: Amen.
0: Amen. Wir bitten dich, guter Gott, schenke du uns gedeihliches Wetter, schenke du uns auch Regen, damit die Früchte von der Erde auch mögen das Zeichen von deiner Liebe sein. Und so bitten wir jetzt auch im Wetter sagen, für unser Land, dass es wirklich auch uns möge beschenken. Der Herr sei mit euch.
1: Und mit deinem Geist.
0: Gott, der allmächtige Vater, segne euch und schenke euch gedeihliches Wetter. Erhalte Blitz, Hagel und jedes Unheil von euch fern.
1: Amen. Amen.
0: Er segne die Felder, die Gärten, die Alpen und den Wald und schenke euch die Früchte der Erde.
1: Amen. Amen.
0: Er begleite eure Arbeit, damit ihr in Dankbarkeit und Freude gebraucht, was durch die Kräfte der Natur und die Mühe des Menschen gewachsen ist.
1: Amen.
0: Und das gewähre euch der dreieinige Gott, der Vater, der Sohn und der Heilige Geist.
1: Amen.
0: Gehet hin in Frieden,
1: dank sei Gott dem Herrn.
0: Wir singen auf der Nummer 767, 767, O Maria, sei gegrüßt.

Die Übertragung von der Heiligen Messe heute aus der Hauskapelle Mutter der Gnade von Radio Maria mit dem Pfarrer Martin Rohrer. Sie sind eingeschaltet bei Radio Gloria, liebe Zuhörerinnen und Zuhörer. Schön, dass Sie auch heute mit uns die Messe mitgefeiert haben. Mit dem Programm geht es jetzt da weiter bei Radio Gloria. Alles Gute und Gottes Segen.

Der heilig Bernhard seid über die Engel. So lasst uns den Brüder Gottes Engel innig lieben. Sie werden ja einmal unsere Miterben sein und einstweilen sind sie unsere Führer und Schützer, vom Vater eingesetzt und für uns bestimmt. Was hätten wir unter solchen Führern zu fürchten? Auf allen Wegen führen sie uns und sie können nicht überwunden werden. Sie können nicht irregeleitet werden, noch können sie selbst in die Irre führen. Sie sind getreu, sie sind klug, sie sind mächtig. Was sollen wir fürchten? Folgen wir ihnen nur in Treue und wir wandeln im Schutz des Himmelgottes. So oft darum eine heftige Versuchung dich bestürmen will, so oft eine schwere Bedrängnis dir bevorsteht, rufe ihn an, deinen Schutzengel, deinen Führer, deinen Helfer, in guten und in bösen Stunden.

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Juli. Und heute feiert man das Fest vom Heiligen Camillus. Das ist der Ordensgründer der Camillianer. Ich darf Sie recht herzlich durch das heutige Radioprogramm begleiten. 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Am Mikrofon der Michael Galliker.

0: Liebe Zuhörer und Zuhörerinnen von Radio Gloria, herzlich willkommen zu unserer heutigen Sendung. Wir gehen an einer tieferen Frage nach. Was versteht der heilige Bonaventura darunter, dass der Weg zur Weisheit die Liebe zum Kreuzigten voraussetzt? Der Pfarrer Daniel Bühlmann führt uns in die Gedanken von dem grossen Kirchenlehrer ein und zeigt uns, warum wahre Weisheit ohne die Liebe zum Kreuzigten nicht möglich ist. Lassen wir uns also mitnehmen auf dem geistlichen Weg.
1: Liebe Zuhörerinnen und Zuhörer, wir widmen uns einer tiefen, aber zugleich existenziellen Frage. Warum sagt der heilige Bonaventura, dass der Weg zur Weisheit nur durch die Liebe zum Gekreuzigten führt? In der Bibel begegnet uns Weisheit nicht zuerst als intellektuelle Leistung, sondern als eine Form der Lebenskunst. Gott erkennen, den Sinn des Lebens erfassen und in Liebe handeln. Und Paulus schreibt im ersten Korintherbrief, wir verkünden Christus als den Gekreuzigten, Gottes Kraft und Gottes Weisheit. Somit ist klar, wahre Weisheit erschließt sich im Kreuz. Bonaventura, der große franziskanische Theologe des 13. Jahrhunderts, wer ist er, der auch der kleine Franziskus genannt wird? 1217 in Bagnoregio geboren, einem kleinen Ort zwischen Orvieto und Viterbo gelegen. Von seiner Kindheit wissen wir nicht viel, aber eine nicht unbedeutende Quelle gibt uns einen guten Beschrieb, wie er war. In einem Brief, datiert vom 9. Mai 1426 des ehemaligen Kanzlers der Universität in Paris, Johannes Gerson, beschreibt ihn folgendermaßen. Wenn du mich fragst, ich meine fast, man müsste an erster Stelle unter den zu empfehlenden Doktoren der Theologen Bonaventura nennen. In meinen Augen ist er, die anderen mögen es mir nicht übel nehmen, ein einmalig geeigneter Lehrer. Man ist bei ihm in besten Händen, wenn man Erleuchtung des Verstandes und Entflammung des Herzens sucht. Soweit dieser Beschrieb von diesem Brief. Die Weisheit ist also mehr als nur Wissen. Sie ist Teilnahme am Leben Gottes. Doch diese Teilnahme erschließt sich nur durch Liebe. Und zwar durch die Liebe, die dem Gekreuzigten gilt. Warum ist das so? Weil im Kreuz Christi das ganze Geheimnis Gottes offenbar wird. Die Hingabe, die Selbstentäußerung, die grenzenlose Liebe. Wer den Gekreuzigten liebt, tritt in diese Logik ein. Und erst in dieser Bewegung vom eigenen Ich weg, hin zum Du Gottes, wird das Herz geläutert und der Geist geöffnet. Weisheit entsteht also nicht im Elfenbeinturm, sondern am Fuß des Kreuzes.

Inmitten der ständigen Unruhe, der Übervernetzung, aber auch der spirituellen Erschöpfung unserer modernen Welt scheint ein Text von dem heiligen Bonaventura eine Relevanz zu besitzen. Und diesen Text, um den es da geht, möchte ich mit Ihnen jetzt ein bisschen vertiefen. Es ist dieser Text, der Aufstieg der Seele zu Gott, sein berühmtestes Werk, Itinerarium Mentis in Deum. Und doch ist es gerade in diesem heutigen Chaos, dass die Stimme des heiligen Bonaventura wie ein ruhiger Leuchtturm aufleuchtet und uns einlädt, unser Herz neu auf die Quelle aller Wahrheit, Schönheit und Liebe auszurichten, nämlich auf Gott. Heilige Bonaventura, er ist auch bekannt als der seraphische Lehrer. Er war nicht nur ein brillanter Theologe und Generalminister des Franziskanerordens, sondern auch ein tief mystisch geprägter Mann und verwurzelt in der Spiritualität des heiligen Franz von Assisi. Dieses Werk, Itinerarium Mentis in Deum, also der Aufstieg der Seele zu Gott, hat er im Jahre 1259 geschrieben, während einer Pilgerreise auf den Berg Laverna, jenen Ort, an dem Franziskus die Wundmale Christi empfing. Es ist ein Juwel christlicher Mystik und ein spiritueller Wegweiser von erstaunlicher Aktualität, auch nach 8 Jahrhunderten. Bonaventura lebte in einer Zeit des intellektuellen Aufbruchs. Die Wiederentdeckung der aristotelischen Philosophie und der Aufstieg der Universitäten verwandelten die Theologie zunehmend in eine exakte Wissenschaft. Obwohl Bonaventura selbst in Paris studierte und ein außerordentlich kluger Kopf war, erkannte er doch, dass Theologie nicht bloß spekulatives Wissen sein durfte. Wahre Erkenntnis muss immer zur Liebe führen. Und Ziel war nicht einfach mehr zu wissen, sondern besser zu lieben. Und inspiriert von Franz von Assisi entwarf Bonaventura einen geistlichen Weg, der Vernunft und Kontemplation, Studium und Anbetung, Erkenntnis und Zuneigung vereinte. Sein Itinerarium ist kein systematischer Traktat, sondern ein gelebter geistlicher Führer. Es ist geschrieben für alle, die Gott von ganzem Herzen suchen. Das Itinerarium ist in 7 Stufen oder auch Grade gegliedert, die den Prozess der Reinigung, aber auch des Aufstiegs der Seele zu Gott abbilden. Und diese Struktur ist von trinitarischem und augustinischem Denken geprägt. Jede Stufe ist ein weiterer Schritt hin zur Vereinigung mit dem Schöpfer. Wie sehen jetzt diese 7 Stufen aus? Die 1. Stufe ist Gottes Spuren in der Schöpfung betrachten. In Psalm 19, da heißt es, die Himmel erzählen die Ehre Gottes. Das Firmament verkündet das Werk seiner Hände. Es ist also die Schönheit der Natur. Und das heißt, in Pflanzen, in den Tieren, den Gestirnen, da erkennen wir die Spuren des Schöpfers. Und diese Stufe lädt uns dazu ein, das Staunen wieder zu entdecken und Gottes Gegenwart
in allem zu erkennen. Die zweite Stufe, Gott im menschlichen Geist seinem Bild erkennen. Der Mensch ist nach dem Bild Gottes geschaffen, wie wir in Genesis im ersten Kapitel nachlesen können. In der Selbsterkenntnis und im Blick nach innen, da entdecken wir Gottes Präsenz in uns selbst. Die dritte Stufe ist Gott durch die Seelenkräfte erkennen. Diese Stufe zeigt, wie jede geistige Fähigkeit des Menschen zu Gott hinführt. Das Gedächtnis bewahrt das Gute, der Verstand sucht nach der Wahrheit und der Wille liebt das Gute. In der vierten Stufe ist das Gottes ewiges, unveränderliches Wesen zu betrachten gemeint. Nachdem wir die Schöpfung und die Seele also betrachtet haben, führt uns der Weg weiter, nämlich zur Kontemplation des göttlichen Wesens, das einfache, ewige, notwendige Sein Gottes. Und hier verstummt die Vernunft vor dem Geheimnis. Der nächste Weg, die nächste Etappe ist die Betrachtung des einen und dreifaltigen Gottes. Gott ist keine isolierte Monade, sondern sie ist eine lebendige Gemeinschaft. Und diese Stufe ist zutiefst christlich, denn wir erkennen, dass der eine Gott, Vater, Sohn und Heiliger Geist ist, eine ewige Liebesbeziehung, die durchdrungen ist und die sich uns mitteilt. Der sechste Weg oder die sechste Stufe ist Gott durch den gekreuzigten Christus betrachten. Der Zugang zum Vater führt über den Sohn. In Christus, dem Gekreuzigten, erkennen wir die höchste Offenbarung göttlicher Weisheit, aber auch Barmherzigkeit. Bonaventura betont hier, nur wer den Gekreuzigten betrachtet, kann wahrhaft zum Vater aufsteigen. Und dann die letzte Stufe, die mystische Vereinigung mit Gott. Der Höhepunkt der Reise ist also nicht eine intellektuelle Erkenntnis, sondern eine Liebeserfahrung. Der Sabbat, der Seele. Hier wird nicht mehr gesprochen oder gedacht, sondern es wird nur noch geliebt, geschaut und angebetet. Es ist die Ekstase, nicht emotionale Aufwallung, sondern das Hinaustreten aus sich selbst in das Sein Gottes.

Ich habe vorhin gesagt, dass dieses Itinerarium oder auch generell der heilige Bonaventura, dass seine Texte auch nach 8 Jahrhunderten immer noch aktuell sind. Es sind Texte, es sind Erfahrungen, es ist eine tiefe Spiritualität, die der heilige Bonaventura erlebt, aber auch gelebt hat. Sein Itinerarium, welche Bedeutung hat es für uns heute? Es ist eine Theologie des Herzens, kann man sagen. Bonaventura erinnert uns nämlich daran, dass Gott zu erkennen nicht nur eine Frage des Verstandes ist, sondern vor allem der Liebe. Und diese Botschaft ist heute besonders wichtig in einer Zeit, die den Glauben mehrheitlich intellektualisiert und von der Erfahrung trennt. Es ist eine Theologie, oder wir können auch sagen, eine verkörperte Mystik, die zentriert ist auf Christus. In einer Welt voller vager und unpersönlicher Spiritualität bietet dieses Itinerarium eine tief christozentrische Mystik. Es ist konzentriert auf den gekreuzigten Christus, der das menschliche Leiden nicht meidet, sondern heiligt. Es ist aber auch eine christliche Sicht auf Ökologie, die Welt als Spur Gottes zu sehen, führt nämlich zu einer Spiritualität der Achtsamkeit. Die Schöpfung ist keine Ressource zur Ausbeutung, sondern eine Offenbarung Gottes. Ein Gedanke, der eine christlich geprägte, integrale Ökologie ermöglichen kann. Und das Itinerarium ist eine Antwort auf die existenzielle Lehre unserer Zeit. Es bietet also einen Weg zum Sinn in einer Welt voller Nihilismus, Individualismus, aber auch Fragmentierung. Es ist eine Pädagogik der Seele, die uns lehrt, mit Gott in der Welt zu leben. Wie können wir jetzt dieses Itinerarium, dieses Werk, versuchen zu leben. Wir können das folgendermaßen zusammenfassen. So wie die 7 Stufen, die 7 Grade, die wir vorhin angeschaut haben, können wir jetzt zu jeder Stufe einen Leitfaden quasi zusammenstellen. Wir haben bei der ersten Stufe Gottes Spuren in der Schöpfung zu betrachten, gesagt, dass wir also wieder vermehrt auf die Schöpfung staunend hinwenden sollen. Was bedeutet das? Jeden Tag bewusst einen Moment, zum Beispiel draußen, zu verbringen und die Natur mit Dankbarkeit betrachten. Jedes Geschöpf als Zeichen göttlicher Güte zu sehen, zum Beispiel ein Baum, eine Blume oder auch ein Lächeln. Und da kann uns vielleicht ein kleines Gebet helfen. Herr, lehre mich, dein Antlitz in allem, was du geschaffen hast, zu erkennen. Beim zweiten Weg, bei der zweiten Stufe, da haben wir gesagt, Gott im menschlichen Geist in seinem Bild erkennen. Übersetzt können wir sagen, versuchen wir mit Ehrlichkeit nach innen in uns hineinzuschauen. Und das bedeutet, dass wir vielleicht versuchen, die tägliche Gewissenserforschung zu machen. Nicht als Kontrolle, sondern als Suche nach Wahrheit. Über eigene Wünsche, Gedanken
und Entscheidungen im Licht des Heiligen Geistes unser Leben anzuschauen und darüber nachzudenken. Die dritte Stufe hieß, Gott durch die Seelenkräfte zu erkennen. Und das würde heißen, übersetzt, dass wir in Dankbarkeit uns erinnern, was uns im Leben bis heute geschenkt wurde. Dass wir lernen, mit Demut umzugehen, in Demut zu handeln. Und dass wir versuchen, mit einer Großherzigkeit zu lieben. Ein sehr schönes Gebet dazu würde passen, Herr, nimm mein Gedächtnis, meinen Verstand und meinen Willen. Alles gehört dir. Dieses Gebet stammt von Ignatius von Loyola. In der vierten Stufe, da hatten wir betrachtet, dass Gottes ewige, unveränderliche Wesen. Und das würde heißen, Gott in seinem Geheimnis anzubeten, anbeten, dieses Geheimnis. Zeit in Stille vor dem Allerheiligsten zu verbringen, einfach mal nichts sagen, sondern einfach nur schauen und staunen, was dieser Gott in Jesus von Nazareth uns gezeigt hat. Der Psalm 139, dort heißt es, Herr, du hast mich erforscht und erkannt. In der vierten Stufe, da ging es um die Betrachtung des einen, aber auch des Dreifachen.

auf das Kreuz zu schauen, es zu betrachten und sich dabei zu fragen, was sagt mir Jesus heute vom Kreuz herab? Vielleicht kann uns dabei diese Stelle bei Johannes im 19. Kapitel helfen, sie werden auf den blicken, den sie durchbohrt haben. Und die letzte Stufe, diese mystische Vereinigung mit Gott, zu versuchen, einfach in Gott zu ruhen. Lernen, mit Gott zu sein, ohne Worte. Nicht immer handeln, sondern einfach mal da zu sein. Den Namen Jesu im Herzen wiederholen wie ein Atemgebet.

0: Wir haben jetzt diesen Weg, diesen Itinerarium Mentis in Deum angeschaut, dieses wirklich spirituelle Werk, dieses tiefe Erfahrung, die der heilige Bonaventure gemacht hat und aufgeschrieben hat und wie gesagt, an seiner Aktualität bis heute nichts eingebüßt hat. Es ist keine esoterische Reise und auch kein System spiritueller Techniken. Es ist der Weg einer verliebten Seele, können wir sagen, eine Seele, die einfach nach Gott dürstet. Und der heilige Bonaventura ist ihm gegangen in franziskanischer Demut, so wie der heilige Franz von Assisi gelebt hat, in dieser Einfachheit, in dieser Demut. Und deshalb wird Bonaventura auch der kleine Franziskus genannt. Er, der mit den Füßen auf der Erde war und den Augen zum Himmel gerichtet hatte. Und heute lädt genau dieser heilige Bonaventura uns ein, diesen Weg zu gehen, geerdet zu sein und Augen zum Himmel gerichtet zu haben. Wenn wir unsere Situation in unserer Welt anschauen, in Gesellschaft, aber auch in der Kirche, und wenn es um Reformbewegungen und Reformen gehen soll in der Kirche, dann denke ich, ist das ein Weg, der uns zu wahren Reformen bringt. Es sind nicht die Programme, es sind nicht irgendwelche pastorale Konzepte und so weiter, die Erneuerung bringen in dieser Welt, aber auch in der Kirche, sondern es ist dieser Weg, den uns all die Heiligen, die vor uns gelebt haben und diesen Weg gegangen sind, es ist dieser Weg, geerdet zu sein, die Füßen auf der Erde zu haben, aber die Augen zum Himmel gerichtet. In dieser Verbundenheit mit Christus, mit dem Gekreuzigten, den Weg und den Aufbruch und die Reformen zu begehen. Das menschliche Herz, es sucht noch immer nach Gott, auch heute. Denn das Kreuz ist noch immer der Thron der Liebe. Vielleicht kann uns auf diesem Weg diesen Satz aus dem Johannesevangelium vom 19. Kapitel wirklich helfen. Sie werden auf den blicken, den sie durchbohrt haben. In einer Welt, die das Schweigen vergessen hat, in einer Welt, die meint, man müsse immer etwas sagen, flüstert jedoch die Seele, meine Seele dürstet nach Gott, nach dem lebendigen Gott, so wie es im Psalm 42 steht. Liebe Zuhörerinnen und Zuhörer, wir haben diese Erfahrung Bonaventuras betrachtet, diesen Weg, dieses Itinerarium, diese Geraden und dass es unterschiedliche Arten von Gnaden gibt. Je intensiver jedoch die Erfahrungen sind, desto deutlicher wird auch die Erfahrung der Gnadenhaftigkeit. Die Tatsache, dass man vielleicht bestimmte Dinge nur besitzen kann, indem man sie empfängt, wird auf der höheren Ebene auch klarer bewusst. Die mystische Erfahrung, das ist keine neue Gnade, als wäre sie getrennt von der gewöhnlichen Gnade. Sie ist vielmehr das Innewerden des Mysteriums schlechthin, nämlich der in Christus offenbar gewordenen Liebe Gottes. Und diese Liebe Gottes wurzelt im Glauben und in der Liebe. Die besondere Geistesgabe der Weisheit, welche zum Verkosten der göttlichen Süßigkeit befähigt, wächst aus der Liebe. Und es ist nur die Liebe, die uns zum Gekreuzigten führt. Die erfahrbare Unio Amoris wurzelt schlussendlich in der theologischen Tugend der Caritas, welche selbst Unio Amoris mit Gott ist und den Menschen gnadenhaft eines Geistes mit Gott sein lässt. Und so können wir uns einfach nur das wünschen, und das ist das, was ich Ihnen somit auf den Weg geben möchte, diese Frage, nämlich: Bist du bereit, diesen Weg zu gehen? Der erste Schritt ist das Innehalten, der zweite das Sehen und der dritte das Lieben.
1: Wir danken am Pfarrer Daniel Bühlmann ganz herzlich für seine Ausführung. Er hat uns gezeigt, dass der Weg zur wahren Weisheit über die Liebe zu Jesus am Gekreuzigten führt. Diese Wahrheit soll uns im Herzen begleiten und stärken. Liebe Zuhörer und Zuhörerinnen, bleiben wir im Alltag mit Jesus verbunden, in der Liebe, im Gebet und im Vertrauen. Danke, dass Sie Radio Gloria eingeschaltet haben.

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Herzlich willkommen bei Radio Gloria. Am Mikrofon begrüßt Sie den Michael. Heute ist der Dienstag, der 14. Juli. Und heute feiert man es fast vom Heiligen Camillus. Das ist der Ordensgründer der Camillianer. Ich darf Sie recht herzlich durch das heutige Radioprogramm begleiten. 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Am Mikrofon der Michael Galliker.

Sie hören Heiliges Land auf dem Königsweg aller Pilgerreisen. In seinem bisher persönlichsten Buch unternimmt der erfolgreiche Autor Paul Bade zu Beginn des dritten Jahrtausends eine Pilgerreise zum Anfang unserer Zeit. Paul Bade reist dem Erlöser als Reporter hinterher. Was wie ein Roman beginnt, führt zwischen Krieg und Frieden zu vergessenen Räumen und Schätzen und in die Herzkammern Jerusalems, wie Jesus von Nazareth den Ort seines Todes nannte, den er hier auch überwunden hat. Ein Buch über Wunder und Wege, auf denen sich in jedem Tal und auf jedem Hügel ein Fenster zum Paradies hin öffnet. Der Autor Paul Bade, geboren 1948, ist Historiker und Journalist. Nach vielen Jahren bei der Frankfurter Allgemeinen Zeitung ist er seit 2000 Korrespondent der Tageszeitung Die Welt, zunächst in Jerusalem, heute in Rom und beim Vatikan. Hören Sie aus dem Buch von Paul Bade, Heiliges Land, auf dem Königsweg aller Pilgerreisen. Erschienen im FE Medienverlag. 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

Karl der Große. Wie ein Mann aus dem Osten, jenseits der Mittelerde, plötzlich auf den vornehmsten Thron des Westens katapultiert wurde und in Frankfurt am Main einen arbeitslosen Referendar zu einem Journalisten und Chronisten seines letzten Willens machte. Zwei Jahre vor meinem Dienstantritt bei Pardon hatte ich mein Geschichtsexamen abgelegt und mich seitdem mit Gelegenheitsjobs über Wasser gehalten, weil für Gymnasiallehrer nicht genügend neue Stellen frei waren. Knapp vier Monate vorher war Karol Wojtyla über dem Petersplatz in Rom vor die Kameras aller Sender der Erde getreten. Ich war arbeitslos, als die Kardinäle in Rom den Mann aus dem Osten zum neuen Papst wählten, und ich hatte keine Schüler, denen ich die Sache erklären konnte. So fuhr mir der historische Paukenschlag vor allem nur selbst in die Glieder. Es war Johannes Paul der Große, der da plötzlich über Nacht die Bühne der Welt betrat. Das spirituelle Genie des letzten Jahrhunderts. 27 Jahre beschlagnahmte er vom Moment seiner Wahl an das Augenmerk der Menschen wie keiner vor ihm. Weder die Imperatoren der Antike, noch die Pharaonen, noch die großen Tyrannen, noch irgendein Wohltäter der letzten Jahrtausende. Als der erste wirklich allgegenwärtige Mensch des Medienzeitalters, als Pilger um den Globus und überall groß in seiner Unbeugsamkeit, seinem Glauben, in seiner Hoffnung, als Beter. Am Schluss aber war er am größten in seinen Leiden, als es ihm die Sprache verschlug. Deutlicher als Menschen jemals die Wundmale des heiligen Franziskus sehen konnten, erschienen schließlich seine Hörgeräte in Großaufnahme auf den Bildschirmen, seine groß gewordenen Tränensäcke, seine zitternden Hände, die er nur an seiner Stirn zur Ruhe bringen konnte. Am Schluss war er ein Schauspiel für Engel und Menschen geworden. Man sah den Speichel, der ihm von den Lippen troff, wie einen beliebigen anonymen Greis in einem Pflegeheim, und wie er dennoch als Schwerbehinderter weiter in seiner roten Königstoga von seinem Rollstuhl aus die Behinderten segnete, die in ihren Rollstühlen an ihn herangeschoben wurden. »Zeige deine Wunde«, heißt ein berühmtes Kunstwerk von Joseph Beuys. Der Papst, der auch ein Künstler und Dichter war, zeigte am Schluss seine vollkommene Hilflosigkeit. Keiner sprach von den Windeln, in die dieser ehemalige Sportler inzwischen wohl ebenso gepackt werden musste wie unzählige andere Greise, doch jeder sah, er konnte körperlich nichts mehr selber tun, nur noch segnen, beten, den Gottesdiensten vorsitzen. Er konnte nicht mehr aufstehen, er konnte nicht mehr stehen und gehen, er konnte nicht einmal mehr in seinen alten Mercedes 600 einsteigen, in dem er sich noch bis zum Juni 2004 durch Rom chauffieren ließ, als einsamer, weißer, kleiner, gebückter Mann auf dem Rücksitz, und dachte doch nicht daran, sich zu verstecken. Die Würde des Alters, der Siechen und Kranken, die er ein Leben lang verteidigt hatte, bezeugte er am Schluss mit seinem eigenen Alter, seinem eigenen Siechtum, seinen mannigfaltigen Krankheiten, und das alles zählt zu seiner Größe. Zum Allerkleinsten zählt dagegen, dass er mich 1978 zum Journalisten gemacht hat. Als er gewählt wurde, konnte ich nicht anders, da musste ich mit dem Schreiben beginnen. Wie ein Blitz war seine Wahl in mich gefahren. Nur Wochen vorher hatte ich im Autoradio die Totenfeier seines Vorvorgängers gehört, war an den Straßenrand gefahren und lauschte arabischen Gesängen vom Petersplatz, als Paul der VI. Dort in einem schlichten, schmucklosen Fichtensarg aufgebahrt lag. Aller Pomp war dahin. Ein Zeitalter war zu Ende. Ein neues war angebrochen. Als ich kurz danach im Fernsehen verfolgte, wie Johannes Paul I. als lachender Papst nach seiner Wahl über den Petersplatz erschien, dachte ich deshalb nur augenblicklich, das ist der Falsche. Mit diesem Mann würde das neue Zeitalter nicht anfangen, das so deutlich in der Luft gelegen hatte. Wahrscheinlich aber hatte ja damals schon das Zeitalter der Beschleunigung angefangen, das wir heute überall beobachten. Denn nur 33 Tage später rief mich meine Mutter an und sagte, der neue Papst sei gestorben, und ein paar Tage später noch einmal mit der Nachricht, der nächste Papst sei ein Pole.
Die Nachricht war wie ein Feuerzeichen am Himmel. Denn Polen lag am 16. Oktober 1978 für meine Generation noch im Land Mordor, jenseits der Mittelerde, fern von allem, besonders aber von Frankfurt am Main. Wie mit einem Lineal durchzog der eiserne Vorhang die Landkarten in den Gehirnen und teilte die Welt von Europa aus in zwei unverbundene Hälften. Im Westen war schon lange nicht mehr geläufig, dass Wien weiter im Osten lag als Prag. Der Osten war das andere, er war das in jeder Hinsicht Ferne. Und nun war mit einem Mal ein Mann aus dieser Ferne, aus der Kälte, aus dem Dunkel ins Zentrum der universalen Kirche katapultiert worden, in das gleißende Oktoberlicht Roms, der alten Hauptstadt der Welt. Jetzt müsste und würde sich alles ändern. Es war die Rückkehr der Geschichte nach bleierner Zeit. Genau das schrieb ich auf. Alles würde dieser Mann verändern. In einer Welt ohne Übergänge und Durchgänge ließ mich seine Wahl plötzlich von einem Brückenbauer träumen, von einem wahren Pontifex Maximus, wie seit alter Zeit der Titel der Päpste lautet. Ein Türaufreißer zwischen Ost und West. Wer konnte dazu besser geeignet sein als dieser Mann aus Krakau in Rom? Ja, schon die Wahl war ein Wunder. Er würde zu einem Motor der Weltpolitik werden, daran bestand für mich kein Zweifel. Wahrscheinlich gingen mir deshalb bei der Niederschrift meines allerersten Artikels auch ein wenig die Pferde durch. Vielen Dank für Ihren Leserbrief, hieß es jedenfalls lapidar in der Antwort, mit der mir Kollegen der Frankfurter Allgemeinen Zeitung mein Debüt als Journalist quittierten. Der Papst seinerseits tat alles, um mich von da an mit jedem seiner Schritte zu rechtfertigen. Schon am 22. Oktober 1978 rief er in einer ersten Botschaft die Menschen auf, die Tore einzureißen. Nur Tage nach seiner Wahl war er zum Staunen der Welt geworden und zum Schrecken der alten Unordnung. Ohne Johannes Paul II. Wäre die Wende in Osteuropa nicht möglich gewesen, erklärte Michail Gorbatschow 12 Jahre später. Es war wirklich die Rückkehr der Geschichte nach bleierner Zeit. Sturm fuhr in den eisernen Vorhang. Ein einziger Mann löste diese Erschütterung aus, in seiner Linken einen Pilgerstab und in seiner rechten Faust eine unscheinbare Perlenschnur. Als Pilger machte Karol Wojtyla den Vatikan wieder zu einem weltpolitischen Faktor wie kein Renaissance-Papst. Er macht ihn zur kleinsten Weltmacht. Und ich bin ihm bei seiner abenteuerlichen Reise durch die Geschichte an vielen Stellen begegnet. Doch wohin ich auch kam, er war immer schon vorher da. In Polen oder in Mexiko, bei der Madonna von Częstochowa oder bei der Jungfrau von Guadalupe, der er sein Amt auf seiner ersten Auslandsreise im Januar 1979 wie ein Minnesänger weihte und wie ein Kreuzfahrer zu Füßen legte. Im Heiligen Land aber kam er auf seiner großen Pilgerreise im Jahr 2000 fast gleichzeitig mit mir an. Ich hatte in Jerusalem gerade meinen PC angeschlossen, als er wie Moses auf dem Berg Nebo am Toten Meer auftauchte. Diese Pilgerreise sei der Scheitelpunkt einer Revolution, schrieb Rabbi David Rosen in der Haaretz.

Sie hörten Heiliges Land auf dem Königsweg aller Pilgerreisen von Paul Bade, erschienen im FE Medienverlag, gelesen von Martin Ploderer für Radio Gloria.

Nie wieder Krieg. Dieses Gebet betete Papst Johannes Paul II. 1991 direkt vor dem Kriegsbeginn gegen den Irak. Wir beten mit ihm. Gott unserer Väter, groß und voll Erbarmen, Herr des Friedens und des Lebens, du Vater aller Menschen, du hegst Pläne des Friedens und nicht des Leides. Du verdammst die Kriege und brichst den Stolz der Gewalttäter. Du hast deinen Sohn Jesus gesandt, um den Menschen in nah und fern den Frieden zu verkünden, um die Menschen aller Rassen und Völker in einer einzigen Familie zu vereinen. Höre den einmütigen Aufschrei deiner Kinder. Höre auf die dringende Bitte der ganzen Menschheit. Nie wieder Krieg, dieses Abenteuer, aus dem es kein Zurück mehr gibt. Nie wieder Krieg, diese Spirale von Trauer und Gewalt, eine Bedrohung für alle Geschöpfe, im Himmel, zu Wasser und zu Land. In Gemeinschaft mit Maria, der Mutter Jesu, bitten wir dich nun, sprich zu den Herzen derer, die Verantwortung tragen für das Schicksal der Völker. Halt auf die Logik der Rache und Vergeltung. Ermögliche durch deinen Heiligen Geist neue Lösungen, großmütige und ehrenvolle Gesten des Friedens. Eröffne Räume des Dialogs und geduldigen Wartens, die fruchtbarer sind als überstürzte Kriegstermine. Gib unserer Zeit Tage des Friedens. Nie wieder Krieg. Gebet des heiligen Papstes Johannes Paul II.

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Liebe Hörerinnen und Hörer von Radio Gloria, auch an dem heutigen Tag wollen wir wieder auf das Wort Gottes hören, uns inspirieren lassen von dem, was er uns sagt. Der Text, den wir betrachten, ist aus dem Matthäus-Evangelium, Kapitel 11, Vers 20 bis 24. In jener Zeit begann Jesus den Städten, in denen er die meisten Wunder getan hatte, Vorwürfe zu machen, weil sie sich nicht bekehrt hatten. Wehe dir, Korazin, wehe dir, Bethsaida! Wenn einst in Tyrus und Sidon die Wunder geschehen wären, die bei euch geschehen sind, man hätte dort in Sack und Asche Buße getan. Ja, das sage ich euch, Tyrus und Sidon wird es am Tag des Gerichts nicht so schlimm ergehen wie euch. Und du, Kapharnum, meinst du etwa, du wirst bis zum Himmel erhoben? Nein, in die Unterwelt wirst du hinabgeworfen. Wenn in Sodom die Wunder geschehen wären, die bei dir geschehen sind, dann stünde es noch heute. Ja, das sage ich euch. Dem Gebiet von Sodom wird es am Tag des Gerichts nicht so schlimm ergehen wie dir. Evangelium unseres Herrn Jesus Christus. Lob sei dir, Christus.

Liebe Mitchristen, Jesus, er sagt im heutigen Evangelium eigentlich nichts anderes als das, wenn an einem Ort oder in einem Land die Zeichen Gottes geschehen sind, seine Gegenwart sichtbar wurde und die Menschen trotzdem nichts daraus gemacht haben, es sie nicht gekümmert hat, dann ist es für diese Orte, für diese Gegenden schlimmer als für einen Ort, wo Gott weniger Wunder gewirkt hat. Sicher kann man sagen, dass in unseren Gegenden Gott so viele Wunder gewirkt hat, so viele Heilige sind in unserer Gegend unterwegs gewesen, haben große Wunder gewirkt, haben wirklich die Zeichen Gottes sichtbar gemacht, haben gezeigt, Gott ist mitten unter uns. Und doch sehen wir es auch bei uns, dass so viele Menschen sich eigentlich nicht sehr viel daraus machen, lieber auf andere Sachen schauen, die Sachen der Welt schauen, auf die Technik, die Wissenschaft, das Vergnügen, den Genuss und darin die Zeichen der Zeit sehen, darin den Sinn des Lebens sehen und somit völlig vergessen, ihr Leben wahrhaft auszurichten auf das wirklich Wesentliche, nämlich auf die Umkehr, die Ausrichtung auf Gott hin, dass wir seine Wege gehen, mit ihm durchs Leben gehen, in ihm den Sinn des Lebens finden. Die Buße und die Umkehr, es sind beides Mittel, um der wahren Sehnsucht, welche in unserem Herzen ist, um dieser Sehnsucht Raum zu geben, um mit dieser Sehnsucht die wahre Geborgenheit zu finden, die Geborgenheit in Gott oder in seiner Wahrheit, die Wahrheit zu finden, die alles erleuchtet, die auch die Lüge in unserem Leben aufdeckt und uns zu freien Menschen macht, zu Menschen, die nicht mehr versklavt sein müssen in Sachen, welche gar nicht wirklich glücklich machen, sondern dass wir in Christus die wahre Freiheit, die wahre Schönheit unseres Lebens entdecken dürfen. Wollen wir heute die Menschen sein, die die Zeichen und Wunder Gottes annehmen, die Gott auch dankbar sind für alles, was er für uns gewirkt hat, in unserer Zeit, in unseren Gegenden, wo wir wohnen, dass wir dankbar sind für den Glauben, für die Kirche, die wir hier haben, und Gott auch zeigen durch unser Leben und unser Denken, dass wir ihn und seine Kirche, seinen Geist aufgenommen haben in unserem Leben, dass wir den Weg der Umkehr und der Buße gegangen sind und zu einer ganz neuen Freiheit gekommen sind. Der Herr sei mit euch und mit deinem Geiste. Es segne und behüte euch der allmächtige und barmherzige Gott, der Vater und der Sohn und der Heilige Geist. Amen.

0: Liebe Hörerinnen und Hörer von Radio Gloria, am Telefon begrüßen wir ganz herzlich Dekan Matthias Rey. Und zusammen mit ihm grüßen wir unsere Mutter Gottes mit dem Angelusgebet.
1: Der Engel des Herrn brachte Maria die Botschaft.
0: Und sie empfing vom Heiligen Geist.
1: Gegrüßt seist du, Maria, voll der Gnade, der Herr ist mit dir. Du bist gebenedeit unter den Frauen und gebenedeit ist die Frucht deines Leibes, Jesus.
0: Heilige Maria, Mutter Gottes, bitte für uns Sünder, jetzt und in der Stunde unseres Todes. Amen.
1: Maria sprach, siehe, ich bin die Magd des Herrn.
0: Mir geschehe nach deinem Wort.
1: Gegrüßt seist du, Maria, voll der Gnade, der Herr ist mit dir. Du bist gebenedeit unter den Frauen und gebenedeit ist die Frucht deines Leibes, Jesus.
0: Heilige Maria, Mutter Gottes, bitte für uns Sünder, jetzt und in der Stunde unseres Todes. Amen.
1: Und das Wort ist Fleisch geworden.
0: Und hat unter uns gewohnt.
1: Gegrüßt seist du, Maria, voll der Gnade, der Herr ist mit dir. Du bist gebenedeit unter den Frauen und gebenedeit ist die Frucht deines Leibes, Jesus.
0: Heilige Maria, Mutter Gottes, bitte für uns Sünder, jetzt und in der Stunde unseres Todes. Amen.
1: Bitte für uns, heilige Gottesgebärerin.
0: Auf dass wir würdig werden, der Verheißungen Christi.
1: Wir bitten dich, o Herr, gieße deine Gnade in unsere Herzen ein. Durch die Botschaft des Engels haben wir die Menschwerdung Christi, deines Sohnes, erkannt. Führe uns durch sein Leiden und Kreuz zur glorreichen Auferstehung. Darum bitten wir durch ihn, Christus, unseren Herrn.
0: Amen.
1: Herr, gib den armen Seelen die ewige Ruhe.
0: Und das ewige Licht leuchte ihnen.
1: Lass sie ruhen in Frieden.
0: Amen.
1: Beten wir noch für unseren Papst. Vater unser im Himmel, geheiligt werde dein Name, dein Reich komme, dein Wille geschehe wie im Himmel so auf Erden.
0: Unser tägliches Brot gib uns heute und vergib uns unsere Schuld, wie auch wir vergeben unseren Schuldigern. Und führe uns nicht in Versuchung, sondern erlöse uns von dem Bösen.
1: Gegrüßt seist du, Maria, voll der Gnade, der Herr ist mit dir. Du bist gebenedeit unter den Frauen und gebenedeit ist die Frucht deines Leibes, Jesus.
0: Heilige Maria, Mutter Gottes, bitte für uns Sünder, jetzt und in der Stunde unseres Todes. Amen.
1: Ehre sei dem Vater und dem Sohn und dem Heiligen Geist.
0: Wie im Anfang, so auch jetzt und alle Zeit und in Ewigkeit. Amen.

0: Hörerinnen, liebe Hörer, man kann sich ja fragen, warum gibt Kirche mit dem Angelusgebet, also mit dem Engel des Herrn, so ein grosses Gewicht dem Moment von der Menschwerdung von Jesus? Also man könnte doch auch dreimal am Tag zum Beispiel an seinen Tod am Kreuz denken oder an seine Auferstehung. Natürlich, auch an das sollen wir denken. Zum Beispiel bei uns in Müllsteier läutet die Glocke immer am Freitag, am Nachmittag um 3 zum Gedenken an den Tod von Jesus, an seinen Opfertod. Das ist durchaus auch sehr empfehlenswert, so etwas. Aber eben der Engel des Herrn, der wird sehr betont. Also man könnte fast sagen, man gibt dem vielleicht ein zu grosses Gewicht. Dazu möchte ich bemerken, dass das ja der Moment war in der Menschheitsgeschichte, wo der Lösung sozusagen festgelegt war. Also im Moment, wo Jesus das Ja gehabt hat von Maria, um aus ihrem Schoß Fleisch anzunehmen, in dem Moment war eigentlich alles beschlossen gewesen. Also Maria, die Ja sagt, die sagt, ich bin die Magd des Herrn, sagt Ja zum ganzen Kreuzweg, und zwar sehr bewusst, obwohl sie ja noch nicht gewusst hat direkt, dass Jesus am Kreuz sterben wird. Aber es heisst ja, sie erschrak über die Anrede und überlegte, was diese Gruß zu bedeuten habe. Also sie als tief geistliche Frau, wenn er vielleicht erst 14, 15, man weiß es ja nicht genau, aber sicher als junge Frau, hat ja auch schon tiefe geistliche Erfahrungen gehabt. Als sündenfrei ist sie ja wirklich in einem Einzugtempo auf dem geistlichen Weg vorgeschritten und hat genau gewusst, wo grosse Gnaden sind, da sind auch Leiden. Ich sage jetzt bewusst Leiden und ein Kreuz, weil sie ja in dem Sinn vom Kreuz noch nicht so gewusst hat, zu dem Zeitpunkt, wie wir das wissen. Aber sie hat gewusst, Gnade bringt Leiden mit sich in dieser Welt. Und darum, sie erschrak über diese Anrede Kecharitomene, also dass der Engel sie anspricht, das griechische Kecharitomene, als ganz Gnadene, also als voll der Gnade, oder sie ist die Fülle der Gnade. Also das Gefäß ist Gnade, alles ist Gnade in Maria. Und wenn der Engel sie so anredet, dann ist ihr klar gewesen, das bringt Leiden mit sich, das bringt unter Umständen auch Verfolgung mit sich. Also gerade wenn man dann auch nachher darüber nachdenkt, über die Jungfrauengeburt, also dass man weiss, also eine Frau, die einfach lediges Kind geboren hat, die hätte ja können gesteinigt werden. Das ist eine Art wie Freiwillig gewesen, wo jeder hätte können umbringen. Also bei Maria ist das bewusst gewesen und mit dem Ja-Wort sagt sie auch Ja zum ganzen Weg. Und damit ist der Lösungswerk beschlossene und sichere Sache. Also in dem Moment, wo Jesus Fleisch annimmt aus Maria, mit ihrem Einverständnis, mit dem wunderschönen Ja-Wort, also wo sie nicht nur Ja sagt, dass die Mutter vom Messias darf werden, sondern es umfassend Ja. Ich bin die Magd des Herrn. Also sie sagt zum jetzigen Moment Ja, aber auch zu allem, wo der Moment dann noch als Folge mit sich bringt. Eben bis hin zum Tod am Kreuz. Zu all dem sagt sie Ja. Also sie gibt sogar eine Art wie einen Blankoscheck. Und dann ist das Erlösungswerk beschlossen. Mich hat sehr beeindruckt in Lourdes, in der Rosenkranz-Basilika, das erste Bild links, also genau das Geheimnis, oder, den die Jungfrau vom Heiligen Geist empfangen hast, wo man sieht, wie der Heilige Geist auf Maria kommt, und dann ist der himmlische Vater abgebildet, und in dem Kopf vom himmlischen Vater ist so wie eine Bewegung drin. Also ich kann das nicht beschreiben. Also mir ist das wie vorgekommen, wo der himmlische Vater sagt, jetzt greife ich ganz persönlich in die Menschheitsgeschichte ein. Weil die Menschheitsgeschichte, die ja immer schief läuft, vor der Geburt von Jesus und auch nachher und auch heute. Aber das in dem Moment sagt der himmlische Vater, jetzt greife ich ein, jetzt tue ich entscheiden. Und Maria sagt zu dieser Entscheidung Ja. Und somit ist das Erlösungswerk beschlossen. Und alle anderen Darstellungen dann von der Kindheit von Jesus, von seinem Leiden, von seinem Tod am Kreuz, von seiner Auferstehung, bis hin zu der Krönung von Maria im Himmel, das ist eigentlich der Erfolg von dem einen Moment von der Menschwerdung. Und darum ist es angemessen, dass man da immer wieder darüber nachdenkt. Also ich habe ja das schon mal erzählt, ich selber habe ja mir einen Rosenkranz zusammengestellt mit mehreren Geheimnissen, also wo das im Detail, wie der Engel kommt, wie Maria erschrickt, wie sie darüber nachdenkt, den Gruß ergründet, wie der Engel dann die Geburt von Jesus tut ankündigen als der König, als der Messias, und dann Maria schlicht sagt, ich bin die Magd des Herrn, und dann das Wort ist Fleisch geworden, hat er unter uns gewohnt. Also da kann man nicht genug detailliert darüber nachdenken, weil das wirklich der entscheidende Moment war in der Menschheitsgeschichte für unsere Erlösung, und zwar für meine persönliche Erlösung, also dass Jesus mich erlöst hat. Und da darüber soll ich immer und immer wieder nachdenken, zusammen mit Maria, indem ich sie grüße und in der Vertiefung in das Geheimnis von der Menschwerdung. Da möchte ich Ihnen jetzt noch das Sagen geben. Der Herr sei mit euch.
1: Und mit deinem Geiste.
0: Es segne euch der allmächtige Gott, der Vater und der Sohn und der Heilige Geist.
1: Amen. Ganz herzlichen Dank, Dekan Matthias Rey, für das Beten vom Angelus, sein priesterlicher Segen und für die Worte von der grossen Bedeutung vom Angelusgebet, das uns an die Menschwerdung Jesu erinnert. Die Mutter Gottes hat damals ihr Ja zum ganzen Erlösungswerk gesagt. Herzlichen Dank für diese wertvolle Erklärung.

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1: Heute mit diesen Themen. Der Papst spricht immer als Seelsorger. Wenn die Diplomatie versagt, beginnen Kriege. Und Auftakt zu unserer Sommerserie mit Johannes Paul II. Herzlich willkommen zu unserem Nachrichtenmagazin. An diesem Montag heißt sie Gudrun Seiler. Auch wenn er über Krieg und Frieden spricht, über die Aufnahme von Migranten oder darüber, wie man im Zeitalter der künstlichen Intelligenz menschlich bleibt, der Nachfolger Petri äußert sich stets als ein geistlicher Führer und nicht als Politiker oder Staatsoberhaupt. Das betont der Chefredakteur von Vatican News, Andrea Tornielli, heute in einem Leitartikel. Was steckt dahinter? Das frage ich meinen Kollegen Stefan Kempis.
2: Ja, also Tornielli, ein wichtiger Meinungsmacher am Vatikan, betont, dass der Papst zwar Kraft der Lateranverträge von 1929 auch Herrscher des kleinsten Staates der Welt ist, aber dieser noch nicht mal halbe Quadratkilometer Vatikanstaat bedeutet eben keineswegs, dass ein Papst als Politiker handelt oder sich als Politiker äußert, wenn es um Themen geht, die das Schicksal der Menschheit betreffen. Tornielli will also verhindern, dass man den Papst in erster Linie als einen Staatschef unter vielen anderen auf der internationalen Bühne wahrnimmt und einstuft.
1: Warum kommt diese Klarstellung aus dem Vatikan gerade jetzt?
2: Das ist dem Leitartikel nicht direkt zu entnehmen, aber man könnte sich vorstellen, dass es etwas zu tun hat mit Äußerungen des US-Botschafters beim Heiligen Stuhl. Der hat letzte Woche zu Journalisten gesagt, ich zitiere, wenn der Papst von Frieden und von Migranten spricht, dann spricht er als Staatsoberhaupt des Vatikanstaates. Ende des Zitats. Also das kann man, wenn man will, so deuten, als würden da die Positionierungen des Papstes etwas relativiert, nach dem Motto, das ist ja nur eine politische Meinung, die eben vom Staatsoberhaupt eines winzigen Staates kommt.
1: Das hört sich so an, als wäre das eine neue Runde im verbalen Tauziehen zwischen der Regierung von Donald Trump und Papst Leo.
2: Naja, vielleicht darf man das auch nicht überbetonen. Der Papst hat immerhin am letzten Samstagabend den US-Botschafter in seiner Residenz besucht und mit der Familie des Botschafters den 250. Unabhängigkeitstag der Vereinigten Staaten begangen, der Heimat des Papstes. Und damit ist Leo natürlich, wenn man so will, einen Schritt auf Trump zugegangen. Aber am Morgen desselben Tages, des Samstag, hatte der Papst ja die Flüchtlingsinsel Lampedusa vor Sizilien besucht. Und dabei hat er einen sehr klaren Appell für einen menschlichen Umgang mit Migranten und Flüchtlingen formuliert. Und dieser Appell richtet sich natürlich an die gesamte Staatenwelt und eben auch an die USA. Also ich kann mir vorstellen, dass es dem Vatikan darum geht, dass die Deutlichkeit dieses Appells jetzt nicht irgendwie relativiert wird.
1: Nun ist ja der Papst tatsächlich ein Staatsoberhaupt. Als solcher wird er ja bei Auslandsreisen auch immer mit militärischen Ehren empfangen.
2: Ja, das stimmt, aber der Vatikanstaat ist eben, so formuliert das Tornielli in seinem Leitartikel, nur ein winziges Stück Land. Und man hat es dem Papst 1929 nicht etwa zugestanden, um ihn jetzt unbedingt zu einem Staatsoberhaupt zu machen, sondern Tornielli schreibt, es handelt sich dabei um eine Konvention, um eben die Unabhängigkeit, die Notwendigkeit der Unabhängigkeit von jedem anderen Staat anzuerkennen. Das Ziel sei also nicht gewesen, dem Papst eine doppelte Mission zu geben, also einerseits Staatschef und andererseits Kirchenführer. Dazu schreibt Tornielli wörtlich, jede Überhöhung, jede Überbewertung der Rolle des Papstes als Staatsoberhaupt, jede Hervorhebung der Bedeutung dieser Rolle ist irreführend, da sie seiner alleinigen Mission als universeller Hirte schadet.
1: Der Papst aus den USA äußert sich immer ganz entschieden auch zu Themen aus dem politischen Bereich. Das Leben schützen, das Wettrüsten beenden, Verhandlungen führen statt Krieg, Migranten menschlich behandeln. Das sind nur einige Beispiele. Alles nur Äußerungen eines Seelsorgers und nicht eines Staatsoberhaupts?
2: Eindeutig ja. Also jedenfalls, wenn es nach dem Vatikan und wenn es nach Tornielli geht. Der Vatikan, Vatican News, Chefredakteur schreibt dazu, der Papst verkündet ganz einfach das Evangelium.
1: Vielen Dank, Stefan von Kempis. Den Leitartikel von Andrea Tornielli gibt es zum Nachlesen auf unserer Webseite www.vaticannews.de. Wenn die Diplomatie versagt, beginnen Kriege. Davon ist Emil Brix überzeugt. Der frühere österreichische Botschafter in Großbritannien und Russland sowie Direktor der Diplomatischen Akademie in Wien spricht im Sommergespräch unseres Partners in das Radio Klassik Stephansdom darüber, was Diplomatie ausmacht und auch darüber, welche Friedensbotschaften Päpste in Zeiten des Kriegs aussenden.
3: Botschafter Brix, ich möchte Sie mit einem Zitat konfrontieren, das Sie sicher kennen. Es stammt von Friedrich dem Großen und lautet: Diplomatie ohne Waffen ist wie Musik ohne Instrumente. Können Sie dem etwas abgewinnen?
4: Friedrich dem Großen kann ich immer was abgewinnen, weil der Diplomat tatsächlich eine Unterstützung braucht durch das, was wir normalerweise harte Macht bezeichnen. Das kann heutzutage sein Militär, das kann heutzutage sein auch wirtschaftliche Macht, das können Rohstoffe sein, das können Pipelines sein, all das braucht der Diplomat. Allein ist er verloren, weil er ist ja im Grunde nur jemand, der eine Botschaft weiterträgt. Darum heißt er auch so. Die Botschaft, die von irgendjemandem, der die Macht hat, an einen anderen gebracht werden soll, und da braucht man Leute dazwischen. In früheren Zeiten, selbst über den Sigismund von Herberstein einmal ein bisschen geforscht, der im 16. Jahrhundert österreichischer Botschafter gewesen ist, der Habsburger Botschafter, und nach Moskau unterwegs war, um dort Frieden zu schaffen und zu schauen, dass man Verbündeten hat, und damaligen Zaren. Und der hat ein halbes Jahr gebraucht, bis er hingekommen ist, weil er natürlich mit Pferden dort unterwegs gewesen ist und unterwegs noch ein paar andere Kriege hätte lösen sollen, in Polen und so weiter. Das heißt, der Botschafter ist im Grunde der darauf schauen muss, dass die Mächtigen zusammenkommen.
3: Das ist natürlich im positiven Sinne das Beste. Jetzt kann man aber auch sagen, wenn der diplomatische Weg scheitert, beginnen Kriege.
4: Ja, so ist es auch. Deswegen muss man sich auf solche Situationen auch vorbereiten. Da genügt es nicht nur, möglichst viele Menschen in einer Botschaft zu haben, um sagen, Informationen zu kriegen über das, was gerade international passiert, sondern da braucht es auch so etwas, und ich nehme das böse Wort gerade auch bei Ihnen in den Mund, da braucht es Abschreckung. Abschreckung heißt ja nichts mehr als anderes. Man muss vor allem auch militärisch nach Möglichkeit ein bisschen stärker sein als das Gegenüber, damit der nicht auf die Idee kommt, einen Krieg zu beginnen. Das Problem ist nur, dass der dann für sich auch sagt, aha, die sind militärisch ein bisschen stärker als ich, das heißt, ich muss noch aufrüsten, ich muss auch ein bisschen stärker sein. Da kommt man in eine Spirale hinein, die letztlich in einen Krieg führen kann. Und das ist die Aufgabe auch des Diplomaten, zu schauen, dass diese Spirale nicht entsteht, sondern dass man sagt, okay, wir verstehen, dass man für die eigene Sicherheit sich verteidigen muss, das heißt militärisch auch verteidigungsbereit sein muss, aber auch die Menschen müssen verteidigungsbereit sein für ihre eigene Gesellschaft. Aber es muss so in einem Verhältnis sein, das nicht automatisch in eine Kriegssituation führen kann oder muss. Das ist eine Kernaufgabe der Diplomaten.
1: Das ganze Gespräch mit Botschafter Emil Brix läuft bei Radio Klassik Stephansdom heute Abend um 19 Uhr. Deutschland. Der ernannte Eichstätter Bischof Christian Würz erwartet weitere Debatten um die Ehelosigkeit von Priestern. Gefragt nach einer möglichen Lockerung des Pflichtzölibats, sagte Würz dem Bayerischen Rundfunk, man muss das sehr genau abwägen. Was geben wir auf, wenn wir den Pflichtzölibat aufgeben, und was gewinnen wir? Das wird sicherlich eine Frage sein, die uns auch in nächster Zeit noch stark beschäftigen wird. Würz äußerte sich auch zum Synodalen Weg, einem Reformprojekt der katholischen Kirche in Deutschland. Ein Bischof habe vor allem auch die Aufgabe, ein Diener der Einheit zu sein. Das ist mir schon wichtig, sagte der Bischof. Dass man jetzt sich nicht im Flügelkämpfen verliert, sondern dass man immer schaut, was ist eigentlich das Verbindende und das Zentrale. In Sachen Synodalität sei es wichtig, aufeinander zu hören, voneinander zu lernen und seine eigene Meinung nicht von vornherein absolut zu setzen, so der künftige Bischof von Eichstätt. Österreich. Frauen sollen nicht länger nur Thema von kirchlichen Beratungen sein, sondern selbst Verantwortung übernehmen können. Das hat die Synodenexpertin und Theologin Clara Cisar bei einer Veranstaltung des Netzwerks Frauen führen Kirche am Freitag unterstrichen. Frauen sollten auch Leitungsaufgaben in der Kirche übernehmen, damit sie mitentscheiden können, sagte die Dekanin und Vizerektorin der katholischen Privatuniversität Linz, die eine der prägenden theologischen Expertinnen der Weltsynoden 2023 und 2024 war. Aus ihren Erfahrungen im synodalen Prozess berichtete Cisar von einer Kirche, die sich weltweit Schritt für Schritt verändert. Bei der Frage nach der Rolle der Frau in der Kirche dürfe die Debatte nicht allein auf die Weihefrage reduziert werden. Wir brauchen eine größere Vision, betonte die Theologin. Es gehe ab sofort schon um die Sichtbarkeit von Frauen, ihre Mitverantwortung in Seelsorge, Leitung und Liturgie, sowie um eine Kultur der Gleichberechtigung. Fortschritte dürfen nicht allein an der Weihe gemessen werden, so Cisar. EU. Zu Beginn der irischen EU-Ratspräsidentschaft fordert eine Koalition aus über 170 christlichen Organisationen die irische Regierung dazu auf, Klimagerechtigkeit und den Schutz der Schöpfung in den Mittelpunkt der europäischen Agenda zu stellen. Der Appell der Allianz Laudato Si, die mehr als 33 Millionen Christen und Christinnen in 21 EU-Mitgliedstaaten vertritt, trägt den Titel Europa sei unserem gemeinsamen Haus treu. Er mahnt, dass das Streben Europas nach Wettbewerbsfähigkeit nicht auf Kosten des sozialen Zusammenhalts, des Klimaschutzes, der ländlichen Entwicklung oder gar der Menschenwürde gehen darf. Hochrangige Kirchenvertreter übergaben den Appell bei einem Treffen an den irischen Regierungschef Michael Martin in Dublin. Die Kirchen unterstützen durchaus die Bemühungen der EU zur Stärkung der Wettbewerbsfähigkeit. Doch müsse das erhoffte Wirtschaftswachstum weiterhin auf Solidarität, auf ökologischer Verantwortung und der Achtung der Menschenwürde beruhen. Großbritannien. Wenn der Labour-Politiker Andy Burnham wie absehbar neuer britischer Premierminister wird, dann wäre er der erste britische Regierungschef, der seit seiner Kindheit der katholischen Kirche angehört und dies auch praktiziert. Die katholische Kirche im Vereinigten Königreich verbindet damit verhaltene Hoffnungen. Kirchenvertreter erwarten keine grundlegende politische Wende, sehen aber die Möglichkeit, dass sich die katholische Soziallehre stärker im politischen Handeln widerspiegeln könnte. Burnham als Labour-Politiker Teil des Mitte-Links-Spektrums setzt sich für staatliche Bildung, Sozialleistungen, das Steuersystem und den Wohnungsbau ein. In Fragen wie Lebensschutz und homosexuellen Rechte vertritt er jedoch eine liberale Haltung.

0: ausgehäuscht. Die Sprecherin ist Nicole Meru.
1: Groß und herrlich ist die Menschenseele. Gelobt und gepriesen sei Gott, der Ewige, der Unerforschliche, der in den ärmsten Menschenseelen täglich, ja stündlich Großes wirkt, aus Gnade und Mitgnaden, von denen eine der größten gerade die ist, dass er das meiste verborgen wirkt. Würde die Seele selbst es sehen, es möchte sie erdrücken. Groß und herrlich ist die Menschenseele in der Gnade Gottes.

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1: Jetzt ein Gedanke vom Don Pierino zum heutigen Tag. Wenn Jesus, der Gott ist, zu deinem Heil gelitten hat, dann sollst auch du dich mit seinen Leiden vereinen, um Anteil am Heil zu erlangen. Das heisst nicht, dass wir das Leiden suchen müssen, wir haben es nämlich sowieso. Das, was wir einfach haben, sei es in den Pflichten, was auch immer kommt, ganz klein, grösser oder ganz gross, was auch immer, annehmen. Und eben, jetzt kommt der springende Punkt, nicht einfach selber tragen, sondern mit Jesus vereinen. Und dann wird es leichter. Dann wird das Joch leichter und es kommt ein Sinn über. Es gibt Früchte, es dient unserem Heil und auch das Heil von unseren Lieben. Und wer von uns möchte das nicht?

Herzlich willkommen bei Radio Gloria. Am Mikrofon begrüßt Sie den Michael. Heute ist der Dienstag, der 14. Juli, und heute feiert man es fast vom Heiligen Camillus. Das ist der Ordensgründer der Camillianer. Ich darf Sie recht herzlich durchs heutige Radioprogramm begleiten. Sie hören jetzt wieder eine aktuelle Programmvorschau. 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Ich wünsche Ihnen eine gesegnete Woche mit Radio Gloria. Am Mikrofon der Michael Galliker.

Jeden Dienstag übertragen wir am 1 Gebetsstund. Wir beten für Sie aus der Katharinenkapelle mit den Studenten von der Hochschule Heiligen Kreuz im Wienerwald. So schalten wir jetzt um zur Hochschule Heiligen Kreuz.

0: Im Namen des Vaters und des Sohnes und des Heiligen Geistes.
1: Amen.
0: Der Herr sei mit euch.
1: Und mit deinem Geiste.
0: Ein herzliches Grüß Gott aus der Katharinenkapelle von Heiligenkreuz. Herzlich willkommen zu unserer heutigen Gebetsstunde. Wir beten für Sie. Wir sind jetzt beim Herrn und dürfen von ihm Erfrischung, Erquickung erfahren, wie wir es eben gesungen haben. Heute ist der Gedenktag des heiligen Camillus von Lellis. Er ist einer der großen Heiligen des 16. Jahrhunderts, hat in Rom gelebt und er ist gar nicht immer so ganz fromm gewesen. Er hat auch Schwierigkeiten gehabt in seinen jungen Jahren. Er war spielsüchtig und hat dann den heiligen Philipp Neri kennengelernt. Der heilige Philipp Neri hat ihm geholfen und schließlich hat er einen eigenen Orden gegründet, den Orden der Camillianer, die sich der Krankenpflege verschrieben haben. Und er selbst hat unermüdlich Kranke gepflegt, auch Pestkranke. Zwei Zitate von ihm. Eine Frömmigkeit, die die Werke der Nächstenliebe vernachlässigt, ist falsch. Für mich gibt es eine Frömmigkeit der Tat, die die Arbeit zum Gebet macht. Der Herr will von uns Werke der Liebe. Mir ist es lieber, wenn sich ein Ordensmann bereithält für den Ruf zu einem Sterbenden, als wenn er in seiner Verzückung in seiner Zelle sitzt. Und jeder soll sich unbedingt davor hüten, dem armen Kranken mit Abschätzigkeit oder mit lieblosen Worten zu begegnen. Er soll sie mit Geduld und Liebe behandeln, denn der Herr hat gesagt, was ihr einem dieser Geringsten getan habt, das habt ihr mir getan. Daher soll jeder im Kranken die Person des Herrn sehen. So wollen wir heute am Tag des heiligen Camillus in besonderer Weise für alle Kranken beten und danken schon jetzt für alle Gnaden, die er uns schenken wird.

0: Im Namen des Vaters und des Sohnes und des Heiligen Geistes. Amen. Herr Jesus, wir danken dir, dass du hier und jetzt anwesend bist, dass du uns hörst und du in unserem Leben wirken möchtest. Wir bitten dich für diese Gebetszeit um deinen Schutz und Segen und den Beistand des Heiligen Geistes. Amen. Ich glaube an Gott, den Vater, den Allmächtigen, den Schöpfer des Himmels und der Erde, und an Jesus Christus, seinen eingeborenen Sohn, unseren Herrn, empfangen durch den Heiligen Geist, geboren von der Jungfrau Maria, gelitten unter Pontius Pilatus, gekreuzigt, gestorben und begraben, hinabgestiegen in das Reich des Todes, am dritten Tage auferstanden von den Toten, aufgefahren in den Himmel, er sitzt zu Rechten Gottes des allmächtigen Vaters. Von dort wird er kommen, zu richten die Lebenden und die Toten.
1: Ich glaube an den Heiligen Geist, die heilige katholische Kirche, Gemeinschaft der Heiligen, Vergebung der Sünden, Auferstehung der Toten und das ewige Leben.
0: Vater unser im Himmel, geheiligt werde dein Name. Dein Reich komme, dein Wille geschehe, wie im Himmel, so auf Erden.
1: Unser tägliches Brot gib uns heute und vergib uns unsere Schuld, wie auch wir vergeben unseren Schuldigen. Und führe uns nicht in Versuchung, sondern erlöse uns von den Bösen.
0: Gegrüßet seist du, Maria, voll der Gnade, der Herr ist mit dir. Du bist gebenedeit unter den Frauen, und gebenedeit ist die Frucht deines Leibes, Jesus, der in uns den Glauben vermehre.
1: Heilige Maria, Mutter Gottes, bitte für uns Sünder, jetzt und in der Stunde unseres Todes. Amen.
0: Gegrüßet seist du, Maria, voll der Gnade, der Herr ist mit dir. Du bist gebenedeit unter den Frauen, und gebenedeit ist die Frucht deines Leibes, Jesus, der in uns die Hoffnung stärke.
1: Heilige Maria, Mutter Gottes, bitte für uns Sünder, jetzt und in der Stunde unseres Todes. Amen.
0: Gegrüßet seist du, Maria, voll der Gnade, der Herr ist mit dir. Du bist gebenedeit unter den Frauen, und gebenedeit ist die Frucht deines Leibes, Jesus, der in uns die Liebe entzünde.
1: Heilige Maria, Mutter Gottes, bitte für uns jetzt und in der Stunde unseres Todes. Amen.
0: Ehre sei dem Vater und dem Sohn und dem Heiligen Geist.
2: Wie im Anfang, so auch jetzt und alle Zeit und in Ewigkeit. Amen.
0: O mein Jesus, verzeih uns unsere Sünden, bewahre uns vor dem Feuer der Hölle, führe alle Seelen in den Himmel, besonders jene, die deiner Barmherzigkeit am meisten bedürfen. Herr Jesus, bitte hilf Heidis verzweifeltem Bruder, dass er schnell einen neuen Mitarbeiter für sein Restaurant findet. Hilf ihm in seinen Sorgen und segne sein behindertes Kind. Mit Maria bitten wir dich für ihren Neffen, ihre Nichte und ihre Freundin um deinen Heiligen Geist, und für sie selbst um Bewahrung vor Verzweiflung, Krankheit und Einsamkeit. Wir bitten dich um ein gutes Gelingen der Therapie für den 5-jährigen Florian. Bitte stärke Monika in den letzten Monaten ihres Dienstes als Lehrerin. Schenke ihr gesegnete Ferien und die Kraft, innerlich frei zu werden, ihrem Chef zu vergeben. Eucharistischer Heiland, wir beten für alle Menschen, die unter psychischen Erkrankungen leiden, besonders für alle mit Depressionen. Hilf bitte besonders Marco und Birgit. Jesus, heile und befreie sie. Herr, wir bitten dich in den zahlreichen Anliegen von Heidi, Michael, Mufide, Georg, Esther, Anita, Tina, Jessica, Monika, Gerd und Barbara.
2: Vater unser im Himmel, geheiligt werde dein Name, dein Reich komme, dein Wille geschehe, wie im Himmel, so auf Erden.
0: Unser tägliches Brot gib uns heute und vergib uns unsere Schuld, wie auch wir vergeben unseren Schuldigen. Und führe uns nicht in Versuchung, sondern erlöse uns von dem Bösen. Amen.
2: Gegrüßet seist du, Maria, voll der Gnade, der Herr ist mit dir. Du bist gebenedeit unter den Frauen und gebenedeit ist die Frucht deines Leibes, Jesus, den du, o Jungfrau, vom Heiligen Geist empfangen hast.
0: Heilige Maria, Mutter Gottes, bitte für uns Sünder, jetzt und in der Stunde unseres Todes. Amen.
2: Gegrüßet seist du, Maria, voll der Gnade, der Herr ist mit dir. Du bist gebenedeit unter den Frauen und gebenedeit ist die Frucht deines Leibes, Jesus, den du, o Jungfrau, vom Heiligen Geist empfangen hast.
0: Heilige Maria, Mutter Gottes, bitte für uns Sünder, jetzt und in der Stunde unseres Todes. Amen.
2: Gegrüßet seist du, Maria, voll der Gnade, der Herr ist mit dir. Du bist gebenedeit unter den Frauen und gebenedeit ist die Frucht deines Leibes, Jesus, den du, o Jungfrau, vom Heiligen Geist empfangen hast.
0: Heilige Maria, Mutter Gottes, bitte für uns Sünder, jetzt und in der Stunde unseres Todes. Amen.
2: Gegrüßet seist du, Maria, voll der Gnade, der Herr ist mit dir. Du bist gebenedeit unter den Frauen und gebenedeit ist die Frucht deines Leibes, Jesus, den du, Jungfrau, vom Heiligen Geist empfangen hast.
0: Heilige Maria, Mutter Gottes, bitte für uns Sünder, jetzt und in der Stunde unseres Todes. Amen.
2: Gegrüßet seist du, Maria, voll der Gnade, der Herr ist mit dir. Du bist gebenedeit unter den Frauen und gebenedeit ist die Frucht deines Leibes, Jesus, den du, o Jungfrau, vom Heiligen Geist empfangen hast.
0: Heilige Maria, Mutter Gottes, bitte für uns Sünder, jetzt und in der Stunde unseres Todes. Amen.
2: Gegrüßet seist du, Maria, voll der Gnade, der Herr ist mit dir. Du bist gebenedeit unter den Frauen und gebenedeit ist die Frucht deines Leibes, Jesus, den du, o Jungfrau, vom Heiligen Geist empfangen hast.
0: Heilige Maria, Mutter Gottes, bitte für uns Sünder, jetzt und in der Stunde unseres Todes. Amen.
2: Gegrüßet seist du, Maria, voll der Gnade, der Herr ist mit dir. Du bist gebenedeit unter den Frauen und gebenedeit ist die Frucht deines Leibes, Jesus, den du, o Jungfrau, vom Heiligen Geist empfangen hast.
0: Heilige Maria, Mutter Gottes, bitte für uns Sünder, jetzt und in der Stunde unseres Todes. Amen.
2: Gegrüßet seist du, Maria, voll der Gnade, der Herr ist mit dir. Du bist gebenedeit unter den Frauen und gebenedeit ist die Frucht deines Leibes, Jesus, den du, o Jungfrau, vom Heiligen Geist empfangen hast.
0: Heilige Maria, Mutter Gottes, bitte für uns Sünder, jetzt und in der Stunde unseres Todes. Amen.
2: Gegrüßet seist du, Maria, voll der Gnade, der Herr ist mit dir. Du bist gebenedeit unter den Frauen und gebenedeit ist die Frucht deines Leibes, Jesus, den du, o Jungfrau, vom Heiligen Geist empfangen hast.
0: Heilige Maria, Mutter Gottes, bitte für uns Sünder, jetzt und in der Stunde unseres Todes. Amen.
2: Gegrüßet seist du, Maria, voll der Gnade, der Herr ist mit dir. Du bist gebenedeit unter den Frauen und gebenedeit ist die Frucht deines Leibes, Jesus, den du, o Jungfrau, vom Heiligen Geist empfangen hast.
0: Heilige Maria, Mutter Gottes, bitte für uns Sünder, jetzt und in der Stunde unseres Todes. Amen.
2: Ehre sei dem Vater und dem Sohn und dem Heiligen Geist.
0: Wie im Anfang, so auch jetzt und alle Zeit. Und in Ewigkeit. Amen.
2: O mein Jesus,
0: verzeih uns unsere Sünden, bewahre uns vor dem Feuer der Hölle, führe alle Seelen in den Himmel, besonders jene, die deiner Barmherzigkeit am meisten bedürfen.
3: Starker Herr Jesus, wir beten für alle Menschen mit unheilbaren und schweren Krankheiten, steh ihnen bei und segne auch alle, die für sie Sorge tragen und im Krankenhaus und im Pflegebereich arbeiten. Mit Tanja bitten wir dich für die Überwindung ihrer Menschenfurcht, um Freude am Leben sowie die Fähigkeit, im anderen das Gute zu sehen und die richtigen Worte zu finden. Mit Barbara bitten wir dich für Raphael, Manuel, Dominik und Michael sowie für ihre Frauen und Kinder um einen lebendigen Glauben. Schenke Beate ihre Gesundheit wieder, so bitten wir, und hilf ihrem Sohn aus seiner sozialen Isolation herauszukommen. Mit Gabriele bitten wir dich für einen jungen Mann, dass er seinen Weg und seine Berufung findet. Herr Jesus Christus, du Arzt des Leibes und der Seele, wir bitten dich um Heilung, Stärkung, Beistand, Trost und Befreiung für Imelda, Ursula, Stephanie, Claudia, Benedikts Vater und Andreas. Wir beten auch für Alexander, dass er Erfolg bei seinen Klausuren hat, und für Karl-Heinz, dass seine Verletzungen aus der Kindheit heilen können und dass er zum Glauben findet.
4: Vater unser im Himmel, geheiligt werde dein Name, dein Reich komme, dein Wille geschehe wie im Himmel so auf Erden.
0: Unser tägliches Brot gib uns heute und vergib uns unsere Schuld, wie auch wir vergeben unseren Schuldigern. Und führe uns nicht in Versuchung, sondern erlöse uns von dem Bösen. Amen.
4: Gegrüßet seist du, Maria, voll der Gnade. Der Herr ist mit dir. Du bist gebenedeit unter den Frauen und gebenedeit ist die Frucht deines Leibes, Jesus, den du, o Jungfrau, zu Elisabeth getragen hast.
0: Heilige Maria, Mutter Gottes, bitte für uns Sünder, jetzt und in der Stunde unseres Todes. Amen.
4: Gegrüßet seist du, Maria, voll der Gnade. Der Herr ist mit dir. Du bist gebenedeit unter den Frauen und gebenedeit ist die Frucht deines Leibes, Jesus.
0: Heilige Maria, Mutter Gottes, bitte für uns Sünder, jetzt und in der Stunde unseres Todes. Amen.
4: Gegrüßet seist du, Maria, voll der Gnade. Der Herr ist mit dir. Du bist gebenedeit unter den Frauen und gebenedeit ist die Frucht deines Leibes, Jesus.
0: Heilige Maria, Mutter Gottes, bitte für uns Sünder, jetzt und in der Stunde unseres Todes. Amen.
4: Gegrüßet seist du, Maria, voll der Gnade. Der Herr ist mit dir. Du bist gebenedeit unter den Frauen und gebenedeit ist die Frucht deines Leibes, Jesus.
0: Heilige Maria, Mutter Gottes, bitte für uns Sünder, jetzt und in der Stunde unseres Todes. Amen.
4: Gegrüßet seist du, Maria, voll der Gnade. Der Herr ist mit dir. Du bist gebenedeit unter den Frauen und gebenedeit ist die Frucht deines Leibes, Jesus.
0: Heilige Maria, Mutter Gottes, bitte für uns Sünder, jetzt und in der Stunde unseres Todes. Amen.
4: Gegrüßet seist du, Maria, voll der Gnade. Der Herr ist mit dir. Du bist gebenedeit unter den Frauen und gebenedeit ist die Frucht deines Leibes, Jesus.
0: Heilige Maria, Mutter Gottes, bitte für uns Sünder, jetzt und in der Stunde unseres Todes. Amen.
4: Gegrüßet seist du, Maria, voll der Gnade. Der Herr ist mit dir. Du bist gebenedeit unter den Frauen und gebenedeit ist die Frucht deines Leibes, Jesus.
0: Heilige Maria, Mutter Gottes, bitte für uns Sünder, jetzt und in der Stunde unseres Todes. Amen.
4: Gegrüßet seist du, Maria, voll der Gnade. Der Herr ist mit dir. Du bist gebenedeit unter den Frauen und gebenedeit ist die Frucht deines Leibes, Jesus.
0: Heilige Maria, Mutter Gottes, bitte für uns Sünder, jetzt und in der Stunde unseres Todes. Amen.
4: Gegrüßet seist du, Maria, voll der Gnade. Der Herr ist mit dir. Du bist gebenedeit unter den Frauen und gebenedeit ist die Frucht deines Leibes, Jesus.
0: Heilige Maria, Mutter Gottes, bitte für uns Sünder, jetzt und in der Stunde unseres Todes. Amen.
4: Gegrüßet seist du, Maria, voll der Gnade, der Herr ist mit dir. Du bist gebenedeit unter den Frauen, und gebenedeit ist die Frucht deines Leibes, Jesus.
0: Heilige Maria, Mutter Gottes, bitte für uns Sünder, jetzt und in der Stunde unseres Todes. Amen.
4: Ehre sei dem Vater und dem Sohn und dem Heiligen Geist,
0: wie im Anfang, so auch jetzt und alle Zeit und in Ewigkeit. Amen.
4: O mein Jesus,
0: verzeih uns unsere Sünden, bewahre uns vor dem Feuer der Hölle, führe alle Seelen in den Himmel, besonders jene, die deiner Barmherzigkeit am meisten bedürfen.
3: Jesus, guter Hirt, wir beten für alle Wohltäter, Helfer, Freunde und Beter unserer Hochschule, des Priesterseminars Leopoldinum und des Stiftes Heiligen Kreuz. Treuer Jesus, vergilt ihnen alles Gute und hilf ihnen in ihren Anliegen. Mit Graziella bitten wir dich um Segen und Gesundheit für Luca, Emanuele und Emilio. Bitte lass die Untersuchung und die OP des Vaters von Herbert einen guten Ausgang nehmen. Hilf Christas Mutter, all das in ihrem Gewissen in Ordnung zu bringen, was noch nicht in Ordnung ist. Mit Daniela, mit Diana bitten wir dich für ihren Mann Markus um Gesundheit, für sie beide um eine gute Wohnung und um gute Entscheidungen bezüglich der Pflegesituation ihrer Eltern. Bitte segne Biancas Sohn, lass sie ihn bald wiedersehen dürfen und schenke ihm nach deinem Willen vollständige Heilung. Für Maria bitten wir in einer schwierigen Situation in ihrer Ehe. Für Ilona bitten wir um Gottes Leitung, damit sie ihren Wohnort weise und richtig wählt. Und für Monika bitten wir um Stärkung im Glauben und Segen für sie und ihre Familie.
5: Vater unser im Himmel, geheiligt werde dein Name, dein Reich komme, dein Wille geschehe, wie im Himmel, so auf Erden.
0: Unser tägliches Brot gib uns heute und vergib uns unsere Schuld, wie auch wir vergeben unseren Schuldigern. Und führe uns nicht in Versuchung, sondern erlöse uns von dem Bösen. Amen.
5: Gegrüßet seist du, Maria, voll der Gnade. Der Herr ist mit dir. Du bist gebenedeit unter den Frauen. Und gebenedeit ist die Frucht deines Leibes, Jesus, den du, o Jungfrau, zu Bethlehem geboren hast.
0: Heilige Maria, Mutter Gottes, bitte für uns Sünder, jetzt und in der Stunde unseres Todes. Amen.
5: Gegrüßet seist du, Maria, voll der Gnade. Der Herr ist mit dir. Du bist gebenedeit unter den Frauen. Und gebenedeit ist die Frucht deines Leibes, Jesus.
0: Heilige Maria, Mutter Gottes, bitte für uns Sünder, jetzt und in der Stunde unseres Todes. Amen.
5: Gegrüßet seist du, Maria, voll der Gnade. Der Herr ist mit dir. Du bist gebenedeit unter den Frauen. Und gebenedeit ist die Frucht deines Leibes, Jesus.
0: Heilige Maria, Mutter Gottes, bitte für uns Sünder, jetzt und in der Stunde unseres Todes. Amen.
5: Gegrüßet seist du, Maria, voll der Gnade. Der Herr ist mit dir. Du bist gebenedeit unter den Frauen. Und gebenedeit ist die Frucht deines Leibes, Jesus.
0: Heilige Maria, Mutter Gottes, bitte für uns Sünder, jetzt und in der Stunde unseres Todes. Amen.
5: Gegrüßet seist du, Maria, voll der Gnade. Der Herr ist mit dir. Du bist gebenedeit unter den Frauen, und gebenedeit ist die Frucht deines Leibes, Jesus.
0: Heilige Maria, Mutter Gottes, bitte für uns Sünder, jetzt und in der Stunde unseres Todes. Amen.
5: Gegrüßet seist du, Maria, voll der Gnade. Der Herr ist mit dir. Du bist gebenedeit unter den Frauen und gebenedeit ist die Frucht deines Leibes, Jesus.
0: Heilige Maria, Mutter Gottes, bitte für uns Sünder, jetzt und in der Stunde unseres Todes. Amen.
5: Gegrüßet seist du, Maria, voll der Gnade, der Herr ist mit dir. Du bist gebenedeit unter den Frauen, und gebenedeit ist die Frucht deines Leibes, Jesus.
0: Heilige Maria, Mutter Gottes, bitte für uns Sünder, jetzt und in der Stunde unseres Todes. Amen.
5: Gegrüßet seist du, Maria, voll der Gnade, der Herr ist mit dir. Du bist gebenedeit unter den Frauen, und gebenedeit ist die Frucht deines Leibes, Jesus.
0: Heilige Maria, Mutter Gottes, bitte für uns Sünder, jetzt und in der Stunde unseres Todes. Amen.
5: Gegrüßet seist du, Maria, voll der Gnade, der Herr ist mit dir. Du bist gebenedeit unter den Frauen, und gebenedeit ist die Frucht deines Leibes, Jesus.
0: Heilige Maria, Mutter Gottes, bitte für uns Sünder, jetzt und in der Stunde unseres Todes. Amen.
5: Gegrüßet seist du, Maria, voll der Gnade. Der Herr ist mit dir. Du bist gebenedeit unter den Frauen, und gebenedeit ist die Frucht deines Leibes, Jesus.
0: Heilige Maria, Mutter Gottes, bitte für uns Sünder, jetzt und in der Stunde unseres Todes. Amen.
5: Ehre sei dem Vater und dem Sohn und dem Heiligen Geist.
0: Wie im Anfang, so auch jetzt und alle Zeit und in Ewigkeit. Amen.
5: O mein Jesus,
0: verzeih uns unsere Sünden, bewahre uns vor dem Feuer der Hölle, führe alle Seelen in den Himmel, besonders jene, die deiner Barmherzigkeit am meisten bedürfen. Herr Jesus, bitte lass auf der Welt wieder Frieden werden und lass die Dürre ein Ende nehmen. Mit Tanja bitten wir dich um die Erneuerung und Heilung ihrer Ehe. Bitte lass Sabines Lebenspartner Roland dich finden und wieder katholisch werden. Mit Carina bitten wir dich für ihren Mann um Genesung von seiner schweren Gehirnblutung. Bitte hilf auch Günther aus Hannover, der nach einem Schlaganfall im Februar weder lesen noch laufen kann. Lass auch den wichtigen Gutachtertermin von Clara Maria heute gut verlaufen. Bitte hilf Matthias und schütze ihn. Er

0: Himmel aufgeopfert hast.
1: Heilige Maria, Mutter Gottes, bitte für uns Sünder, jetzt und in der Stunde unseres Todes. Amen.
2: Gegrüßet seist du, Maria, voll der Gnade, der Herr ist mit dir. Du bist gebenedeit unter den Frauen und gebenedeit ist die Frucht deines Leibes, Jesus.
1: Heilige Maria, Mutter Gottes, bitte für uns Sünder, jetzt und in der Stunde unseres Todes. Amen.
2: Gegrüßet seist du, Maria, voll der Gnade, der Herr ist mit dir. Du bist gebenedeit unter den Frauen und gebenedeit ist die Frucht deines Leibes, Jesus.
1: Heilige Maria, Mutter Gottes, bitte für uns Sünder, jetzt und in der Stunde unseres Todes. Amen.
2: Gegrüßet seist du, Maria, voll der Gnade, der Herr ist mit dir. Du bist gebenedeit unter den Frauen und gebenedeit ist die Frucht deines Leibes, Jesus.
1: Heilige Maria, Mutter Gottes, bitte für uns Sünder, jetzt und in der Stunde unseres Todes. Amen.
2: Gegrüßet seist du, Maria, voll der Gnade, der Herr ist mit dir. Du bist gebenedeit unter den Frauen und gebenedeit ist die Frucht deines Leibes, Jesus.
1: Heilige Maria, Mutter Gottes, bitte für uns Sünder, jetzt und in der Stunde unseres Todes. Amen.
2: Gegrüßet seist du, Maria, voll der Gnade, der Herr ist mit dir. Du bist gebenedeit unter den Frauen und gebenedeit ist die Frucht deines Leibes, Jesus.
1: Heilige Maria, Mutter Gottes, bitte für uns Sünder, jetzt und in der Stunde unseres Todes. Amen.
2: Gegrüßet seist du, Maria, voll der Gnade, der Herr ist mit dir. Du bist gebenedeit unter den Frauen und gebenedeit ist die Frucht deines Leibes, Jesus.
1: Heilige Maria, Mutter Gottes, bitte für uns Sünder, jetzt und in der Stunde unseres Todes. Amen.
2: Gegrüßet seist du, Maria, voll der Gnade, der Herr ist mit dir. Du bist gebenedeit unter den Frauen und gebenedeit ist die Frucht deines Leibes, Jesus.
1: Heilige Maria, Mutter Gottes, bitte für uns Sünder, jetzt und in der Stunde unseres Todes. Amen.
2: Gegrüßet seist du, Maria, voll der Gnade, der Herr ist mit dir. Du bist gebenedeit unter den Frauen und gebenedeit ist die Frucht deines Leibes, Jesus.
1: Heilige Maria, Mutter Gottes, bitte für uns Sünder, jetzt und in der Stunde unseres Todes. Amen.
2: Gegrüßet seist du, Maria, voll der Gnade, der Herr ist mit dir. Du bist gebenedeit unter den Frauen und gebenedeit ist die Frucht deines Leibes, Jesus.
1: Heilige Maria, Mutter Gottes, bitte für uns Sünder, jetzt und in der Stunde unseres Todes. Amen.
2: Ehre sei dem Vater und dem Sohn und dem Heiligen Geist.
1: Wie im Anfang, so auch jetzt und alle Zeit und in Ewigkeit. Amen.
2: O mein Jesus, verzeih uns unsere Sünden, bewahre uns vor dem Feuer der Hölle, führe alle Seelen in den Himmel, besonders jene, die deiner Barmherzigkeit am meisten bedürfen.
3: Herr Jesus Christus, bitte lass Michaelas Nichten in der Beziehung zu dir wachsen, nach Möglichkeit zum Gebetskreis kommen und bewahre sie vor schädlichen Beziehungen. Wir bringen dir Elfriede und ihre Tochter, die von verschiedenen Zwängen und Störungen geplagt werden. Hilf ihnen, die Ursachen des Problems sowie die Heilung davon zu finden. Bitte schenke Anton Einsicht, Reue, Umkehr und die Kraft, sein Verhalten zu ändern. Wir empfehlen dir auch die Augen-OP von Katharina an. Lass sie gut verlaufen. Steh auch einer Bekannten von ihr bei, die letzte Woche ihre Arbeitsstelle verloren hat. Mit Astrid empfehlen wir dir alle ihre Lieben an. Bitte schenke Heilung, Glauben und Frieden in den Familien. Barmherziger Jesus, Sei du allen Sterbenden nahe.

0: und tröste alle, die auf dich vertrauen. Wir bitten für alle Verstorbenen, besonders für Alex, Magdalena, Pfisterer, Varga Wähler und alle, die deiner Barmherzigkeit besonders bedürfen. Wir bitten dich auch für alle, die heute sterben werden. Heiliger Josef, bitte für sie und für ihre Familien.
1: Vater unser im Himmel, geheiligt werde dein Name, dein Reich komme, dein Wille geschehe, wie im Himmel so auf Erden.
2: Unser tägliches Brot gib uns heute und vergib uns unsere Schuld, wie auch wir vergeben unseren Schuldigern. Und führe uns nicht in Versuchung, sondern erlöse uns von dem bösen Amen.
1: Gegrüßet seist du, Maria, voll der Gnade, der Herr ist mit dir. Du bist gebenedeit unter den Frauen, und gebenedeit ist die Frucht deines Leibes, Jesus, den du, o Jungfrau, im Tempel wiedergefunden hast.
2: Heilige Maria, Mutter Gottes, bitte für uns Sünder, jetzt und in der Stunde unseres Todes. Amen.
1: Gegrüßet seist du, Maria, voll der Gnade, der Herr ist mit dir. Du bist gebenedeit unter den Frauen, und gebenedeit ist die Frucht deines Leibes, Jesus.
2: Heilige Maria, Mutter Gottes, bitte für uns Sünder, jetzt und in der Stunde unseres Todes. Amen.
1: Gegrüßet seist du, Maria, voll der Gnade, der Herr ist mit dir. Du bist gebenedeit unter den Frauen, und gebenedeit ist die Frucht deines Leibes, Jesus.
2: Heilige Maria, Mutter Gottes, bitte für uns Sünder, jetzt und in der Stunde unseres Todes. Amen.
1: Gegrüßet seist du, Maria, voll der Gnade, der Herr ist mit dir. Du bist gebenedeit unter den Frauen, und gebenedeit ist die Frucht deines Leibes, Jesus.
2: Heilige Maria, Mutter Gottes, bitte für uns Sünder, jetzt und in der Stunde unseres Todes. Amen.
1: Gegrüßet seist du, Maria, voll der Gnade, der Herr ist mit dir. Du bist gebenedeit unter den Frauen, und gebenedeit ist die Frucht deines Leibes, Jesus.
2: Heilige Maria, Mutter Gottes, bitte für uns Sünder, jetzt und in der Stunde unseres Todes. Amen.
1: Gegrüßet seist du, Maria, voll der Gnade, der Herr ist mit dir. Du bist gebenedeit unter den Frauen, und gebenedeit ist die Frucht deines Leibes, Jesus.
2: Heilige Maria, Mutter Gottes, bitte für uns Sünder, jetzt und in der Stunde unseres Todes. Amen.
1: Gegrüßet seist du, Maria, voll der Gnade, der Herr ist mit dir. Du bist gebenedeit unter den Frauen, und gebenedeit ist die Frucht deines Leibes, Jesus.
2: Heilige Maria, Mutter Gottes, bitte für uns Sünder, jetzt und in der Stunde unseres Todes. Amen.
1: Gegrüßet seist du, Maria, voll der Gnade, der Herr ist mit dir. Du bist gebenedeit unter den Frauen, und gebenedeit ist die Frucht deines Leibes, Jesus.
2: Heilige Maria, Mutter Gottes, bitte für uns Sünder, jetzt und in der Stunde unseres Todes. Amen.
1: Gegrüßet seist du, Maria, voll der Gnade, der Herr ist mit dir. Du bist gebenedeit unter den Frauen, und gebenedeit ist die Frucht deines Leibes, Jesus.
2: Heilige Maria, Mutter Gottes, bitte für uns Sünder, jetzt und in der Stunde unseres Todes. Amen.
1: Gegrüßet seist du, Maria, voll der Gnade, der Herr ist mit dir. Du bist gebenedeit unter den Frauen, und gebenedeit ist die Frucht deines Leibes, Jesus.
2: Heilige Maria, Mutter Gottes, bitte für uns Sünder, jetzt und in der Stunde unseres Todes. Amen.
1: Ehre sei dem Vater und dem Sohn und dem Heiligen Geist,
2: wie im Anfang, so auch jetzt und alle Zeit und in Ewigkeit. Amen.
1: O mein Jesus,
2: verzeih uns unsere Sünden, bewahre uns vor dem Feuer der Hölle,
0: Führe alle Seelen in den Himmel, besonders jene, die deiner Barmherzigkeit am meisten bedürfen.
3: Herr Jesus Christus, viele Anliegen erreichen uns. Alle diese wollen wir in dein heiligstes Herz legen und dir danken, dass du hier im Sakrament des Altars wirklich unter uns bist. Wir danken dir, dass du jedes Gebet hörst und liebend handelst. Lass alle, die mit uns im Gebet verbunden sind, deine Hilfe erfahren und in ihrem Leben erkennen. Danke, Jesus.

Heiligstes Herz Jesu, Quelle alles Guten, ich bete dich an, ich glaube an dich, ich hoffe auf dich, ich liebe dich und bereue alle meine Sünden. Dir schenke ich dieses, mein armes Herz, mache es demütig, geduldig, rein und in allem deinen Wünschen entsprechend. Gib, o guter Jesus, dass ich in dir und du in mir lebst. Beschütze mich in Gefahren, tröste mich in Trübsal und Bedrängnissen. Gewähre mir die Gesundheit des Leibes, deinen Segen für alle meine Werke und die Gnade eines heiligen Todes. Amen.

0: Im Herzen des Wienerwaldes liegt das Stift Heiligenkreuz. Seit 900 Jahren leben hier Mönche in einem Rhythmus aus Arbeit und Gebet. Besonders der gregorianische Choral hat das Stift weit über die Landesgrenzen hinaus bekannt gemacht. Eingebettet in diese geistliche Landschaft liegt die Hochschule Heiligenkreuz. Ein Ort, wo Glaube, Wissenschaft und Gemeinschaft zusammenkommen.
1: Die Hochschule Heiligenkreuz wurde 1802 gegründet und 2007 von Papst Benedikt, nachdem wir auch benannt sind, zu einer Hochschule päpstlichen Rechts erhoben. Sie hat sich in den letzten 50 Jahren kontinuierlich zu einer der größten Priesterausbildungsstätten im deutschsprachigen Sprachraum entwickelt.
0: Die Hochschule bietet ein theologisch fundiertes Studium auf hohem akademischem Niveau. Mit einem besonderen Augenmerk auf der Einheit von Vernunft und Glaube, wie sie Papst Benedikt stets betont hat.
2: Wir haben zwei Studiengänge im Grunde, wenn man es zusammenfassen will. Eine ist Fachtheologie bis zum Magister und das zweite ist Lizenziat, aufgefächert in drei verschiedene Bereiche.
0: Das Leben an der Hochschule ist mitgeprägt von der unmittelbaren Nähe des Klosters. Gebet, Studium und Gemeinschaft bilden eine Einheit.
3: Wir Studenten haben hier im Janosch-Brenner-Haus die Möglichkeit zu wohnen und zu studieren während dem Semester. Es bietet Platz für 23 Studenten. Und was dieses Haus besonders auszeichnet, ist, dass es ein Haus für Berufungssuchende ist, wo man neben dem Studium einfach schon mal in das geistige Leben hineinwachsen kann. Und das ist wirklich das Schöne, dass in den letzten Jahren schon viele den Weg gefunden haben in eine Ordensgemeinschaft oder in ein Seminar.
0: In Heiligenkreuz studieren Menschen aus über 40 Ländern. An einem Ort, der von 900 Jahren Geschichte geprägt und zugleich fest in der Gegenwart verankert ist. Mit einer klaren Ausrichtung auf die Fragen unserer Zeit.
4: Immer mehr Menschen suchen im digitalen Raum nach Antworten auf ihre Fragen, aber auch nach Gemeinschaft, nach Verbundenheit. Das Studio F33 wurde deswegen auch mit dem Ziel gegründet, um diese Menschen abzuholen, ihnen diese Antworten zu bieten und sie auch hineinzunehmen in die Gemeinschaft hier vor Ort.
0: Diese Gemeinschaft strahlt aus. Etwa bei der Montagsmesse, die vom Studio F33 im ganzen deutschen Sprachraum übertragen wird. Neben der Ausstrahlung spielt auch die Ausbildung eine zentrale Rolle.
4: Wir vom Studio F33 Mediencampus bieten jedes Semester ein Wahlfach im Medienbereich an, zu verschiedenen Themengebieten, Radio und Podcast, künstliche Intelligenz, Videoproduktion, wo die Studenten lernen können, vor der Kamera zu stehen, Inhalte zu vermitteln oder wo sie auch lernen können, hinter der Kamera zu sein, Videos zusammenzustellen, um ihnen auch das Handwerkszeug zu vermitteln, um den Glauben in die Welt zu tragen, den sie hier vertiefen und studieren.
0: Akademische Theologie in einem geistlichen Umfeld. 900 Jahre Geschichte mit einem Blick auf die Fragen des 21. Jahrhunderts. Herzlich willkommen an der Hochschule Heiligenkreuz.

Bei unserem Lizenziatstudium Monastische Ohrenstudien geht es vor allem um die Geschichte und die Spiritualität des Ordenslebens, des religiösen Lebens der Nachfolge Christi in den jetzt schon über zwei Jahrtausenden von der Zeit der Apostel, als Jesus sie berufen hat, kommt folgt mir nach bis heute. Dazu gehören natürlich die Wüstenväter, das alte Mönchtum, das orthodoxe Mönchtum, das orientalische Mönchtum, also orientalischen Kirchen, Kopten, Äthiopier, aber dann natürlich auch das gesamte abendländische Mönchtum, angefangen von Martin von Tours über Benedikt natürlich, das augustinische Mönchtum, also die Kanonikerbewegungen, die ganze Armutsbewegung im Hochmittelalter. Denken wir an Franz von Assisi, ein unwahrscheinlich großer Zweig, auch spiritueller Zweig, der das Ordensleben prägt. Und dann natürlich die ganzen Bewegungen der Neuzeit. So wandelt sich das Ordensleben auch immer. Das ist aber sehr faszinierend, wenn man sieht, wie sich Ordensleben ändert. Der Inhalt bleibt gleich, die Nachfolge Christi in den evangelischen Räten, nicht? Armut, Keuschheit, Gehorsam, Beständigkeit für uns als benediktinisch-zisterziensische Mönche. Aber das Äußerliche, der Rahmen verändert sich. Das ist auch für uns hier interessant. Wir sind in einem mittelalterlichen Gehäuse, aber wir sind keine mittelalterlichen Menschen.

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1: Herzlich willkommen, liebe Zuhörer und Zuhörerinnen, bis auf Radio Gloria. Sie sind eingeladen zur Sendung mit dem Titel «Vom Kummer zur Freude». Begrüßen dürfen wir den Bruder Gabriel Hücker.

unser wichtigster Gast hier, unser Herr und Heiland, ist Jesus gegenwärtig in der heiligen Hostie. Deswegen auch beim Vortrag ist er ausgesetzt, damit wir immer wieder auf ihn schauen. Alles soll hinführen zu ihm, zu unserem Heiland, zu unserem Herrn und Gott. Er ist hier der Wichtigste. Er ist der Herr. Er ist unser Heiland. Er kann uns heilen. Er kann uns erlösen. Er kann uns glücklich machen. Deswegen schauen wir immer wieder auf ihn. So schön wie Papst Benedikt eben diesen Gedanken zum von Leichnamsfest einmal gesagt hat vor 10 Jahren, dass er in der Kirche auch einen eucharistischen Frühling sehen kann. Die Worte sind ja schon bekannt, dass er sagt, dass wenn wir das Wort Gottes in uns aufnehmen, kommt der Frühling in der Kirche, und gleichzeitig betont Papst Benedikt den eucharistischen Frühling, dass er bemerkt, wie viele Menschen immer wieder zu Jesus in die Kirche kommen und einfach bei ihm da sind, um einfach ihm alles abzuladen, alles, was uns schwer ist, vor ihm zu klagen. Und das ist auch das Thema heute, das ich mit euch betrachten möchte, was wir eigentlich nicht richtig gelernt haben. Dieses Klagen vor Gott. Klagen vor Gott heißt nicht, Jammerlappen vor den Menschen zu sein. Wir jammern gerne anderen Menschen die Ohren voll und vergessen, dass die Menschen ein sehr kleines Ohr haben. Wir haben zwar 2 Ohren, aber das hilft auch nichts. Trotzdem sind unsere Ohren klein. Wenn jemand anfängt zum Jammern, dann gehen unsere Ohren ganz schnell zu. Anders ist es bei Gott. Ja, er sagt, kommt zu mir, wenn es euch schlecht geht. Kommt zu mir, die ihr mühselig und beladen seid. Ich werde euch Ruhe verschaffen. Also vor ihm dürfen wir jammern, vor ihm dürfen und sollen wir klagen. Ich sag, wir werden es gleich noch betrachten. Also Christsein heißt nicht, okay, ich muss jetzt Opfer bringen. Die Mutter Gottes sagte in Fatima, betet und opfert, denn so viele gehen verloren, weil niemand für sie betet und opfert. Also nochmal ein Opfer, nochmal runterschlucken, nochmal ein Opfer, nochmal runterschlucken, nochmal ein Opfer, nochmal runterschlucken. Und dann sind wir erst richtig krank, wenn wir alles runtergeschluckt haben und sich alles hier angehäuft hat. Und dann können wir erst recht opfern. All die Krankheiten, die durchs Runterschlucken gekommen sind. Aber das meint Gott nicht. Sicher sollen wir opfern. Sollen wir immer wieder auch, was uns schwerfällt, eben Jesus hinlegen. Jesus aus Liebe zu dir für die Bekehrung der armen Sünder. Aber nicht runterschlucken, weil das macht uns krank, und diese Krankheiten will Jesus nicht. Das sind dann diese vielen, vielen, vielen auch zum Teil unheilbaren Krankheiten, weil der Arzt sagt, er tut mir leid, ich kann Ihnen hier nicht helfen. Ja. Also, dass wir das richtig lernen dürfen, dieses vor Gott klagen, vor Gott immer wieder unser Herz auszuschütten. Der werde ich euch gleich auch erklären, dass es sehr biblisch ist, dass eigentlich in der jüdischen Tradition dieses Klagen vor Gott tief verankert ist. Denken wir an David, ich komme gleich darauf zurück. Die Psalmen, die Hälfte der 150 Psalmen sind Klagelieder. Denken wir an den Hiob, bevor er Ja sagen kann, klagt er vor Gott. Schüttet seine Klagen aus. Denken wir an Jesus, kommen wir auch gleich darauf zurück. Auch er klagt vor dem Vater. Und das ist ganz wichtig, damit wir zu diesem Ja kommen können. Wir haben heute im Tagesevangelium, euer Ja sei ein Ja und euer Nein sei ein Nein. Aber damit wir Ja sagen können, müssen wir erstmal lernen, vor Gott alles auszuschütten, was uns schwer ist. Schauen wir auf die Mutter Gottes. Der Erzengel Gabriel kommt und verkündet ihr eine große Botschaft. Sie soll die Mutter des Erlösers werden. Die Mutter Gottes schluckt nicht runter, sondern sie spricht. Alles, was sie bewegt, spricht sie aus. Wie kann das geschehen? Und so weiter und so fort. Sie stellt ihre Fragen. Und dann erst, als sie die Antwort bekommt, Gott wird es wirken, spricht sie ihr Ja aus. Siehe, ich bin die Magd des Herrn.
mir geschehe, wie du es gesagt hast. Und dann bleibt sie bei ihrem Ja durch das ganze Leben, bis hin zum Kreuz. Und bei Jesus sehen wir es, bevor er dann sein endgültiges Ja sagt und das Kreuz auf sich nimmt, ist er 3 Stunden lang im Ölgarten auf Gethsemane und klagt vor dem Vater. Vater, lass diesen Kelch an mir vorübergehen. Er schüttet seine ganze Klage aus. Und dann wird er gestärkt. Und mit dieser Kraft des Vaters kann er diesen Weg bis zum Ende gehen. Also damit wir wirklich Ja sagen können zu unserem Opfer, das dann Segen bringt für die ganze Welt, ist es wichtig, dass wir klagen vor Gott. Sagt weiter etwas, was ihr zum ersten Mal hört, was ich auch vor einiger Zeit zum ersten Mal betrachtet habe und so große Augen gemacht habe, was eigentlich eine ganz alte biblische Wahrheit ist. Und das, was wir eigentlich auch in der 2. Seligpreisung vorfinden, selig die Trauernden, denn sie werden getröstet werden. So wie lernen wir, diese Seligpreisung auch wirklich zu leben, damit sie uns Segen bringt, damit sie uns Trost bringt. Wenn wir opfern und leiden, dann soll es uns ja Trost bringen. Und denken wir an viele Heiligen, die die schlimmsten Leiden getragen haben, aber ein Beispiel der Freude gewesen sind. Denken wir zum Beispiel an die heilige Anna Schäfer von Mindelstetten. Ich möchte nichts Falsches sagen, aber ich denke, es waren 25 Jahre, wo sie ans Bett gefesselt war, leiden musste, die schlimmsten Leiden hatte und trotzdem fröhlicher Mensch war. Und das Kolossale ist dann, dass dann Menschen zu dieser kranken Person kommen, die die schlimmsten Leiden tragen muss, vielleicht auch wundgelegen ist, weil damals gab es sicher noch nicht diese Krankenbetten, die wir heute zur Verfügung haben. Und die andere Menschen getröstet haben. Sagen wir, wie ist das möglich? Menschen in furchtbaren Leiden, so tief im Frieden Gottes, dass sie andere Menschen trösten können. Eben diesen Weg dürfen wir lernen. Sicher heißt immer, wir sollen keine Leiden suchen, brauchen wir nicht. Leiden gibt's genug. Denkt zurück an diese Coronavirus-Zeit. Wer hat da nicht gelitten unter dieser oder jener Anordnung? Und auch hier die Frage an euch, habt ihr darüber schon vor Gott geklagt? Wir brauchen nicht schimpfen. Was allgemein gängig ist, dann schimpft man über den Politiker und schimpft man über diesen Bischof und schimpft man über diesen Pfarrer und so weiter. Schimpfen bringt überhaupt nichts. Und auf die Straße gehen, rebellieren, ob das was bringt, keine Ahnung, ja, wahrscheinlich auch nichts. Aber was bringt, wirklich diese Klage vor Gott ausschütten, damit er uns seinen Trost und seine Hilfe schenkt und dass wir durch diese schwere Zeit durchstehen können und Ja sagen können. Weil das Allerschlimmste ist doch unser Jein. Jein. Das macht uns krank. Das zerlegt uns. Wir haben Anordnungen, Coronavirus-Zeit, sagen weder Ja noch Nein und sind dann in dieser inneren Zerrissenheit. Und das macht uns krank. Dann noch diese ganzen Ängste, die noch draufgepackt werden. Und dann sollen wir überleben. So, Jesus sagt ja selbst, alles andere kommt vom Bösen. Entweder Ja oder Nein. Dieses Jein kommt vom Bösen. Und damit wir unser Ja sagen können, auch zu allen Schweren, zu jedem Schmerz, ist es wichtig, dass wir es vor Gott aussprechen, dass wir vor ihm klagen, immer wieder unsere Klage vor ihn bringen. Auch ganz ratsam vielleicht am Abend vor dem Schlafengehen, sich das einzugewöhnen. Wie war der heutige Tag? Oh, das und diese Enttäuschung und dieser Schmerz. Vor Gott klagen. Bei Jesus abladen. Kommt alle zu mir, ihr die müde und beladen seid. Ich werde euch Ruhe verschaffen. Oft vergessen wir es und suchen dann die Ruhe im Schlaf und finden sie nicht. Wir können es im Schlaf nicht abladen. In der Nacht kommt dann alles auf uns, was wir nicht verarbeitet haben. Denkt man an die schrecklichen Träume, die wir dann auch als Albträume vielleicht bezeichnen. Warum?
weil wir es mit in den Schlaf nehmen. Und dann stehen wir gerädert auf in der Früh und dann geht's so weiter. Kommt alle zu mir, die ihr mühselig und beladen seid, ich werde euch Ruhe verschaffen. Wie gesagt, schau mir auf Jesus. Er ist unser großes Vorbild. Er hängt nicht am Kreuz und singt Halleluja, Halleluja, Vater, gleich habe ich es geschafft, gleich ist die Welt erlöst. Er beginnt mit einer Klage. Eloi, Eloi, lema sabachthani. Mein Gott, warum hast du mich verlassen? Dann können Sie den Klagepsalm, Psalm 22 verfolgen, den Jesus wahrscheinlich dann gebetet hat, still weiter gebetet hat. Seine ganze Klage schüttet er aus. Alles, was er leiden muss, diesen ganzen Schmerz, bringt er vor den Vater. Und dann der Psalm endet dann, so wie es dann auch Jesus betet, mit diesem Vertrauen auf die Hilfe des Vaters. Vater, in deine Hände lege ich meinen Geist. So kann man sagen, von diesem Psalm 22, den Jesus am Kreuz betet, hören wir den Anfang und das Ende. Und dann noch all die anderen wunderbaren Worte, die Jesus noch in den anderen Worten am Kreuz uns hinterlassen hat als Testament. Lernen wir von Jesus dieses Klagen vor Gott, alle Schmerzen auszuschütten. Ich wiederhole es nochmal, was ganz wichtig ist. Werden wir nicht zum Jammerlappen bei den Menschen. Weil wir übertragen da nur unsere Leiden auf den anderen und dann darf der es tragen. Ja? Die Mama denkt, okay, jetzt hat es mir abgegeben, dies oder jener, und dann darf ich schauen, wie ich das wieder loswerde. Wir sind dann oft wie Esel, auf die draufgeladen wird und draufgeladen wird und draufgeladen wird, solche Lastträger, Lastenträger. Und wir fühlen uns vielleicht noch als Hühnerseelen, wenn wir so viel tragen müssen. Aber irgendwann sagt der Esel, ich will nicht mehr, IA, Schluss, aus, vorbei. Und es bleibt störrisch stehen, wie der Esel hat manchmal sein können. Wir sind keine Esel, sind keine Lastenträger. Er ist gekommen, um uns die Last abzunehmen. Er sagt, mein Joch ist süß und drückt nicht. Nehmt mein Joch auf euch. Und diese Last, die wir dann mit Jesus tragen, ich erinnere nochmal an Anna, heilige Anna Schäfer von Mindelstetten, wird dann so leicht, dass wir andere Menschen trösten können. Den Frieden, den Jesus uns schenkt, weitergeben dürfen. Er ist ganz wichtig, diese Trauer, diese Schmerzen, diese Leiden richtig anzunehmen. Ich habe dazu ein kleines Heftchen gemacht, ein paar Seiten. Braucht euch jetzt nicht alles merken, ihr könnt es dann gerne nachlesen. Vom Kummer zur Freude, diese verschiedenen Schritte. Auch wieder sehen wir den Vorteil von der Coronavirus-Zeit. Konnten das zu vielen Guten nützen. Seht's auch draußen, 5 neue Heftchen sind entstanden, was schon höchste Zeit war. Nie war Zeit dafür, das zum Verfassen. Jetzt durch diese Coronavirus-Zeit war auch die Zeit, diese Heftchen zu verfassen. Und hier ganz wichtig, dieser Gedanke vom Kummer zur Freude. Wie kann ich diese Lasten tragen mit Jesus, damit sie mich nicht erdrücken, damit sie mich nicht zerstören, sondern dass ich wirklich ein froher Mensch bin. Ein Kennzeichen von uns Christen sollte die Freude sein. Die Freude des Heiligen Geistes, der auf uns herabgekommen ist, eigentlich durch die Firmung. Und wo ist diese Freude, die wir ausstrahlen sollten? Wir Christen sollten ein Zeugnis der Freude sein. Wo ist diese Freude geblieben? Müssen wir sie wieder ausgraben? Sie ist da. Vielleicht schlummert sie. Ja? Also wir dürfen Zeugen der Freude sein, so wie jemand schon gesagt hat, ein trauriger Christ ist wirklich ein trauriger Christ. Und denken wir an die Heiligen. Oh, es gibt ganz, ganz große Beispiele wie den heiligen Diakon Laurentius, der gemartert worden ist auf einem glühenden Rost und selbst da seinen Humor behalten hat. Und dann ausgerufen hat, hallo, die eine Seite ist schon genug gebraten, ihr könnt es mir jetzt umdrehen.
Ja, so wie schafft man das, in solch einer Freude zu bleiben, so einem Humor, selbst auf dem Rost des Martyriums? Oder ein anderer Heiliger, der bekannt ist für seinen Humor, der heilige Thomas Morus von England, der eben als Hochverräter hingerichtet worden ist, weil er sich gewagt hat, König Heinrich dem VIII. Zu sagen, du hast nicht das Recht, eine Frau zu verstoßen, eine andere zu nehmen. Er wurde dann zum Tode verurteilt. Ja, und dann, bevor er dann hingerichtet worden ist und geköpft worden ist, hat er seinen langen Bart auf die Seite geschoben. Ich sagte, wenigstens mein Bart hat keinen Hochverrat begangen. Ja, so, woher nehmen die die Freude? Im Angesicht des Todes, wenn ich weiß, gleich ist mein Kopf weg. Ich kann noch Scherze machen, ja. Oder auch durch diese Scherze noch wichtige Glaubensbotschaften weiterzugeben. Ich fürchte den Tod nicht, ich glaube an die Auferstehung. Ja, ganz wichtig ist also für uns, diese Schmerzen anzunehmen. Ich darf euch hier dann verschiedene Gedanken auch vortragen, die ich von Peter Scacero auch gelesen habe und die ich euch gerne weitergeben möchte. Also wenn wir diesen Schmerz, diese Leiden, diese Enttäuschung, die wir erlebt haben, eben erfahren, liegt darin eine große Chance, dass unsere Selbsterkenntnis vertieft wird und sie eine tiefe Veränderung in uns bewirkt. Sofern wir den Mut haben, uns wirklich auf diesen Prozess einzulassen. Ihr werdet es gleich hören. Wenn wir diesen Weg gehen, dass wir unser Schmerz, unsere Enttäuschungen immer wieder vor Gott klagen, aussprechen, werden wir verändert. Ich werde dann am Ende dann euch vorlesen, diese ganze Litanei, was sich zum Guten verändert in unserem Leben, wenn wir wirklich Ja sagen zu unserem Schmerz und ihn abgeben bei Jesus. Wir erleben alle viele Schmerzen, viele Leiden, viele Enttäuschungen im Laufe unseres Lebens. Wie zum Beispiel gesagt, denken wir an die Coronavirus-Zeit, was mussten wir da nicht alles hinnehmen? Und diese Schmerzen, diese Leiden bringen unser normales Leben einfach durcheinander. Und wir haben jetzt die Wahl, ob diese Leiden, diese Verluste wirklich endgültig sind und unser Leben zerstören, dass wir krank werden, oder ob sie für uns Möglichkeiten sind für eine Umwandlung in unserem Leben, und zwar in das Wesen Jesu. Worum geht's? Dass wir Jesus immer ähnlicher werden. Nachfolge Christi. Wir sollen Jesus nachahmen. Allgemein gilt, dass wir alle diese Leiden, Schmerzen erleben und eingeladen sind, ihn zu betrauen und durch ihn, durch diesen Schmerz zu wachsen. Je mehr wir lernen, eigene Verluste, diese Schmerzen, diese Leiden zu betrauen, jetzt kommt ein ganz wichtiger Gedanke, desto tiefer wird unsere Beziehung zu Gott. Desto tiefer wird unsere Beziehung zu Gott. Und das Mitgefühl zum Mitmenschen. Jetzt schaut auf euer Leben. Wie sieht meine Beziehung zu Gott aus? Ist sie recht oberflächlich, formell? Bete ich Gott einfach meine Texte runter? Lieber Gott, das war's. Wir sehen uns morgen wieder oder hören uns morgen wieder. Oder ist es eine lebendige Beziehung zu Gott Vater? Und wie sieht mein Mitgefühl zum Mitmenschen aus? Wenn ich höre in den Nachrichten, dieser Mensch leidet und diesem und dem ist dies oder jenes widerfahren, berührt mich das überhaupt noch? Woher kommt es? Weil wir selber unsere Schmerzen nicht richtig betrauert haben, deswegen nicht mitfühlen können mit unserem Nächsten. Ja, Begrenzungen, Leiden gibt es sehr viele. Wenn man sagt, ja, was soll ich jetzt vor Gott klagen oder aussprechen? Hier auch wieder eine ganze Litanei eben. Wir können nicht alles sein oder alles tun, was wir gerne möchten. Die Jugendzeit vergeht sehr schnell. Unsere Träume verpuffen. Vertraute Alltagsabläufe werden durcheinander gebracht. Denken wir jetzt durch diese Krisenzeit.
Hauptthema, was man fast nur noch lesen kann in Nachrichten, Ferien, Ferien, Ferien. Ist es möglich, ist es nicht möglich, wo ist es möglich und so weiter. Alles wird durcheinander gebracht. Dann die Stabilität, Stellenwechsel, Umzug, Tod eines lieben Menschen, Affären in der Familie, vielleicht Scheidungen, Einsamkeit jetzt von vielen Menschen in dieser Krisenzeit, schwere Erkrankungen, vielleicht auch jetzt Arbeitslosigkeit für viele durch diese Krise und so weiter. So sehen wir hier schon so viele Schmerzen, die auf uns zukommen. Dann weiter schauen wir auf unseren Körper. Er bleibt nicht immer jugendlich und stark und gesund. Auch der Körper verfällt langsam. Dann schauen wir auf unsere Herkunftsfamilie. Wir haben von unserer Familie wunderbare Begabungen, aber auch unsere Begrenzungen mitbekommen. Dann schauen wir auf den Familienstand. So wie es der heilige Franz von Sales sagt, die Ehe ist wie ein Turm. Die, die drinnen sind, wollen unbedingt raus und können nicht raus. Und die draußen sind, wollen unbedingt rein und können nicht rein. Ja, immer diese Unzufriedenheit. Bin ich Single oder in der Ehe? Nie ist man zufrieden, weil der andere hat es ja immer besser. Ja, auch hier diese Schmerzen vor Gott zu bringen, die wir entweder als Single, als Alleinstehende haben oder in der Ehe. Dann schauen wir auf unseren Besitz, der fehlende Wohlstand, die Armut, die viele quält. Oder schauen wir auf unsere Beziehungen, wie sicher haben unsere Wünsche, oh, so einen Freund würde ich mir wünschen, aber wo hat man schon wirklich einen richtigen Freund, so wie David den Jonathan? Auch hier diese Leiden immer wieder, diese Enttäuschungen in verschiedenen Beziehungen. Und auch die geistliche Erkenntnis, vielleicht für diese, die täglich das Wort Gottes betrachten, vielleicht davor sitzen und beten und sagen, lieber Gott, es kommt einfach nichts. Diese Begrenzung, ja, jetzt habe ich eine halbe Stunde lang Bibel gelesen und es kommt einfach nichts. Alles leer, alles wie verschlossen, alles wie blockiert. Auch hier ein Schmerz, den wir vor Gott bringen dürfen. Also seht, es gibt so viele Schmerzen. Wenn ihr am Abend euch immer wieder in Ruhe einfach vor Jesus hinsetzen und sagen, so was war jetzt am heutigen Tag. Jesus sagt, komm zu mir, die ihr mühselig und beladen seid, ich werde euch Ruhe verschaffen. Also lieber Jesus, jetzt fangen wir mal an. Seit dem Aufstehen, was ist gewesen, ja? Sicher sagt der heilige Ignatius in der Gewissenserforschung, in der täglichen, ist das Danken so wichtig. Dann überleg's mal am Abend, ob ihr danken könnt. Nein, danken vielleicht nicht unbedingt, aber dann beginnen wir halt mit dem Klagen. Klagen wir vor Jesus, dann kommen wir auch zum Danken. Was passiert, wenn wir vor Gott nicht klagen? Was passiert, wenn wir unsere Leiden und Belastungen nicht zu Jesus bringen? Jesus sagte schon, ich werde euch Ruhe verschaffen. Also kann man sagen, wenn wir nicht zu Jesus kommen, haben wir diese Ruhe eben nicht. Diesen Frieden, diesen Trost, diese Kraft, ja. Ja, wenn wir unsere Leiden runterschlucken, wie ich am Anfang gesagt habe, noch ein Opfer runtergeschluckt, noch ein Opfer runtergeschluckt, noch ein Opfer runtergeschluckt, oder unsere Verluste und Leiden leugnen, sammeln sie sich an wie schwere Steine in unserer Seele, die uns hinunterziehen. Überlegt mal, wie viele Steine ihr da drinnen tragt. Und Jesus sagt, hallo, komm zu mir. Bring mir deine Steine. Vielleicht ist es schon ein richtiger Haufen, ein richtiger Berg durch unsere Lebensjahre, den wir so angesammelt haben. Und Peter Skatzierer sagt, ja, wenn wir die Steine so ansammeln, das ganze Leben, droht eine latente Depression. Schon mal depressiv. Ja, die Welt ist ja sowieso schlimm. Vielleicht kommen bald die drei finsteren Tage und dann werden die ganzen bösen Menschen vernichtet. Hurra, wir Heilige, wir überleben natürlich. Klingt ein bisschen nach Alten Testament, ja. Wie die Pharisäer, die erwartet haben, jetzt kommt der Messias, der alle bösen Menschen endlich ausrottet. Und ja, sie, die Heiligen, sie werden dann mit dem Messias herrschen.
Wie groß war die Enttäuschung, der Messias kam und statt die Bösewichte auszurotten, ging er zu den Sündern, hat sich um die Sünder gekümmert und sie zur Umkehr geführt. Ja, also auch heute. Lass mir endlich dieses Schema weg, dieses Klischee, Gott wird kommen und die Bösen endlich zu vernichten und wir Heilige, wir überleben. Nein, bringen wir all diese Schmerzen, all diese Leiden zu Jesus, dass wir nicht in diese Depressionen hineingeraten. Wenn man sich lange Zeit nicht mit den Schmerzen befasst, mit diesen Leiden inneren, halten sie uns davon ab, frei und ehrlich mit Gott und anderen zu leben. Wir setzen uns Masken auf und lächeln. Die berühmte Frage, ihr kennt sie, wie geht's dir? Die berühmte Antwort, gut, und das war's. Dann setzen sie eine zweite Frage dazu, und wie geht's dir wirklich? Bist du bereit zuzuhören? Und dann schüttet er vielleicht dir das Herz aus. Wie geht's dir wirklich? Aber das haben wir doch wunderbar gelernt. Immer schön lächeln, wenn wir es noch können. Masken aufsetzen. So tun, wie wäre alles in Ordnung. Aber da bleibt es ja nicht. Diese Gefühle, die wir verdrängen, die wir runterschlucken, wie Angst, Wut, Trauer und so weiter, all diese Gefühle, die wir leugnen, sickern an anderer Stelle durch. Wir können halt mal nicht so perfekte Schauspieler sein, dass wir alles verbergen können. Wie kann sich das dann zeigen? Man verspätet sich ganz bewusst zu dieser oder jener Versammlung. Warum? Nun zeige ich durch mein Verhalten, dass ich beleidigt bin, dass ich enttäuscht bin, dass ich sauer bin. Oder schauen wir auf unsere sarkastischen Bemerkungen. Gerade jetzt überlegt die letzten Monate eure sarkastischen Bemerkungen, dem bösen Unterton manchen Politikern gegenüber, manchen Bischöfen gegenüber. Wie sickert es durch? Sarkastische Bemerkungen. Oder auch bekannt, man reagiert mit Schweigen. Kalter Krieg. Keine Lust zum Reden. Zeig so dem anderen, dass ich beleidigt bin. Oder noch eine andere Gefahr, wenn wir diese Schmerzen nicht vor Gott klagen. Es besteht die große Gefahr, dass man rücksichtslos sündigt, um dem Schmerz zu entrinnen. Hört man auch immer wieder, wenn Menschen schwer gelitten haben, dann suchen sie die Liebe und den Trost überall und geraten in die schlimmsten Sünden hinein. Es geht aber noch weiter, dann haben wir bald diese Reaktionen, die wir vielleicht ein bisschen kennen, wenn wir den Schmerz verdrängen. Wenn wir den Schmerz verdrängen und betäuben, dann entstehen Süchte. Wir betäuben diesen Stein, diesen Schmerz, der in uns ist, den wir nicht aushalten können, mit einer Sucht. Natürlich wisst ihr, dass es geht natürlich nicht, da brauchen wir immer mehr, um diesen Schmerz eben zu betäuben. Könnt ihr euch mal überlegen, ob da vielleicht so eine Sucht auch bei euch vorkommt. Die Menschen flüchten vor dem Schmerz, zum Beispiel in Arbeit, Workaholismus, sieht dann auch ganz gut aus, Tag und Nacht arbeiten, nur um diesen Schmerz nicht zu begegnen. Manche flüchten ins Fernsehen, manche in den Alkohol, dann wieder andere in die Pornografie. Manche suchen dann den Trost beim Shoppen, beim Einkaufen. Kaufen und kaufen und kaufen und kaufen ohne Ende. Wieder andere durchs Essen, der berühmte Kühlschrank, der dann herhalten muss. Oder sexuelle Eskapaden und ungesunde Beziehungen. Und was interessant ist, was der Peter Skatzeria nennt, sogar ununterbrochenen Dienst am Nächsten in irgendeinem Verein. Dass ich einfach ständig weg bin. Nur um mich nicht mit meinem Schmerz auseinandersetzen zu müssen.
wie das Gazira nennt hier, einige Abwehrmechanismen gegen den Schmerz, wie wir ihn herunterspielen, um ihn nicht wahrnehmen zu müssen. Darf sie auch kurz vorlesen, ich brauche es euch nicht merken, wie gesagt, ihr findet es in dem kleinen Heftchen hier. Wir verneinen den Schmerz, mir geht es ja noch so gut im Vergleich zu anderen Menschen. Wir spielen es herunter, mein Sohn ist ganz okay, nur ab und zu trinkt er ein bisschen. Ja. Oder wir schieben dann anderen die Schuld zu, die Politiker sind jetzt schuldig oder die Bischöfe oder was weiß ich. Oder wir rationalisieren das. Ich habe halt eine genetische Veranlagung zum Zorn, deswegen breche ich halt immer wieder aus. Oder wie

nicht krank oder dann wäre es nicht auf mich gekommen. Aber auch hier, auch wenn wir es selber herbeigeführt haben, unsere Krankheiten oder unsere Lebenssituation, dürfen wir trotzdem vor Gott darüber klagen. Und noch ein wichtiger Punkt, dann haben wir schon, was alles passiert, wenn wir diesen Schmerz nicht vor Jesus hintragen. Vermeide oberflächliche Vergebung, schnell, schnell, schnell, ich habe vergeben. Wenn man die Leute sagt, ja, ich habe bereits vergeben. Schnelle Vergebung als Willensakt ist sicher gut bei der Heiligen Beichte. Damit Gott mir vergeben kann, soll auch ich von Herzen vergeben. Als Willensakt gut, bei der Beichte wunderbar. Ich vergebe. Aber diese richtige Vergebung ist kein kurzer Prozess, nicht nur ein kurzes Wort, ich vergebe, sondern es ist wirklich ein Prozess, wo ich erstmal vor Gott diesen Schmerz klage, um dann loslassen zu können und dann richtig vergeben kann. Dass ich wirklich auch im Herzen spüre, ja, jetzt habe ich vergeben. Jetzt ist es weg. Jetzt kann ich diesem Menschen wieder begegnen. Auch früher habe ich schon gesagt, zu empfehlen ist hier auch ins Tagebuch ein Brief, wo ich dann diesen Person einen Brief schreibe über all diesen Schmerzen, den ich erfahren habe und an diese Person schreibe. Aber bitte nicht abschicken. Nur um diese Gefühle herauszuschreiben und es dann Jesus abzugeben. Am besten diesen Brief dann Jesus abzugeben. Jesus, hier hast du diesen Schmerz, diese Beleidigung, diese Verletzung, diese Erniedrigung. Hilf mir, diese Person loszulassen in deine Hände. Du bist der Richter. Du wirst für das Recht, für mein Recht sorgen. Gut, hier soweit, was eben passiert oder was wir aus unserem Leben kennen, wenn wir immer nur runterschlucken, runterschlucken, runterschlucken, so tun, als wäre nichts passiert. Jetzt kommen wir zu diesen drei Phasen, was wir mit unserem Schmerz tun sollen. Selig die Trauernden, denn sie werden getröstet werden. Es sind drei Phasen. Das erste ist, wir sollen diesen Schmerz beachten. Beachten. Denkt daran, abends, gönnt euch diese 5 Minuten, bevor ihr schlafen geht, überlegt, was sind die Schmerzen des heutigen Tages? Was sind die Enttäuschungen? Was sind die Begrenzungen? Was sind die Verluste? Was hat mich heute fix und fertig gemacht? Gönnt euch diese 5 Minuten, dass ihr diesen Schmerz wirklich beachtet und dann auch Jesus abgeben könnt, vor Jesus klagen könnt. Dann die zweite Phase ist natürlich dieser verwirrende Zwischenzustand. Wenn ich vor Gott klage, dann habe ich noch nicht diese Freude, diese Lösung. Es dauert, ja. Und dann ist die dritte Phase dann das Neue, das Wunderbare, das Gott dann aus meinem Schmerz hervorgehen lässt. Also beachten, diesen verwirrenden Zwischenzustand aushalten und dann auf dieses neue, wunderbare Warten, das Gott schenkt. Wir haben es jetzt am Pfingstfest auch erlebt. Zuerst dieser große Schmerz der Jünger. Jesus stirbt am Kreuz. Mit diesem Kreuzestod Jesus sterben alle ihre Hoffnungen auf den König von Israel, auf die ersten Plätze in seinem irdischen Königsreich und. Wir haben gehofft, sagen die Emmaus Jünger. Mit anderen Worten, wir haben die Hoffnung verloren. Tiefster Schmerz. Und dann brauchen sie auch mit der Hilfe Jesu 40, ja 50 Tage, wo sie weinen, wo sie klagen, wo sie auf das neue Warten, das Gott am Pfingstfest schenkt, den Heiligen Geist. Das Neue, das der Heilige Geist dann schenkt, wo er auf sie herabkommt, mit seiner Freude, mit seinem Frieden, mit seiner Kraft. Dass sie plötzlich als neue Geschöpfe hinausgehen können in die ganze Welt. Ohne Angst, ohne Furcht. Seht, ich mache alles neu, sagt Jesus. Das Alte ist vergangen. Neues ist geworden und das ist dieser Sinn. Neues soll entstehen in unserem Leben. Wir sollen nicht eingehen wie eine Pflanze, die kein Licht und kein Wasser bekommt. Wir sollen aufblühen, auch in Schmerz und Leid. Und gerade durch Schmerz und Leid reifen wir. Werden wir zu diesen Geschöpfen, wie Gott uns haben will. Erste Phase eben, Beachtung des Schmerzes.

Unsere Kultur bagatellisiert Tragödien und Verluste. Jeden Abend in den Nachrichten werden uns Bilder von Verbrechen, Kriegen, Hungersnöten und Naturkatastrophen gezeigt. Sie werden analysiert, es wird darüber berichtet, aber sie werden nicht beklagt. Und dann schaut's nach diesen ganzen Nachrichten, wenn ihr ausmacht's, wie fühlt ihr euch? Fix und fertig, ja? Noch diese Schlimme, noch diese Schlimme und noch diese Ängste, ja? Ist es dann verwunderlich, dass es in unserer Kultur so viele Depressionen gibt? Ist es da ein Wunder, dass die Verschreibung von Medikamenten gegen Depressionen und Ängste so explosionsartig gestiegen ist? Fragt Peter Scacero. Also, Trauern ist nur möglich, wenn wir unseren Gefühlen, gerade auch Wut, Trauer und Angst, Raum geben. Aufmerksam achte man auf das innere Leben der Gefühle wie Angst, Wut und Trauer, die nicht mehr verdrängt werden, nicht mehr runtergeschluckt werden. Wie Hiob geben wir ihnen Raum und bringen sie vor Gott. Können Sie das Buch Hiob gerne lesen, wie er all seine Leiden vor Gott hinträgt. Zuerst verliert er seine Kinder. Ich glaube, 10 Kinder hat er gehabt. Durch eine schreckliche Naturkatastrophe sterben sie alle. Dann verliert er seinen ganzen Besitz. Und zu guter Letzt verliert er noch seine Gesundheit. Schlimmer geht's schon gar nicht mehr. Dann lest das Buch Hiob. Wie reagiert Hiob? Er schluckt's nicht runter, sondern er klagt vor Gott. Er klagt und klagt und klagt, bis das neu in seinem Leben aufbricht. Und es ihm nachher als neue Menschen besser geht wie zuvor. Denken wir an David, als sein Freund Jonathan, der beste Freund, den man sich vorstellen kann, verstorben ist. Wie er darüber klagt, ich glaube dreimal kommt es vor, wo er über diese Katastrophe des Todes seines Freundes vor Gott klagt. Oder denken wir an seine Psalmen. Die Hälfte von seinen 150 Psalmen sind Klagelieder. Peter Scacero sagt, sie zollen der Tatsache Tribut, dass das Leben hart, schwierig und manchmal sogar brutal sein kann. Die Psalmen beklagen die scheinbare Abwesenheit Gottes. Sie rufen Gott um Trost und Fürsorge an. Klagelieder ringen mit Gottes loyaler und treuer Liebe. Hier nur ein paar Beispiele. Es gibt natürlich sehr viele Klagepsalmen. Wie gesagt, die Hälfte, die 150 Psalmen sind Klagepsalmen. Hier nur ein paar Beispiele. Psalm 42. Tränen waren mein Brot bei Tag und bei Nacht. Denn man sagt zu mir den ganzen Tag, wo ist nun dein Gott? Oder Psalm 43. Denn du bist mein starker Gott, warum hast du mich verstoßen? Warum muss ich trauernd umhergehen, von meinem Feind bedrängt? Oder Psalm 77, hat seine Huld für immer ein Ende? Ist seine Verheißung aufgehoben für alle Zeiten? Hat Gott seine Gnade vergessen, im Zorn sein Erbarmen verschlossen? Oder Psalm 88, du hast mich ins tiefste Grab gebracht, tief hinab in finstere Nacht. Schwer lastet dein Grimm auf mir, all deine Wogen stürzen über mir zusammen. Immer wieder diese Klage, ich wiederhole es nochmal, vor Gott dürfen wir alles klagen, vor den Menschen sollten wir keine Jammerlappen sein, das halten sie nicht aus. Aber Gott hält es aus, Gott hat ein riesiges Ohr für uns, ein großes Ohr, er will das alles hören. Denken wir an die Worte, die Jesus seinen Schwester Faustine gesagt hat, sag mir alles. Deine Worte sind mir wertvoller als die schönsten Lieder, die zu meinen Ehren gedichtet worden sind. Sag mir alles. Unsere ganzen Klagen dürfen wir ausschütten und danach kommt natürlich der Dank. Wenn wir die ganzen Steine loshaben, die uns so quälen und hinunterziehen und krank machen und süchtig machen, dann sind wir endlich frei. Dann können wir loben und danken. Ja, wir sehen es eben bei Jesus selber. Auch Jesus hat getrauert. Denken wir an Lazarus, die
Familie, die ihn so herzlich immer beherbergt hat, die er so lieb gehabt hat, Lazarus, Martha und Maria. Als Lazarus gestorben ist, geht er zum Grab und das Erste, er weint. Er weint und weint über den Tod seines Freundes Lazarus. Obwohl er gewusst hat, dass er ihn bald herausrufen wird. Aber zuerst gibt er seinem Leid, seinem Schmerz Ausdruck. Dann auch das Weinen Jesu über Jerusalem. Er weint über Jerusalem. Er klagt über Jerusalem. Dann eben, wie schon gesagt, am Kreuz, wo er auch wieder seine Klage ausspricht, mein Gott, warum hast du mich verlassen? Um dann durch dieses Klagen hinzukommen zu dieser ganzen Hingabe an den Vater. Vater, in deine Hände lege ich meinen Geist. Die zweite Phase, auch sehr schwierig nach dem Klagen, diese verwirrende Zwischenzeit aushalten. Hier sagt Peter Scazzero, es ist eines der radikalsten Gebote unserer Zeit, warte auf Gottes Zeitpunkt. Psalm 37,7, sei geduldig und warte darauf, dass der Herr eingreift. Gar nicht so einfach, schauen wir auf Abraham. Wie lange musste er auf den Isaak warten? Jahrzehnte. Diese schwere Zwischenzeit durchstehen, durchhalten. Ich glaube, als 100-Jähriger hat er dann den Isaak bekommen. Denken wir an das Volk Israel. 40 Jahre mussten sie durch die Wüste ziehen. Diese furchtbare Zwischenzeit durchstehen, durchhalten, bis das neue, das gelobte Land auf sie gekommen ist. Oder wie ich schon gesagt habe, schau mir auf die Jünger. Die Zeit von Karfreitag bis zum Pfingstfest, 50 Tage. Diese furchtbar schweren Zwischenzeit, bis das Neue in ihrem Leben aufgebrochen ist, die Freude, der Friede des Heiligen Geistes. So, hier schreibt er noch für die Gemeinde, was gute Maßnahmen wären. Erste Maßnahme, in der Gemeinde, in der Gemeinschaft innehalten und den kleinen und großen Schmerzen in der Gegenwart und Vergangenheit Beachtung schenken. Ganz praktisch. Hier dieser Vorschlag, nimm dir einen stillen Tag mit Gott und notiere es dir, oder wie ich schon gesagt habe, vor dem Schlafengehen gönnen wir uns diese 5 Minuten, um zu notieren, was waren die Schmerzen des heutigen Tages. Zweiter Rat, gib dir die Erlaubnis zu fühlen, Gefühle nicht mehr verdrängen, unterdrücken, sondern was habe ich dabei gefühlt heute mit diesem Schmerz? Angst, Wut, Trauer, sprechen wir es vor Jesus aus. Und dann drittens, denk daran, deine Verluste sind nichts, über die man hinwegkommen muss, sondern etwas, das für Gott und dein geistliches Leben großen Wert hat, wie Kompost. Leid, Schmerz soll zum Kompost werden für das Neue, für das Wunderbare, das in unserem Leben dann Gott aufbrechen lassen will. Eine zweite Maßnahme dann für andere, rüste andere dazu aus, die Verluste, die Schmerzen in ihrem Leben und im Leben von anderen zu erkennen und darüber nachzudenken. Peter Scazzero sagt, die Gemeinde ist der Ort, Menschen an kritischen Kreuzungen ihres Lebens wie Tod, schwere Krankheit, Missbrauch, Geburt, Scheidung, Pensionierung, Umzüge und so weiter zu begleiten. Man kann ihr Menschen helfen, die Desorientierung in ihrem Leben zu empfinden. Und dann gibt es so auch noch einen Rat, gerade dann, wie man anderen helfen kann, mit diesem Zeitstrahl, eben von der Geburt bis zur Gegenwart, wo man so einen Zeitstrahl anfertigen kann, schauen, was waren die schlimmsten Schmerzen, die schlimmsten Enttäuschungen, die schlimmsten Situationen in meinem Leben, die ich dann vor Gott eben hinlegen kann, vor Gott beklagen kann. Und dritte Maßnahme noch, fertige deinen eigenen Klagepsalm an. David hat es geschafft, über 70 Klagelieder zu verfassen. Wir sind eingeladen, unseren eigenen Klagepsalm vor Gott zu schreiben. Hier nochmal dieser wunderbare Gedanke mit dem Komposthaufen. Die schlimmsten Ereignisse der Menschheitsgeschichte,
die wir nicht verstehen können, sind in Gottes wunderbaren ewigen Plan nur Kompost. Aus dem größten Übel, dem Tod von Jesus, kam das allergrößte Gute. Der Sieg über den Satan, die Sünde und den Tod durch den Kreuzestod Jesu. Das Allerschlimmste, was geschehen konnte. Dass die Menschen Gott, Jesus Christus, getötet haben, hat uns den größten Sieg über das Böse geschenkt. Und genauso darf es in unserem Leben sein. Jedes Kreuz soll uns nicht vernichten und zerstören, sondern soll zur Auferstehung, zu diesem Neuen führen, das Gott in unserem Leben schenken möchte. Jetzt noch die Phase 3. Dann sind wir schon fertig mit diesen Gedanken, die wir dann in unserem Leben verwirklichen dürfen. Das Neue, das in unserem Leben aus diesem Alten, aus diesem Kreuz, aus diesem Leid, aus diesem Schmerz entstehen kann. Man lässt zu, dass das Alte Neues hervorbringt. Richtig trauern bedeutet also, Dinge, Personen loslassen und zulassen, dass aus dem Schmerz Segen wird. Was kann eben aus diesem Leid, aus diesem Kreuz entstehen, wenn wir es vor Gott beklagen und annehmen? Das sind verblüffende Verlagerungen und innere Veränderungen, die Folge, wenn man diesen seltsamen Weg in die Trauer einschlägt. Es wird sichtbar, was Jesus sagt, selig die Trauernden, denn sie werden getröstet werden. Wie schon gesagt, diese Wartezeit schenkt eine neue Stufe der Nähe und Vertrautheit mit Gott. Wir werden ganz anders mit Gott reden. Diese Vertrautheit, diese Nähe, die wir uns doch so sehr wünschen. Und sie führt zur vollkommenen Liebe und Veränderung unserer Persönlichkeit ins Gute. Es kommt hier noch eine kleine Litanei von wunderbaren Veränderungen, die in unserem Leben geschehen können, wenn wir diesen Schmerz nicht mehr runterschlucken, sondern vor Gott beklagen, in die Hände Gottes loslassen und dann auf dieses neue Warten, das Gott schenken möchte. Erstens, es fällt uns leichter, auf Gott zu warten und aus seinen Willen zu leben. Denke hier an dieses Totus Tuus vom heiligen Johannes Paul II., was mich immer wieder so bewegt. Mit 10 Jahren verliert er seine Mama und sagt, Totus Tuus, Maria, du bist jetzt meine Mama. Und liefert sich das ganze Leben diesen schweren Willen Gottes aus. Diese Wartezeit, bis das Neue hervorbricht. Ganz besonders hat mich berührt, eben dieser Augenblick, wo er von der Kugel getroffen wird, von Ali Akça, dem Attentäter. Und dann niedersinkt in seinem Auto und dann nur wiederholt, Totus Tuus, ganz dein, o Maria. Und später hat er gesagt, das hat ihm die Gewissheit gegeben, er wird diese Attentat durchstehen. Und später hat er gesagt, ja, eine Hand hat die Kugel geschossen, eine andere große Hand hat die Kugel gelenkt. Was ganz ungewöhnlich ist, dass eine Kugel nicht gerade geht, sondern im Körper einen Bogen macht, sodass er nicht gestorben ist. Es war die Mutter Gottes, Totus Tuus. Wenn wir immer wieder alles vor Gott klagen, vor Gott hinlegen, vor Gott loslassen, uns ihm unser Totus Tuus durch Maria geben, ganz dein, können die größten, wunderbaren Dinge in unserem Leben geschehen. Und denke hier auch nochmal Johannes Paul II. Zurück. Er hatte eine Freundin, eine Verlobte, wollte gerne heiraten. Hört vom Bischof, nein, Karol, du wirst nicht heiraten. Du gehst ins Priesterseminar, du wirst Priester. Totus tuus. Er hat sicher vor Gott darüber geklagt, was für ein Schmerz, ja? Die Geliebte loszulassen, um etwas Größeren will. Und immer wieder dieses Totus Tuus. Was hat es für ein Segen geschenkt der ganzen Kirche und auch der Welt? Dieses ganz dein. Aber er musste durch all diese Schmerzen, durch all diese Leiden durchstehen. Diese verwirrende Wartezeit durchhalten, aushalten. All diese Leiden, all diese Krankheiten, dieses Attentat.
damit Gott durch ihn das Neue in der Kirche, das Wunderbare schenken konnte. Zweitens, wir werden barmherziger. Drittens, wir haben weniger Begehrlichkeiten und Götzen. Klar, wenn ich vor Gott klage, brauche ich meine Süchte nicht mehr. Dann brauche ich nicht mehr 10 Bierflaschen täglich. Dann kann ich sicher ein Bierlein trinken, aber ich brauche es nicht mehr, um meinen Schmerz zu betäuben, sondern kann mit diesem Bier oder mit dem Wein Gott loben und preisen. Ich brauche es nicht mehr als Götzen, als Suchtmittel. Wir sind eher geneigt, uns von den unwichtigen Dingen im Leben zu befreien, nach denen andere sich so sehr sehnen. Viertens, wir werden vom Zwang befreit, andere beeindrucken zu müssen. Ist nicht unser Problem heutzutage ständig, nach der Wertschätzung, dem Lob der Menschen zu schauen? Wir können Gottes Plan mit einer neuen Freiheit folgen, weil unsere Motivation nicht mehr vorrangig darin besteht, es allen Menschen recht machen zu müssen. Nicht mal Jesus hat's geschafft. Nicht mal Gott in Jesus hat's geschafft, allen Menschen es recht zu machen. Also schaffen wir es auch nicht. Aber wie gesagt, wenn wir darüber klagen, wenn wir es loslassen, stehen wir darüber. Fünftens, wir können ruhiger mit ungelösten Fragen leben. Wir fürchten uns nicht mehr davor zu sagen, ich weiß es nicht. Wie oft wissen wir es eben nicht. Aber wir können es loslassen. Wir können vor Gott klagen und es in seine Hände loslassen. Sechstens, wir zeichnen uns durch größere Demut und Verletzlichkeit aus. Siebtens, wir genießen eine neue, lebendige Wertschätzung für einfache Dinge des Alltags, Jahreszeiten, Menschen, liturgische Zeiten, die wir ganz anders erleben können. Achtens, wir haben weniger Ängste und eine größere Bereitschaft, Risiken einzugehen. Wir wissen, alles ist in Gottes Hand. Dann kann es nicht schiefgehen. Neuntens, wir spüren die Wirklichkeit des Himmels ganz neu und verstehen besser, dass wir auf der Erde nur Fremde und Gäste sind. Zehntens, wir sorgen uns mehr um die armen Menschen, um die Witwen, um die Waisen. Wir entwickeln ein Mitgefühl für sie, weil wir ihren Schmerz jetzt verstehen können. Und wir können so ganz anders ihnen helfen. Und elftens, wir sind endlich bei uns und bei Gott zu Hause. Ja, mit dem Prophet Jeremias dürfen wir immer wieder beten. Ich verwandle ihre Trauer in Jubel. Tröste und erfreue sie nach ihrem Kummer. Mein Volk wird satt an meinen Gaben, Spruch des Herrn.

Das war die Sendung mit dem Titel «Vom Kummer zur Freude». Ein herzliches Vergelt's Gott am Bruder Gabriel Hüger. Auch Ihnen möchte ich danken, sagen liebe Zuhörer und Zuhörerinnen, dass Sie Radio Gloria eingeschaltet haben und mit uns verbunden sind. Gottes Segen.

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1: Liebe Zuhörerinnen und Zuhörer von Radio Gloria, wir laden Sie jetzt ein, mit dem Team von Radio Gloria der Rosenkranz zur göttlichen Barmherzigkeit zu beten. Im Namen des Vaters und des Sohnes und des Heiligen Geistes. Amen. Vater unser im Himmel, geheiligt werde dein Name, dein Reich komme, dein Wille geschehe, wie im Himmel, so auf Erden. Unser tägliches Brot gib uns heute und vergib uns unsere Schuld, wie auch wir vergeben unseren Schuldigen. Und führe uns nicht in Versuchung, sondern erlöse uns von dem Bösen. Gegrüßt seist du, Maria, voll der Gnade. Der Herr ist mit dir. Du bist gebenedeit unter den Frauen und gebenedeit ist die Frucht deines Leibes, Jesus. Heilige Maria, Mutter Gottes, bitte für uns Sünder, jetzt und in der Stunde unseres Todes. Amen. Ich glaube an Gott, den Vater, dem Allmächtigen, den Schöpfer des Himmels und der Erde, und an Jesus Christus, seinen eingeborenen Sohn, unseren Herrn, empfangen durch den Heiligen Geist, geboren von der Jungfrau Maria, gelitten unter Pontius Pilatus, gekreuzigt, gestorben und begraben, hinabgestiegen in das Reich des Todes, am dritten Tage auferstanden von den Toten, aufgefahren in den Himmel, er sitzt zu Rechten Gottes, des allmächtigen Vaters, von dort wird er kommen, zu richten die Lebenden und die Toten. Ich glaube an den Heiligen Geist, die heilige katholische Kirche, Gemeinschaft der Heiligen, Vergebung der Sünden, Auferstehung der Toten und das ewige Leben. Amen. Ewiger Vater, ich opfere dir auf den Leib und das Blut, die Seele und die Gottheit deines über alles geliebten Sohnes, unseres Herrn Jesus Christus, zur Sühne für unsere Sünden und für die Sünden der ganzen Welt. Durch sein schmerzhaftes Leiden
2: habe Erbarmen mit uns und mit der ganzen Welt.
1: Durch sein schmerzhaftes Leiden
2: habe Erbarmen mit uns und mit der ganzen Welt.
1: Durch sein schmerzhaftes Leiden
2: habe Erbarmen mit uns und mit der ganzen Welt.
1: Durch sein schmerzhaftes Leiden
2: habe Erbarmen mit uns und mit der ganzen Welt.
1: Durch sein schmerzhaftes Leiden
2: habe Erbarmen mit uns und mit der ganzen Welt.
1: Durch sein schmerzhaftes Leiden
2: habe Erbarmen mit uns und mit der ganzen Welt.
1: Durch sein schmerzhaftes Leiden
2: habe Erbarmen mit uns und mit der ganzen Welt.
1: Durch sein schmerzhaftes Leiden
2: habe Erbarmen mit uns und mit der ganzen Welt.
1: Durch sein schmerzhaftes Leiden
2: habe Erbarmen mit uns und mit der ganzen Welt.
1: Durch sein schmerzhaftes Leiden
2: habe Erbarmen mit uns und mit der ganzen Welt.
1: Ewiger Vater, ich opfere dir auf den Leib und das Blut, die Seele und die Gottheit deines über alles geliebten Sohnes, unseres Herrn Jesus Christus, zur Sühne für unsere Sünden und für die Sünden der ganzen Welt. Durch sein schmerzhaftes Leiden
2: habe Erbarmen mit uns und mit der ganzen Welt.
1: Durch sein schmerzhaftes Leiden
2: habe Erbarmen mit uns und mit der ganzen Welt.
1: Durch sein schmerzhaftes Leiden
2: habe Erbarmen mit uns und mit der ganzen Welt.
1: Durch sein schmerzhaftes Leiden
2: habe Erbarmen mit uns und mit der ganzen Welt.
1: Durch sein schmerzhaftes Leiden
2: habe Erbarmen mit uns und mit der ganzen Welt.
1: Durch sein schmerzhaftes Leiden
2: habe Erbarmen mit uns und mit der ganzen Welt.
1: Durch sein schmerzhaftes Leiden
2: habe Erbarmen mit uns und mit der ganzen Welt.
1: Durch sein schmerzhaftes Leiden
2: Habe Erbarmen mit uns und mit der ganzen Welt.
1: Durch sein schmerzhaftes Leiden.
2: Habe Erbarmen mit uns und mit der ganzen Welt.
1: Durch sein schmerzhaftes Leiden.
2: Habe Erbarmen mit uns und mit der ganzen Welt.
1: Ewiger Vater, ich opfere dir auf den Leib und das Blut, die Seele und die Gottheit deines über alles geliebten Sohnes, unseres Herrn Jesus Christus, zur Sühne für unsere Sünden und für die Sünden der ganzen Welt. Durch sein schmerzhaftes Leiden.
2: Habe Erbarmen mit uns und mit der ganzen Welt.
1: Durch sein schmerzhaftes Leiden.
2: Habe Erbarmen mit uns und mit der ganzen Welt.
1: Durch sein schmerzhaftes Leiden.
2: Habe Erbarmen mit uns und mit der ganzen Welt.
1: Durch sein schmerzhaftes Leiden.
2: Habe Erbarmen mit uns und mit der ganzen Welt.
1: Durch sein schmerzhaftes Leiden.
2: Habe Erbarmen mit uns und mit der ganzen Welt.
1: Durch sein schmerzhaftes Leiden.
2: Habe Erbarmen mit uns und mit der ganzen Welt.
1: Durch sein schmerzhaftes Leiden.
2: Habe Erbarmen mit uns und mit der ganzen Welt.
1: Durch sein schmerzhaftes Leiden.
2: Habe Erbarmen mit uns und mit der ganzen Welt.
1: Durch sein schmerzhaftes Leiden.
2: Habe Erbarmen mit uns und mit der ganzen Welt.
1: Durch sein schmerzhaftes Leiden.
2: Habe Erbarmen mit uns und mit der ganzen Welt.
1: Ewiger Vater, ich opfere dir auf den Leib und das Blut, die Seele und die Gottheit deines über alles geliebten Sohnes, unseres Herrn Jesus Christus, zur Sühne für unsere Sünden und für die Sünden der ganzen Welt. Durch sein schmerzhaftes Leiden.
2: Habe Erbarmen mit uns und mit der ganzen Welt.
1: Durch sein schmerzhaftes Leiden.
2: Habe Erbarmen mit uns und mit der ganzen Welt.
1: Durch sein schmerzhaftes Leiden.
2: Habe Erbarmen mit uns und mit der ganzen Welt.
1: Durch sein schmerzhaftes Leiden.
2: Habe Erbarmen mit uns und mit der ganzen Welt.
1: Durch sein schmerzhaftes Leiden.
2: Habe Erbarmen mit uns und mit der ganzen Welt.
1: Durch sein schmerzhaftes Leiden.
2: Habe Erbarmen mit uns und mit der ganzen Welt.
1: Durch sein schmerzhaftes Leiden.
2: Habe Erbarmen mit uns und mit der ganzen Welt.
1: Durch sein schmerzhaftes Leiden.
2: Habe Erbarmen mit uns und mit der ganzen Welt.
1: Durch sein schmerzhaftes Leiden.
2: Habe Erbarmen mit uns und mit der ganzen Welt.
1: Durch sein schmerzhaftes Leiden.
2: Habe Erbarmen mit uns und mit der ganzen Welt.
1: Ewiger Vater, ich opfere dir auf den Leib und das Blut, die Seele und die Gottheit deines über alles geliebten Sohnes, unseres Herrn Jesus Christus, zur Sühne für unsere Sünden und für die Sünden der ganzen Welt. Durch sein schmerzhaftes Leiden.
2: Habe Erbarmen mit uns und mit der ganzen Welt.
1: Durch sein schmerzhaftes Leiden.
2: Habe Erbarmen mit uns und mit der ganzen Welt.
1: Durch sein schmerzhaftes Leiden.
2: Habe Erbarmen mit uns und mit der ganzen Welt.
1: Durch sein schmerzhaftes Leiden.
2: Habe Erbarmen mit uns und mit der ganzen Welt.
1: Durch sein schmerzhaftes Leiden.
2: Habe Erbarmen mit uns und mit der ganzen Welt.
1: Durch sein schmerzhaftes Leiden.
2: Habe Erbarmen mit uns und mit der ganzen Welt.
1: Durch sein schmerzhaftes Leiden.
2: Habe Erbarmen mit uns und mit der ganzen Welt.
1: Durch sein schmerzhaftes Leiden.
2: Habe Erbarmen mit uns und mit der ganzen Welt.
1: Durch sein schmerzhaftes Leiden.
2: Habe Erbarmen mit uns und mit der ganzen Welt.
1: Durch sein schmerzhaftes Leiden.
2: Habe Erbarmen mit uns und mit der ganzen Welt.
1: Heiliger Gott, heiliger starker Gott, heiliger unsterblicher Gott, habe Erbarmen mit uns und mit der ganzen Welt. Heiliger Gott, heiliger starker Gott, heiliger unsterblicher Gott, habe Erbarmen mit uns und mit der ganzen Welt. Heiliger Gott, heiliger starker Gott, heiliger unsterblicher Gott, habe Erbarmen mit uns und mit der ganzen Welt. Amen. Im Namen des Vaters und des Sohnes und des Heiligen Geistes. Amen.

0: Wir beten die sieben Vater unser. Es ist ein Gebet, das der göttliche Heiland, der heiligen Birgitta von Schweden offenbart hat. Papst Pius IX. Kannte diese Gebete und approbierte sie am 31. Mai 1862, indem er sie als der Wahrheit entsprechend und zum großen Nutzen für das Heil der Seelen erachtete. Wir beginnen unser Gebet im Zeichen des Kreuzes. Im Namen des Vaters und des Sohnes und des Heiligen Geistes. Amen. O Jesus, ich will jetzt siebenmal das Vaterunser beten, in Vereinigung mit jener Liebe, in welcher du dieses Gebet in deinem Herzen geheiligt und versüßt hast. Nimm es von meinen Lippen in dein göttliches Herz auf, verbessere und vervollkommene es so sehr, dass es der allerheiligsten Dreifaltigkeit so viel Ehre und Freude bereite, wie du ihr auf Erden mit diesem Gebet erwiesen hast. Und diese mögen überströmen auf deine heiligste Menschwerdung, zur Verherrlichung deiner heiligen Wunden und des kostbaren Blutes, das du daraus vergossen hast. Erstens, Beschneidung. Vater unser im Himmel, geheiligt werde dein Name, dein Reich komme, dein Wille geschehe, wie im Himmel, so auf Erden. Unser tägliches Brot gib uns heute und vergib uns unsere Schuld, wie auch wir vergeben unseren Schuldigern. Und führe uns nicht in Versuchung, sondern erlöse uns von dem Bösen. Gegrüßt seist du, Maria, voll der Gnade, der Herr ist mit dir, du bist gebenedeit unter den Frauen, und gebenedeit ist die Frucht deines Leibes, Jesus. Heilige Maria, Mutter Gottes, bitte für uns Sünder, jetzt und in der Stunde unseres Todes. Amen. Ewiger Vater, durch die unbefleckten Hände Mariens und das göttliche Herz Jesu opfere ich dir die ersten Wunden, die ersten Schmerzen und die erste Blutvergießung Jesu auf, zur Sühne für meine und aller Menschen Jugendsünden und zur Verhütung erster Todsünden, besonders in meiner Verwandtschaft.
1: Zweitens, Blutschweiß. Vater unser im Himmel, geheiligt werde dein Name, dein Reich komme, dein Wille geschehe, wie im Himmel so auf Erden. Unser tägliches Brot gib uns heute und vergib uns unsere Schuld, wie auch wir vergeben unseren Schuldigern, und führe uns nicht in Versuchung, sondern erlöse uns von dem Bösen. Gegrüßt seist du, Maria, voll der Gnade, der Herr ist mit dir, du bist gebenedeit unter den Frauen, und gebenedeit ist die Frucht deines Leibes, Jesus. Heilige Maria, Mutter Gottes, bitte für uns Sünder, jetzt und in der Stunde unseres Todes. Amen. Ewiger Vater, durch die unbefleckten Hände Mariens und das göttliche Herz Jesu opfere ich dir die furchtbaren Leiden des Herzens Jesu am Ölberg auf und jeden Tropfen seines Blutschweißes zur Sühne für meine und aller Menschen Sünden des Herzens, zur Verhütung solcher Sünden und für die Vermehrung der Gottes- und Nächstenliebe.
0: Drittens, Geißelung. Vater unser im Himmel, geheiligt werde dein Name, dein Reich komme, dein Wille geschehe, wie im Himmel, so auf Erden. Unser tägliches Brot gib uns heute und vergib uns unsere Schuld, wie auch wir vergeben unseren Schuldigern. Und führe uns nicht in Versuchung, sondern erlöse uns von dem Bösen. Gegrüßt seist du, Maria, voll der Gnade, der Herr ist mit dir, du bist gebenedeit unter den Frauen, und gebenedeit ist die Frucht deines Leibes, Jesus. Heilige Maria, Mutter Gottes, bitte für uns Sünder, jetzt und in der Stunde unseres Todes. Amen. Ewiger Vater, durch die unbefleckten Hände Mariens und das göttliche Herz Jesu opfere ich dir die vielen tausend Wunden, die grausamen Schmerzen und das kostbare Blut Jesu von der Geißelung auf, zur Sühne für meine und aller Menschen Sünden des Fleisches, zur Verhütung solcher Sünden und für die Bewahrung der Unschuld, besonders in meiner Verwandtschaft.
1: Viertens, Dornenkrönung. Vater unser im Himmel, geheiligt werde dein Name, dein Reich komme, dein Wille geschehe, wie im Himmel, so auf Erden. Unser tägliches Brot gib uns heute und vergib uns unsere Schuld, wie auch wir vergeben unseren Schuldigern, und führe uns nicht in Versuchung, sondern erlöse uns von dem Bösen. Gegrüßt seist du, Maria, voll der Gnade, der Herr ist mit dir. Du bist gebenedeit unter den Frauen, und gebenedeit ist die Frucht deines Leibes, Jesus. Heilige Maria, Mutter Gottes, bitte für uns Sünder, jetzt und in der Stunde unseres Todes. Amen. Ewiger Vater, durch die unbefleckten Hände Mariens und das göttliche Herz Jesu opfere ich dir die Wunden, die Schmerzen und das kostbare Blut des heiligen Hauptes Jesu von der Dornenkrönung auf, zur Sühne für meine und aller Menschen Sünden des Geistes, zur Verhütung solcher Sünden und für die Ausbreitung des Königtums Christi auf Erden.
0: Fünftens, Kreuztragung. Vater unser im Himmel, geheiligt werde dein Name, dein Reich komme, dein Wille geschehe wie im Himmel, so auf Erden. Unser tägliches Brot gib uns heute und vergib uns unsere Schuld, wie auch wir vergeben unseren Schuldigern. Und führe uns nicht in Versuchung, sondern erlöse uns von dem Bösen. Gegrüßt seist du, Maria, voll der Gnade, der Herr ist mit dir, du bist gebenedeit unter den Frauen, und gebenedeit ist die Frucht deines Leibes, Jesus. Heilige Maria, Mutter Gottes, bitte für uns Sünder, jetzt und in der Stunde unseres Todes. Amen. Ewiger Vater, durch die unbefleckten Hände Mariens und das göttliche Herz Jesu, opfere ich dir die Leiden Jesu auf seinem Kreuzweg auf, besonders seine heilige Schulterwunde und deren kostbares Blut, zur Sühne für meine und aller Menschen Auflehnung gegen das Kreuz und Murren gegen deine heiligen Anordnungen und alle anderen Zungensünden, zur Verhütung solcher Sünden und für wahre Kreuzesliebe.
1: Sechstens, Kreuzigung Jesu. Vater unser im Himmel, geheiligt werde dein Name, dein Reich komme, dein Wille geschehe, wie im Himmel, so auf Erden. Unser tägliches Brot gib uns heute und vergib uns unsere Schuld, wie auch wir vergeben unseren Schuldigern, und führe uns nicht in Versuchung, sondern erlöse uns von dem Bösen. Gegrüßt seist du, Maria, voll der Gnade, der Herr ist mit dir, du bist gebenedeit unter den Frauen, und gebenedeit ist die Frucht deines Leibes, Jesus. Heilige Maria, Mutter Gottes, bitte für uns Sünder, jetzt und in der Stunde unseres Todes. Amen. Ewiger Vater, durch die unbefleckten Hände Mariens und das göttliche Herz Jesu opfere ich dir deinen göttlichen Sohn am Kreuze auf, seine Annagelung und seine Erhöhung, seine Wunden an Händen und Füßen und die drei Ströme seines heiligen Blutes, die sich daraus für uns ergossen, seine äußerste Armut, seinen vollkommenen Gehorsam, alle seine Körper- und Seelenqualen, seinen kostbaren Tod und dessen unblutige Erneuerung in allen heiligen Messen der Erde, zur Sühne aller Verletzungen der heiligen Ordensgelübde und Ordensregeln, zur Genugtuung für meine und der Welt Sünden, für die Kranken und Sterbenden, für heiligmäßige Priester und Laien, für die Anliegen des Heiligen Vaters zur Wiederherstellung der christlichen Familie, für Starkmut im Glauben, für unser Vaterland und die Einheit der Völker in Christus und seiner Kirche, sowie für die Diaspora.
0: Siebtens, Öffnung der heiligen Seite. Vater unser im Himmel, geheiligt werde dein Name, dein Reich komme, dein Wille geschehe wie im Himmel so auf Erden. Unser tägliches Brot gib uns heute und vergib uns unsere Schuld, wie auch wir vergeben unseren Schuldigern. Und führe uns nicht in Versuchung, sondern erlöse uns von dem Bösen. Gegrüßt seist du, Maria, voll der Gnade. Der Herr ist mit dir. Du bist gebenedeit unter den Frauen, und gebenedeit ist die Frucht deines Leibes, Jesus. Heilige Maria, Mutter Gottes, bitte für uns Sünder, jetzt und in der Stunde unseres Todes. Amen. Ewiger Vater, würdige dich, für die Bedürfnisse der Heiligen Kirche und zur Sühne der Sünden aller Menschen, das kostbare Blut und Wasser anzunehmen, welches aus der Wunde des göttlichen Herzens Jesu geflossen ist, und sei uns allen gnädig und barmherzig. Blut Christi, letzter, kostbarer Inhalt deines heiligen Herzens, wasche mich rein von allen eigenen und fremden Sündenschulden. Wasser der Seite Christi, wasche mich rein von allen Sündenstrafen und lösche mir und allen armen Seelen die Flammen des Fegfeuers aus. Amen. Im Namen des Vaters und des Sohnes und des Heiligen Geistes. Amen. 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Wir schicken Sie Ihnen gern zu. 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

0: ein kraftvolles Gebet zur heiligen Martha von Bethanien. Man soll das an 9 Dienstagen jeweils beten und so wird die Bitte oder ihres Anliegen erhöht, egal wie schwierig das es auch sein mag. Im Namen des Vaters und des Sohnes und des Heiligen Geistes. Amen. O heilige Martha, du Wunderbare, ich nehme Zuflucht zu deiner Hilfe, mich ganz auf dich verlassend, dass du mir in meinen Nöten helfen und in meinen Prüfungen beistehen wirst. Zum Dank verspreche ich dir, dieses Gebet überall zu verbreiten. Tröste mich in meinen Sorgen und Schwierigkeiten, so flehe ich demütig. Bei der großen Freude, welche dein Herz erfüllte, als du in deinem Heim in Bethanien den Heiland der Welt beherbergtest, flehe ich. Bitte für mich und meine Familie, dass wir unseren Gott in unseren Herzen bewahren und also das Heilmittel unserer Bedürftigkeit zu erlangen verdienen, vor allem bei dieser Sorge, welche mich gegenwärtig bedrückt. Ich flehe dich an, du Helferin in aller Not, besiege die Schwierigkeiten, so wie du den Drachen besiegt hast, bis er zu deinen Füßen lag. Amen. Es folgen dreimal Vater unser, gegrüßt seist du Maria, Ehre sei und Heilige Martha, bitte für uns. Im Namen des Vaters und des Sohnes und des Heiligen Geistes. Amen. Ein kraftvolles Gebet zur heiligen Martha von Bethanien. Man soll das an 9 Dienstagen jeweils beten und so wird die Bitte oder ihres Anliegen erhöht, egal wie schwierig das es auch sein mag.
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1: Liebe Hörerinnen, liebe Hörer, ich denke, die meisten von Ihnen, vielleicht sogar alle, die jetzt zuhören, haben eine Beziehung zu Jesus. Eine Beziehung im Gebet, wo man Jesus findet, immer wieder im Alltag. Vielleicht machen die einen ein Morgengebet oder ein Abendgebet oder ein Tischgebet oder irgendwas, einfach mal einen Gedanken an Jesus. Vielleicht gehen sie am Sonntag in die Heilige Messe, vielleicht sogar täglich oder mehrmals in der Woche, vielleicht betet sie den Rosenkranz. Also das auf verschiedenen Ebenen, also auf der Ebene vom Gebet, auf der Ebene von der Sakrament, vielleicht auch der eine oder andere durch die Heilige Beicht, haben wir eine Beziehung zu Jesus. Und dann gibt es noch ganz wichtige Ebene, die oftmals vernachlässigt wird, und zwar die Ebene durch das Wort Gottes, vor allem durch die vier Evangelien. Die Ebene haben wir natürlich in der Heiligen Messe zum Beispiel, also da hören wir ja immer einen Abschnitt daraus aus einem

0: das Halleluja und das Evangelium, aber eigentlich die volle Liturgie nach dem Konzil wäre vorgesehen gewesen, dass dort eine Lesung ist aus dem Alten Testament, dann ein Psalm, dann eine Lesung aus dem Neuen Testament, also zum Beispiel aus den Briefen vom heiligen Apostel Paulus oder auch andere Briefe von Petrus, Johannes oder aus der Apostelgeschichte und dann das Halleluja und dann das Evangelium. Und die volle Wortliturgie findet man eigentlich leider an wenigen Orten im deutschsprachigen Raum. Und das ist sehr bedauerlich. Also Priester haben da oft das Gefühl, dass die Leute das ja sowieso nicht verstehen und dass sie sich das über sich hinweggehen, den ganzen Wortgottesdienst. Und da möchte ich Ihnen wirklich empfehlen, tun Sie doch wirklich hören, was da vorgelesen wird. Und tun Sie es versuchen zu verstehen. Danach geht vielleicht der ein oder andere Pfarrer in der Predigt darauf ein. Und dann, was ich Ihnen möchte heute mitgeben, tun Sie doch zu Hause mal die Bibel führen. Ich denke, in den meisten Haushalten hat es irgendwo eine Bibel. Sie ist wahrscheinlich verstaubt, aber man weiß genau, wo sie steht und man weiß nicht so recht, was damit anfangen. Nehmen Sie die doch einmal führen und dann schauen Sie doch einmal im hinteren Drittel von der Bibel, wenn das Alte Testament da drin ist, fängt das Neue Testament an. Und dort einmal etwas anfangen zu lesen, vor allem aus den Evangelien. Also es hat das Evangelium nach Matthäus, das Evangelium nach Markus, das Evangelium nach Lukas und das Evangelium nach Johannes. Natürlich, es ist schön, wenn man vielleicht einmal das Evangelium systematisch durchliest. Man kann sich da Zeit nehmen, also vielleicht jeden Tag ein Kapitel, dann braucht man so etwa einen Monat, zum Beispiel für das Matthäus-Evangelium. Oder man kann nur eine Spalte machen, dann braucht man vielleicht 2 Monate. Aber dass man doch das mal im Zusammenhang tut, durchlesen. Und so Jesus auch noch von dieser Seite kennenlernt, oder? Also Jesus ist ja das Wort, das Fleisch geworden ist, wenn wir im Angelus gebetet haben. Und es ist das Fleisch gewordene Wort, hat auch geredet. Also es ist nicht nur Fleisch geworden im Sinn, dass wir dafür Jesus empfangen in den Sakrament, dass wir ihm dafür begegnen im Gebet, sondern er ist auch Fleisch geworden, dass er als Mensch zu uns geredet hat. Und die Worte von ihm zu lesen, das kann etwas sehr befruchtend sein. Vielleicht spürt man nicht gerade etwas, aber wenn man es regelmäßig macht, man merkt, man kann von dem Wort durchdrungen werden und es formt unser Leben. Also es ist Wort Gottes, das heisst, es ist ein aktuelles Wort. Ein Wort, das etwas bewirkt. Also wenn wir irgendwie von einem Kriegsgeschehen irgendwo auf der Welt hören, dann mag uns das vielleicht irgendwie beelenden oder beeindrucken, aber wirken, etwas ändern in unserem Leben, tut es ja kaum. Aber das Wort Gottes tut unser Leben verändern. Es tut wirklich unser Leben prägen. Und darum sollen wir das auch lesen und nicht nur hören in der Heiligen Messe, in der Kirche, sondern auch aktiv aufnehmen, die Hei in der stillen Kammer. Übrigens, noch zum Schluss möchte ich noch erwähnen, dass eine halbe Stunde Lesen in der Bibel ist die einzige Form in der römisch-katholischen Kirche, wo sie einen vollkommenen Ablass gewinnen können. Also sie müssen nicht weiss ich was unternehmen und alle anderen Sachen sind irgendwie ortsgebunden oder das Rosenkranzgebet muss öffentlich und gemeinsam sein. Aber eine halbe Stunde in der Bibel, das kann jeder im stillen Kämmerli machen. Und eine halbe Stunde betrachten, Bibel lesen, ist verbunden mit einem vollkommenen Ablass, natürlich unter den üblichen Bedingungen, dass man gedichtet hat, dass man die Heilige Kommunion empfängt und dass man dann noch ein Gebet macht für den Heiligen Papst. Und die wichtigste Bedingung natürlich, die schwierigste ist, dass man sich vollkommen dort abwenden von jeglicher Anhörigkeit an irgendwelche Sünden. Aber eben, das Lesen in der Bibel, das bringt auch wirklich Gnade für unser geistliches Leben. Möchte ich Ihnen noch das sagen geben? Der Herr sei mit euch.
1: Und mit deinem Geiste.
0: Ich segne euch, der allmächtige Gott, der Vater und der Sohn und der Heilige Geist.
1: Amen.
2: Wir danken Dekan Matthias Rey ganz herzlich für diesen Gedanken an uns.

Gedanken zum heutigen Fest vom kostbaren Blut Christi. Am Abend vor seinem Leiden nimmt Jesus den Kelch und spricht: Das ist mein Blut, das vergossen wird zur Vergebung der Sünden. Er schenkt sich ganz für uns. Das kostbare Blut Jesu ist Zeichen und Wirklichkeit von seiner Liebe. Er ist das Blut vom neuen Bund, vergossen für unser Heil und zur Versöhnung mit Gott. Wenn wir auf das Blut schauen, erkennen wir, unsere Erlösung hat den Preis, der höchste. Doch der Preis ist nicht Last, sondern ein Geschenk. Das Blut Christi ruft uns zur Dankbarkeit und Vertrauen. Du bist erlöst, du bist geliebt.

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1: Heute bei uns. Nobelpreisträger beraten in Castel Gandolfo über künstliche Intelligenz. Und Sambia vor den Wahlen. Wir sprechen mit einem Bischof. Seien Sie herzlich willkommen bei unserem Mikrofon, begrüßt Sie Stefan von Kempis. In Castel Gandolfo entsteht derzeit in einem hochrangig besetzten Meeting mit mehreren Dutzend Nobelpreisträgern eine Erklärung über künstliche Intelligenz und Atomwaffen, die Erklärung von Rom für einen unbewaffneten und entwaffnenden Frieden. Sie wird am Freitag vorgestellt. Bei der Eröffnung der Konferenz warnten mehrere Redner eindringlich vor der tödlichen Gefahr, die in der Verbindung von KI, Atomwaffen, unberechenbarer Politik und Profitdenken liegt.
2: Nobelpreisträger, Wissenschaftler, Religionsvertreter, Diplomaten und frühere Staats- und Regierungschefs beraten noch bis zum Freitag über autonome Systeme, nukleare Abschreckung, Abrüstung und globale Regeln für KI. Nach zwei Konferenztagen in der päpstlichen Sommerresidenz folgt am dritten Tag eine öffentliche Zeremonie auf dem Kapitol in Rom. Dort wollen die Teilnehmer eine römische Erklärung über einen unbewaffneten und entwaffnenden Frieden im Zeitalter künstlicher Intelligenz und nuklearer Waffen vorstellen und unterzeichnen. Der erfahrene Vatikan-Diplomat Kardinal Silvano Maria Tomasi stellte bei der Eröffnung die Verantwortung des Menschen in den Mittelpunkt. Technische Systeme spiegelten stets die Absichten jener, die sie entwickelten, finanzierten, regelten und einsetzten. Die zentrale Frage der künstlichen Intelligenz ist letztlich nicht die künstliche Intelligenz selbst. Es ist die menschliche Verantwortung, erklärte Tomasi.
3: It is human responsibility.
2: Wissenschaft, Politik, Märkte und Religionen könnten die Grenzen technischer Macht jeweils nicht allein bestimmen. Nur gemeinsam können wir beginnen, eine ethische Architektur aufzubauen, die die außergewöhnliche Macht begleiten kann, welche die Menschheit in die eigenen Hände gelegt hat. Die Generalsekretärin von Amnesty International, Agnès Callamard, ordnete militärische KI in eine Krise des Völkerrechts ein. Staaten und Unternehmen trieben einen neuen Wettlauf um Technik, Rohstoffe, Energie, Waffen und Gewinn voran.
4: They are replacing diplomacy with war.
2: Sie ersetzen Diplomatie durch Krieg, die Suche nach Dialog durch Drohungen, Erpressung und Aggression. Sie normalisieren Kriegsverbrechen, Verbrechen gegen die Menschlichkeit und Völkermord, sagte Calamar. Viele Regierungen stellten sich diesen Akteuren nicht entgegen, sondern beschwichtigten sie sogar noch. Amnesty habe erhebliche Risiken unregulierter Technologien festgestellt, erklärte Calamar. Unregulierte Technologien verschärfen Verstöße gegen das Völkerrecht und sie beschleunigen den Zusammenbruch der Rechtsstaatlichkeit, so die AI-Generalsekretärin. Je komplexer KI-Systeme würden und je häufiger sie Aufgaben mit mehreren Ebenen von Analyse und Urteil übernehmen, desto stärker wachse das Risiko von Menschenrechtsverletzungen und Fehlentscheidungen. Der frühere kolumbianische Präsident und Friedensnobelpreisträger Juan Manuel Santos warnte vor einem erneuten Wachstum der Atomwaffenarsenale. Nach Jahrzehnten sinkender Bestände steige die Zahl der Waffen wieder. Zugleich nutzten politische Führer offene nukleare Drohungen. Als ehemaliger Präsident Kolumbiens richtete Santos den Blick auf den Verfall der internationalen Ordnung. Er beklagte einen beunruhigenden Zusammenbruch der Achtung vor dem Völkerrecht und kritisierte dabei ausdrücklich die Vereinigten Staaten. Erst gestern kündigte die US-Regierung an, gegen jeden vorzugehen, der den Internationalen Strafgerichtshof unterstützt. Können Sie sich das vorstellen? Ethische Grenzen wichen zunehmend dem Streben nach hoher Macht, erklärte Santos. Der Mitgründer der Internationalen Ärzte für die Verhütung des Atomkrieges, James Muller, beschrieb die Verbindung von KI und Atomwaffen als unmittelbare globale Bedrohung, der einzelnen Nationen, verzehrt von ihren geopolitischen Streitigkeiten, nicht begegnen können. Gemeinsames Handeln und eine weltweite Vereinbarung sind nötig, so Muller. Der Physik-Nobelpreisträger David Gross sprach über die geringe öffentliche Kenntnis nuklearer Risiken. Er schätze die jährliche Wahrscheinlichkeit eines Atomkriegs auf 2% und leitete daraus eine rechnerische Halbwertszeit der Menschheit von 34 Jahren ab. Gross bezog diese Zahl auf die Familien der Teilnehmer. Jeder von ihnen würde gerne noch 35 Jahre leben, ganz sicher ihre Kinder, ihre Enkel. Die Chance eines Enkelkindes, meiner einjährigen Enkelin, ein volles Leben zu führen, ist verschwindend gering. Das ist verrückt. Junge Menschen müssten die Tragweite dieses Risikos kennen, so Gross. Wenn sie erkennen, dass sie wahrscheinlich eine 50-zu-50 Chance haben, 35 Jahre zu leben, werden sie etwas dagegen tun. Die geplante Erklärung von Rom zielt den Organisatoren zufolge darauf ab, Grundsätze und Leitlinien für die Steuerung der künstlichen Intelligenz festzulegen. Dabei soll eine Vision der internationalen Sicherheit zum Tragen kommen, die nicht auf der Dominanz des Stärkeren beruht, sondern auf Zusammenarbeit, Menschenwürde, ganzheitliche Entwicklung und auf Frieden zwischen den Völkern. Gudrun Seiler, Radio Vatikan.
1: Wir blicken nach Afrika. Auf die Nöte der Menschen hören, vor allem der Ärmsten. Das wünscht sich der Bischof von Chipata von politischen Verantwortlichen in Sambia vor den Wahlen vom 13. August. Wir trafen George Cosmas Sumerlungu in Chipata.
5: Chipata liegt in der sambischen Ostprovinz und unweit der Grenze zu Malawi. Wenn man von der quirligen Handelsmetropole ins Landesinnere fährt, säumen karge Felder die Straßen. In dem landwirtschaftlich geprägten Distrikt, der etwas grüner ist als der staubige Südwesten, sind Tabak, Baumwolle, Erdnüsse und Mais wichtige Anbauprodukte.
6: Chipata Diocese is mostly a rural diocese.
5: Die ländlichen Regionen werden in Sambia oft vergessen, wenn es um Entwicklungsfragen geht.
6: When it comes to developmental issues,
5: berichtet der Bischof von Chipata gegenüber Vatican News.
6: Most of them are poor people.
5: Die meisten Menschen hier sind arm. Sie sind Kleinbauern, die für ihren Lebensunterhalt auf Land und Ernte angewiesen sind. Ihnen fehlen aber die Mittel, wie zum Beispiel Dünger.
6: And so they sometimes find it very difficult.
5: Rund 60% der Menschen gelten in Sambia als extrem arm. Auf dem Land sind es sogar noch mehr. Für die Kleinbauern hängt das Überleben von ihrem Vieh ab, Hühnern, Ziegen oder seltener Schweinen und Kühen und vom Anbauen, Ernten und Verkaufen. Unsicherheit und Infrastrukturprobleme, Trockenheit und der Klimawandel erschweren das Leben, berichtet Bischof George Cosmas Sumerlungu.
6: What about the marketing?
5: Wenn man seine Waren vermarkten will, braucht man auch gute Straßen. Und wie steht es um die Umwelt? Manchmal haben wir ein sehr gutes Klima, manchmal ist das Wetter einfach nur katastrophal. Es ist also sehr unvorhersehbar und es gibt auch Notlagen, die Ressourcen vernichten, auf die die Menschen angewiesen sind. Nicht wenige Menschen auf dem Land leben ohne Strom und fließend Wasser. Und kommen gerade so über die Runden. Man lebt von der Hand in den Mund. Ein Schulbesuch und höhere Bildung sind kaum flächendeckend möglich. Die Gesundheitsversorgung und Mobilität sind schlecht. Viele Menschen transportieren Waren zu Fuß oder setzen sich zu dritt oder viert auf klapprige Motorräder, die über staubige Straßen rumpeln. Mit Blick auf die prekäre Lage der Landwirtschaft berichtet Bischof George, dass Sambias Regierung schon versucht habe, einige der Probleme in diesem Bereich anzugehen. Aber wahrscheinlich müssen wir noch mehr tun, merkt er an.
6: To be able to have a meaningful cultivation of their pieces of land.
5: Und meint, dass es ganzheitlichere Lösungen braucht und auch geben würde. Wenn Bauern zum Beispiel nur kleine Mengen Dünger bekämen, sei das ein bisschen wie Tropfen auf heiße Steine. Denn es geht ja auch um Vermarktung.
6: It's about also the marketing aspect.
5: Ein Landwirt kann hart auf dem Feld arbeiten und vielleicht genug produzieren. Aber wie geht es dann weiter? Wenn kein Markt vorhanden ist, ist das ein Problem.
6: Okay. So, is a challenge there.
5: Ähnlich schwierig sei es, wenn Preise festgelegt würden, die für die Bauern nicht vorteilhaft seien und sie kaum alle Kosten wieder reinbekämen. Immerhin fördert die Regierung in letzter Zeit Diversifizierung und Klimaresistenz der angebauten landwirtschaftlichen Produkte. Neben Landwirtschaft ist der Bergbau ein tragender Sektor der sambischen Wirtschaft. Im Copperbelt, der sich über Zentralsambia und den Südosten der Demokratischen Republik Kongo erstreckt, werden Kupfer, Kobalt und weitere Metalle gewonnen. Zuletzt wurden neue Vorkommen des begehrten Lithiums und sogar von Uran entdeckt. Die Erträge aus der bedeutenden Bergbauregion kommen allerdings, wie auch in anderen Staaten Afrikas, kaum den sambischen Bürgern zugute. Bischof George fragt dazu:
6: It is about those that are in leadership.
5: Verfügen wir über politische Maßnahmen, die uns helfen können, diese Ressourcen zum Wohle unseres Volkes zu nutzen? Im Namen von Investitionen gilt es, Freiraum zu gewähren. Aber wenn man keine Kontrolle hat, verschwendet man nur Zeit. Die Menschen wollen spüren, dass wir so reich mit natürlichen Ressourcen gesegnet sind. Wenn es strenge Vorgaben gäbe, die eine Verbesserung der Lebensbedingungen der Menschen garantierten, würde sich die Lage ändern.
6: But the usage of that, I think, is true.
5: Entscheidend sei, wie die Ressourcen genutzt würden, so der sambische Bischof. Denn heute sehe man, dass einige reich werden, während andere immer ärmer werden.
6: Some are getting rich, others are getting poorer.
5: Sambias Bischöfe kritisieren mit Blick auf den Bergbau nicht nur Korruption, sondern auch Ausbeutung und Umweltschäden. In einem Hirtenbrief zum Weltgebetstag für die Schöpfung vom letzten September forderten sie die Regierung zu schärferen Kontrollen ausländischer Unternehmen auf. Menschenwürde und Gemeinwohl müssten in den Mittelpunkt der nationalen Entwicklung gestellt werden. Zu den toten Fischen, giftigen Flüssen und den anderen Missständen im Copperbelt sagt Bischof George:
6: It simply means that somebody has not done the right job.
5: Das bedeutet, dass jemand seine Arbeit nicht richtig gemacht hat. Manchmal gibt es keine strenge Kontrolle der Bergbauunternehmen und manchmal erfüllen die eigentlich Zuständigen ihre Aufgaben nicht, weil sie korrupt sind. Sie geben einen positiven Bericht ab, wonach alles in Ordnung sei, aber in Wirklichkeit entspricht das nicht der Wahrheit. Sambias Kirche spreche diese Missstände an, um ein Bewusstsein bei den Menschen zu fördern, so der Bischof, der im Interview mit Vatican News die General Elections, die Parlamentswahlen am 13. August erwähnt. Dabei sollen der Präsident, Mitglieder der Nationalversammlung und der Lokalverwaltungen gewählt werden. Von der neuen Landesführung erhofft sich Bischof George vor allem eines, dass sie nahe bei den Ärmsten ist.
6: We want leaders who are going to listen to the people, to the cries of the people.
5: Ganz gleich, welche Regierung eingesetzt wird, ich erwarte eine Führung, die im Dienste der Bedürfnisse unseres Volkes steht, die den Menschen zuhört und auf ihre Nöte eingeht. Das ist es, was in unseren Gemeinden fehlt und was uns helfen kann. Menschen, die bescheiden genug sind, einem einfachen Sambia und seinen Problemen zuzuhören. Wir wollen eine nicht egoistische, eine selbstlose Führung, die dient.
6: Want a leadership that is listening to the people's cries. Want a leadership that is not selfish. Selfless in their services.
5: Für Radio Vatikan, Anne Preckel.
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8: Bevor wir in der ewigen Gemeinschaft mit Gott leben dürfen, sind wir berufen, das irdische Leben in seinen reichen Möglichkeiten zu erfahren und zu gestalten. Diese befreiende Botschaft vom Leben steht gegen alle Resignation, gegen alle Verweigerung und Verkürzung des Lebens, gegen jeden Missbrauch und jede Bedrohung des Lebens.
1: Das war unser Nachrichtenmagazin Treffpunkt Weltkirche. Danke, dass Sie mit dabei waren. Am Mikrofon verabschiedet sich sehr herzlich Stefan von Kempis. 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

Herzlich willkommen bei Radio Gloria. Am Mikrofon begrüßt Sie den Michael. Heute ist der Dienstag, der 14. Juli. Und heute feiert man es fast vom Heiligen Camillus. Das ist der Ordensgründer von den Camillianer. Ich darf Sie recht herzlich durch das heutige Radioprogramm begleiten. Sie hören jetzt wieder eine aktuelle Programmvorschau. 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Ich wünsche Ihnen eine gesegnete Woche mit Radio Gloria. Am Mikrofon der Michael Galliker.

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Wir möchten Ihnen dieses Rosenkranzgebet mit Auflegen des Mantels von der heiligen Jungfrau Maria aus Guadeloupe und danach Eucharistiefeier

0: Sie hören heute einen Vortrag von Mirko Acerde, den er am 4. Mai 2026 in Skio an eine deutsche Pilgergruppe gehalten hat.
1: Ich möchte heute aussuchen,
2: il messaggio che porta la data di oggi.
1: Die Botschaft, die das heutige Datum trägt.
2: Il 4 maggio
1: 4. Mai
2: del 1987. Che adesso faccio leggere direttamente in tedesco.
1: Und lese jetzt auf Deutsch. Ich vorlese. Und du lässt es wieder.
3: Beten wir gemeinsam zum Vater. Meine Kinder, ich bitte euch, von vielen Dingen zu lassen, die euch noch binden und euch zu Sklaven machen. Diese Dinge halten euch von meinem Ruf ab. Seid stark. Der Weg, auf dem ihr zu gehen begonnen habt, ist der richtige. Habt Mut. Wie sollen wir die Kirche retten, wenn ihr nicht ein heiliger Teil dieser Kirche seid? Ruft noch viele Brüder herbei, aber seid für sie ein Vorbild. Die Arbeit ist groß und dringend. Wenn die Stunde der Wahrheit kommen wird, dann werdet ihr verstehen, warum ich euch gerufen habe. Seid dann alle mit Maria anwesend. Hört auf mich, ich segne euch alle, liebe Kinder.
2: Ecco, se avete potuto ascoltare

0: Kannst du verstehen jetzt?
1: Ecco, vi posso dire subito.
0: Kann ich sofort sagen?
1: Che la Madonna è venuta in questo luogo.
0: Die Mutter Gottes ist an diesen Ort gekommen.
1: Per chiedere a tutti coloro che credono.
0: Um alle die daran glauben.
1: Di lavorare con lei.
0: Sie zu bitten, mit ihr zu arbeiten.
1: Di lavorare per lei.
0: Und für sie zu für die Madonna zu arbeiten.
1: Lei porta in questo luogo come in altri luoghi.
0: Sie bringt also an diesen Ort wie auch an vielen anderen Orten.
1: Un grande piano di salvezza.
0: Einen großen Heilsplan.
1: Salvezza per le nostre anime.
0: Heil für unsere Seelen.
1: Salvezza per le anime tutte.
0: Heil für alle Seelen.
1: Ma ha bisogno della nostra collaborazione.
0: Aber sie braucht unsere Mitarbeit, unser Mitwirken.
1: E la prima frase del messaggio.
0: Der erste Satz dieser Botschaft.
1: Va subito in questa direzione.
0: Zielt genau darauf hin.
1: Figli miei.
0: Meine Kinder, sagt sie.
1: Vi chiedo di lasciare molte cose.
0: Ich bitte euch von ihre Hände von vielen Dingen loszulassen.
1: Che ancora vi legano.
0: Viele Dinge loszulassen, die euch festhalten.
1: E vi rendono schiavi.
0: Und euch zu Sklaven machen.
1: Ecco, lasciare molte cose.
0: Lasst also viele Dinge beiseite, die versklaven euch nur, die fesseln euch nur.
1: E ricordiamoci una cosa importante.
0: Und da müssen wir immer dran denken, wie wichtig es ist.
1: Una frase di San Paolo.
0: Wie der Heilige Paulus schon gesagt hat.
1: Che anche la Madonna qui ha ripetuto più di una volta.
0: Und ein Satz, den auch die Mutter Gottes hier oft wiederholt.
1: Voi siete nel mondo.
0: Ihr lebt in der Welt.
1: Ma non siete del mondo.
0: Aber ihr seid nicht von der Welt.
1: È chiara questa frase?
0: Dieser Satz muss uns vollkommen klar sein.
1: Noi siamo nel mondo.
0: Wir leben in der Welt.
1: Nel mondo dobbiamo vivere.
0: Wir müssen ja in der Welt leben, so soll es sonst leben.
1: Ma non siamo del mondo.
0: Aber wir gehören nicht zur Welt.
1: Non dobbiamo essere del mondo.
0: Wir gehören nicht der Welt an.
1: Fare le cose del mondo.
0: Und wir müssen also Dinge der Welt tun.
1: Ragionare come il mondo.
0: Wir müssen also denken, wie die Welt denkt.
1: Parlare come il mondo.
0: Sprechen, wie die Welt redet.
1: Ma dobbiamo essere cristiani nel
0: Aber
1: mondo.
0: Wir müssen Christen sein in der Welt.
1: E per essere cristiani nel mondo.
0: Christen in der Welt zu sein.
1: Dobbiamo mettere al primo posto.
0: Müssen wir an die erste Stelle setzen.
1: Dio.
0: Gott.
1: E allora la domanda che dobbiamo farci subito è questa.
0: Und wir müssen sofort jeder an sich, muss sich sofort diese Frage stellen.
1: Cosa c'è nella mia vita al primo posto?
0: Was nimmt in meinem Leben den ersten Platz ein?
1: Se Gesù venisse oggi e mi chiedesse.
0: Wenn jetzt Jesus kommen würde und mich fragen würde.
1: Chi sono io per te?
0: Was bedeute ich für dich?
1: Voi, chi dite che io sia?
0: Was sagst du, dass ich für dich bin? Kommt Jesus und fragt.
1: Che cosa risponderemo noi?
0: Und was würden wir antworten?
1: Risponderemo, tu sei figlio di Dio, sei la prima cosa per me.
0: Und würden wir sagen, du bist der Sohn Gottes, du bist das allererste für mich.
1: Oppure risponderemo, ma sei una delle tante cose.
0: Oder würden wir sagen, ja, du bist sehr wichtig, sicherlich, ja, du gehörst zu den wichtigsten Dingen.
1: Oppure dovremmo concludere, guarda Signore, non ti conosco, non so chi tu sia.
0: Oder müssen wir ganz ehrlich sagen, nee, ich weiß eigentlich nicht, wer du bist, lieber.
1: Ecco, allora, se il Signore ci chiede di lavorare per Lui,
0: wenn der Herr uns sagt, wir sollen für ihn arbeiten,
1: se la Madonna ci chiede di lavorare per Lei,
0: wenn die Mutter Gottes will, dass wir für sie arbeiten,
1: allora bisogna sgomberare la mente, l'anima, il cuore,
0: müssen wir unseren Geist daraufhin ausrichten,
1: da tante cose che ci impegnano, che ci tengono legati su questa terra.
0: Wir müssen uns lösen von so vielen Dingen, die uns an die Welt fesseln und binden.
1: Sapete, i soldi,
0: Denken Sie dran, das Geld.
1: Sono un ottimo servitore.
0: Sind das ein guter Diener? Geld ist ein guter Diener.
1: Ma guai se diventiamo noi servitori dei soldi.
0: Aber wir dürfen nicht zum Diener dieses Geldes werden.
1: Il lavoro è importante, non si può fare a meno.
0: Die Arbeit ist wichtig und man kann nicht ohne Arbeit leben.
1: Ma guai se divento schiavo del lavoro.
0: Aber wehe, wenn wir zu Sklaven der Arbeit werden.
1: Le cose di questo mondo.
0: Die Dinge dieser Welt.
1: Mi servono.
0: Dienen mir.
1: Ma non devo essere io a servire le cose di questo mondo.
0: Aber ich muss nicht der sein, der den Dingen dieser Welt dient. Ich muss nicht der Diener dieser Dinge der Welt sein.
1: È questo che ci chiede la Madonna con questa frase.
0: Und das will die Mutter Gottes mit diesem Satz von uns.
1: chiede oggi a tutti noi

0: Sie will, sie bittet uns alle.
1: Di fare un esame di coscienza.
0: Dass wir so eine gewisse Forschung machen.
1: Cosa c'è nella mia vita il primo posto?
0: Was nimmt in meinem Leben den ersten Platz ein?
1: E guardate che si fa presto a saperlo, sapete.
0: Und das ist sehr leicht zu beantworten.
1: C'è un test infallibile.
0: Das ist ein ganz richtiger, ein ganz unfehlbarer Test.
1: Per sapere che cosa c'è nella mia vita il primo posto.
0: Um festzustellen, was ist in meinem Leben wirklich das Allerwichtigste.
1: Quando mi sveglio la mattina.
0: Wenn ich in der Früh aufwache.
1: Qual è il primo pensiero che faccio?
0: Was ist der erste Gedanke, den ich habe?
1: Capisco subito che cosa c'è nella mia vita.
0: Dann verstehe ich sofort. In den ersten Tagen, in den ersten Momenten in der Früh sehe ich sofort, was das Wichtigste in meinem Leben ist.
1: Durante il giorno.
0: Während des Tages.
1: Quali sono le mie preoccupazioni più ricorrenti?
0: Was sind die häufigsten Sorgen, die mich da bedrücken?
1: E lì capisco subito cosa c'è al primo posto per me.
0: Und ich sehe sofort, wenn ich das anschaue, dann weiß ich sofort, was für mich das Wichtigste ist in der Welt.
1: Qualche volta dovremo anche rispondere.
0: Und manchmal müssen wir sogar die Antwort geben.
1: Al primo posto della mia giornata.
0: Am ersten Platz in meinem Leben.
1: Ci sono io.
0: Bin ich selbst.
1: Il mio ego.
0: Mein Ich.
1: Perché devo pensare tutto il giorno.
0: Denn ich muss den ganzen Tag daran denken.
1: A come stare meglio.
0: Wie es mir besser geht, was ich zu tun habe, damit es mir besser geht.
1: A come non avere problemi.
0: Damit ich keine Probleme habe.
1: A tenere lontane le persone che mi stanno qua.
0: Leute fernhalten, die ich nicht sehen will.
1: Eccetera, eccetera.
0: Und so weiter und so weiter.
1: Ecco, allora vedete come la Madonna ci chiede veramente una vera conversione. Sapete cosa vuol dire letteralmente la parola conversione?
0: Aspettate, dieses Wort Umkehr in Wirklichkeit.
1: Cambiamento di mentalità.
0: Dass wir unsere ganze Mentalität, unsere ganze Denkart verändern.
1: Devo cambiare mentalità.
0: Ich muss mein Denken verändern.
1: Devo cambiare gli schemi mentali.
0: Ich muss alles, was da drinnen in meinem Schädel ist, das muss ich in Ordnung bringen.
1: Le cose più importanti devo vedere se sono veramente importanti.
0: Die Dinge, die für mich so wichtig sind, muss ich schauen, ob die wirklich wichtig sind, ob das wirklich stimmt.
1: O se invece mi sviano, mi portano fuori strada.
0: Und das Dinge sind, die mir einfach ablegen und wegbringen vom wahren Weg.
1: Mi occupano a tal punto la mente e il cuore.
0: Sie beschäftigen mich so sehr in meinem Herzen und meinem Gedanken.
1: Che non ho più tempo di pensare al Signore.
0: Dass ich keinen Platz mehr habe und keine Zeit mehr habe, an den Herrn an das Wichtigste zu denken.
1: Che non ho tempo neanche per pregare.
0: Dann habe ich aber keine Zeit mehr zu beten.
1: Magari ho tempo per la televisione, ma per la preghiera no.
0: Vielleicht habe ich sehr viel Zeit fürs Fernsehen, aber fürs Gebet nicht.
1: Che operaio è uno che invece di pensare al suo lavoro, alla sua mansione, pensa tutt'altro?
0: Was ist das für ein, was, welchen Wert besitzt ein Arbeiter, der an alles denkt, als alles lieber denkt als an seine Arbeit, die er so erledigen hat?
1: Noi dobbiamo essere, tra virgolette, gli operai di Maria.
0: Wir müssen als die Arbeiter Marien sein. Wir stehen in ihrem Dienst. Wir müssen für sie da sein.
1: Ecco perché lei dice: staccatevi da molte cose che vi tengono legati.
0: Darum sagt sie: löst ein Volk los von vielen Dingen, die euch fesseln, die euch festhalten.
1: Perché queste vi distolgono dalla mia chiamata.
0: Denn alle diese Dinge halten euch fern von meinem Ruf. Die Mutter Gottes ruft uns und wir sind gefesselt von den vielen anderen Sorgen.
1: Potrei fare anche qui un esempio.
0: Könnte noch ein Beispiel bringen.
1: È più facile andare in salita o in discesa?
0: Ist es leichter, bergauf zu gehen oder bergab?
1: Di solito è più facile andare in discesa.
0: Ma meistens sagen wir, bergab ist viel einfacher.
1: Anche in campo spirituale è così.
0: Auch im Geistigen ist es so, genauso.
1: È più facile scendere che salire verso Dio.
0: Es ist leichter, ein bisschen loszulassen und bergab zu gehen, als zu Gott aufzusteigen.
1: Per questo la Madonna ci dice siate forti.
0: Darum sagt die Mutter Gottes, seid stark.
1: Cosa vuol dire forti?
0: Was bedeutet stark sein?
1: Con i muscoli forti.
0: Mit starke Muskeln haben.
1: Non serve a niente per il cielo quello.
0: Im Himmel brauchen wir keine starken Muskeln.
1: Siete forti nello spirito.
0: Wir müssen im Geist stark sein.
1: Oggi c'è una grandissima tentazione.
0: Heute besteht eine so große Versuchung.
1: Quella di credere.
0: Dass wir glauben, im Glauben zu sein. Wir glauben, wir sind die gläubigen Menschen. Ja, ich bin
1: credere di essere credenti.
0: Glauben, dass wir so gläubige Menschen sind.
1: Perché?
0: warum?
1: Perché vado a messa la domenica?
0: Denn am Sonntag gehen wir immer zur Kirche, was wisst ihr?
1: Perché dico qualche preghiera durante il giorno?
0: Denn hindert wieder so, rutschmisse bei den Vater unser Herr, das geht auch, ja gut.
1: Perché vado in pellegrinaggio a Schio?
0: Ja, manchmal komme ich sogar noch in Schio vorbei.
1: Ja. Stiamo attenti?
0: Ja, wir müssen aber sehr vorsichtig sein.
1: Non basta questo per credere, per essere credenti.
0: Das ist also nicht genug, um zu sagen, ich bin ein gläubiger Mensch.
1: Se la mia messa, la mia preghiera e il mio pellegrinaggio a Schio cambiano la mia vita, allora sì, va bene.
0: Wenn mein Gebet so ist, dass es mein Leben verändert, dann ist es okay.
1: Se no, sto facendo una bella gita in questi giorni.
0: Sonst machen wir gleich einen schönen Ausflug einfach da, eine schöne Gegend da.
1: Sono stato in Italia.
0: Da bin ich in Italien gewesen, ja.
1: Così posso dire ai miei conoscenti e ai miei parenti, sono stato in Italia.
0: Kann ich zu meinen Freunden und Verwandten sagen, jetzt war es wieder in Italien, ist mir gut gekommen.
1: Ho visto il lago di Garda.
0: Ich habe den Gardasee sogar gesehen.
1: Così faccio invidia agli altri.
0: Dann beneiden mich alle drum.
1: Ma nella mia anima non cambia nulla.
0: Aber in meiner Seele hat sich da nichts verändert.
1: E sapete che tutti quanti dobbiamo un giorno rispondere davanti a Dio.
0: Wir müssen aber unsere Seele vor Gott hintragen eines Tages und er wird sie beurteilen.
1: Della vita che ci ha dato.
0: Und er wird sagen, ich habe dein Leben gegeben und wie hast du dieses Leben immer gestaltet, wie hast du es verbracht.
1: Dei doni che ci ha dato.
0: Ich habe dir so viele Geschenke, Gaben gegeben, was hast du damit angefangen?
1: E soprattutto del tempo che ci ha dato.
0: Und vor allem hat uns so viel Zeit gegeben. Was hast du denn mit dieser Zeit getan? Was hast du da, wie hast du diese Zeit gebracht?
1: Io non sto dicendo che sia sbagliato divertirsi.
0: Mir gesagt, es ist nicht verkehrt, dass wir uns auch vergnügen.
1: Va bene anche divertirsi, eh. Sì. In der vita c'è anche quello.
0: Auch, wir müssen uns auch vergnügen in unserem Leben. Warum? Wir können nicht immer traurig sein, ja?
1: Ma anche lì dobbiamo farci una domanda.
0: Aber auch hier müssen wir uns eine Frage stellen.
1: Mi diverto per il Signore, con il Signore o solo per me stesso?
0: Vergnüge ich mich nur, damit es mir gut geht oder damit ich mich vergnüge, damit ich im Herrn, beim Herrn bin?
1: Diceva un giorno, diceva sempre San Paolo.
0: Heilige Paulus hat es eines Tages sogar so gesagt.
1: Sia che mangiate.
0: Ob ihr es esst.
1: Sia che beviate.
0: Oder trinkt.
1: Sia che dormiate.
0: Oder schlaft.
1: E quindi tutto il resto.
0: Und alles übrigens. Tut.
1: Fatelo per il Signore.
0: Tut alles für den Herrn.
1: Ecco, benissimo il ponte del primo maggio, va benissimo.
0: Sicherlich. Es ist gut, dass wir den 1. Mai so richtig begehen und feiern.
1: Ma anche questo facciamolo per il Signore.
0: Aber das sollen wir auch für den Herrn tun.
1: Ecco, siate forti.
0: Wir müssen also stark sein.
1: Che cosa significa essere forti oggi?
0: Was bedeutet das heute, stark sein?
1: Significa mantenere integra la fede.
0: Das bedeutet, dass wir festhalten am Glauben.
1: Nonostante tutte le tempeste che ci circondano.
0: Trotz all dieser Gewitter, die es rund um uns gibt.
1: Perché oggi purtroppo la fede
0: denn heute ist der Glauben, leider Gottes,
1: non solo diminuisce sempre di più qua nel nostro Occidente.
0: Nicht nur bei uns hier im Westen wird er immer schwächer und immer magerer.
1: Pensate nel 1960.
0: Denkt dran, 1960 zum Beispiel.
1: Mediamente in Europa.
0: Gab's durchschnittlich in Europa.
1: Andava in chiesa il 70% del popolo di Dio ogni domenica.
0: Noch 70% der Menschen, die am Sonntag zur Kirche gegangen sind. 70% aller Menschen sind am Sonntag in die Kirche noch gegangen.
1: Oggi, dopo 60 anni,
0: yes, 60 Jahre später,
1: in Europa va in chiesa ogni domenica,
0: am Sonntag nur noch,
1: la media dell'8% del popolo di Dio.
0: Weniger als 8%
1: dal 70% all'8%.
0: 70% sind wir runtergerutscht auf 8%.
1: Per questo la Madonna raccomanda, siate forti nella fede.
0: Darum sagt die Mutter Gottes, ihr müsst stark sein im Glauben, ihr müsst es sein.
1: Perché quando vi presenterete davanti a Dio,
0: wenn ihr vor Gott hintreten werdet, und jeder wird vor Gott hintreten müssen,
1: lui non vi chiederà quanti soldi avete in banca.
0: Da werde dich fragen, wie viel Geld hast du zusammengekratzt in deinem Leben.
1: Non vi chiederà quanti pellegrinaggi avete fatto.
0: Da werde dich fragen, wie viele Pilgerfahrten hast du unternommen.
1: Non vi chiederà cosa avete lasciato ai vostri figli.
0: Und er wird nicht sagen, was hast du deinen Kindern hinterlassen an Erbschaft.
1: Ma ci chiederà.
0: Sollen wir was sagen?
1: Mi hai amato o non mi hai amato.
0: Hast du mich geliebt? oder hast du mich nicht geliebt?
1: Mi hai amato in questo fratello o mi hai amato in quest'altro fratello?
0: Hast du mich in diesem Bruder und dieser Schwester geliebt oder nicht?
1: Questa è l'unica domanda che il Signore ci fa.
0: Das wird die einzige Frage sein, die der Herr noch stellt.
1: L'amore.
0: Die Liebe wird seine Frage sein.
1: Ecco perché qui la Madonna dice: Io sono la regina dell'amore.
0: Hier in Ischia sagt das Mutter Gottes immer wieder: Ich bin die Königin der Liebe, die Regierende der Liebe.
1: Quando Renato ha visto il Purgatorio,
0: als Renato diese Vision vom Fegefeuer
1: e lì c'è il quadro, no, del Purgatorio.
0: Vision vom Fegefeuer hatte.
1: Ecco, e in una di queste visioni.
0: Und bei einer dieser Visionen
1: Renato è stato lui in purgatorio, ha sofferto lui quello che si soffre in purgatorio.
0: War er selbst eine Seele, hat er sich selbst im Fegefeuer gesehen. Seine Seele im Fegefeuer hat er sich erlebt.
1: Lui ha testimoniato
0: und hat das Zeugnis gegeben,
1: che la sofferenza del purgatorio,
0: dass das Leiden dort im Fegefeuer
1: è per tutto il bene in più che si poteva fare non si aveva, si era fatto.
0: Für all das Gute geschehen ist, für all das, das Gute ertragen werden musste, dass er hätte tun können und nicht getan hat. Er hätte noch viel mehr Gutes tun können und hat es nicht getan. Dafür musste er leiden.
1: Per tutto l'amore in più che si poteva avere nella vita e non si era avuto.
0: Für all die Liebe, die im Leben noch größer gehabt haben können und nicht gehabt hat.
1: Ecco, e questa sofferenza era un profondo rimorso.
0: Und er sagt, es war ein ganz tiefer Schmerz, den er da empfunden hat wegen dieser unterlassenen Liebe.
1: Proprio per quel bene in più, per quella gloria in più a Dio che non si gli era data.
0: Diese le ere, die er Gott hätte erweisen können durch seine Liebe und die Gott nicht erwiesen hat.
1: E in quel momento diceva Renato, io volevo tornare indietro, volevo tornare sulla terra.
0: Und Renato sagt, in diesem Augenblick wollte ich unbedingt wieder auf die Welt zurückkehren.
1: Per fare tutto quello che non avevo fatto.
0: All das nachzuholen, was ich unterlassen habe.
1: E poter andare in paradiso.
0: Und hat er gesagt, da hätte er aufs Paradies verzichtet, er hätte lieber auf die Erde zurückgekommen, um das alles wieder gut zu machen.
1: Ma non si poteva più.
0: Aber es ging nicht mehr.
1: Perché una volta che sei là, non torni più indietro.
0: Einmal, wenn du drüben bist, kannst du nicht mehr zurück.
1: Quindi, come dire, questo della vita terrena è il tempo favorevole.
0: Das hier auf der Welt haben wir die günstige Zeit, hier erleben wir die Möglichkeit, etwas Gutes zu tun.
1: Per vivere il comandamento dell'amore.
0: Dass wir das Gebot der Liebe wirklich verwirklichen, das haben wir hier die Möglichkeit, jetzt.
1: Ama Dio sopra ogni cosa.
0: Dass wir Gott lieben über alle anderen Dinge.
1: Mettilo quindi al primo posto.
0: Gott an die erste Stelle setzen in allen unseren Dingen.
1: E ama il prossimo tuo come te stesso.
0: Und den nächsten lieben wir uns selbst.
1: Dopo.
0: Danach.
1: Finita questa vita.
0: Weil dieses Leben also vorüber ist,
1: non si può più tornare indietro.
0: Können wir nicht mehr zurück, können wir nichts mehr besser machen. Alles ist vorbei.
1: Ringraziamo il Signore che con il Purgatorio
0: danken wir also dem Herrn, dass mit dem Fegefeuer
1: ci dà la possibilità di riparare.
0: Es ist noch die Möglichkeit, etwas gut zu machen, wieder gut zu machen.
1: Di purificarci.
0: Unser zu reinigen.
1: Ma sapete, chi ha vissuto, chi è stato in Purgatorio?
0: Wer also im Fegefeuer gewesen ist, ist einmal.
1: Tutti i santi, i mistici, tutti.
0: Alle mystici und alle Heiligen wissen das.
1: E dicono che non è una passeggiata il Purgatorio.
0: Sagen, es ist kein Spaziergang. Das Fegefeuer ist etwas ganz Ernstes. Es ist kein Spaziergang. Das ist wirklich was Schlimmes.
1: È un luogo di sofferenza.
0: Es ist ein Ort des Leidens.
1: Una sofferenza che ha la speranza perché sai che sei salvato e che andrai in paradiso.
0: Ein Leiden, das zwar eine Hoffnung besteht, weil wir wissen, das dauert nicht ewig, sondern danach kommt das Besseres, kommt das Paradies.
1: Ma intanto,
0: aber mittlerweile
1: c'è da purificarsi.
0: Müssen wir dort sein, um uns zu reinigen, um alles loszuwerden.
1: E il Purgatorio
0: und das Fegefeuer
1: non dura due giorni.
0: Ist nicht eine Angelegenheit von zwei Tagen, das geht nicht so geschwind vorüber.
1: Perché Renato, che è stato là in Purgatorio un quarto d'ora di orologio,
0: Renato war dort eine Viertelstunde nach unserer Uhrzeit, war er im Fegefeuer.
1: Ha detto, mi pareva di essere lì da due anni.
0: Und er hat gesagt, ich habe das erlebt, als wenn es zwei Jahre gewesen wären. Viertelstunde war so lang wie zwei Jahre auf der Welt.
1: E ha sempre detto,
0: und er hat immer wieder gesagt,
1: che in purgatorio ha visto,
0: im Fegefeuer hat er gesehen,
1: ha visto persone che erano morte quando lui era ancora bambino.
0: Hat er Menschen gesehen, die schon gestorben waren, als er noch ein kleines Kind war.
1: Quindi era morto a 50 anni.
0: Die sind schon seit 50 Jahren tot waren und immer noch nur im Fegefeuer waren.
1: Ed erano ancora là.
0: Immer noch im Fegefeuer, die waren.
1: Quindi vedete come la vita di qua giù è molto importante.
0: Sie sehen also, wie wichtig unser Leben hier auf dieser Welt ist.
1: Non è da vivere per il possesso, per il denaro.
0: Wir sollen also nicht nach Besitz streben und unsere Dinge der Welt.
1: Non è da vivere per il successo.
0: Wir brauchen gar keinen Erfolg.
1: Ma è da vivere per l'amore.
0: Wir sollen diese Zeit auf der Welt benutzen, um die Liebe zu erleben, zu Liebe zu tun.
1: Questo ci ha insegnato Gesù morendo in croce per noi.
0: Das hat Jesus uns gelehrt vom Kreuz aus.
1: L'amore fino alla fine.
0: Er hat bis zum Tod aber geliebt.
1: Nessuno ha un amore più grande di questo.
0: Keiner hat eine größere Liebe als der.
1: Dare la vita per gli amici.
0: Der sein Leben hinschenkt für seine Freunde.
1: E se il cristiano è veramente seguace di Cristo,
0: und wenn ein Christ wirklich ein Nachfolger Christi sein will,
1: anche lui è chiamato a dare la vita per gli amici.
0: Dann muss er das genauso machen. Dann muss er sein Leben bereit sein für den Leben, sein Leben für die Freunde zu verschenken.
1: Non nel senso di morire in croce come lui.
0: Nicht, dass er da am Kreuz sterben muss wie Jesus selbst.
1: Ma di portare la propria croce quotidiana.
0: Sondern, dass er täglich sein Kreuz auf sich nimmt.
1: Offrendole al Signore per sé e per gli amici.
0: Dieses Kreuz dem Herrn schenkt, aufopfert für sich und für seine Freunde.
1: Ecco, quindi siate forti.
0: Der Herr sagt, seid stark, seid Kinder, seid stark.
1: La fede sia per voi la prima cosa da coltivare ogni giorno.
0: Der Glaube sei für euch das Wichtigste, das ihr jeden Tag kultivieren müssen und pflegen
1: müsst. Non permettete che nessuno vi rubi la fede.
0: Lasst niemals zu, dass euch jemand den Glauben wegnimmt oder verkleinert.
1: E sono tanti i ladri della fede oggi.
0: Es gibt also sehr viele, die sind darauf aus sind, unsere Glauben.
1: La televisione.
0: Das Fernsehen, alle diese Dinge, das
1: la cultura,
0: die ganze Kultur,
1: i social,
0: die ganzen sozialen Medien,
1: ecco, i giornali,
0: die Zeitung mit dem ganzen Schmarrn, der da drinnen steht.
1: Perché sapete, il diavolo,
0: der Teufel,
1: il diavolo ha la sua strategia.
0: Hat seine, der setzt überall seine Tricks an.
1: Mescolare la verità con l'errore.
0: Er vermischt alles, die Wahrheit mit der Lüge vermischt alles, dann kann sie jeder essen. Ja.
1: Per cui tu non capisci più niente.
0: Und man versteht nichts mehr.
1: Oggi funziona proprio così.
0: Heute funktioniert alles so. Alles wird vermischt, alles wird durcheinander gebracht.
1: Facciamo un bel minestrone.
0: Ja, per me è un minestrone, sagt Peter.
1: Il vero e il falso messi insieme.
0: Das Minestrone wird etwas kurz. Das wissen ja die Deutschen überhaupt nicht. Nur der Minestrone wirklich.
1: No, preferisco la pasta io almeno.
0: No, ja.
1: Ecco, il diavolo.
0: Der Teufel.
1: Non viene a suonarti il campanello.
0: Er kommt nicht und läutet seine Glocke vor, er sagt, hoppala, da bin ich jetzt wieder der Teufel.
1: E dirti, buongiorno, sono il diavolo.
0: Ja, gut, grüß Gott, hallo, ich bin wieder da, ich bin der Teufel, ja.
1: Non fa così il diavolo.
0: So macht das nicht.
1: Il diavolo si traveste.
0: Verkleidet sich.
1: Si traveste da cose buone, da cose giuste.
0: Er verkleidet sich als etwas Gutes, zieht etwas Hübsches an und sagt, naja, schau dir.
1: E la sua arma più potente, sapete qual è?
0: Wisst ihr, was seine wichtigste, seine gefährlichste Waffe ist?
1: Il compromesso.
0: Der Kompromiss.
1: Perché il compromesso tra bene e male.
0: Der Kompromiss zwischen Gut und diese Vermischung zwischen Gut und Bösen.
1: È come un buco nella porta.
0: Das ist so wie ein Loch in der Türe.
1: Piano piano, quando tu ti fai tirare nel compromesso.
0: Ja, weil du dich in dieses Loch zurückziehst.
1: Poi il diavolo rompe la porta, sfonda la porta.
0: Ja, der Teufel immer weiter an, das Loch immer größer machen und die Türe überhaupt kaputt machen.
1: E ti prende tutto.
0: Und dann nimmt er dich überhaupt in Besitz.
1: Ecco perché bisogna essere forti.
0: Wir müssen also stark sein.
1: Che vuol dire niente compromessi nella fede.
0: Wir dürfen also keine Kompromisse eingehen. Wir dürfen keine Kompromisse machen in unserem Leben.
1: Se qualcuno ti dice.
0: Wenn jemand zu dir sagt.
1: L'aborto è una cosa sbagliata.
0: Abtreibung ist was Verkehrtes.
1: Però. In certi casi,
0: in gewissen Fällen, ja,
1: Tu devi dire no.
0: Da musst du sagen, nein, nein, nein.
1: L'aborto è una cosa sbagliata sempre.
0: Abtreibung ist immer schlecht.
1: Perché la vita è di Dio.
0: Denn das Leben kommt von Gott.
1: Se uno ti dice l'eutanasia.
0: Und wenn dir das sagt, ja, eutanasia.
1: Ma non è una bella cosa.
0: Ja, das ist nichts Schönes, eutanasia.
1: Però sai cosa fa il vecchio, l'anziano che soffre, cosa vuoi, perché tenerlo lì a soffrire?
0: Warum muss der alte Mensch so viel leiden? Warum muss er so viel leiden lassen?
1: Mi affretti la sua morte, così non soffre più?
0: Ja, hilf ihm lieber, dass er schnell sterben kann, dann leidet er nicht mehr.
1: Anche lì devo dire no.
0: Aber hier muss ich sagen, nein, das ist falsch.
1: La vita è di Dio.
0: Das Leben kommt von Gott. Und Gott weiß, wann das Leben, wie lang das Leben dauert.
1: Lui la data, lui la toglie.
0: Er gibt uns das Leben und er nimmt das Leben.
1: Non tocca a me decidere quando darla e quando toglierla.
0: Nicht ich entscheide, wann ist, wann es mir gut ist, solange es dauern darf und wann es nicht mehr geht.
1: Questa è la forza della fede.
0: Dazu gibt mir der Glaube die Kraft.
1: In queste settimane,
0: in diesen Wochen jetzt,
1: se si va a messa ogni giorno,
0: jemand jeden Tag zur Kirche wegkehrt,
1: si leggono gli atti degli Apostoli.
0: Hier gibt es die Apostelgeschichte, vorgelesen.
1: Quante volte hanno tentato?
0: Wie oft hat man versucht,
1: di dire a Pietro e a Giovanni,
0: zu Johannes und zu Petrus zu sagen,
1: non dovete parlare nel nome di Cristo.
0: Ihr dürft nicht im Namen Christi reden.
1: E loro cosa hanno risposto?
0: Und was haben die geantwortet?
1: Bisogna obbedire a Dio piuttosto che agli uomini.
0: Ich muss Gott gehorchen, nicht den Menschen.
1: I cristiani di oggi sono capaci di fare questo?
0: Sind wir Christen heute fähig, so zu reden und so zu denken?
1: Di fronte a una presenza islamica sempre più forte nei nostri paesi.
0: Wir sind also umgeben von immer mehr von Mohammedanern, immer tiefer sitzen wir in diesem Sumpf drinnen.
1: Siamo capaci di difendere la nostra fede?
0: Sind wir fähig, unseren Glauben wirklich noch zu verteidigen?
1: O scappiamo via?
0: Oder schließen wir die Augen und drehen uns um?
1: Perché, sapete, è sotto gli occhi di tutti.
0: Alle sehen hier das. Alle können das beobachten.
1: In Europa ci sono ormai interi quartieri.
0: In Europa gibt es schon große Teile.
1: Che sono completamente sottratti alla possibilità dello Stato di governare.
0: Die sind also vollkommen nicht mehr der Regierung untersteht.
1: E non so se vi ricordate, voi siete della Germania, no?
0: Ihr seid ja vollkommen zu Deutschland, wisst das vielleicht nicht.
1: Deutschland.
0: Deutschland.
1: Non so se vi ricordate 10 anni fa.
0: Ich weiß nicht, ob ihr euch daran erinnert, vor 10 Jahren.
1: Quando ci fu una crisi diplomatica tra il vostro paese e la Turchia.
0: Hat es eine Krise gegeben zwischen Deutschland und Türkei.
1: E il presidente Erdogan,
0: der Erdogan hat gesagt,
1: disse a tutti i musulmani di Germania,
0: zu allen Mohammedanen in Deutschland gesagt,
1: fate almeno 5 figli per famiglia.
0: Macht wenigstens 5 Kinder pro Familie.
1: E fra 30 anni,
0: und in 30 Jahren,
1: la Germania sarà vostra.
0: Gehört euch Deutschland.
1: Ed è così.
0: So ist es.
1: Ecco, e purtroppo è un fatto. È qualcosa che ci sta vedendo sotto gli occhi.
0: Le Tatsache und wir erleben es, wir brauchen nur mit offenen Augen herauszuschauen. So geschieht es heute.
1: Ecco, però, attenzione.
0: Aber Vorsicht.
1: Perché la colpa, la grande responsabilità,
0: die große Verantwortung,
1: non è dei musulmani.
0: Haben nicht die Mohammedaner.
1: Loro fanno il loro lavoro.
0: Sì, machen sie, leben ihre Religion.
1: Siamo noi colpevoli.
0: Wir sind die Schuldigen. Wir Christen.
1: Cristiani tiepidi.
0: Wir sind laue Christen.
1: Cristiani che.
0: Wir sind Christen.
1: Invece di avere bambini.
0: Die also lieber keine Kinder haben.
1: Preferiscono avere 3-4 cani.
0: Und lieber 3-4 Hunde ernähren.
1: Perché questo si vede purtroppo. Anche questo è un problema.
0: Wir brauchen nur rundum zu schauen mit offenen Augen. So ist die Situation.
1: Sapete cosa disse la Madonna 40 anni fa qui in questo luogo?
0: Wisst ihr, was die Mutter Gottes vor 40 Jahren an diesem Ort schon gesagt hat?
1: Parlava dell'aborto.
0: Sie hat von der Abtreibung damals schon gesprochen.
1: E diceva.
0: Und hat gesagt.
1: Figli miei.
0: Meine Kinder.
1: Cosa ne fate delle vostre belle grandi case?
0: Was werdet ihr mit euren schönen großen Häusern tun?
1: Di chi saranno un giorno?
0: Wem werden diese schönen großen Häuser eines Tages gehören?
1: Dove sono i vostri figli?
0: Wo sind eure Kinder?
1: Io vi dico,
0: ich sage euch, hat der Madonna gesagt,
1: non stupitevi,
0: wundert euch nicht,
1: se fra non molto tempo,
0: wenn ihr nicht lange seid,
1: mo vedrete molti fratelli,
0: ihr viele Brüder anderer Religionen,
1: di altre culture,
0: andere Kulturen,
1: di altre religioni,
0: andere Religionen,
1: che piano piano prenderanno il posto dei vostri figli,
0: nach und nach den Platz von euren Kindern einnehmen werden,
1: di quei figli che voi non avete voluto,
0: den Platz von den Kindern, die ihr nicht gewollt habt,
1: e sapete che il tasso d'aborto in Europa è altissimo.
0: Und Sie wissen, wie die Abtreibung in Europa ist entsetzlich hoch geworden.
1: Solo in Italia l'anno scorso,
0: nur in Italien vergangenes Jahr,
1: sono stati 65.000 aborti.
0: Sind 65.000 Abtreibungen.
1: In un anno in Italia.
0: In einem Jahr in Italien.
1: In Europa.
0: 65.000 Kinder getötet worden als im Mutterland.
1: In Europa.
0: In Europa.
1: Ci è calcolato un aborto ogni 11 secondi.
0: Rechnet man, hat man ausgerechnet, dass alle 11 Sekunden eine Abtreibung geschieht. Alle 11 Sekunden ein Mord an einem ungeborenen Leben.
1: Ecco, allora vedete, la Madonna è venuta anche in questo luogo per dire ai cristiani, sveglia!
0: Die Mutter Gottes ist also hierher gekommen, damit wir wach werden, damit wir uns dieser Situation bewusst werden.
1: E certamente oggi siamo in difficoltà anche per un altro motivo.
0: Und sicherlich sind wir heute auch aus einem anderen Grund in großen Schwierigkeiten.
1: Perché molti di coloro che dovrebbero gridare la verità,
0: denn viele, die Wahrheit hinausrufen und verkünden müssten,
1: non la guidano.
0: Sehen diese Wahrheit überhaupt nicht. Sie haben die Augen geschlossen, die sehen, die nehmen es gar nicht wahr.
1: Diceva la Madonna.
0: Die Mutter Gottes selbst hat gesagt,
1: hanno gli occhi.
0: Sie haben Augen,
1: ma fanno finta di non vedere.
0: Aber sie tun, als würden sie blind sein.
1: Hanno le orecchie.
0: Sie haben zwar Ohren da,
1: ma fanno finta blind. Di non sentire.
0: Aber sie hören einfach nicht. Sie wollen nichts hören.
1: E che cosa dice infatti qui la Madonna nel messaggio?
0: Und was sagt hier an diesen Orten, Mutter Gottes, in der Botschaft?
1: Come faremo a salvare la Chiesa?
0: Wie können wir die Kirche retten? Wie werden wir es die Kirche retten können?
1: Se voi non sarete parte santa di essa.
0: Wenn ihr nicht ein heiliger Teil dieser Kirche seid.
1: Anche la Chiesa oggi ha le sue piaghe.
0: Auch die Kirche hat ihre Schwierigkeiten heute.
1: Le piaghe d'Egitto sono nella Chiesa oggi.
0: Le
1: piaghe d'Egitto. Vabbè, le difficoltà sono nella Chiesa oggi, tante difficoltà sono nella Chiesa oggi.
0: Sì, sì, viele Schwierigkeiten sind in der Kirche heute anzutreffen.
1: Pensate il cardinale Marx.
0: Denken Sie an den Kardinal Marx.
1: Arcivescovo di Monaco.
0: Der Erzbischof von München.
1: Che ha dichiarato,
0: anzi, erklärt,
1: ha dato ordine a tutte le parrocchie della sua diocesi,
0: seine Pfarreien, seiner ganzen Diözese gegeben,
1: di dare la benedizione a tutte le coppie di qualsiasi tipo,
0: dass alle Paare, Menschenpaare segnen, dass sie alle le Paare segnen müssen.
1: Anche se sono coppie dello stesso sesso.
0: Auch wenn es zwei vom selben Geschlecht zusammen sind.
1: Coppie.
0: Genauso segnen wie.
1: Di qualsiasi tipo. Benedizione per tutti.
0: Ein Segen für alle Paare, alle die zusammenleben wollen, müssen gesegnet werden, sagt er.
1: Il Papa.
0: Der Heilige Vater.
1: Intervistato su questo problema.
0: Ist darüber befragt worden.
1: Ha detto la Santa Sede non è d'accordo con queste benedizioni.
0: Und hat gesagt, der Heilige Stuhl ist nicht einverstanden mit dieser Segnung.
1: Cioè benedire le persone, sì, tutte le persone possono essere benedite.
0: Sicherlich, alle Menschen können und müssen gesegnet werden.
1: Ma benedire una coppia, ad esempio, di persone dello stesso sesso.
0: Aber wenn zwei vom selben Geschlecht zusammenleben wollen,
1: vuol dire.
0: Es bedeutet.
1: Accettare e fare accettare.
0: Das bedeutet, das anzunehmen,
1: che ci sia anche il peccato contro natura,
0: die Sünde gegen die Natur dort stattfindet,
1: che la Sacra Scrittura stessa ha sempre condannato,
0: und die Heilige Schrift hat diese Sünde immer verurteilt.
1: Ma il Signore non ha mai detto al peccatore resta nel tuo peccato,
0: und der Herr hat zum Sünder niemals gesagt bleib in deiner Sünde,
1: il Signore ha sempre detto,
0: sondern der Herr hat gesagt
1: va e non peccare più,
0: geh und sündige nicht mehr. Das ist das Wort des Herrn.
1: Non ha mai detto vieni che io ti perdono.
0: Er hat nimmer gesagt, ja, komm, ich verzeih dir alles.
1: Ma poi, pecca pure come prima.
0: Könnte ganz so weiter sündigen, wie vorher das macht.
1: Siamo tutti peccatori per l'amor del cielo.
0: Ja, natürlich, wir sind alle Sünder, das ist ganz klar.
1: Ma in nessun modo Cristo ha predicato di restare nel peccato.
0: Aber niemals hat Christus gesagt, dass wir in der Sünde verbleiben sollen.
1: Ha sempre predicato di convertirsi.
0: Er hat immer gesagt, bekehrt euch.
1: E di camminare verso la santità.
0: Steht auf aus der Sünde und kehrt zur Wahrheit zurück.
1: Pensate cosa è successo a Zurigo.
0: Denken Sie das, was jetzt in Zürich ist jüngst geschehen,
1: qualche settimana fa,
0: vor einigen Wochen geschehen ist,
1: dove sostanzialmente una parrocchia di Zurigo,
0: eine Pfarrei in Zürich,
1: ha fatto una messa,
0: wurde eine Messe zelebriert,
1: per la benedizione degli animali,
0: wo die Tiere gesegnet werden sollen.
1: Allora tutti hanno portato il cane, il gatto, eccetera, eccetera.
0: Hunde und ihre Katzen mitgebracht.
1: L'ippopotamo, l'aquila, tutto hanno portato tutto.
0: Alle Adler und alle Nilpferde haben sie mitgebracht in die Kirche, damit sie gesegnet werden.
1: Siccome pioveva,
0: an dem Tag hat es leider geregnet.
1: Allora il prete ha stabilito di fare la messa dentro la chiesa.
0: Und daher hat der Pfarrer gesagt, na, heute gehen wir nicht raus, heute in den Regen gehen wir nicht raus, heute bleiben wir in der Kirche drin.
1: E la chiesa quindi è diventata l'arca di Noè.
0: Und dann ist die Kirche so zum Arche Noè geworden, wo alle Viecher und alle
1: Ma il fatto più spaventoso,
0: das Schlimmste daran war,
1: che quando è stato il momento di dare la comunione,
0: als es der Moment der Heiligen Kommunion gekommen war,
1: tre persone
0: sind also drei Menschen,
1: hanno preso l'ostia sulla mano,
0: haben drei Menschen die Hostie in die Hand genommen,
1: hanno spezzato l'ostia,
0: haben die Hostie zerbrochen,
1: e hanno preso metà ostia loro,
0: haben halbe die Hälfte von der Hostie selber genommen,
1: e metà l'hanno data al cane.
0: Und die andere Hälfte haben sie dem Wunderle gegeben.
1: Tre fedeli hanno fatto questo.
0: Tre in der Kirche haben das gemacht. Drei Personen, stell dir vor, drei Menschen machen wir das. So.
1: Una cosa spaventosa.
0: Das ist etwas ganz Entsetzliches.
1: Ma il fatto poi è diventato di dominio pubblico.
0: Aber das ist dann zur allgemeinen Gewohnheit geworden.
1: E il Vescovo di Coira,
0: der Bischof von Chur in der Schweiz,
1: hat gesagt, non è sacrilegio.
0: Das ist kein Sakrileg, das ist kein Verbrechen.
1: Perché le persone che hanno fatto questo,
0: die Menschen, die das getan hatten,
1: non avevano intenzione di fare profanazione.
0: Die haben also nicht die Absicht gehabt, Gott zu profanieren.
1: Quindi non è sacrilegio, va tutto bene.
0: Das ist, da kann man die Augen zumachen, das ist also keine Sünde gewesen.
1: Fino a pochi anni fa,
0: bis vor wenigen Jahren,
1: di fronte a un fatto del genere,
0: hätte so etwas, so ein Ereignis,
1: si sarebbe fatta come minimo una messa di riparazione,
0: hätte man zumindest eine Sühnemesse veranstaltet,
1: una donazione eucaristica per riparare, ambetum, per riparazione,
0: eine eucaristische Anbetung hätte man gemacht, um das zu sühnen.
1: Per riparare a questo sacrilegio.
0: Diese Sünde zu.
1: Ma
0: Villacuzman.
1: Io faccio una domanda.
0: Es stellt Mirko eine Frage.
1: Se un fedele,
0: wenn ein Gläubiger,
1: arriva a fare questo,
0: dazu gelangt, so etwas zu tun,
1: cioè dividere la comunione con il cane,
0: dass es seine Kommunion sogar einem Hund gibt.
1: Qual è il livello di formazione che quel fedele ha sull'Eucaristia?
0: Was, welche Meinung hat er über die Eucharistie? Was denkt er überhaupt von der Eucharistie?
1: Ed è questa la vera domanda.
0: Das ist die Frage.
1: Come mai oggi i fedeli,
0: warum gibt es heute Gläubende,
1: non sanno neanche distinguere,
0: die es nicht mehr unterscheiden können,
1: tra una comunione alla persona e una comunione al cane,
0: zwischen einer Kommunion, die einem Menschen gegeben wird, und einer Kommunion, die sogar einem Hund hingereicht wird?
1: Allora veramente oggi la Chiesa, nella Chiesa si è persa la fede, anche la più elementare fede.
0: Das heißt, wir haben sogar den elementarsten Glauben verloren in der Kirche.
1: Non si conosce più neanche il più elementare catechismo.
0: Ma besser hat überhaupt keine Ahnung mehr vom Katechismus.
1: Ma allora i pastori cosa stanno facendo?
0: Was machen unsere Priester?
1: Forse anche da voi?
0: Auch so.
1: Parlano molto oggi di Ambiente.
0: Sprechen Sie von Umweltproblemen und solchen Dingen?
1: La difesa dell'ambiente.
0: Von Umwelt, Sauberkeit.
1: Immigration, immigrati.
0: Immigration, Einwanderung.
1: Volontariato.
0: Freiwillige Arbeit, ja, freiwillige Hilfe.
1: Parlano molto di cose sociali.
0: Si sprechen also von diesen sozialen Dingen.
1: Ma non si parla più di Dio.
0: Aber von Gott hört man überhaupt nicht mehr reden.
1: Ma questo non è il compito della Chiesa.
0: Aber das ist nicht die Aufgabe der Kirche.
1: Il compito dei pastori.
0: Die Aufgabe der Priester.
1: Non è quello di difendere l'ambiente.
0: Ist nicht, dass sie die Umwelt verteidigen.
1: È quello di salvare le anime.
0: Sondern dass sie die Seelen retten.
1: Il compito della Chiesa.
0: Die Aufgabe der Kirche.
1: È legarsi e legare i fedeli.
0: Dass sie die Gläubigen anbinden und hinbringen, verknüpfen.
1: A due colonne inossidabili.
0: Die zwei Säulen, die unzerstörbar sind.
1: L'Eucaristia.
0: Die Eucharistie.
1: E l'Immacolata.
0: Und die Unbefleckte. Das sind die zwei Säulen, die unzerstörbar sind und die zählen.
1: Lì trova la forza e la salvezza la barca della Chiesa.
0: Hier findet die Kirche, das Schiff der Kirche, eine Verankerung.
1: Ma quando anche dentro la Chiesa.
0: Aber wenn auch sogar innerhalb der Kirche.
1: Si accetta il peccato.
0: Wenn sogar die Sünde, die Augen zugemacht werden.
1: O addirittura si benedice il peccato.
0: Und sogar die Sünde gesegnet wird.
1: E addirittura poi non si forma più le persone alla fede, ma le cose che riguardano il sociale.
0: Und wenn die Kirche nicht nur, die Menschen nicht nach den Glaubensinhalten geformt werden, sondern nach den sozialen Inhalten.
1: Allora forse c'è qualcosa nella Chiesa che non va.
0: Dann bedeutet das, dass vielleicht auch in der Kirche etwas nicht mehr wirklich richtig ist.
1: E se c'è un motivo per cui la Madonna oggi appare tanto?
0: Und warum die Mutter Gottes heute so häufig erscheint und so vielfach erscheint?
1: Non è perché il mondo va male, il mondo è sempre andato male.
0: Ist nicht, weil die Welt so schlecht geht, weil es der Welt so schlecht geht, der Welt ist immer schon schlecht gegangen.
1: Ma è perché nella Chiesa c'è qualcosa che non va.
0: Weil es in der Kirche etwas gibt, was nicht mehr erträglich ist.
1: Tuttavia.
0: Dennoch.
1: Nella Chiesa ci sono anche tanti veri fedeli.
0: Es gibt in der Kirche immer noch sehr viele wirklich wahre Glaubende.
1: Nel mondo ci sono ancora persone sante.
0: Es gibt in der Welt immer noch heilige Menschen zu finden, in der ganzen Welt.
1: Nella Chiesa ci sono ancora pastori che sanno il loro lavoro qual è, sono il loro dovere.
0: Es gibt immer noch in der Kirche gibt's immer noch Priester, die genau ihre Arbeit richtig verbringen.
1: E la Madonna oggi sta chiedendo anche a voi che siete qui.
0: Und die Mutter Gottes will auch von euch, die heute hier seid.
1: Volete lavorare con me?
0: Wir fragt euch, stellt euch die Frage, wollt ihr für mich arbeiten, sagt sie.
1: Volete mettere al primo posto il Signore?
0: Wollt ihr den Herrn an die erste Stelle setzen in eurem Leben?
1: Volete camminare verso la conversione autentica, verso la santità?
0: Wollt ihr wirklich zur Heiligkeit gelangen?
1: Perché ricordatevi,
0: denkt daran,
1: che alla fine,
0: am Ende,
1: di tutto questo torrente di male,
0: wird diese ganze
1: questo fiume di male,
0: der ganze Fluss dieses Unheilsfluss,
1: ricordatevi, che alla fine il mio cuore immacolato trionferà.
0: Am Ende wird mein unbeflecktes Herz triumphieren, sagt die Mutter Gottes.
1: Perché questa è la promessa che la Madonna ha fatto.
0: Das ist die Versprechung, die Mutter Gottes gegeben hat.
1: Il bene trionferà.
0: Das Gute wird triumphieren am Ende.
1: Ma non trionfa da solo.
0: Aber nicht allein.
1: E trionferà tanto più presto quanto più saremo a lavorare per lei.
0: Es wird früher triumphieren, je mehr wir bereit sind, mitzuhelfen.
1: Quindi coraggio.
0: Daher, Mut.
1: Siate forti.
0: Wir müssen also stark sein. Wir müssen mutig sein.
1: Convertite la Germania.
0: Wir müssen also Deutschland und Österreich bekehren.
1: Noi cercheremo di farlo con l'Italia.
0: Versuchen, Italien zu bekehren.
1: Voi
0: cercherete
1: di farlo con la Germania. E forti di queste promesse di Maria, andiamo avanti con gioia.
0: Und wir müssen also vertrauen auf diese Zusage der Mutter Gottes, die uns helfen wird. Und wir müssen weitergehen auf diesem
1: Weg. Ma anche con gli occhi aperti, però.
0: Aber wir müssen die Augen offen haben.
1: Perché la fede è una sola.
0: Denn der Glaube ist ein einziger.
1: E non accetta compromessi.
0: Und der Glaube verträgt keine Kompromisse.
2: O Maria, Königin der Welt. Mutter der Güte. Im Vertrauen auf deine Fürsprache übergeben wir dir unsere Seelen. Begleite uns jeden Tag zur Quelle der Freude. Schenke uns den Erlöser. Wir weihen uns dir, Königin der Liebe. Amen.

Sie hörten heute einen Vortrag von Mirko Acerde, den er in Skio am 4. Mai 2026 einer deutschen Pilgergruppe gehalten hat.

Sie hörten heute einen Vortrag von Mirko Acerde, den er in Skio am 4. Mai 2026 einer deutschen Pilgergruppe gehalten hat.

Liebe Hörerinnen und Hörer von Radio Gloria, wir wollen jetzt beten. Wir beten zum heiligen Erzengel Michael mit Wort vom Papst Leo XIII. Im Namen des Vaters und des Sohnes und des Heiligen Geistes. Amen. Heiliger Erzengel Michael, du ruhmreicher Führer der himmlischen Heerscharen, steh uns zur Seite in dem schweren Kampf, den wir führen müssen, wider die Fürsten und Mächte, die Beherrscher dieser finsteren Welt, wider die bösen Geister. Komm den Menschen zu Hilfe. Gott hat sie unsterblich erschaffen, hat sie gestaltet nach seinem Bild und Gleichnis, hat sie um einen teuren Preis der Herrschaft des Teufels entrissen. Mit dem Heere der heiligen Engel schlage heute aufs Neue die Schlacht des Herrn, so wie du einst gegen Luzifer, das Haupt der Rebellen, und gegen seinen Anhang, die abtrünnigen Engel, gestritten hast. Sie konnten dir nicht widerstehen. Für sie war kein Platz mehr im Himmel. Der ungetreue Engel wurde in einen Engel der Finsternis verwandelt und samt seinem Anhang in den Abgrund gestürzt. Er schweift heute aufs Neue über die Erde, uns zu verderben. Dieser Feind und Mörder von Anbeginn hat sich wieder erhoben. Er nimmt die Gestalt eines Lichtengels an und schleicht mit dem ganzen Schwarm der bösen Geister umher, die Erde in seine Gewalt zu bringen, den Namen Gottes und seines Gesalbten auszulöschen, die Seelen, die für die ewige Herrlichkeit geschaffen sind, zu rauben, zu morden und sie ins ewige Verderben zu stürzen. Die böse Schlange gießt wie einen schmutzigen Strom über die verblendete, verkommene Menschheit das Gift ihrer Bosheit aus, den Geist der Lüge, der Gottlosigkeit und Lästerung, den Pesthauch der Unreinheit und aller schändlichen Laster. Hinterlistige Gegner haben die Kirche, die Braut des makellosen Lammes, überhäuft mit Bitterkeit, getränkt mit Wermut. Nach ihren heiligsten Gütern haben sie ruchlos die Hand ausgestreckt. Darum erhebe dich, unüberwindlicher Heerführer, komm dem Volk Gottes zu Hilfe gegen die Anstürme der bösen Geister und gib uns den Sieg. Amen. Im Namen des Vaters und des Sohnes und des Heiligen Geistes. Amen. Das ist das Gebet, verfasst vom Papst Leo XIII. Wenden wir uns ganz fest an Erzengel Michael. Heiliger Erzengel Michael, schütze uns im Kampf. Lass uns nicht zugrunde gehen im schrecklichen Gericht. 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

14. Juli. Camillo Lellis. Camillus wurde im Jubeljahr 1550 am 25. Mai in Puccianico in den Abruzzen geboren. Von seinem Vater erbte er das entschlossene, feurige Wesen des Soldaten. Seine Mutter hingegen war eine ruhige und fürsorgende Frau. Als Zwölfjähriger verlor Camillus diese Mutter und sein Vater übernahm die Erziehung. Er war aber nicht fähig, dem wilden Jungen Halt und Führung zu geben. 1568 zogen Vater und Sohn gemeinsam in den Krieg gegen die Türken. Sie kamen aber nicht weit. In Ancona wurden sie von heftigem Fieber befallen und bei Loreto begrub Camillus seinen Vater. Ohne Geld und mit einer eiternden Wunde am Fuß begab er sich schließlich nach Rom, in das St. Jakobsspital, um sich behandeln zu lassen. Um es billiger zu haben, wurde er dort Spitaldiener und blieb es auch mit Mühe und Not ein Jahr lang. Dann wurde er entlassen. Niemand mochte diesen rauen und jähzornigen Burschen mehr ertragen. 5 weitere Jahre war er Soldat. Unter General Ferrante di Gonzaga, dem Vater des heiligen Aloysius, kämpfte er gegen die türkischen Heere. 1574 jedoch entließen die Spanier ihre Söldner. Camillus blieb noch mit einigen seiner Kriegsgefährten zusammen, bis er schließlich auch seinen Waffenrock im Kartenspiel verloren hatte. Im November 1574 stand der junge Camillus vor der Kirchentüre in Manfredonia und bettelte. Ein Baumeister, der ihn sah, stellte ihn als Handlanger beim Bau eines Kapuzinerklosters ein. Zu Beginn gefiel ihm die Arbeit gar nicht. Bald aber begann er sich in dieser Umgebung wohlzufühlen. Anlässlich eines Besuches in einem Nachbarkloster erlebte Camillus eine echte Bekehrung. So auffällig war die Umkehr, dass die Kapuziner ihn als Postulanten aufnahmen. Er erfreute alle mit seiner Demut und seinem Bußgeist. Dennoch musste er das Kloster wieder verlassen, denn die alte Wunde am Knöchel brach wieder auf. Diese Wunde wirkte zu seinem Heil und erschloss ihm endlich den Weg zu seiner wahren Berufung. Er wusste nun, dass es Gottes Wille war, dass er sich der Kranken annehme. Er ging wieder nach Rom in St. Jakobsspital, wo er voll Liebe die Kranken pflegte und ihnen Erleichterung in ihren Leiden schuf. Es schmerzte ihn jedoch tief,

Jahre später zum Priester geweiht. Nun, da er Priester war, konnte Camillus mit dem Aufbau des Ordens beginnen, der sich vor allem der Krankenpflege widmen sollte. Zuerst bezog die Gesellschaft der Krankendiener, wie Camillus und seine Gefährten sich nannten, ein kleines, feuchtes Haus am Tiber. Später fanden sie ein Heim bei der Kirche der heiligen Maria Magdalena. Um die Mitglieder als Krankendiener erkenntlich zu machen, versah sie Camillus mit einem roten Kreuz auf dem Habit. Henri Dunant hat später auf dieses Zeichen zurückgegriffen, als er das Rote Kreuz gründete. Bald kannte jeder in Rom die Krankendiener oder Väter vom guten Tode, wie sie auch genannt wurden. Keine Arbeit war ihnen zu niedrig, keine Krankheit zu ekelerregend, wenn es darum ging, Christus im Kranken zu dienen. Allen voran war es Camillus selbst, der voll Liebe die Kranken pflegte und den Sterbenden beistand, denn er wusste, dass die Krankheit der Seele viel schlimmer ist als jene des Körpers. Seine Liebe aber verlangte nach mehr. Strafgefangenen, Galeerenhäftlingen, den Armen und Enterbten jeder Art galt seine Sorge. Wenn es keine Armen gäbe, pflegte er zu sagen, müsste man bis zum Mittelpunkt der Erde graben, um welche zu finden. Im Jahre 1591 wurde die Genossenschaft der Krankendiener von Papst Gregor dem 15. bestätigt und Camillus einstimmig zum Generaloberen gewählt. Dieses Amt machte viele Reisen notwendig, die er zu Fuß oder zu Pferd unternahm, eine fast übermenschliche Strapaze für den kranken Mann. Zu der immer noch eiternden Beinwunde kamen ein schwerer Bruch, Nierenkoliken und ein kranker Magen hinzu. Neben diesen äußeren Gebrechen hatte er gegen Ende seines Lebens noch einen besonderen Kummer zu erdulden. Camillus war der Ansicht, ein Krankendiener müsste zu jedem, auch zum niedrigsten Dienst an den Kranken bereit sein. Die Spitäler nützten das aber aus und so sah man Priester den Boden reinigen oder Wäsche waschen. Begreiflicherweise erregte dies starken Widerspruch innerhalb der Genossenschaft. Im Jahre 1607 legte Camillus das Amt des Generaloberen nieder, setzte aber seine Reise- und Pflegetätigkeit unermüdlich fort. Noch im Zustand völliger Erschöpfung schleppte er sich zu seinen geliebten Kranken. Wenn seine Mitbrüder sich um ihn drängten, um ein Wort von ihm zu hören, sagte er immer wieder, »Liebe, Liebe, ich wünsche zu sterben, während ich immer wieder sage, Liebe, Liebe. Ich kann nichts anderes tun, ich weiß nichts anderes zu sagen.« Kein Wunder, dass viele junge Leute, die Camillus bei der Arbeit sahen, von seinem Beispiel mitgerissen, sich der Gemeinschaft anschlossen. Man verlangte nun auch andernorts nach Krankendienern. Neapel, Mailand, Genua. Bald hatte jede größere Stadt Italiens eine Gemeinschaft von Camillanern. Viele von ihnen starben in der Ausübung ihres Dienstes. Über 200 Brüder gaben in den ersten Jahren ihr Leben hin, um den Pestkranken zu dienen. Am 14. Juli 1614 starb Camillus in Rom. Die aufblühende Genossenschaft der Krankendiener, die er hinterließ, wurde in den folgenden Jahrhunderten durch auftretende Seuchen immer wieder dezimiert. Erst mit dem Aufkommen der modernen Hygiene konnte sie sich richtig entfalten. Heute zählt sie etwa 2000 Mitglieder in 13 Provinzen.
Camillus Lelis wurde 1746 heilig gesprochen.

1929 erhob ihn Pius XI. Zum Schutzpatron der Krankenpfleger. Über 350 Jahre sind seit Camillus vergangen, aber sein Anliegen ist heute genauso aktuell wie damals. Vieles hat sich seither geändert, aber immer noch gilt die gleiche Forderung, den Kranken zu dienen um Jesu Willen. Nur wenn die Krankenpflege vom Geist Jesu Christi getragen wird und über all dem körperlichen Elend, die geistige Not der Menschen nicht überlichen Elend, die geistige Not der Menschen nicht übersieht, kann sie wahrhaft und fruchtbar sein. Der heilige Camillus ist dafür Vorbild.

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2: Wir möchten heute auch reinhören, die Wiederholung von einem Interview am Spendetag zum Thema «Ihr seid das Salz der Erde». Und das Motto von Simon war der Salzstreuer. Und ich habe mit ihm dürfen, anlässlich am Spendetag im Studio in Waldeck ein kurzes Interview über seine Ideen von einem gläubigen Salzstreuer führen.

0: Wir stehen heute unter einem wunderbaren Motto aus dem Matthäusevangelium: Ihr seid das Salz der Erde. Um herauszufinden, wie man dieses Salz im heutigen Alltag sein kann, habe ich mir einen ganz besonderen Gast ans Mikrofon geholt, den Sie sicher schon aus dem täglichen Rosenkranzgebet kennen und der zugleich die sozialen Medien betreut, der Simon. Grüß Gott, Simon.
1: Grüß Gott, danke. Ich freue mich riesig, heute hier zu sein und für euch, liebe Zuhörerinnen und Zuhörer, den Spendentag unterhaltsam zu gestalten.
0: Simon, du bist jetzt 17 Jahre alt, steckst mitten in der IT-Technikerausbildung und im Leben eines Jugendlichen. Wenn du diesen Satz hörst, den ich eingangs gesagt habe aus dem Matthäusevangelium: Ihr seid das Salz der Erde. Was bedeutet das jetzt für dich ganz persönlich, du als Jugendlicher, in deinem Alltag?
1: Man kann sich das ganz einfach vorstellen. Wenn man das Essen salzt, schmeckt es ja besser, oder? Und eine Suppe ohne Salz macht vielleicht satt, aber sie schmeckt nach nichts. Und genau so sehe ich das mit dem Leben und dem Glauben. Ein Leben mit Gott hat einfach viel mehr Geschmack und mehr Tiefe und natürlich Freude. Und natürlich ist da noch mehr. Ich denke oft, wir müssen ja auch die Menschen salzen, die von Jesus noch nie etwas gehört haben oder die vielleicht gar nichts von ihm halten. Es geht nicht nur darum, sie zu belehren, sondern ihnen durch unsere Art und Weise auch aus dem Glauben echte Freude zu zeigen, wie gut es tut, an Gott zu glauben. Und wenn sie sehen, dass es richtige Kraft schöpft in uns, dann macht es das vielleicht neugierig.
0: Das ist ein ganz schöner Gedanke, Simon. Und hast du da auch persönlich schon Erfahrung gemacht oder machen dürfen oder erfahren dürfen bei dir in der Schule oder in der Ausbildung?
1: Ja, auf jeden Fall. Ich bin sogar Taufpate von meinem besten Freund, Kolleg. Letztes Jahr im Ostern konnte ich sein Taufpate sein und ich habe ihm da alles, den ganzen Weg zum Glaube gezeigt und es freut mich bis jetzt noch, dass ich ihn zum Glauben führen konnte. Und ja.
0: Da bist du eben zu diesem sogenannten Streuer oder Aussender vom Salz gekommen. Das ist wirklich ein ganz schöner Gedanke, Simon. Wir behalten den Glauben nicht für uns, sondern wir teilen, wir tragen ihn in die Welt. Und ich habe mich auch ein bisschen schlau gemacht im Vorfeld über das Thema Salz. Früher war ja das Salz oder wurde es auch als weißes Gold genannt. Also es war extrem kostbar, wurde sogar als Zahlungsmittel genutzt, das Salz. Und wenn jetzt und heute uns also Salz der Erde, also Jesus der Herr uns als Salz der Erde nennt, dann sagt er uns damit auch: Ihr seid unendlich kostbar, ihr seid unendlich wertvoll.
1: Genau, so ist es. Und noch ganz etwas Wichtiges dazu. Zur Zeit Jesu hatte Salz vor allem eine Funktion. Es hat Lebensmittel haltbar gemacht. Es hat vor dem Verderben geschützt. Und ich glaube genau, das ist auch heute unsere Aufgabe als Christen.
0: Genau das Wort, wo du gesagt hast, Lebensmittel haltbar machen, kommt mir spontan die Konserve oder eine Konservenbüchse, eine Dose in den Sinn. Eine Dose nennen wir ja auch Konserve und eine Konserve kommt doch vom Lateinischen, sonst musst du mich korrigieren, Simon. Dein Latein, du lernst ja Latein, das heißt ja conservare, also bewahren, diese Konserve. Und genau das macht die Dose seit, weiß nicht, 100 oder 200 Jahren. Sie hält unsere Lebensmittel frisch in der Dose, lange bevor es Kühlschränke gab. Auf unseren katholischen Glauben übertragen bedeutet das natürlich, wir haben einen riesigen, wertvollen Schatz an Traditionen, sei das eben mit Sakramenten und Gebeten, die unseren Glauben über Jahrhunderte frisch und lebendig gehalten haben. In einer heutigen Welt, in der sich ja alles wahnsinnig schnell dreht und jeder Wert oft rasend schnell verdirbt oder jede Werte sind schnell am Verderben oder einfach weggeworfen werden, brauchen wir heute umso mehr wieder dieses, ich sage es noch einmal, das lateinische Wort conservare, also Konserve, bewahren, aufhalten. Wir müssen also jetzt, um zum Schluss zu kommen, das Gute bewahren und vielleicht auch dabei Acht geben, nicht um es ängstlich wegzuschließen, also die Dose dann in den Vorrats- oder in den Speisekammer zu legen und dann vergessen wir die Dose, sondern es ist ja wichtig, man muss diese Dose auch griffbereit haben, um sie da wieder einmal zu öffnen und zu konsumieren, die Lebensmittel. Also wir dürfen also nicht das Gute ängstlich wegschließen, sondern um es immer griffbereit zu haben, wenn wir, ich sage jetzt einmal, einen spirituellen Hunger haben oder die Zeiten halt mal stürmisch sind.
1: Genau so ist es. Und wenn wir unseren Glauben eben nämlich nur bewahren und in sich in einer Dose verschließen, dann bringt das der Welt da draußen relativ wenig. Und ich glaube eben, wir müssen uns im Alltag vielmehr wie ein Salzstreuer sehen.
0: Genau, ein Salzstreuer, das freut mich eigentlich sehr, weil soweit habe ich jetzt in der Vorbereitung zu diesem Spendentag gar nicht überlegt. Ich kenne den Salzstreuer natürlich sehr gut aus der Küche, vom Kochen. Aber was bedeutet es jetzt wieder umgemünzt auf unseren christlichen Glauben, ein Salzstreuer zu sein, Simon? Und wie kann man diesen Salzstreuer jetzt und heute sinnbildlich im Alltag praktizieren?
1: Genau, jetzt mal kurz zu mir. Ich persönlich mache zum Beispiel TikTok-Videos über den Glauben. Das fängt dann meistens mit der Frage an, hast du einen Moment für Gott, für Jesus Christus? Und dann rede ich einfach eine Minute lang über ein besonderes Thema aus unserem Glauben. Und das weiß ich auch und das sehe ich, das weckt extrem viel Interesse. Und ich merke richtig an den Reactions, an den Kommentaren, dass die Jugendlichen auch in meinem Alter es total schön finden. Aber jetzt kommt Sie ins Spiel, liebe Zuhörerinnen und Zuhörer. Jeder einzelne von Ihnen ist so ein kostbares Salzkorn. Wenn Sie uns heute mit Ihrer Spende unterstützen, dann helfen Sie ganz direkt dabei, unseren Radio Gloria Salzstreuer aufzufüllen. Nur gemeinsam bleiben wir voll genug, um die Botschaft weiter in die Welt zu streuen. Seien Sie ein Teil davon. Rufen Sie uns jetzt an oder spenden Sie online auf unsere Webseite und lassen Sie uns zusammen das Salz der Erde sein. Und noch ganz kurz vielleicht, wenn ihr gerne mal draufschauen möchtet, auf TikTok heiße ich Simi-Christ, also Christian.
0: Ja. Ja, ganz vielen Dank, Simon, für dein Glaubenszeugnis am heutigen Spendentag von Radio Gloria. Ihr seid das Salz der Erde, dieses Wort begleitet uns aus dem Matthäusevangelium. Seien wir also alle Salz der Erde und tragen wir gemeinsam unser Radio mit. Gemeinsam halten wir den Glauben lebendig. Danke für das Gespräch, Simon.
1: Sehr gerne.

Ein passendes Interview war das, aufgenommen am Spendetag von Radio Gloria. Ein Hinblick auf einen gläubigen Salzstreuer aus der Sicht von Simon.

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1: Heute bei uns. Nobelpreisträger beraten in Castel Gandolfo über künstliche Intelligenz. Und Sambia vor den Wahlen. Wir sprechen mit einem Bischof. Seien Sie herzlich willkommen. Bei unserem Mikrofon begrüßt Sie Stefan von Kempis. In Castel Gandolfo entsteht derzeit in einem hochrangig besetzten Meeting mit mehreren Dutzend Nobelpreisträgern eine Erklärung über künstliche Intelligenz und Atomwaffen. Die Erklärung von Rom für einen unbewaffneten und entwaffnenden Frieden. Sie wird am Freitag vorgestellt. Bei der Eröffnung der Konferenz warnten mehrere Redner eindringlich vor der tödlichen Gefahr, die in der Verbindung von KI, Atomwaffen, unberechenbarer Politik und Profitdenken liegt.
2: Nobelpreisträger, Wissenschaftler, Religionsvertreter, Diplomaten und frühere Staats- und Regierungschefs beraten noch bis zum Freitag über autonome Systeme, nukleare Abschreckung, Abrüstung und globale Regeln für KI. Nach zwei Konferenztagen in der päpstlichen Sommerresidenz folgt am dritten Tag eine öffentliche Zeremonie auf dem Kapitol in Rom. Dort wollen die Teilnehmer eine römische Erklärung über einen unbewaffneten und entwaffnenden Frieden im Zeitalter künstlicher Intelligenz und nuklearer Waffen vorstellen und unterzeichnen. Der erfahrene Vatikan-Diplomat Kardinal Silvano Maria Tomasi stellte bei der Eröffnung die Verantwortung des Menschen in den Mittelpunkt.
3: Technology is never morally neutral.
2: Technische Systeme spiegelten stets die Absichten jener, die sie entwickelten, finanzierten, regelten und einsetzten. Die zentrale Frage der künstlichen Intelligenz ist letztlich nicht die künstliche Intelligenz selbst. Es ist die menschliche Verantwortung, erklärte Tomasi.
3: It is human responsibility.
2: Wissenschaft, Politik, Märkte und Religionen könnten die Grenzen technischer Macht jeweils nicht allein bestimmen. Nur gemeinsam können wir beginnen, eine ethische Architektur aufzubauen, die die außergewöhnliche Macht begleiten kann, welche die Menschheit in die eigenen Hände gelegt hat. Die Generalsekretärin von Amnesty International, Agnès Callamard, ordnete militärische KI in eine Krise des Völkerrechts ein. Staaten und Unternehmen trieben einen neuen Wettlauf um Technik, Rohstoffe, Energie, Waffen und Gewinn voran.
4: They are replacing diplomacy with war.
2: Sie ersetzen Diplomatie durch Krieg, die Suche nach Dialog durch Drohungen, Erpressung und Aggression. Sie normalisieren Kriegsverbrechen, Verbrechen gegen die Menschlichkeit und Völkermord, sagte Calamar. Viele Regierungen stellten sich diesen Akteuren nicht entgegen, sondern beschwichtigten sie sogar noch. Amnesty habe erhebliche Risiken unregulierter Technologien festgestellt, erklärte Calamar. Unregulierte Technologien verschärfen Verstöße gegen das Völkerrecht und sie beschleunigen den Zusammenbruch der Rechtsstaatlichkeit, so die AI-Generalsekretärin. Je komplexer KI-Systeme würden und je häufiger sie Aufgaben mit mehreren Ebenen von Analyse und Urteil übernehmen, desto stärker wachse das Risiko von Menschenrechtsverletzungen und Fehlentscheidungen. Der frühere kolumbianische Präsident und Friedensnobelpreisträger Juan Manuel Santos warnte vor einem erneuten Wachstum der Atomwaffenarsenale. Nach Jahrzehnten sinkender Bestände steige die Zahl der Waffen wieder. Zugleich nutzten politische Führer offene nukleare Drohungen. Als ehemaliger Präsident Kolumbiens richtete Santos den Blick auf den Verfall der internationalen Ordnung. Er beklagte einen beunruhigenden Zusammenbruch der Achtung vor dem Völkerrecht und kritisierte dabei ausdrücklich die Vereinigten Staaten. Erst gestern kündigte die US-Regierung an, gegen jeden vorzugehen, der den Internationalen Strafgerichtshof unterstützt. Können Sie sich das vorstellen? Ethische Grenzen wichen zunehmend dem Streben nach hoher Macht, erklärte Santos. Der Mitgründer der Internationalen Ärzte für die Verhütung des Atomkrieges, James Muller, beschrieb die Verbindung von KI und Atomwaffen als unmittelbare globale Bedrohung, der einzelne Nationen verzehrt von ihren geopolitischen Streitigkeiten nicht begegnen können. Gemeinsames Handeln und eine weltweite Vereinbarung sind nötig, so Muller. Der Physik-Nobelpreisträger David Gross sprach über die geringe öffentliche Kenntnis nuklearer Risiken.
5: I estimate that the risk of nuclear war each year is 2%.
2: Er schätze die jährliche Wahrscheinlichkeit eines Atomkriegs auf 2% und leitete daraus eine rechnerische Halbwertszeit der Menschheit von 34 Jahren ab. Gross bezog diese Zahl auf die Familien der Teilnehmer. Jeder von ihnen würde gerne noch 35 Jahre leben, ganz sicher ihre Kinder, ihre Enkel. Die Chance eines Enkelkindes, meiner einjährigen Enkelin, ein volles Leben zu führen, ist verschwindend gering. Das ist verrückt. Junge Menschen müssten die Tragweite dieses Risikos kennen, so groß. Wenn sie erkennen, dass sie wahrscheinlich eine 50-zu-50 Chance haben, 35 Jahre zu leben, werden sie etwas dagegen tun. Die geplante Erklärung von Rom zielt den Organisatoren zufolge darauf ab, Grundsätze und Leitlinien für die Steuerung der künstlichen Intelligenz festzulegen. Dabei soll eine Vision der internationalen Sicherheit zum Tragen kommen, die nicht auf der Dominanz des Stärkeren beruht, sondern auf Zusammenarbeit, Menschenwürde, ganzheitliche Entwicklung und auf Frieden zwischen den Völkern. Gudrun Seiler, Radio Vatikan.
1: Wir blicken nach Afrika. Auf die Nöte der Menschen hören, vor allem der Ärmsten. Das wünscht sich der Bischof von Chipata von politischen Verantwortlichen in Sambia vor den Wahlen vom 13. August. Wir trafen George Cosmas Sumerlungu in Chipata.
6: Chipata liegt in der sambischen Ostprovinz und unweit der Grenze zu Malawi. Wenn man von der quirligen Handelsmetropole ins Landesinnere fährt, säumen karge Felder die Straßen. In dem landwirtschaftlich geprägten Distrikt, der etwas grüner ist als der staubige Südwesten, sind Tabak, Baumwolle, Erdnüsse und Mais wichtige Anbauprodukte.
7: Chipata Diocese is mostly a rural diocese.
6: Die ländlichen Regionen werden in Sambia oft vergessen, wenn es um Entwicklungsfragen geht,
7: when it comes to developmental issues,
6: berichtet der Bischof von Chipata gegenüber Vatican News.
7: Most of them are poor people.
6: Die meisten Menschen hier sind arm. Sie sind Kleinbauern, die für ihren Lebensunterhalt auf Land und Ernte angewiesen sind. Ihnen fehlen aber die Mittel, wie zum Beispiel Dünger.
7: And so they sometimes find it very difficult.
6: Rund 60% der Menschen gelten in Sambia als extrem arm. Auf dem Land sind es sogar noch mehr. Für die Kleinbauern hängt das Überleben von ihrem Vieh ab, Hühnern, Ziegen oder seltener Schweinen und Kühen und vom Anbauen, Ernten und Verkaufen. Unsicherheit und Infrastrukturprobleme, Trockenheit und der Klimawandel erschweren das Leben, berichtet Bischof George Cosmas Sumerlungu.
7: What about the marketing?
6: Wenn man seine Waren vermarkten will, braucht man auch gute Straßen. Und wie steht es um die Umwelt? Manchmal haben wir ein sehr gutes Klima, manchmal ist das Wetter einfach nur katastrophal. Es ist also sehr unvorhersehbar und es gibt auch Notlagen, die Ressourcen vernichten, auf die die Menschen angewiesen sind.
7: The resources that they depend on.
6: Nicht wenige Menschen auf dem Land leben ohne Strom und fließend Wasser. Und kommen gerade so über die Runden. Man lebt von der Hand in den Mund. Ein Schulbesuch und höhere Bildung sind kaum flächendeckend möglich. Die Gesundheitsversorgung und Mobilität sind schlecht. Viele Menschen transportieren Waren zu Fuß oder setzen sich zu dritt oder viert auf klapprige Motorräder, die über staubige Straßen rumpeln. Mit Blick auf die prekäre Lage der Landwirtschaft berichtet Bischof George, dass Sambias Regierung schon versucht habe, einige der Probleme in diesem Bereich anzugehen.
7: It's not enough.
6: Aber wahrscheinlich müssen wir noch mehr tun, merkt er an.
7: To be able to have a meaningful cultivation of their pieces of land.
6: Und meint, dass es ganzheitlichere Lösungen braucht und auch geben würde. Wenn Bauern zum Beispiel nur kleine Mengen Dünger bekämen, sei das ein bisschen wie Tropfen auf heiße Steine. Denn es geht ja auch um Vermarktung.
7: It's about also the marketing aspect.
6: Ein Landwirt kann hart auf dem Feld arbeiten und vielleicht genug produzieren. Aber wie geht es dann weiter? Wenn kein Markt vorhanden ist, ist das ein Problem.
7: Okay. So, is a challenge there.
6: Ähnlich schwierig sei es, wenn Preise festgelegt würden, die für die Bauern nicht vorteilhaft seien und sie kaum alle Kosten wieder reinbekämen. Immerhin fördert die Regierung in letzter Zeit Diversifizierung und Klimaresistenz der angebauten landwirtschaftlichen Produkte. Neben Landwirtschaft ist der Bergbau ein tragender Sektor der sambischen Wirtschaft. Im Copperbelt, der sich über Zentralsambia und den Südosten der Demokratischen Republik Kongo erstreckt, werden Kupfer, Kobalt und weitere Metalle gewonnen. Zuletzt wurden neue Vorkommen des begehrten Lithiums und sogar von Uran entdeckt. Die Erträge aus der bedeutenden Bergbauregion kommen allerdings, wie auch in anderen Staaten Afrikas, kaum den sambischen Bürgern zugute. Bischof George fragt dazu:
7: "It is about those that are in leadership.
6: Verfügen wir über politische Maßnahmen, die uns helfen können, diese Ressourcen zum Wohle unseres Volkes zu nutzen? Im Namen von Investitionen gilt es, Freiraum zu gewähren. Aber wenn man keine Kontrolle hat, verschwendet man nur Zeit. Die Menschen wollen spüren, dass wir so reich mit natürlichen Ressourcen gesegnet sind. Wenn es strenge Vorgaben gäbe, die eine Verbesserung der Lebensbedingungen der Menschen garantierten, würde sich die Lage ändern."
7: But the usage of that, I think, is true.
6: Entscheidend sei, wie die Ressourcen genutzt würden, so der sambische Bischof. Denn heute sehe man, dass einige reich werden, während andere immer ärmer werden.
7: Some are getting rich, others are getting poorer.
6: Sambias Bischöfe kritisieren mit Blick auf den Bergbau nicht nur Korruption, sondern auch Ausbeutung und Umweltschäden. In einem Hirtenbrief zum Weltgebetstag für die Schöpfung vom letzten September forderten sie die Regierung zu schärferen Kontrollen ausländischer Unternehmen auf. Menschenwürde und Gemeinwohl müssten in den Mittelpunkt der nationalen Entwicklung gestellt werden. Zu den toten Fischen, giftigen Flüssen und den anderen Missständen im Copperbelt sagt Bischof George:
7: "It simply means that somebody has not done the right job."
6: Das bedeutet, dass jemand seine Arbeit nicht richtig gemacht hat. Manchmal gibt es keine strenge Kontrolle der Bergbauunternehmen und manchmal erfüllen die eigentlich Zuständigen ihre Aufgaben nicht, weil sie korrupt sind. Sie geben einen positiven Bericht ab, wonach alles in Ordnung sei, aber in Wirklichkeit entspricht das nicht der Wahrheit. Sambias Kirche spreche diese Missstände an, um ein Bewusstsein bei den Menschen zu fördern, so der Bischof, der im Interview mit Vatican News die General Elections, die Parlamentswahlen am 13. August erwähnt. Dabei sollen der Präsident, Mitglieder der Nationalversammlung und der Lokalverwaltungen gewählt werden. Von der neuen Landesführung erhofft sich Bischof George vor allem eines, dass sie nahe bei den Ärmsten ist.
7: "We want leaders who are going to listen to the people, to the cries of the people."
6: Ganz gleich, welche Regierung eingesetzt wird, ich erwarte eine Führung, die im Dienste der Bedürfnisse unseres Volkes steht, die den Menschen zuhört und auf ihre Nöte eingeht. Das ist es, was in unseren Gemeinden fehlt und was uns helfen kann. Menschen, die bescheiden genug sind, einem einfachen Sambia und seinen Problemen zuzuhören. Wir wollen eine nicht egoistische, eine selbstlose Führung, die dient.
7: "Want a leadership that is listening to the people's cries. Want a leadership that is not selfish, selfless in their services."
6: Für Radio Vatikan, Anne Preckel.
1: Technisch ist der verheerende Waldbrand in Südspanien seit Montagabend unter Kontrolle. Von den 13 Todesopfern konnten bisher 9 identifiziert werden. Aber der Schock sitzt tief über das Feuer, das seit dem letzten Donnerstag, 9. Juli, die Ortschaften Bedar und Los Gallardos in Andalusien heimgesucht hat. Rund 7000 Hektar Land wurden verwüstet. Es war eine große Katastrophe, weil sich das Feuer durch den Wind rasend schnell ausgebreitet hat, durch Schluchten und schwer zugängliche Gebiete, in denen viele Wohnhäuser isoliert lagen und nur über schmale Wege erreichbar waren. Das sagt uns in einem Interview Antonio Gómez Cantero, der Bischof von Almería. Das ist eine Gegend aus ehemaligen Bauernhöfen und Stallungen, die von Menschen aus anderen europäischen Ländern renoviert worden sind. Engländer, Franzosen, Belgier, die haben sich in dieser Gegend niedergelassen, die abgelegen ist und sich nur schwer erreichen lässt, oder sie verbrachten dort zumindest einen Teil des Jahres. Tatsächlich sind alle identifizierten Todesopfer bis auf eines Ausländer. Die Identifizierung der Opfer ist wegen der starken Verbrennungen nur durch DNA-Tests möglich. Ersten Informationen zufolge könnte der Brandauslöser mit dem Sturz eines Hochspannungsmasts zusammenhängen, vor dem Hintergrund der hohen Temperaturen und der starken Windböen, die in diesen Tagen herrschten. Die Bürgermeister sind von Haus zu Haus gegangen und haben den Menschen an einigen Orten gesagt, sie sollten das Gebiet verlassen und an anderen Orten, sie sollten besser im Haus bleiben, je nachdem, ob es einen Fluchtweg vor den Bränden gab oder nicht. Wegen dieser unterschiedlichen Lage war es auch nicht möglich, allgemeine Warnmeldungen über die üblichen Warnsysteme zu geben.
8: Solas sin tocar alrededor del fuego ha quemado todo y otras han ardido enteras.
1: Die Pfarreien und die Caritas haben nach Angaben des Bischofs sehr schnell damit begonnen, die Versorgung der Evakuierten zu organisieren. Ein Teil der Betroffenen wurde zur Übernachtung in eigens dafür eingerichtete Unterkünfte in Garutscha und Vera gebracht. Zahlreiche Anwohner haben Betroffene auch in ihren eigenen Wohnungen aufgenommen. Überhaupt gab es eine sehr gute Zusammenarbeit von Freiwilligen und Anwohnern, die zum Beispiel die Einsatzkräfte während der Löscharbeiten mit Lebensmitteln, Brötchen, Getränken unterstützt haben. Alle haben sich in Solidarität angesichts dieses großen Unglücks, das wir erlebt haben, engagiert. Der Bischof gibt zu, dass er in den ersten Momenten, als er von dem Drama erfuhr, emotional aufgewühlt gewesen sei. Ich habe die Priester angerufen, um zu fragen, ob ich in das betroffene Gebiet reisen sollte. Und die sagten mir, nein, kommen Sie nicht. Viele Straßen sind abgesperrt, die Brände nähern sich sogar einigen Hauptverkehrsstraßen. Kommen Sie also im Moment nicht. Die Priester waren vor Ort, um den Menschen zu helfen und ihnen beizustehen, vor allem den älteren Leuten. Ich werde zum Fest der Virgen del Carmen nach Los Gallardos fahren, um bei den Menschen zu sein und mit ihnen darüber nachzudenken, wo Gott in dieser ganzen Sache vorkommt. Auch ich selbst stelle mir viele Fragen. Viele Priester würden jetzt mit der Frage konfrontiert, wo war Gott? Einer der Priester habe, wie Bischof Gomez Cantero berichtet, darauf geantwortet, Gott ist mit euch und erleidet dies am Kreuz. Mit Bischof Gomez Cantero sprach Sebastian Sanzon vom spanischen Dienst von Radio Vatikan. Und jetzt für Sie eine neue Folge unserer Sommerserie.
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10: Bevor wir in der ewigen Gemeinschaft mit Gott leben dürfen, sind wir berufen, das irdische Leben in seinen reichen Möglichkeiten zu erfahren und zu gestalten. Diese befreiende Botschaft vom Leben steht gegen alle Resignation, gegen alle Verweigerung und Verkürzung des Lebens, gegen jeden Missbrauch und jede Bedrohung des Lebens.
1: Das war unser Nachrichtenmagazin Treffpunkt Weltkirche. Danke, dass Sie mit dabei waren. Am Mikrofon verabschiedet sich sehr herzlich Stefan von Kempis. 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

Herzlich willkommen bei Radio Gloria. Am Mikrofon begrüße ich den Michael. Heute ist der Dienstag, der 14. Juli. Und heute feiert man es fast vom Heiligen Camillus. Das ist der Ordensgründer der Camillianer. Ich darf Sie recht herzlich durch das heutige Radioprogramm begleiten. 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Ich wünsche Ihnen eine gesegnete Woche mit Radio Gloria. Am Mikrofon der Michael Galliker.

Sie hören Radio Gloria, liebe Zuhörerinnen und Zuhörer. Ich lade Sie jetzt sehr herzlich ein, mit uns die Heilige Messe mitzufeiern. Heute aus dem Zisterzienserkloster Neuzelle. Das liegt ganz im Osten Brandenburg in Deutschland. Über 200 Jahre nach der Auflösung der historischen Zisterzienserabtei schlägt heute das Herz des Ordens in Neuzelle wieder kräftig. Eine kleine Mönchsgemeinschaft also, die sich entschlossen haben, mitten in Brandenburg einen Ort der Hoffnung und des Glaubens entstehen zu lassen. Maria Friedenshort soll ein geistliches Zuhause sein, ein Ort, an dem Herzen Heilung erfahren, Gemeinschaft wächst und Menschen Sinn und Orientierung finden. Bereiten wir uns gemeinsam vor für die Mitfeier der Heiligen Messe mit einem Gebet zum Heiligen Geist. Im Namen des Vaters und des Sohnes und des Heiligen Geistes. Amen. Komm, Heiliger Geist, öffne meine Augen für das, was ich sehen werde. Öffne meine Ohren für das, was ich hören werde. Öffne meinen Geist für das, was ich erleben werde. Öffne mein Herz für deine Liebe. Amen. Im Namen des Vaters und des Sohnes und des Heiligen Geistes. Amen. Wir übertragen heute die Heilige Messe mit der Mönchsgemeinschaft im historischen Kloster Neuzelle in Brandenburg in Ostdeutschland. Eine Übertragung von KTV Fernsehen.

0: Im Namen des Vaters und des Sohnes und des Heiligen Geistes.
1: Amen.
0: Der Herr sei mit euch.
1: Und mit deinem Geist.
0: Liebe Schwestern und Brüder hier vor Ort, liebe Schwestern und Brüder, die Sie über KTV und über Radio zugeschaltet sind, wir freuen uns, dass wir heute so eine große Schar an Priestern hier am Altar versammelt haben. Wir haben unseren Pfarrer in Ruhe, Uwe Aschenbrenner, und wir haben Pater Raphael und Pater Matthias, der uns heute den Primitsegen spenden wird. Also bleiben Sie dran, nach dem Schlusslied gibt es noch den Primitsegen, und für einen Primitsegen soll man sich ein paar Schuhsohlen durchlaufen. Dass Sie das heute hier vor Ort haben oder im Fernsehen, ist es natürlich auch gültig. Der Herr schaut aufs Herz. So wollen wir heute unser Herz bereiten für diese heilige Messe, für die Ankunft des Herrn, der uns heute im Evangelium zuruft, dass wir uns bekehren sollen. Weh dir, der du dich nicht bekehrst. So lasst uns jetzt zu Beginn einen kleinen Akt der Bekehrung setzen, umdenken, uns auf den Herrn konzentrieren.

Wir sprechen das Schuldbekenntnis. Ich bekenne Gott, dem Allmächtigen, und allen Brüdern und Schwestern, dass ich Gutes unterlassen und Böses getan habe. Ich habe gesündigt in Gedanken, Worten und Werken. Durch meine große Schuld. Darum bitte ich die selige Jungfrau Maria, alle Engel und Heiligen und euch Brüder und Schwestern, für mich zu beten bei Gott, unserem Herrn. Nachlass, Vergebung und Verzeihung unserer Sünden gewähre uns der allmächtige und barmherzige

0: Lesung aus dem Buch Jesaja. In der Zeit, als Ahas, der Sohn Jotams, des Sohnes Usias, König von Juda war, zogen Rezin, der König von Aram, und Pekach, der Sohn Remalias, der König von Israel, gegen Jerusalem hinauf in den Krieg. Aber man konnte den Krieg gegen es nicht führen. Als dem Haus David gemeldet wurde, Aram hat sich auf Ephraim niedergelassen, da zitterte sein Herz und das Herz seines Volkes, wie die Bäume des Waldes im Wind zittern. Der Herr aber sagte zu Jesaja: Geh hinaus, Ahas entgegen, du und dein Sohn Shear-Jashub, zum Ende der Wasserleitung des oberen Teiches, zur Straße am Walkerfeld. Sag zu ihm: Hüte dich und verhalte dich still. Fürchte dich nicht und dein Herz sei nicht verzagt, wegen dieser beiden rauchenden Holzscheitstummel, wegen des glühenden Zorns Rezins, Arams und des Sohnes Remalias. Weil Aram gegen dich Böses plant, Ephraim und der Sohn Remalias, indem sie sagen: Wir wollen gegen Juda hinaufziehen, ihm Furcht einjagen und es uns gefügig machen. Dann wollen wir den Sohn Tabeals als König in seiner Mitte einsetzen. So spricht Gott, der Herr: Das kommt nicht zustande, das wird nicht geschehen. Denn das Haupt von Aram ist Damaskus, und das Haupt von Damaskus ist Rezin. Noch 65 Jahre, dann wird Ephraim zerschlagen, kein Volk mehr sein. Das Haupt von Ephraim ist Samaria, und das Haupt von Samaria ist der Sohn Remalias. Glaubt ihr nicht, so bleibt ihr nicht. Wort des lebendigen Gottes.
1: Dank sei Gott.

0: Aus dem heiligen Evangelium nach Matthäus.
1: Ehre sei dir, o Herr.
0: In jener Zeit begann Jesus den Städten, in denen er die meisten Machttaten getan hatte, Vorwürfe zu machen, weil sie nicht Buße getan hatten. Weh dir, Chorazin, weh dir, Bethsaida, denn wenn in Tyrus und Sidon die Machttaten geschehen wären, die bei euch geschehen sind, längst schon wären sie in Sack und Asche umgekehrt. Das sage ich euch, Tyrus und Sidon wird es am Tag des Gerichts erträglicher ergehen als euch. Und du, Kapharnaum, wirst du etwa bis zum Himmel erhoben werden? Bis zur Unterwelt wirst du hinabsteigen. Wenn in Sodom die Machttaten geschehen wären, die bei dir geschehen sind, dann stünde es noch heute. Das sage ich euch. Dem Gebiet von Sodom wird es am Tag des Gerichts erträglicher gehen als dir. Evangelium.

Ihr Lieben, wir alle kennen solche Sätze wie: Wenn Gott mir ein eindeutiges Zeichen geben würde, dann könnte ich glauben. Oder wenn er diesen Kranken heilen würde, dann. Wenn er hörbar zu mir sprechen würde, dann. Wenn er mein Gebet so erhören würde, dann würde ich ihm vertrauen. Wenn er dieses oder jenes nicht zulassen würde, dann würde ich glauben. Klingt doch eigentlich ganz vernünftig, oder? Ich brauche erst die Beweise, dann kann ich glauben. Erst die Sicherheit, dann kann ich vertrauen. Erst muss Gott alles gut machen, so wie ich es will, dann kann ich ihm nachfolgen. Aber heute im Evangelium kommt es erstaunlich anders. Weh dir Chorazin, weh dir Bethsaida, die Städte, wo er am meisten Wunder getan hat. Wenn einst in Tyrus oder Sidon die Wunder geschehen wären, die bei euch geschehen sind, man hätte dort in Sack und Asche Buße getan. Ihr Lieben, diese Städte haben mehr Wunder gesehen als fast alle anderen und trotzdem glauben sie nicht. Es fehlt ihnen nicht an Zeichen und Wundern, also das ist nicht das, was sie brauchen, sondern an der Bereitschaft zur Umkehr. Dieses Metaneuete, das sich bekehren, umdenken. Ihr Lieben, ich war vor ein paar Jahren in Kroatien und dort gab es so eine Felsklippe, ich übertreibe vielleicht ein bisschen, aber mir kam es so vor, auf mindestens 5 oder 6 Metern Höhe. Und dort saß eine Gruppe Jugendlicher, einer davon hat sogar Deutsch gesprochen. Der war dann eigentlich ein Kroate, der in Deutschland wohnt und dann wieder im Heimaturlaub war. Und die saßen dort oben an ein paar Bäumen und da war so eine provisorisches Sprungbrett aufgebaut. Das war so ein 3-4 Meter langes Brett, 2,5 vielleicht, das war in so eine Felsklippe reingesteckt und dann mit so einem Schnur oder Seil festgemacht an einem Baum. Und von dort konnte man schön reinspringen. Ich habe mir das von unten angeschaut, bin dann hochgeklettert zu den Jugendlichen und habe gefragt, ob das denn funktioniert. Ja, das hält, haben sie gesagt. Er hat mir noch erklärt, dass es da eingeklemmt hat und dass es hält und so weiter. Und ich meine, ich habe denen schon irgendwie vertraut und einer hat es dann vorgemacht. Ich wiege doch noch ein paar Kilo mehr. Und dann wusste ich nicht wirklich, ob ich mich traue. Aber ihr wisst, das ganze Zusehen und Vertrauen hätte alles nichts gebracht, wenn ich nicht gesprungen wäre. Ich habe mich dann irgendwann zusammengerissen. Und erst in diesem Sprung kommt dann das Vertrauen auch ins Sprungbrett. Es ist nicht zusammengeklappt, ich bin ein paar Mal gesprungen, es war sehr schön. Der dänische Philosoph Søren Kierkegaard nennt das im Glauben den Sprung des Glaubens. Und er sagt sinngemäß, dass der Mensch oft so lange wartet mit dem Glauben, bis Gott ihm alle Zweifel nimmt. Aber, sagt er, so funktioniert Glaube nicht. Irgendwann kommt der Moment, wo du den Schritt des Vertrauens wagen musst. Nicht, weil deine Fragen alle beantwortet sind, weil du alles weißt, sondern weil ich Gott mehr vertraue als meinen Sicherheiten. Ihr Lieben, aber das ist kein irrationaler Glaube. Also Søren Kierkegaard fordert nicht, glaube wider alle Vernunft. Natürlich darf ich das Sprungbrett mir anschauen, darf schauen, springen da andere drüber, darf mal dran klappern. Das darf ich alles. Aber es gibt auch den Punkt, an dem die Vernunft allein nicht mehr ausreicht und alle statischen Maßnahmen und Berechnungen nicht mehr ausreichen, sondern ich mich existenziell entscheiden und springen muss. Kierkegaard hatte nämlich beobachtet in Europa, dass es viele Menschen gibt, die viel über das Christentum wissen, aber denen die persönliche Entscheidung fehlt, die sich nie entschieden hatten, Christen zu werden. Und er scheidet dann zwischen dem objektiven Wissen über Gott und dem subjektiven existenziellen Glauben. Cool ist natürlich, wenn beides zusammenkommt. Was ist aber der Sprung? Der Sprung ist dieser Übergang vom Wissen zum Vertrauen. Und das sagt Søren Kierkegaard etwas sehr, sehr Interessantes, nämlich Gott, wenn man ihn beweisen könnte wie ein mathematisches Theorem, dann wäre er nicht mehr Gott, dann wäre der Glaube auch keine Beziehung mehr, sondern wäre irgendein mathematisches Wissen. Der Glaube wäre nicht mehr Glaube.
Der Glaube definiert sich, das ist fast ein bisschen ketzerischer Satz, aber der Glaube definiert sich über die Zweifel. Denn wenn du keine Zweifel mehr hast, wenn es kein Wagnis mehr ist, dann ist es auch keine Beziehung. Und deshalb steht jeder Mensch und wir alle immer wieder vor der Entscheidung, will ich mein Leben auf Gott gründen? Will ich wirklich auf ihn setzen, obwohl ich keine absolute Gewissheit habe? Und dieser Schritt ist der Sprung. Søren Kierkegaard nimmt da noch ein anderes Bild. Der sagt, du kannst dir eine Eisplatte eines Sees, kannst du lang anschauen, aber du musst erst, wenn du deinen ersten Fuß drauf setzt, siehst du, ob es knackt oder nicht. Und selbst wenn es knackt, kann es halten. Erst dann zeigt sich, ob du wirklich vertraust. Und das sehen wir auch im heutigen Evangelium. Die Menschen haben viele Wunder gesehen. Sie haben alles gesehen, was nur zu sehen gibt, aber sie glauben nicht. Denn Wunder, Taten Gottes allein erzeugen keinen Glauben. Und ihr Lieben, so stehen wir alle immer wieder auf diesem Sprungbrett. Und 10 Minuten Nachdenken wird nicht mehr Sicherheit geben. Meistens wird man dann noch unsicherer. Ich muss springen. Und so stehen manche von euch und wir alle vielleicht gerade auf diesem Sprungbrett, nicht über dem Meer, sondern vor einer Entscheidung, dass man irgendwelche Dinge im Leben annimmt, vor einem wichtigen Gespräch oder einer notwendigen Versöhnung, einem Gebet, einer Glaubenshingabe, vielleicht dem Schritt der Berufung oder insgesamt irgendeinem Sprung ins Vertrauen. Und ihr Lieben, der Glaube beginnt genau dort, wo wir diesen Schritt wagen, wo wir springen in die Hände Gottes. Gelobt sei Jesus Christus. Amen.

0: Lasst uns gemeinsam aufstehen und unsere Bitten an das Herz Gottes tragen.
1: Für die Kirche, schenke allen, die das Evangelium verkünden, glaubwürdige Worte und ein Leben, das Menschen zur Umkehr und zum Glauben einlädt. Wir bitten dich,
0: erhöre uns.
1: Für die Verantwortlichen in Politik und Gesellschaft, gib ihnen die Weisheit, die Zeichen der Zeit zu erkennen und Entscheidungen zu treffen, die dem Frieden, der Gerechtigkeit und dem Schutz der Schwachen dienen.
0: Wir bitten dich, erhöre uns.
1: Für alle, die Gottes Nähe erfahren haben, bewahre sie davor, den Glauben als selbstverständlich anzusehen und erneuere täglich ihre Freude an deiner Gegenwart.
0: Wir bitten dich, erhöre uns.
1: Für die Menschen, deren Herz verschlossen ist, und für alle, die den Glauben verloren haben, berühre sie mit deiner Gnade und schenke ihnen den Mut, sich neu auf den Weg zu dir zu machen.
0: Wir bitten dich, erhöre uns.
1: Für unsere Verstorbenen, nimm sie auf in dein himmlisches Reich und lass sie deine Herrlichkeit schauen, nach der sie sich im Leben gesehnt haben.
0: Wir bitten dich, erhöre uns. Herr, wir bitten dich für unseren Primizianten Pater Matthias und für seinen Orden der Oratorianer. Segne ihn, segne seine Berufung und stärke all seine Mitbrüder und Mitschwestern. Wir bitten dich, erhöre uns. Darum und um alles, was verborgen in unserem Herzen liegt, bitten wir dich, allmächtiger Gott, durch Christus, unseren Herrn. Amen.

0: Betet, Brüder und Schwestern, dass mein und euer Opfer Gott, dem allmächtigen Vater, gefalle.
1: Zum Lob und Ruhm deines Namens, zum Segen für uns und seine ganze heilige Kirche.

Ja, du bist heilig, großer Gott, und alle deine Werke verkünden dein Lob. Denn durch deinen Sohn, unseren Herrn Jesus Christus, und in der Kraft des Heiligen Geistes erfüllst du die ganze Schöpfung mit Leben und Gnade. Bis ans Ende der Zeiten versammelst du dir ein Volk, damit deinem Namen das reine Opfer dargebracht werde, vom Aufgang der Sonne bis zum Untergang. Darum bitten wir dich, allmächtiger Gott, heilige unsere Gaben durch deinen Geist, damit sie uns werden, Leib und Blut deines Sohnes, unseres Herrn Jesus Christus, der uns aufgetragen hat, dieses Geheimnis zu feiern. Denn in der Nacht, da er verraten wurde, nahm er das Brot und sagte Dank, brach es, reichte es seinen Jüngern und sprach, nehmet und esset alle davon, das ist mein Leib, der für euch hingegeben wird.

Ebenso nahm er nach dem Mahl den Kelch, dankte wiederum, reichte ihn seinen Jüngern und sprach: Nehmet und trinket alle daraus, das ist der Kelch des neuen und ewigen Bundes, mein Blut, das für euch und für alle vergossen wird, zur Vergebung der Sünden. Tut dies zu meinem Gedächtnis.

0: Geheimnis des Glaubens.
1: Deinen Tod, o Herr, verkünden wir, und deine Auferstehung preisen wir, bis du kommst in Herrlichkeit.
0: Darum, gütiger Vater, feiern wir das Gedächtnis deines Sohnes. Wir verkünden sein heilbringendes Leiden, seine glorreiche Auferstehung und Himmelfahrt und erwarten seine Wiederkunft. So bringen wir dir mit Lob und Dank dieses heilige und lebendige Opfer dar. Schau gütig auf die Gabe deiner Kirche, denn sie stellt dir das Lamm vor Augen, das geopfert wurde und uns nach deinem Willen mit dir versöhnt hat. Stärke uns durch den Leib und das Blut deines Sohnes und erfülle uns mit seinem Heiligen Geist, damit wir ein Leib und ein Geist werden in Christus.
2: Ermache uns auf immer zu einer Gabe, die dir voll gefällt, damit wir das verheißene Erbe erlangen, wie deine Auserwählten, wie der selige Jungfrau und Gottes Mutter Maria, mit ihrem Bräutigam, den heiligen Josef, mit deinen Aposteln und Märtyrer und mit allen Heiligen, auf deren Fürsprache wir vertrauen.
3: Barmherziger Gott, wir bitten dich, dieses Opfer unserer Versöhnung bringe der ganzen Welt Frieden und Heil. Beschütze deine Kirche auf ihrem Weg durch die Zeit und stärke sie im Glauben und in der Liebe. Deinen Diener, unserem Papst Leo, unserem Bischof Wolfgang und die Gemeinschaft der Bischöfe, unsere Priester und Diakone, alle, die zum Dienst in der Kirche bestellt sind und das ganze Volk deiner Erlösten. Erhöre, gütige Vater, die Gebete der hier versammelten Gemeinde und führe zu dir auch alle deine Söhne und Töchter, die noch fern sind von dir.
4: Erbarme dich unserer verstorbenen Brüder und Schwestern und aller, die in deiner Gnade aus dieser Welt geschieden sind. Nimm sie auf in deine Herrlichkeit und mit ihnen lass auch uns, wie du verheißen hast, zu Tische sitzen in deinem Reich. Darum bitten wir dich durch unseren Herrn Jesus Christus, denn durch ihn schenkst du der Welt alle guten Gaben.

0: Wir heißen Kinder Gottes und wir sind es. Darum beten wir voll Vertrauen. Vater unser im Himmel, geheiligt werde dein Name, dein Reich komme, dein Wille geschehe, wie im Himmel so auf Erden. Unser tägliches Brot gib uns heute und vergib uns unsere Schuld, wie auch wir vergeben unseren Schuldigern. Und führe uns nicht in Versuchung, sondern erlöse uns von dem Bösen. Erlöse uns, Herr, allmächtiger Vater, von allem Bösen und gib Frieden in unseren Tagen. Komm uns zu Hilfe mit deinem Erbarmen und bewahre uns vor Verwirrung und Sünde, damit wir voll Zuversicht das Kommen unseres Erlösers, Jesus Christus, erwarten.
1: Denn dein ist das Reich und die Kraft und die Herrlichkeit in Ewigkeit. Amen.
0: Herr Jesus Christus, du hast zu deinen Aposteln gesagt, Frieden hinterlasse ich euch, meinen Frieden gebe ich euch. Deshalb bitten wir dich, schau nicht auf unsere Sünden, sondern auf den Glauben deiner Kirche und schenke ihr nach deinem Willen Einheit und Frieden. Der Friede des Herrn sei allezeit mit euch.
1: Und mit deinem Geist.
0: Gebt einander ein Zeichen des Friedens und der Versöhnung. Gracias.

0: Seht das Lamm Gottes, das hinwegnimmt die Sünde der Welt.
1: Herr, ich bin nicht würdig, dass du eingehst unter mein Dach, aber sprich nur ein Wort, so wird meine Seele gesund.
0: So spricht der Herr, wer mein Fleisch isst und mein Blut trinkt, der bleibt in mir und ich bleibe in ihm.

Erleben auf Beschluss des Pfarreirats soll das Kommuniongitter wieder zur Kommunionspendung genutzt werden. Ich bitte euch aufzustellen. Der Priester kommt immer von links nach rechts und dann wieder von links nach rechts.

Mein Jesus, ich glaube, dass du im allerheiligsten Sakrament des Altares zugegen bist. Ich liebe dich über alles. Meine Seele sehnt sich nach dir. Da ich dich jetzt im Sakrament des Altares nicht empfangen kann, so komm bitte geistigerweise zu mir und nimm Wohnung in meinem Herzen. Ich umfange dich und vereinige mich mit dir. In tiefster Ehrfurcht bete ich dich an. Jesus, sei mir Jesus, sei du mein Licht, meine Kraft, mein Heil, mein Frieden. Segne mich und alle, die ich im Herzen trage. Halte mich fest und lass mich niemals von dir scheiden. Lass nicht zu, dass ich mich je von dir trenne. Mein Herr und mein Gott, nimm alles von mir, was mich hindert zu dir. Mein Herr und mein Gott, gib alles mir, was mich fördert zu dir. Mein Herr und mein Gott, nimm mich mir und gib mich ganz zu eigen dir. Maria, Frau der heiligen Eucharistie, lehre mich, Jesus zu lieben und für ihn zu leben wie du. Amen.

Lasset uns beten. Herr, unser Gott, wir danken dir für die heilige Gabe. Lass deine

Liebe Schwestern und Brüder, im Anschluss an diese heilige Messe wird es den allgemeinen Primizsegen geben zuerst und dann jeder einzeln hier an der Kommunionbank. Bitten wir für alle neu geweihten Priester, besonders für Pater Matthias, dass Gott ihn segne und stärke. Und bitten wir für uns, dass wir den Segen Gottes empfangen und wirklich dadurch wachsen. So möge euch jetzt der Herr segnen. Der Herr sei mit euch.

0: auf die Fürsprache aller Engel und Heiligen Gottes, auf die Fürsprache deiner seligsten Jungfrau und Gottesmutter Maria, segne euch der allmächtige Gott, der Vater und der Sohn und der Heilige Geist.
1: Amen.
0: Geht hin in Frieden.
1: Dank sei Gott dem Herrn.
2: Ziehen aus und dann wechseln. Okay.

Wir übertragen für Sie die Heilige Messe aus dem Zisterzienserkloster Neuzelle bei Brandenburg im Osten Deutschlands. Maria Friedenshort, wie dieses geistliche Zentrum heißt, soll ein Zuhause werden, ein Ort, an dem Herzen Heilung erfahren, Gemeinschaft wächst und Menschen Sinn und Orientierung finden. Eine Direktübertragung von KTV Fernsehen. Sie haben eingeschaltet bei Radio Gloria, liebe Zuhörerinnen und Zuhörer, und ich lade Sie herzlich ein, weiterhin das Programm von Radio Gloria mitzuverfolgen. Herzlichen Dank und Gottes Segen.

0: Herzlich willkommen bei Radio Gloria. Am Mikrofon begrüßt Sie den Michael. Heute ist der Dienstag, der 14. Juli. Und heute feiert man das Fest vom Heiligen Camillus. Das ist der Ordensgründer der Camillianer. Ich darf Sie recht herzlich durch das heutige Radioprogramm begleiten. 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Am Mikrofon der Michael Galliker.
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2: Auch heute wieder, liebe Kinder, möchten wir ein weiteres Geschichtchen hören vom heiligen Bruder Klaus. Schön, dass ihr auch heute wieder mit dabei seid. Der Klaus, Vater von einer grossen Familie und Bauer, der vom frühen Morgen bis zum späten Abend seine Pflichten erfüllt hat, hat im Herzen ein grosses, tiefes Geheimnis gehabt. Er hat immer mehr gespürt, wie Gott ihn unglaublich fest geliebt. Immer wenn es möglich war, hat er keinen Tag vorbeigehen lassen, ohne dass er sich, wie als er noch klein war, einen stillen Platz gesucht hat, um dort ganz alleine zu beten. Das hat er sehr gern auch in der Nacht gemacht. Wenn alle geschlafen haben, ist er leislich aufgestanden, hat sich im Winter an den Stubenofen hineingesessen und hat stundenlang gebetet. In den wärmeren Jahreszeiten ist er am Abend gegangen, in Rampft. Gerade dort, wo er einst aus Bub den Turm gesehen hat, hat er so gern gebetet. Aber je mehr und je länger er mit Gott so geredet hat, desto schwieriger ist es immer geworden. Seine Frau hat sich Sorgen gemacht um ihn. Oft hat sie gedacht, wie soll das echt weitergehen? Am Tag arbeitet Klaus für zwei, in der Nacht betet er und beim ersten Morgenlicht steht er wieder auf und geht arbeiten. Er isst auch viel zu wenig. Hin und wieder hat sie ihn ermahnt, in der Gesundheit ein bisschen besser Sorge zu haben. Aber sie hat immer nur die Antwort gehört von ihm. Gott will es so. Und sie hat gewusst, dass es nichts zu rütteln gab an dem. Wenn er diese Worte gesagt hat, hat sie nicht mehr getraut, zu widerreden. Und sie hat schliesslich gedacht, wenn Gott das so will, hat er auch gemacht, den Klaus übernatürlich zu stärken. So ist es ja auch gewesen. Er ist trotz allem gesund geblieben, trotz seiner strengen Lebensweise. Der Klaus konnte auch nicht lesen. Der liebe Gott hat aber schon dafür gesorgt, dass er auch ohne heilige Bücher gelehrt worden ist. Auf übernatürliche Weise hat er ihm den Weg zur Vollkommenheit gezeigt. Er hat ja einen grossen heiligen Wille aus ihm machen. Einmal, als der Klaus auf der Weide war und Kühe gehütet hat, hat er angefangen, wie immer, wenn er allein war, zu beten. Plötzlich hat er aus seinem eigenen Maul eine wunderschöne Lilie gesehen, im Himmel aufwachsen. Je länger er betet hat, desto schönere und feinere Geruch hat sich verbreitet von dieser Lilie. Er war glücklich, als er das gesehen hat. Jetzt ist aber sein Ross hineingesprungen und in dem Augenblick hat er sich umgedreht und hat es angeschaut. Seine Gedanken sind

weissen Alten mit silberweissem Haar auf sich zukam. Der Mann hat davon singen. Überirdisch schön hat das tönt. Obwohl nur der eine Mann gesungen hat, hat es tönt, als würden drei wunderschöne Mannenstimmen verschiedene Töne spielen, die wunderschön zusammengepasst haben. Der Klaus hat voller Freude zugelassen und hat verstanden, dass der Gesang ein Sinnbild von der heiligsten Dreifaltigkeit bedeutet. Auf das aber ist der alte Mann mit seinem weissgrauen Haar vor der Klaus abgeknäulet und hat ihn um ein Almosen gebeten. Der Klaus hat ihm etwas gegeben und der Mann ist wieder verschwunden. Jetzt hat es der Klaus gereut, dass er in dem ehrwürdigen Mann nicht mehr gegeben hat als nur etwas Kleines. Der Mann hat nämlich niemand anders können sein als Gott selber. Es hat ihn gereut, dass er sich nicht gerade selber ganz ihm gegeben hat und geschenkt hat. Er ist am Boden geknäulet und hat angefangen zu beten. So ist die Nacht umgegangen und wo der Morgen kam, hat der Klaus wieder zu seinen Leuten müssen und an die Arbeit. Es ist ihm immer schwerer gefallen und er hat immer deutlicher gemerkt, dass er alles muss verlassen muss, um ganz Gott zu dienen. Aber wie kann das sein? Er hat doch eine gute Frau und liebe Kinder, ein Haus, Hof und viele Tiere. Gott aber hat ihm keine Ruhe gelassen. Einmal hat er das Gefühl gehabt, er steht in einem Dorf und dort ist ein herrlicher Palast gestanden und er ist auf den zugegangen. Das Tor hat sich weit aufgetan und er ist reingelaufen. Er hat eine breite Stege gesehen mit 10 Stegentritt. Er hat gestaunet, als er unter dieser Stege eine starke Quelle gesehen hat. Eine Quelle von Wein, Öl und Honig. Das hat mächtig gerauscht. Auf dem obersten Stegentrittli war ein grosses Becken, gefüllt eben auch mit Wein, Öl und Honig. Und der Klaus hat eine Stimme gehört rufen. Wenn jemand Durst hat, der soll zu mir kommen und trinken. Er ist die 10 Stegentritte aufgegangen, hat getrunken davon und ist ganz glücklich geworden. Aber er hat sich verwundert, dass so wenig gekommen sind, um sich dort zu sättigen. Als er wieder vorausgegangen ist, hat er viele Menschen gesehen vor dem Palast. Sie hatten nicht Zeit, in da hineinzugehen und haben die Stimme kaum gehört. Die einen haben den Boden umgeachert, die anderen haben Brücken gebaut und wieder andere haben Musik gemacht, dass sie Geld verdienen. Alle haben nur geschafft, um reich zu werden. Das hat Klaus traurig gemacht. Und er hat sich noch mehr gesehnt, das alles, was ihn von Gott abhält, zu verlassen, um Gott allein in der Stille zu dienen. Jetzt hat er aber wissen, woher denn diese wunderbare Quelle ihren Ursprung nimmt. Er ist in den Palast hinein, und es ist ihm ein herrlicher Saal gezeigt worden. In dieser Mitte ist etwas gestanden, das ausgesehen hat wie ein Altar. Von dem ist die Quelle geflossen und es hat wunderschöne Musik dabei getönt. Durch die gleichen Röhren sind auch Wein, Öl und Honig geflossen, ohne sich zu vermischen. Der Klaus hat durch den Heiligen Geist erkannt, dass der Palast eine Kirche bedeutet. Die 10 Stege bedeutet die 10 Gebote und Quelle der dreieinige Gott. Eines Tages ist der Klaus auf die Melchewiese und hat Sense dabei gehabt. Auf dem Weg hat er gebetet. Plötzlich hat er über sich aus einer grossen Wolke eine mächtige Stimme gehört, die ihn ermahnt hat, alles zu verlassen und alle Sorgen Gott zu schenken. Alles zu verlassen, das geht ja nicht. Ich habe ja Frau, Kind, Hof und Tier. Das geht doch nicht. Ich kann doch nicht alles verlassen, hat er sich gedacht. Und er hat eine Stimme gehört, sagen, du bist nicht ein guter Mann, wenn du dich nicht freiwillig im Willen Gottes übergibst, wie du es dir schon oft vorgenommen hast. Diese Stimme hat er immer wieder in seinem Inneren gehört, bei der Arbeit, beim Gebet, Tag und Nacht hat es ihm immer wieder Halt in den Ohren. Sie haben ihm keine Ruhe mitgelassen, bis er zu Gott gesprochen hat.
Ich will alles

verlassen, um dir nachzufolgen. So, jetzt haben wir wieder ein weiteres Geschichtli gehört. Der heilige Bruder Klaus hat sicher viel Mühe gehabt mit dieser Entscheidung, dass er jetzt seine Frau und alle seine Kinder, sein Haus, den Hof und alle Tiere muss verlassen, weil Gott das von ihm will. Das ist ganz sicher eine ganz schwere Entscheidung. Wir hören schon gleich wieder, wie es weitergeht bei dieser Geschichte vom heiligen Bruder Klaus, was er jetzt als nächstes macht. Bis dann, liebe Kinder. Tschüss miteinander.

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1: Herzlich willkommen bei Radio Gloria, heißt sie Peter Galliker. Die Wirklichkeit Gottes in Welt und Gesellschaft. Dieser dreiteiligen Sendereihe steht vor unser Referent, Professor Dr. Ingenieur Wolfgang Rienecker. Er hat vor einigen Jahren bereits bei Radio Gloria mehrere Sendungen zu ähnlichen Themen gehalten. Trotzdem möchte ich Ihnen Professor Dr. Rienecker kurz vorstellen. Dr. Ingenieur Wolfgang Rienecker studierte an der Universität Erlangen-Nürnberg Ingenieurwissenschaften und Philosophie. In der Schweizer Stiftung In Honorem Divinae Sapientiae, deren Tätigkeit mit hohem Engagement und im wörtlichen Sinn zu Ehren der göttlichen Weisheit erfolgt, leitet Professor Rienecker das private Forschungsinstitut für multidisziplinäre Wissenschaft. Sie können jederzeit direkt, sei es über die Stiftung In Honorem Divinae Sapientiae oder über Radio Gloria in Verbindung zu Professor Rienecker treten. Gerne gebe ich Ihnen das Wort, Herr Professor Rienecker, und bitte Sie um Ihren Vortrag heute in einem zweiten Teil zum Thema Die Wirklichkeit Gottes in Welt und Gesellschaft.
2: Verehrte Hörerinnen und Hörer, im zweiten Teil der Sendungsreihe Die Wirklichkeit Gottes in Welt und Gesellschaft möchte ich mit Ihnen die Reise in die vielen Bereiche fortführen, in denen wir hier im Diesseits sowohl direkt als auch indirekt die unfassbar große göttliche Weisheit und damit die Realität Gottes erkennen. Im ersten Teil wurde schon die besondere Dreiheit von Materie, Energie und Information betrachtet. Es erwies sich als ausgesprochen herausragend die dritte Größe, die Information. Sie stellt ein Bindeglied zu Geist dar. Information aber bedient sich im Allgemeinen der Sprache der Mathematik. In diesem ersten Teil hatten wir auch die drei elementaren Wechselwirkungen, die Gravitation, die Kernkraft, die elektromagnetische Kraft betrachtet. Sehr komplexe mathematische Gesetze beschreiben hier die Zusammenhänge und die Wirkungen. Die ganze materielle Welt existiert nur, da extrem vielschichtige und sehr komplizierte mathematische Gleichungslösungen vorliegen. Dieses Zusammenspiel der Elementarteilchen benötigt die Höchstform der Mathematik, die zurzeit auf dem Planeten Erde erforscht, behandelt und erkannt ist. Entsprechend anspruchsvoll und sehr vielschichtig sind die mathematischen Lösungen, aus denen überhaupt ein bescheidener Einblick in das Zusammenspiel dieser Größen, nämlich der Information, die vorgibt, wie Energien in Wechselwirkung sein können, und den Erscheinungsformen, die wir Menschen Materie nennen, als das Anfassbare, nicht das Körperliche. Ja, und heute, im zweiten Teil nun, lade ich Sie ein, dass wir miteinander ein wenig in die erstaunliche Welt mathematischer Gesetze Einblick nehmen, natürlich nur in einer sehr sprachlichen Form, ohne mathematische Formen. Das ist ja auch ein bisschen schwierig, nicht allein durch Sprache. Und das können wir sehr gut zum Anlass nehmen, einen Einblick zu erfahren, in welcher Tiefe und Größe mathematische Gesetze das Wirken göttlicher Weisheit in so vielen Themenfeldern unserer Welt nicht nur beschreiben, sondern auch die Ursache für Wirkungsmechanismen sind. Und ich knüpfe dabei zunächst einmal an einen berühmten Mathematiker, nämlich Leonhard Euler, geboren am 15. April 1707 in Basel, verstorben dann am 18. September 1783 in St. Petersburg. Leonhard Euler hat der Welt große Entdeckungen beschert, Dinge, die natürlich schon vorhanden waren, auch bevor sie entdeckt wurden. Und das ist ja eine zentrale Aussage, die ich in verschiedenen Vortragsbereichen schon erwähnt habe, die auch hier wieder von grundsätzlicher Bedeutung ist. Wir entdecken Dinge, die in der Schöpfung längst vorhanden sind, die wirksam sind, auch wenn wir gar nichts von ihnen wissen. Und davon ist die Mehrheit noch im Verborgenen. Nicht viele, viele Themenfelder, beispielsweise, wie im ersten Teil erwähnt, die Ursache der Elektrizität. Weshalb existiert in unserer Welt Elektrizität? Wie kommt sie zustande? Was prägt die Elektronen als die Ausdrucksform dieses Phänomens Elektrizität, mit dem wir gerade die Rundfunkempfänger betreiben, über die Sie vielleicht gerade zuhören, oder Internetanlagen, die später Streams ermöglichen, damit man entsprechend Vorträge auch zu sich nach Hause laden kann und sie eben offline ohne weitere Verbindungen anhören kann. Und all die vielen Dinge, nicht von einer LED-Taschenlampe oder einer historischen Taschenlampe mit einem Glühlämpchen, nicht, muss man heute schon ganz andächtig sagen, was auch immer, nicht die Ursache, weshalb Elektrizität Teil dieser Welt ist und in den elementaren Vorgängen von grundsätzlicher Bedeutung ist, ist unbekannt. Nicht, wir stehen eigentlich nur mit Erstaunen vor den Wirkungen, ohne die Ursachen im Detail erkannt zu haben oder teilweise wissen wir gar nichts darüber. Nicht überall in jenen Bereichen, in denen es in die letzten Tiefen des Zusammenhangs geht, wie bei der Ursache der Schwerkraft, nicht, was löst Gravitation aus, die wir natürlich auf der Erde dringend benötigen. Wir müssen uns sonst festbinden, damit wir nicht in den Weltraum wegschweben und könnten natürlich überhaupt nicht auf dem Planeten Erde sein, weil die Ordnung nur durch die Schwerkraft ausgelöst wird, zusammen mit mathematischen Gesetzen. Ja, und nun komme ich zurück zu Leonhard Euler, nämlich er hat in einer unbeschreiblich genialen Weise Zusammenhänge der Mathematik erkannt, die vorher Natur und Lebewesen in den verschiedensten Bereichen, im pflanzlichen, im tierischen, im menschlichen Leben auch schon dringend benötigten, um überhaupt existent zu sein. Aber er hat diese Zusammenhänge in mathematische Gesetze gebracht und beispielsweise jene berühmte Zahl als erster aufgezeigt und Berechnungsmethoden dafür geliefert, die wir heute die Eulersche Zahl E nennen. Diese Zahl, wenn ich sie nur einmal mit 5 Stellen nach dem Komma sage, 2,718,28. Es geht natürlich dann unendlich lange weiter, aber glücklicherweise brauchen wir für viele Berechnungen noch nicht einmal diese 5 Stellen, aber häufig 3 oder 4, um eine entsprechende Präzision in technischen Anlagen, die auf diese Eulersche Zahl häufig Bezug nehmen müssen und in vielen Fällen sogar nur deshalb funktionieren, weil sie existiert. Ja, und das ist ein Zeichen, nicht wie etwas in unserer Welt besteht, in sie hineingelegt ist, was durch komplexe Informationszusammenhänge beschrieben in der Sprache der Mathematik überhaupt nur existieren kann. Und diese Zahl E, nicht, sie entsteht aus einer sogenannten unendlichen Reihe, nicht mathematisch gesprochen. Die Zahl E erhält man, wenn man die Zahl 1 und dann noch einmal die 1 addiert und dann weiter folgend ein Zweitel, ein Sechstel, ein Vierundzwanzigstel nach einem bestimmten Bildungsgesetz, ich will das jetzt nicht in Worten extra ausdrücken, zusammen addiert, nicht? Dieses Bildungsgesetz benötigt Schreibweisen, die eine unendliche Summe ausdrücken können. Und dabei entstehen Bildungsgesetze für die einzelnen Zahlen nach einer strengen Ordnung, so dass man genau weiß, ob am 17. Platz dieser großen Addition eine bestimmte Zahl steht oder vielleicht am 15. Platz oder am 129. Auf jeden Fall, diese definierten Zahlen alle zusammengezählt, bis man im Unendlichen angelangt ist, liefert die Zahl E. Und diese Zahl E ist verantwortlich. Ich will nur einige Beispiele nennen, in welcher Weise Regentröpfchen zur Erde fallen, ob sie geschossartig zur Erde jagen oder ob sie plötzlich nach dem Erreichen einer bestimmten Grenzgeschwindigkeit nicht mehr schneller werden. Das wäre ja für die Pflanzenwelt, für Tiere und für uns Menschen regelrecht gefährlich, wenn nicht nur eben Regentröpfchen, sondern natürlich auch Eiskristalle oder Hagel in den Geschwindigkeiten zunehmen würde, aus den großen Entstehungshöhen bis zum Auftreffen auf der Erdoberfläche. Natürlich richtet Hagel ohnehin genug Schaden noch an, aber der Schaden wäre eben gewaltig, nicht, und könnte schlimmste Verletzungen auslösen, wenn nicht über ganz bestimmte mathematische Berechnungsverfahren gezeigt werden könnte, dass all das, was vom Himmel fällt, eine Grenzgeschwindigkeit erreicht und ab dieser nicht mehr gewaltig in der Geschwindigkeit zunehmen kann, sondern sich stabilisiert, nicht? Es gibt viele andere Beispiele, nicht? Diese Eulersche Zahl E spielt in Elektrotechnik und Elektronik eine fundamentale Rolle. Vorgänge, die mit der Verarbeitung von Sprach- und Bildsignalen verbunden sind, basieren auf Rechenverfahren, in denen die Eulersche Zahl unabdingbar ist. Nicht? Ohne sie könnten wir keine Berechnungen durchführen und müssten vielleicht durch Experimente Umwege suchen oder könnten überhaupt keine Lösung ermöglichen. Und so hat Leonhard Euler im Weiteren Zusammenhänge geschaffen, die auch wieder in ganz besonderer Tiefe die Präsenz göttlicher Weisheit verdeutlichen. Nicht, es geht auf ihn zurück, eine ganz berühmte mathematische Formel. Sie wird die Eulersche Identität genannt. Viele Leute bezeichnen sie als die schönste, als die ästhetischste Gesetzmäßigkeit der Welt, über die nichts hinausgeht an mathematischer Schönheit. Und sie ist besonders einfach. Sie braucht nämlich nur zwei Rechenzeichen, ein Pluszeichen und ein Gleichheitszeichen und fünf verschiedene Größen. Das ist relativ einfach, nicht? Da es ja mathematische Gesetze gibt, die ich kürzlich ansprach, beispielsweise die Entstehung des elektrischen und des magnetischen Wirkungskreises, was wir Feld nennen, nicht? Also die Tatsache, dass Elektrizität sich umgibt mit Wirkungen im Raum, die wir elektrische Felder nennen oder magnetische Felder oder beide zusammen, die miteinander verknüpft sind, wie ich ja auch berichtet hatte, zu elektromagnetischen Größen, die sich in Raum und Zeit ausbreiten. Nicht diese Gesetze sind wesentlich, also um ein Vielfaches komplizierter als diese eulische Identität. Und in ihr sind gewissermaßen Grundgrößen des Seins, nicht? Also aus der Sicht der Philosophie, der Existenz von Materie, von Energien, von Information gesehen, betrifft diese Identität wesentliche Grundlagen des Diesseits und möglicherweise auch darüber hinaus. Das wissen wir im Moment nicht, aber wir können es fast erahnen. Und nun komme ich auf dieses Bildungsgesetz. Es verknüpft die eulersche Zahl E mit der legendären Kreiszahl Pi, jener Zahl, nicht, die wir auch ähnlich wie E nur durch unendliche Prozesse berechnen können. Sie fängt ja an mit 3,14159 und ist auf beispielsweise 150 Millionen Stellen schon berechnet worden und darüber hinaus. Das hat natürlich wenig Nutzen für die Praxis, ist aber aus theoretischer Sicht sehr interessant, weil man erkennt, dass es kein Bildungsgesetz gibt. Keines, das allen anderen Zahlen irgendwie entspricht, so dass wir ganz bestimmte mathematische Größen wie Pi und E, ich will jetzt andere nicht benennen, damit sie nicht verwirrt werden, diese Zahlen werden eben verbunden mit besonderen Eigenschaften, nämlich, dass man sie nicht durch ganze Zahlen darstellen kann, das ist ja klar, nicht? Auch nicht durch Brüche, also eine ganze Zahl im Zähler, eine ganze Zahl im Nenner, auch nicht durch sonstige Formen von Zahlendarstellungen, nicht wie jetzt einfach aus einer Zahl eine Wurzel ziehen oder Potenzgesetze anwenden. Das alles funktioniert nicht. Die Zahlen haben ein Bildungsgesetz, was nur im Zuge von Unendlichkeit verstanden werden kann. Und diese eulersche Identität verknüpft nun die einfachsten Zahlen der Welt, nämlich die 0 und die 1, mit dieser Zahl Pi und E. Es kommt noch eine Größe hinzu, die ich aber kurz erläutern muss. Nicht die beiden Größen, eulersche Zahl E, Kreiszahl Pi, werden transzendente Zahlen genannt. Sie sind zusätzlich irrational. Es würde jetzt zu weit führen, alle Zusammenhänge, die diese Begriffe bedingen, ausführlich zu benennen. Aber nur kurz gesagt, diese Transzendenz weist ja schon darauf hin, dass außergewöhnliche Verhältnisse vorliegen. Nicht das Transzendente ist ja das, was wir zumindest nicht im Detail und nicht mit Präzision erfassen können. Und dies sind eben besondere mathematische Regeln, wie sie bei vielen anderen Gesetzen sehr wohl vorkommen. Nicht beispielsweise, wenn man in der Funktechnik Berechnungen durchführt für das Filtern von Signalen, nicht, wo man eben Störgrößen hat oder Rauschvorgänge. Ich komme nachher in einem ganz anderen Zusammenhang noch darauf zurück. Dann braucht man mathematische Gesetze, die kommen ohne solche Spezialformen aus. Sie sind nicht transzendent, sondern rational. Das Wort kommt ja daher, dass wir es mit der Ratio, nicht mit dem Verstand erfassen können. Dies nur so als Hintergrund für das Wort transzendente Zahl. Und nun aber noch zu dieser Gleichung. Sie lautet nämlich, oder diese eulersche Identität, die natürlich auch eine Gleichung darstellt, sie sagt nämlich, wenn du die Zahl E nimmst und schreibst als Exponent, also als Hochgröße E hoch Pi, multiplizierst dieses Pi mit einer ganz besonderen Größe, die wir I nennen, nämlich die imaginäre Einheit. Ich komme noch darauf zu sprechen. Und dann zählst du zu diesem Gesamtergebnis E hoch I mal Pi eine 1 dazu, also e hoch i mal pi plus 1, dann kommt 0 heraus. Und Sie sehen in Anführungszeichen jetzt, eigentlich Sie hören, aber vor dem geistigen Auge, sehen Sie praktisch diese Besonderheit, die Zahl 0, als das Nichts, als ein Ausdruck für keine Existenz, etwas, was nicht existiert, die Zahl 1 als der Beginn der natürlichen Zahlen, nicht, die natürlich auch aus religionsphilosophischer Sicht eine hohe Bedeutung hat, nicht, das 1, das als die erhabene Zahl des allmächtigen Seins, eben des Göttlichen steht, genauso wie die Zahl 3 und dann die 7 und andere wichtige Zahlen, die aus christlicher und jüdischer Sicht von hoher, tiefgreifender Bedeutung sind. Also die 0 kommt vor, die 1 kommt vor, die Zahl Pi, die wir zwar Kreiszahlen nennen, die aber keineswegs nur mit Kreisvorgängen verbunden ist, die auch bei regellosen Vorgängen eine Rolle spielt, in der sogenannten Stochastik, also in der Lehre von den regellosen Vorgängen. Und dann diese eulersche Zahl, die in Natur und Technik von unbeschreiblicher Tragweite ist. Wir könnten hier über viele Stunden ausschließlich über das Vorkommen dieser eulerschen Zahl sprechen. Ich lasse es jetzt erst einmal dabei gut sein und komme auf die fünfte Größe zu sprechen. Was bedeutet dieses I? Nun, die Hörerinnen und Hörer unter Ihnen, die mathematisch das für kennengelernt haben oder zurzeit oder die es demnächst kennenlernen werden, da können wir durch alle Zeiten wandern, nicht wissen schon oder werden es in Kürze wissen. Man könnte auch noch sagen, Sie werden es in Kürze kennengelernt haben, damit die Zeiten sich noch ein bisschen erweitern. Dass es sich hier um die sogenannte imaginäre Einheit handelt, die auf Leonhard Euler nicht alleine, aber auch in einem besonderen Maß zurückgeht. Er hat eben die Grundlage geliefert, dass man überhaupt auf die Idee kam, neben den Zahlen unserer Welt, die wir die reellen Zahlen nennen, also die natürlichen Zahlen 0, 1, 2, 3, 4, 5 und so weiter, dann kommen die negativen Zahlen dazu, zwischendurch noch die Null, nicht? Zu früheren Zeiten war die Null in der Mathematik verpönt, nicht? Sie war etwas Dämonisches, nicht? Man hat die Null regelrecht ausgeschlossen, weil man sie als eine schlechte Zahl gedacht hat. Das hat sich im Laufe der Zeit geändert. Die Null konnte nichts dafür, dass sie das Nichts beschreibt und sie ist deshalb keine schlechte Zahl. Wir brauchen sie ja ohnehin nicht, um Größenordnungen zu beschreiben. Nicht wie die 10, die 1 und die 0, die 100, die 1000 und so weiter. Jedenfalls, diese sogenannten reellen Zahlen bestehen dann im Weiteren also aus diesen ganzen Zahlen, die die negativen Größen mit umfassen und die 0. Und dann kommen die rationalen Zahlen, also alle Brüche wie 17, 9 Zehntel, oder ein Drittel, beliebig groß, beliebig klein, gebildet. Und dann die Zahlen, die nicht rational dargestellt werden können. Wie beispielsweise bestimmte Wurzeln. Wurzel aus 2 beispielsweise. Und dies ergänzt sich durch die transzendenten Zahlen. Damit sind alle Zahlenarten, die wir hier im Diesseits auf dem Planeten Erde bisher für real erfassbar kennengelernt haben, umschrieben. Euler hat bei der Beschäftigung mit Gleichungen, in denen auch Multiplikationen von Größen mit sich selbst, also mit Quadraten vorkommen, gesehen, das reicht nicht aus, nicht? Wir brauchen noch eine ganz besondere Zahlenart, und es sind jene Zahlen, die mit sich selbst multipliziert, etwas Negatives ergeben. Da wissen Sie sicherlich alle, nicht, das klappt nicht so leicht, denn minus 1 mal plus 1 bleibt minus 1, plus 1 mal plus 1 ist ohnehin plus 1, dann minus 1 mal minus 1 gibt aber auch plus 1. Nicht? Wir haben zwei negative Fälle durch Vertauschen der beiden Faktoren und eben zwei positive. Plus mal plus, minus mal minus und die beiden minus mal plus und plus mal minus Formen. Aber eine mathematische Möglichkeit, aus der Multiplikation einer Größe etwas Negatives zu erzeugen, nicht? Das funktioniert mit den bisher genannten Zahlenarten überhaupt nicht. Und Euler hat gesagt, ja, wenn ich das noch nicht habe, dann muss ich es eben benennen. Und er definierte die imaginäre Einheit als eine Größe, die er I nannte, I für imaginär, nämlich I mal I, kurz gefasst I Quadrat, gleich minus 1. Nicht? Das ist die Beschreibungsart, wie diese Zahlenform seither genannt wird. Das gilt auch für andere Formen, nicht nur für die 1 natürlich, nämlich eine Zahl mit sich selbst multipliziert, die beispielsweise minus 4 ausmacht, nicht? Wäre eben dann diese Grundzahl, das I, immer die Wurzel aus minus 1, beziehungsweise eben mit sich selbst multipliziert, das Negative ergebend, und kann dann eben als eine Kombination einer reellen Größe aus dem Zahlenstrahl, wie wir ihn kennen, und einer Multiplikation mit dieser anderen neuen Zahl I gebildet werden. Und das Erstaunliche ist nun, dass in dieser Eulerschen Identität alle Zahlenformen in ein und derselben mathematischen Gleichung vorkommen, die so einfach ist, dass sie viele, viele andere Gesetzmäßigkeiten in den Schatten stellt, nämlich Eulersche Zahl E als Exponent, als Hochzahl, I mal Pi, plus 1 eben auf der Ebene von E dazugerechnet, also nicht im Exponenten, sondern E hoch I mal Pi, dann plus 1 dazu, zu diesem E hoch I mal Pi, gibt zusammen 0. Und so sind 5 Größen, die für die Technik in ganz besonderer Weise von elementarer Bedeutung sind, miteinander verbunden. Sie waren auch schon verbunden, als weder Funkwellen durch Menschen erzeugt waren oder Schwingungen von Stoßdämpfern erfolgten in modernen Automobilen oder andere Dinge, nicht die Schwingungsfähigkeit einer Brücke, die so zu berechnen ist, dass bei einem Sturm nicht plötzlich eine Brücke, beispielsweise eine Hängeseilbrücke, anfängt, wie wild zu schwingen und sich dabei selbst zerstört. Solche Unglücke gab es, wenn eben Berechnungen entweder noch nicht möglich waren oder Irrtümer geschehen sind, weil die in der Natur schon vorhandenen Gesetzmäßigkeiten noch nicht erkannt oder nicht korrekt benutzt worden waren. Und das alles hängt zusammen mit solchen elementaren Vorgängen, wie sie unsere Welt in sich trägt. Es gibt manchmal lustige Filme, in denen sogar so etwas eingebaut ist, nicht in einem Zeichentrickfilm, der eigentlich für Kinder gedacht ist, hat man bei einem sozusagen gedanklich in einem Zeichentrickfilm dargestellten Raumzeitportal, wie eine bestimmte Figur plötzlich die Welt verlässt und kommt in eine andere Sphäre außerhalb dieser Welt, und dort steht dann ein Schild, gerade hat jemand es in diesem Zeichentrickfilm dort eingebaut, da steht gerade E hoch I mal Pi plus 1 gleich 0 auf dem Schild, nicht? Das ist also eine sehr gute Idee, ob sie natürlich jetzt erkannt wird von den Zuschauern, sei dahingestellt, aber ist eine kleine Verschlüsselung, nicht, wie sozusagen das Diesseits mit anderen Dimensionen, mit einer anderen Sphäre verbunden sein kann. Und nun ist es natürlich nicht so, dass dieses I was manchmal kurz gefasst auch als die Wurzel aus minus 1 geschrieben wird, wobei es da gewisse Problematiken geben kann, wenn man nicht aufpasst. Besser ist es eben, man sagt, das Quadrat dieser Größe, i Quadrat also, ist minus 1. Nicht? Das definiert alle Fälle, die dabei auftreten können. Und dieses i brauchen wir ganz dringend, um Dinge, die in unserer Welt funktionieren sollen, überhaupt berechnen zu können. Beispielsweise alles, was mit Elektromotoren zu tun hat oder mit der elektrischen Energie in ihren Generatoren oder in der ganzen Verteilungsstruktur im europäischen Energieverbundnetz und weltweit natürlich in allen Bereichen der Elektrizitätsverfügbarkeit, Wandlung und Verteilung. Von den einfachsten Dingen bis hin zu sehr, sehr komplexen und vernetzten. Dort braucht man zur Berechnung, wenn sie besonders elegant gehen soll, es gibt auch andere Wege, aber einer der besten Wege ist, Formeln zu verwenden, die auf diesem I, dieser imaginären Einheit, beruhen und wodurch wir eben in der Lage sind, Dinge zu konstruieren, die Mobilität gestatten, Motoren zu bauen, nicht Entfernungen zu überwinden. Die Beschränkungen, die wir Menschen erfahren durch den Körper, wir können nicht beliebig weit laufen, wir können nicht eine beliebige Geschwindigkeit annehmen, wir können nicht beliebig weit schwimmen, auch nicht genügend weit rufen. Wir brauchen Fernsprecher und Fernseheinrichtungen, um in die Ferne zu sehen, in die Ferne zu sprechen. Wir brauchen Lautsprecher, weil in einem großen Saal die Lautstärke des Redners eben viel zu schwach wäre, um alle Menschen dort zu erreichen. Nicht all das sagt in den deutschen Begriffen doch nur aus, technische Vorkehrungen und technische Erfindungen gestatten eine Ausweitung der menschlichen Fähigkeit. Das, was wir in uns tragen, nicht mit den fünf Sinnen, wird erheblich um viele, viele Größenordnungen mitunter erweitert. Wir könnten nicht mit einem kleinen Wägelchen zum Mars reisen, um dort die Marsoberfläche zu erkunden. Das ginge auch beim Mond natürlich nicht. Und wir können schlecht über die Alpen fliegen oder über den Mount Everest mit Handbetrieb, mit selbstgebauten Flügeln. Das wurde ja alles versucht und ging kläglich daneben. Nicht all das sind Beschränkungen des menschlichen Körpers hier im Diesseits. Aber die Gesetze, die in dieser Welt erkennbar sind, überschreiten die Grenze dieser Welt. Sie verknüpfen eben auch höhere Dimensionen, Dimensionalitäten, wie im ersten Teil auch gesagt. Nicht, dass wir das Zusammenspiel von Energien, Information und Materie nur dann in ein vernünftiges Modell bringen können, wenn wir dabei von mindestens 7 Raumdimensionen ausgehen. Sonst funktioniert es überhaupt nicht. Das zeigt uns eben, dass in verschiedenen Bereichen die Grenze der körperlichen Welt und der für uns wahrnehmbaren 4 Dimensionen, dreimal der Raum, einmal die Zeit, nicht Länge, Breite, Höhe plus Zeit. Das sind die 4 Dimensionen, in denen wir leben. Etwas anderes können wir nicht wahrnehmen, aber viele Vorgänge, die wir in der Technik sogar nutzen können, beweisen uns, dass es diese anderen Sphären gibt und die Mathematik verbindet sie miteinander. Und da sie schon da war, bevor wir auch nur einen kleinen Gedanken als Menschheit darüber ergreifen konnten, muss sie hineingelegt sein. Und wie ich im ersten Teil schon erwähnt habe und auch zu früherer Zeit in anderen Vortragsreihen, gibt es kein mathematisches Gesetz, was auch nur im Entferntesten einen Funken davon aufzeigen könnte, dass aus einem Zufall oder aus einem Chaos oder beiden zusammen eine Ordnung entstehen kann. Das kennen Sie ja alle. Selten fällt einem ein Glas aus der Hand und es entsteht beim Sturz durch molekulare Vorgänge etwas Neues. Beispielsweise jetzt ein kleiner Kristallstern aus den Glassplittern. Nicht, es entsteht immer nur Unordnung. Unglücke, eine Explosion, schafft es nicht, ein Ordnungsprinzip zu erstellen. Und warum soll das dann im Großen plötzlich anders sein? Zumal die Gesetze viel zu kompliziert sind. Nicht diese eulische Identität, da muss man schon schmunzeln. E hoch I mal Pi plus 1 gleich 0 soll auch gerade mal im Urknall entstanden sein, weil irgendwie die Energie dachte, naja, also so die Welt der gewöhnlichen Zahlen, des Zahlenstrahls, denn die Menschen vielleicht mal entdecken, nicht mit all den reellen Größen, wie wir sie nennen, das ist ein bisschen wenig, da braucht man auch noch eine zweite Zahlenachse, die der imaginären Zahlen.

auf Leonhard Euler zurückgehende Entdeckung ist ein Bildungsgesetz für Pi. Wie kann man sich Pi doch entstanden denken? Und nicht nur denken, sondern es nachweisen und berechnen. Das ist allerdings auch wieder eine unendliche Summe. Die ist etwas einfacher als die Bildungsgesetzmäßigkeit für die Eulersche Zahl selbst. Nämlich, man muss unendlich viele Zahlen aus dem Kehrwert eines Quadrates addieren, also 1 durch. Und dann braucht man einen Namen für die Reihenfolge der Zahlen, die man dafür braucht. Nicht nennen wir sie einmal klein n, also 1 durch n Quadrat. Und davon fängt man an zu zählen mit n gleich 1 und geht bis unendlich. Man darf erst im Unendlichen aufhören, nicht? Dann entsteht das Quadrat von Pi, also Pi Quadrat geteilt durch 6. Das ist ja ein hochspannendes Bildungsgesetz, wie Pi als eine transzendente Zahl doch einer Ordnung gleicht. Sie ist also nicht eine chaotische Zahl, sondern sie gleicht auch wieder einer ganz spannenden, hochinteressanten und sehr komplexen Ordnung. Und das ist ja die Botschaft, die sich durch diese kleine Vortragsreihe zieht, dass immer und überall Ordnung in den Dingen besteht. Und dies ist ein göttliches Prinzip. Nicht? Denn ohne jeden Zweifel, das göttliche Sein ist ein Prinzip, ist ein, oder ist verbunden, stellt dar etwas, was durch und durch Ordnung darstellt. Kein Chaos, keine Regellosigkeit, nichts Undefiniertes. In den kleinsten Dingen bis hin eben zum Wesen der Vorgänge auf der Ebene der elementaren Teilchen oder eben bis tief in die mathematischen Gesetze hinein herrscht Ordnung. Und die Konsequenzen daraus sind sehr, sehr vielschichtig. Ich will einen anderen Hinweis gerade noch an der Stelle benennen, nämlich das Ordnungsprinzip, das beispielsweise die Vorgänge des Lichts mit elektromagnetischen Größen verbindet. Da würde man ja auch zunächst mal denken, was hat die Geschwindigkeit von Licht zu tun mit Eigenschaften wie die Fähigkeit, dass der Raum, der uns umgibt, elektrische Energie aufnehmen kann. Oder die andere Fähigkeit, dass der Raum, der uns umgibt, magnetische Energie erfassen und in sich tragen kann. Das sind ja elementare Vorgänge und unabdingbare Notwendigkeiten, ohne die die Welt der Technik nicht funktionieren würde. Kein Smartphone oder Handy oder früher Nahtel genannt, könnte auch nur einen Beepstone von sich geben, nicht, wenn es diese Funktionszusammenhänge nicht gäbe. Und das Gesetz, von dem ich gerade spreche, heißt, die Geschwindigkeit, die das Licht besitzt, also die höchste Geschwindigkeit, die etwas, was nicht Materie ist, höchstens Energie annehmen kann, das ist die Lichtgeschwindigkeit, die aber nicht nur für Licht gilt, sondern ja, wie im ersten Teil schon erwähnt, gleichermaßen für alle Vorgänge, die mit Elektromagnetismus verbunden sind und der Ausbreitung in Raum und Zeit, was wir Wellen nennen. Nicht wie die Funkwellen, die die Smartphones verbinden mit stationären Sendern und Weiterleitstationen oder natürlich jede Art von Rundfunk- und Fernsehübertragung über Funkverbindungen mit Sendeantennen und Empfangsantennen. Überall ist diese Gesetzmäßigkeit von grundlegender Bedeutung, nämlich die Lichtgeschwindigkeit mit sich selbst multipliziert, auch das Quadrat genannt natürlich, und die Lichtgeschwindigkeit bekommt meistens den Namen C0, nicht für die Geschwindigkeit im Vakuum, weitgehend auch in der Luft, nicht? Also kann man sagen, C0.

0: Null Quadrat ist gleich, nun kommt wieder ein Kehrwert, 1 geteilt durch jene Größe, die die Fähigkeit, elektrische Energie aufzunehmen, beschreibt und in diesem Kehrwert noch gleichermaßen, also auch 1 durch die Größe, die die magnetische Speicherfähigkeit oder eben Aufnahmefähigkeit von Energie beschreibt. Die zuerst genannte Größe wird mit dem griechischen Buchstaben Epsilon und angefügt 0 bezeichnet, weil sie sich ja auch wieder auf Vakuum und weitgehend Luft bezieht, aber nicht eben beispielsweise auf den Energietransport in einem Kristall oder in Glas oder in einem Kunststoff und so weiter. Und die Größe, die die magnetische Struktur beschreibt, die Aufnahmefähigkeit im Raum, bekommt das griechische Zeichen μ, auch mit einer kleinen Null dabei. Und dann lautet diese Formel eben C0 Quadrat ist 1 geteilt durch Epsilon 0 mal μ 0. Also beide Größen im Nenner stehend. Ja, und das zeigt uns drei ganz unterschiedlich doch auf den ersten Blick erscheinende physikalische Größen, die verantwortlich sind für jede Art von funktechnischer Übertragung durch den freien Raum, für die Fähigkeit einer Antenne etwas zu senden oder für eine Umkehrung, nämlich etwas zu empfangen. All diese Dinge haben eine Verankerung in Gesetzen, die in der göttlichen Schöpfung schon vorhanden sind, die nicht erfunden wurden und daraus etwas gebaut, sondern die vorher da waren und da sind und unveränderlich im Diesseits und wahrscheinlich darüber hinaus Zusammenhänge beschreiben. Ähnliche erstaunliche Gesetzmäßigkeiten treten auf in Größen, die aus der Quantenphysik rühren und die Zusammenhänge herstellen zwischen den Vorgängen auf der Ebene jener Größen, von denen ich neulich einige Namen genannt habe, nämlich wie diese Quarks, nicht, auf der Ebene der Elementarteilchen. Und die damit verbundenen Größen haben auch wieder einen Zusammenhang. Ich spreche dabei die sogenannte Feinstrukturkonstante an, Alpha, die eine Verbindung herstellt zwischen Lichtgeschwindigkeit, der Elektrizitätsstärke, die die Elektronen negativ und die Protonen positiv haben, sogenannte Elementarladung, obwohl ich Ihnen ja neulich erklärt habe, dass die Bezeichnung Ladung alles andere als gut und richtig ist, aber bleiben wir mal dabei, nicht? Und gleichermaßen spielt eben die Fähigkeit der magnetischen Energieaufnahme im Raum eine Rolle. Das ist wieder das μ0 und eine quantenphysikalische Größe, das Planck'sche Wirkungsquantum, nicht? Und das bildet zusammen gerade 1 geteilt durch 137, ist nicht ganz korrekt, ein bisschen näherungsweise, nicht? Das ist Komma noch, kommt eine Kommazahl mit vielen Stellen, aber gerundet 1 geteilt durch 137 ist auch eine sehr besondere Zahl, nicht? Die 1 steht über dieser Trilogie, im Nenner eben die Zahlen 1, 3 und 7. Das sind nebenbei bemerkt auch gerade die ersten drei Primzahlen. Und mit den Primzahlen werden wir ohnehin noch einiges zu besprechen haben, denn auch dort zeigt sich ein unbeschreibliches Ordnungssystem. Das schaffen wir heute gar nicht mehr in diesem zweiten Teil, aber in Kürze genauso wie ich eigentlich vorhatte, heute Ihnen schon einige kleine Experimente zu zeigen, wie nämlich in der Endlichkeit auch die Unendlichkeit auftreten kann. Auch das ist nicht ganz zu schaffen, das weiß man immer erst, wenn man dabei ist, aber das macht ja nichts. Nicht zur Not hängen wir eben auch einen vierten Teil dazu. An Material dafür fehlt es nicht, denn die Wirklichkeit Gottes in der Welt, sprich in den physikalischen und in den technischen Vorkommnissen, die, die wir geschaffen haben, die, die wir vorfinden, also was wir durch Analyse entdecken können und was wir durch Synthese selbst schaffen können, wie auch im ersten Teil schon erwähnt, nicht diese Zusammenhänge kehren in einer derartigen Vielfalt wieder, dass sie in der Tat tausende von Seiten in einem Buch füllen. Immer wieder wird auch der Versuch unternommen, wenigstens einen Teil davon zu beschreiben. Nicht? Es gibt ein Buch, das heißt Pi und Co. oder eben Bücher Primzahlen mit dem schlichten Titel Die Primzahlen. Man schlägt es auf und man sieht, das sind 1180 Seiten. Also es gibt wahnsinnig viel Zusammenhänge, die einen gemeinsamen Nenner besitzen. Nämlich, all diese Gesetze sind nicht Zufälle, sie sind nicht durch ein Chaos geschaffen, nicht in einem Urknall plötzlich dagewesen, aus dem Nichts gekommen. Es sind Ausdrucksformen der höchsten Weisheit, die wir uns vorstellen können. Sie sind Inbegriff und Wirkungskreis der göttlichen Weisheit, in das Diesseits gegeben, damit wir überhaupt existieren können, damit ein körperliches Leben möglich ist. Und so will ich jetzt auch heute noch ein paar Gedanken aufgreifen, die einen zweiten großen Mathematiker betreffen. Es handelt sich, ich nehme an, Sie vermuten es schon, um Johann Karl Friedrich Gauss. Oft abgekürzt zu Karl Friedrich Gauss. Karl Gauss, nochmal verkürzt, nicht, ist am 30. April 1777, eine hochphänomenale Jahreszahl, in Braunschweig geboren, ist am 23. Februar 1855 in Göttingen verstorben. Er wird bezeichnet als der Fürst der Mathematiker oder der Erste unter den Mathematikern. Er hat die Theorie der imaginären Größen fortgeführt. Durch ihn sind sogenannte komplexe Zahlen in die Welt gekommen, für uns entdeckbar. Sie waren vorher schon da, natürlich nicht. Sie sind durch ihn erkannt worden und in ihrer großen Tragweite auf mathematische Gesetze eben weiterentwickelt und vertieft. Wir sprechen deshalb heute von den Gaußschen Zahlen, für die man eine eigene Darstellung braucht, die sogenannte Gaußsche Ebene. Und in dieser Form von Ergänzungen, die sich aus den Zahlen unserer Welt, den reellen Zahlen ergeben, wie vorhin dargelegt, und ihrer Verbindung mit den imaginären Zahlen, also vereint aus den Überlegungen von Leonhard Euler, und auch anderen Mathematikern, das muss man dazu sagen. Es lag sozusagen in der Zeit, dass diese imaginären Größen entdeckt wurden. Und es würde jetzt noch heute zu weit führen, die anderen mathematischen Mitentdecker alle zu benennen und sie zu würdigen. Vielleicht an einer anderen Stelle einmal. Aber die zentralen Entdeckungen gehen eben auf Leonhard Euler und Karl Friedrich Gauss zurück. In der von ihm vorgeschlagenen Ebene, die er damals nicht Gaußsche Ebene natürlich nannte, verwendet man zwei Achsen, nicht nur den Zahlenstrahl in der Waagrechten, den berühmten, schon in den ersten Schulklassen üblicherweise eingeführten Zahlenstrahl, auch wenn dort erstmal nur die natürlichen Zahlen dann notiert sind, von 1 bis 10 vielleicht und dann bis 20 und bis 100 und später die negativen Zahlen, nicht von einem Nullpunkt ausgehend, dann die Null. Und so werden die Zahlen immer reichhaltiger. Auf dem Zahlenstrahl sind plötzlich auch die Brüche wie 7 Neuntel oder 31 35stel Nicht, man sieht, was ich eben sagte, es sind alles echte Brüche. Nicht, sie sind immer kleiner als 1. Sie können natürlich auch unecht sein, wenn der Zähler größer ist als der Nenner. Dann nennt man sie sinngemäß unechte Brüche, nicht wie 4/3, die ja nichts anderes darstellen als ein Ganzes und eben 1/3. Das zentrale Augenmerk liegt somit immer auf den echten Brüchen. Und Carl Friedrich Gauß hat eben mit seinen Gesetzmäßigkeiten über komplexe Größen, und das Wort komplex hat eine jetzt sehr spezifische Bedeutung, nicht nur, dass es kompliziert und vielschichtig ist, sondern dass es etwas darstellt mit 2 Zahlenstrahlen, einem senkrechten, der die imaginären Zahlen umfasst, und dem waagrechten, wie vorhin beschrieben. Und in dieser zweidimensionalen Ebene, in dieser gaußschen Zahlenebene, befinden sich nun Kombinationen, unendlich viele Kombinationen von Zahlen, die immer einen Anteil haben von der gewöhnlichen Zahlenachse, wie sie in unserer Welt in 7 Kilogramm Bananen und in 8 Metern Länge vorkommen, und den Zahlen auf dieser senkrechten Achse, die Vielfache oder Teile dieser Eulerschen Einheit, der imaginären Einheit darstellen. Und durch diese mathematische Verknüpfung können wir sehr, sehr vielschichtige, ungeheuer, andernfalls komplizierte mathematische Gesetze anwenden, um beispielsweise Berechnungen im Maschinenbau zu machen über besondere Festigkeiten, über statische Stabilitäten, über Schwingungsfestigkeit, nicht, dass ein Stoßdämpfer im Auto nicht jedes Mal, wenn ihm ein Stoß versetzt wird, er gleich kaputt geht, dann wäre er nicht gerade so wirksam. Oder eben, nicht, dass ein Hochhaus bei einem Sturm, vor allem wenn Sturmböen einwirken, nicht glatt mal umkippt und erst mal vorher Bändelschwingungen ausführt. All diese Dinge hängen mit den Fähigkeiten zusammen, die komplexe Zahlen, die sozusagen in die Welt mit hineingelegt sind und immer schon waren, mit sich bringen. Ich habe das Wort komplexe Zahl jetzt schon ein paar Mal verwendet, ohne es eigentlich genau zu benennen. Es sind die Verbindungen aus Reellem und Imaginärem, nicht wie beispielsweise 1 plus i oder 1 minus i oder minus 1 plus 2i und so weiter. Nicht? Also eine Rechentechnik, die aber nicht nur für ein bisschen Auflockerung sorgt, sondern durch die großartige Erfindungen möglich wurden, ganz besonders auch in der Nachrichtentechnik, in der Regelungstechnik und vielen anderen technischen Disziplinen, nicht in der Fördertechnik, Verfahrenstechnik, im Chemiewesen und so weiter, nicht? Und eine Fortsetzung dieser spannenden Dinge können wir im nächsten Teil dann anpacken, nämlich in den Betrachtungen, wie Unendlichkeit tatsächlich in der Endlichkeit auftreten kann. Und das verbindet das heute Gesagte mit Überlegungen und Darstellungen, die ein wenig in die Nachrichtentechnik hineingehen, ohne großes Formelwerk natürlich, die Ihnen aber dann aufzeigen, was Klänge, Töne, sei es eben, dass sie im Moment erklingen oder dass sie übertragen werden, für mathematische Gesetze in sich tragen, durch die wir Übertragungstechnik ermöglichen können, ein Konzert aus einer Konzerthalle per Rundfunkempfänger in die ganze Welt übertragen, per Satellit, beispielsweise auf einen anderen Kontinent und so weiter und so fort. Und dabei spielt der Zusammenhang zwischen Unendlichkeit und Endlichkeit eine ganz, ganz große Rolle. Ja, aber so viel einmal jetzt für heute, und ich bedanke mich für Ihre Aufmerksamkeit, für Ihr Dabeisein. Eine gute Zeit und bis zum dritten Teil. Auf Wiederhören.
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1: Im Namen des Vaters und des Sohnes und des Heiligen Geistes.
2: Amen.
1: Ich glaube an Gott, den Vater, den Allmächtigen, den Schöpfer des Himmels und der Erde und an Jesus Christus, seinen eingeborenen Sohn, unseren Herrn, empfangen durch den Heiligen Geist, geboren von Jungfrau Maria, gelitten unter Pontius Pilatus, gekreuzigt, gestorben und begraben, hinabgestiegen in das Reich des Todes, am dritten Tage auferstanden von den Toten, aufgefahren in den Himmel. Er sitzt zu Rechten Gottes, des allmächtigen Vaters. Von dort wird er kommen, zu richten die Lebenden und die Toten. Ich glaube an den Heiligen Geist, die heilige katholische Kirche, Gemeinschaft der Heiligen, Vergebung der Sünden, Auferstehung der Toten und das ewige Leben. Amen. Vater unser im Himmel, geheiligt werde dein Name, dein Reich komme, dein Wille geschehe, wie im Himmel, so auf Erden.
2: Unser tägliches Brot gib uns heute und vergib uns unsere Schuld, wie auch wir vergeben unseren Schuldigen. Und führe uns nicht in Versuchung, sondern erlöse uns von dem Bösen.
1: Gegrüßet seist du, Maria, voll der Gnade, der Herr ist mit dir. Du bist gebenedeit unter den Frauen, und gebenedeit ist die Frucht deines Leibes, Jesus, der in uns den Glauben vermehre.
2: Heilige Maria, Mutter Gottes, bitte für uns Sünder, jetzt und in der Stunde unseres Todes. Amen.
1: Gegrüßet seist du, Maria, voll der Gnade, der Herr ist mit dir. Du bist gebenedeit unter den Frauen, und gebenedeit ist die Frucht deines Leibes, Jesus, der in uns die Hoffnung stärke.
2: Heilige Maria, Mutter Gottes, bitte für uns Sünder, jetzt und in der Stunde unseres Todes. Amen.
1: Gegrüßet seist du, Maria, voll der Gnade, der Herr ist mit dir. Du bist gebenedeit unter den Frauen, und gebenedeit ist die Frucht deines Leibes, Jesus, der in uns die Liebe entzünde.
2: Heilige Maria, Mutter Gottes, bitte für uns Sünder, jetzt und in der Stunde unseres Todes. Amen.
1: Ehre sei dem Vater und dem Sohn und dem Heiligen Geist, wie im Anfang, so auch jetzt und alle Zeit und in Ewigkeit. Amen. O mein Jesus, verzeih uns unsere Sünden, bewahre uns vor dem Feuer der Hölle, führe alle Seelen in den Himmel, besonders jene, die deiner Barmherzigkeit am meisten bedürfen. Erstes Geheimnis, Jesus, der für uns Blut geschwitzt hat. Vater unser im Himmel, geheiligt werde dein Name, dein Reich komme, dein Wille geschehe wie im Himmel, so auf Erden.
2: Unser tägliches Brot gib uns heute und vergib uns unsere Schuld, wie auch wir vergeben unseren Schuldigen. Und führe uns nicht in Versuchung, sondern erlöse uns von dem Bösen.
1: Gegrüßet seist du, Maria, voll der Gnade. Der Herr ist mit dir. Du bist gebenedeit unter den Frauen. Und gebenedeit ist die Frucht deines Leibes, Jesus, der für uns Blut geschwitzt hat.
2: Heilige Maria, Mutter Gottes, bitte für uns Sünder, jetzt und in der Stunde unseres Todes. Amen.
1: Gegrüßet seist du, Maria, voll der Gnade. Der Herr ist mit dir. Du bist gebenedeit unter den Frauen. Und gebenedeit ist die Frucht deines Leibes, Jesus, der für uns Blut geschwitzt hat.
2: Heilige Maria, Mutter Gottes, bitte für uns Sünder, jetzt und in der Stunde unseres Todes. Amen.
1: Gegrüßet seist du, Maria, voll der Gnade, der Herr ist mit dir. Du bist gebenedeit unter den Frauen, und gebenedeit ist die Frucht deines Leibes, Jesus, der für uns Blut geschwitzt hat.
2: Heilige Maria, Mutter Gottes, bitte für uns Sünder, jetzt und in der Stunde unseres Todes. Amen.
1: Gegrüßet seist du, Maria, voll der Gnade, der Herr ist mit dir. Du bist gebenedeit unter den Frauen, und gebenedeit ist die Frucht deines Leibes, Jesus, der für uns Blut geschwitzt hat.
2: Heilige Maria, Mutter Gottes, bitte für uns Sünder, jetzt und in der Stunde unseres Todes. Amen.
1: Gegrüßet seist du, Maria, voll der Gnade, der Herr ist mit dir. Du bist gebenedeit unter den Frauen, und gebenedeit ist die Frucht deines Leibes, Jesus, der für uns Blut geschwitzt hat.
2: Heilige Maria, Mutter Gottes, bitte für uns Sünder, jetzt und in der Stunde unseres Todes. Amen.
1: Gegrüßet seist du, Maria, voll der Gnade, der Herr ist mit dir. Du bist gebenedeit unter den Frauen, und gebenedeit ist die Frucht deines Leibes, Jesus, der für uns Blut geschwitzt hat.
2: Heilige Maria, Mutter Gottes, bitte für uns Sünder, jetzt und in der Stunde unseres Todes. Amen.
1: Gegrüßet seist du, Maria, voll der Gnade, der Herr ist mit dir. Du bist gebenedeit unter den Frauen, und gebenedeit ist die Frucht deines Leibes, Jesus, der für uns Blut geschwitzt hat.
2: Heilige Maria, Mutter Gottes, bitte für uns Sünder, jetzt und in der Stunde unseres Todes. Amen.
1: Gegrüßet seist du, Maria, voll der Gnade, der Herr ist mit dir. Du bist gebenedeit unter den Frauen, und gebenedeit ist die Frucht deines Leibes, Jesus, der für uns Blut geschwitzt hat.
2: Heilige Maria, Mutter Gottes, bitte für uns Sünder, jetzt und in der Stunde unseres Todes. Amen.
1: Gegrüßet seist du, Maria, voll der Gnade, der Herr ist mit dir. Du bist gebenedeit unter den Frauen, und gebenedeit ist die Frucht deines Leibes, Jesus, der für uns Blut geschwitzt hat.
2: Heilige Maria, Mutter Gottes, bitte für uns Sünder, jetzt und in der Stunde unseres Todes. Amen.
1: Gegrüßet seist du, Maria, voll der Gnade, der Herr ist mit dir. Du bist gebenedeit unter den Frauen, und gebenedeit ist die Frucht deines Leibes, Jesus, der für uns Blut geschwitzt hat.
2: Heilige Maria, Mutter Gottes, bitte für uns Sünder, jetzt und in der Stunde unseres Todes. Amen.
1: Ehre sei dem Vater und dem Sohn und dem Heiligen Geist.
2: Wie im Anfang, so auch jetzt und alle Zeit und in Ewigkeit. Amen.
1: O mein Jesus, verzeih uns unsere Sünden. Bewahre uns vor dem Feuer der Hölle, führe alle Seelen in den Himmel, besonders jene, die deine Barmherzigkeit am meisten bedürfen. Zweites Geheimnis: Jesus, der für uns gegeißelt worden ist.
2: Vater unser im Himmel, geheiligt werde dein Name, dein Reich komme, dein Wille geschehe, wie im Himmel, so auf Erden.
1: Unser tägliches Brot gib uns heute und vergib uns unsere Schuld, wie auch wir vergeben unseren Schuldigen. Und führe uns nicht in Versuchung, sondern erlöse uns von dem Bösen.
2: Gegrüßt seist du, Maria, voll der Gnade, der Herr ist mit dir. Du bist gebenedeit unter den Frauen, und gebenedeit ist die Frucht deines Leibes, Jesus, der für uns gegeißelt worden ist.
1: Heilige Maria, Mutter Gottes, bitte für uns Sünder, jetzt und in der Stunde unseres Todes. Amen.
2: Gegrüßt seist du, Maria, voll der Gnade, der Herr ist mit dir. Du bist gebenedeit unter den Frauen, und gebenedeit ist die Frucht deines Leibes, Jesus, der für uns gegeißelt worden ist.
1: Heilige Maria, Mutter Gottes, bitte für uns Sünder, jetzt und in der Stunde unseres Todes. Amen.
2: Gegrüßt seist du, Maria, voll der Gnade, der Herr ist mit dir. Du bist gebenedeit unter den Frauen, und gebenedeit ist die Frucht deines Leibes, Jesus, der für uns gegeißelt worden ist.
1: Heilige Maria, Mutter Gottes, bitte für uns Sünder, jetzt und in der Stunde unseres Todes. Amen.
2: Gegrüßt seist du, Maria, voll der Gnade, der Herr ist mit dir. Du bist gebenedeit unter den Frauen, und gebenedeit ist die Frucht Frucht deines Leibes, Jesus, der für uns gegeißelt worden ist.
1: Heilige Maria, Mutter Gottes, bitte für uns Sünder, jetzt und in der Stunde unseres Todes. Amen.
2: Gegrüßt seist du, Maria, voll der Gnade, der Herr ist mit dir. Du bist gebenedeit unter den Frauen, und gebenedeit ist die Frucht deines Leibes, Jesus, der für uns gegeißelt worden ist.
1: Heilige Maria, Mutter Gottes, bitte für uns Sünder, jetzt und in der Stunde unseres Todes. Amen.
2: Gegrüßt seist du, Maria, voll der Gnade, der Herr ist mit dir. Du bist gebenedeit unter den Frauen, und gebenedeit ist die Frucht deines Leibes, Jesus, der für uns gegeißelt worden ist.
1: Heilige Maria, Mutter Gottes, bitte für uns Sünder, jetzt und in der Stunde unseres Todes. Amen.
2: Gegrüßt seist du, Maria, voll der Gnade, der Herr ist mit dir. Du bist gebenedeit unter den Frauen, und gebenedeit ist die Frucht deines Leibes, Jesus, der für uns gegeißelt worden ist.
1: Heilige Maria, Mutter Gottes, bitte für uns Sünder, jetzt und in der Stunde unseres Todes. Amen.
2: Gegrüßt seist du, Maria, voll der Gnade, der Herr ist mit dir. Du bist gebenedeit unter den Frauen, und gebenedeit ist die Frucht deines Leibes, Jesus, der für uns gegeißelt worden ist.
1: Heilige Maria, Mutter Gottes, bitte für uns Sünder, jetzt und in der Stunde unseres Todes. Amen.
2: Gegrüßt seist du, Maria, voll der Gnade, der Herr ist mit dir. Du bist gebenedeit unter den Frauen, und gebenedeit ist die Frucht deines Leibes, Jesus, der für uns gegeißelt worden ist.
1: Heilige Maria, Mutter Gottes, bitte für uns Sünder, jetzt und in der Stunde unseres Todes. Amen.
2: Gegrüßt seist du, Maria, voll der Gnade, der Herr ist mit dir. Du bist gebenedeit unter den Frauen, und gebenedeit ist die Frucht deines Leibes, Jesus, der für uns gegeißelt worden ist.
1: Heilige Maria, Mutter Gottes, bitte für uns Sünder, jetzt und in der Stunde unseres Todes. Amen.
2: Ihr seid dem Vater, dem Sohn und dem Heiligen Geist.
1: Im Anfang, so auch jetzt und alle Zeit und in Ewigkeit. Amen. O mein Jesus, verzeih uns unsere Sünden, bewahre uns vor dem Feuer der Hölle, führe alle Seelen in den Himmel, besonders jene, die deine Barmherzigkeit am meisten bedürfen. Drittes Geheimnis: Jesus, der für uns mit Dornen gekrönt worden ist. Vater unser im Himmel, geheiligt werde dein Name, dein Reich komme, dein Wille geschehe, wie im Himmel, so auf Erden.
2: Unser tägliches Brot gib uns heute, und vergib uns unsere Schuld, wie auch wir vergeben unseren Schuldigen. Und führe uns nicht in Versuchung, sondern erlöse uns von dem Bösen.
1: Gegrüßet seist du, Maria, voll der Gnade, der Herr ist mit dir. Du bist gebenedeit unter den Frauen. Und gebenedeit ist die Frucht deines Leibes, Jesus, der für uns mit Dornen gekrönt worden ist.
2: Heilige Maria, Mutter Gottes, bitte für uns Sünder, jetzt und in der Stunde unseres Todes. Amen.
1: Gegrüßet seist du, Maria, voll der Gnade, der Herr ist mit dir. Du bist gebenedeit unter den Frauen. Und gebenedeit ist die Frucht deines Leibes, Jesus, der für uns mit Dornen gekrönt worden ist.
2: Heilige Maria, Mutter Gottes, bitte für uns Sünder, jetzt und in der Stunde unseres Todes. Amen.
1: Gegrüßet seist du, Maria, voll der Gnade, der Herr ist mit dir. Du bist gebenedeit unter den Frauen, und gebenedeit ist die Frucht deines Leibes, Jesus, der für uns mit Dornen gekrönt worden ist.
2: Heilige Maria, Mutter Gottes, bitte für uns Sünder, jetzt und in der Stunde unseres Todes. Amen.
1: Gegrüßet seist du, Maria, voll der Gnade. Der Herr ist mit dir. Du bist gebenedeit unter den Frauen. Und gebenedeit ist die Frucht deines Leibes, Jesus, der für uns mit Dornen gekrönt worden ist.
2: Heilige Maria, Mutter Gottes, bitte für uns Sünder, jetzt und in der Stunde unseres Todes. Amen.
1: Gegrüßet seist du, Maria, voll der Gnade, der Herr ist mit dir. Du bist gebenedeit unter den Frauen, und gebenedeit ist die Frucht deines Leibes, Jesus, der für uns mit Dornen gekrönt worden ist.
2: Heilige Maria, Mutter Gottes, bitte für uns Sünder, jetzt und in der Stunde unseres Todes. Amen.
1: Gegrüßet seist du, Maria, voll der Gnade, der Herr ist mit dir. Du bist gebenedeit unter den Frauen, und gebenedeit ist die Frucht deines Leibes, Jesus, der für uns mit Dornen gekrönt worden ist.
2: Heilige Maria, Mutter Gottes, bitte für uns Sünder, jetzt und in der Stunde unseres Todes. Amen.
1: Gegrüßet seist du, Maria, voll der Gnade, der Herr ist mit dir. Du bist gebenedeit unter den Frauen, und gebenedeit ist die Frucht deines Leibes, Jesus, der für uns mit Dornen gekrönt worden ist.
2: Heilige Maria, Mutter Gottes, bitte für uns Sünder, jetzt und in der Stunde unseres Todes. Amen.
1: Gegrüßet seist du, Maria, voll der Gnade, der Herr ist mit dir. Du bist gebenedeit unter den Frauen, und gebenedeit ist die Frucht deines Leibes, Jesus, der für uns mit Dornen gekrönt worden ist.
2: Heilige Maria, Mutter Gottes, bitte für uns Sünder, jetzt und in der Stunde unseres Todes. Amen.
1: Gegrüßet seist du, Maria, voll der Gnade, der Herr ist mit dir. Du bist gebenedeit unter den Frauen, und gebenedeit ist die Frucht deines Leibes, Jesus, der für uns mit Dornen gekrönt worden ist.
2: Heilige Maria, Mutter Gottes, bitte für uns Sünder, jetzt und in der Stunde unseres Todes. Amen.
1: Gegrüßet seist du, Maria, voll der Gnade, der Herr ist mit dir. Du bist gebenedeit unter den Frauen, und gebenedeit ist die Frucht deines Leibes, Jesus, der für uns mit Dornen gekrönt worden ist.
2: Heilige Maria, Mutter Gottes, bitte für uns Sünder, jetzt und in der Stunde unseres Todes. Amen.
1: Ehre sei dem Vater und dem Sohn und dem Heiligen Geist.
2: Wie im Anfang, so auch jetzt und alle Zeit, und in Ewigkeit. Amen.
1: O mein Jesus, verzeih uns unsere Sünden, bewahre uns vor dem Feuer der Hölle, führe alle Seelen in den Himmel, besonders jene, die deine Barmherzigkeit am meisten bedürfen. Viertes Geheimnis. Jesus, der für uns das schwere Kreuz getragen hat.
3: Vater unser im Himmel,
4: geheiligt werde dein Name, dein Reich komme, dein Wille geschehe, wie im Himmel so auf Erden.
1: Unser tägliches Brot gib uns heute und vergib uns unsere Schuld, wie auch wir vergeben unseren Schuldigen. Und führe uns nicht in Versuchung, sondern erlöse uns von dem Bösen.
2: Gegrüßt seist du, Maria, voll der Gnade, der Herr ist mit dir. Du bist gebenedeit unter den Frauen, und gebenedeit ist die Frucht deines Leibes, Jesus, der für uns das schwere Kreuz getragen hat.
1: Heilige Maria, Mutter Gottes, bitte für uns Sünder, jetzt und in der Stunde unseres Todes. Amen.
2: Gegrüßt seist du, Maria, voll der Gnade, der Herr ist mit dir. Du bist gebenedeit unter den Frauen, und gebenedeit ist die Frucht deines Leibes, Jesus, der für uns das schwere Kreuz getragen hat.
1: Heilige Maria, Mutter Gottes, bitte für uns Sünder, jetzt und in der Stunde unseres Todes. Amen.
2: Gegrüßt seist du, Maria, voll der Gnade, der Herr ist mit dir. Du bist gebenedeit unter den Frauen, und gebenedeit ist die Frucht deines Leibes, Jesus, der für uns das schwere Kreuz getragen hat.
1: Heilige Maria, Mutter Gottes, bitte für uns Sünder, jetzt und in der Stunde unseres Todes. Amen.
2: Gegrüßt seist du, Maria, voll der Gnade, der Herr ist mit dir. Du bist gebenedeit unter den Frauen, und gebenedeit ist die Frucht deines Leibes, Jesus,
1: Heilige Maria, Mutter Gottes, bitte für uns Sünder, jetzt und in der Stunde unseres Todes. Amen.
2: Gegrüßt seist du, Maria, voll der Gnade, der Herr ist mit dir. Du bist gebenedeit unter den Frauen, und gebenedeit ist die Frucht deines Leibes, Jesus, der für uns das schwere Kreuz getragen hat.
1: Heilige Maria, Mutter Gottes, bitte für uns Sünder, jetzt und in der Stunde unseres Todes. Amen.
2: Gegrüßt seist du, Maria, voll der Gnade, der Herr ist mit dir. Du bist gebenedeit unter den Frauen, und gebenedeit ist die Frucht deines Leibes, Jesus, der für uns das schwere Kreuz getragen hat.
1: Heilige Maria, Mutter Gottes, bitte für uns Sünder, jetzt und in der Stunde unseres Todes. Amen.
2: Gegrüßt seist du, Maria, voll der Gnade, der Herr ist mit dir. Du bist gebenedeit unter den Frauen, und gebenedeit ist die Frucht deines Leibes, Jesus, der für uns das schwere Kreuz getragen hat.
1: Heilige Maria, Mutter Gottes, bitte für uns Sünder, jetzt und in der Stunde unseres Todes. Amen.
2: Gegrüßt seist du, Maria, voll der Gnade, der Herr ist mit dir. Du bist gebenedeit unter den Frauen, und gebenedeit ist die Frucht deines Leibes, Jesus, der für uns das schwere Kreuz getragen hat.
1: Heilige Maria, Mutter Gottes, bitte für uns Sünder, jetzt und in der Stunde unseres Todes. Amen.
2: Gegrüßt seist du, Maria, voll der Gnade, der Herr ist mit dir. Du bist gebenedeit unter den Frauen, und gebenedeit ist die Frucht deines Leibes, Jesus, der für uns das schwere Kreuz getragen hat.
1: Heilige Maria, Mutter Gottes, bitte für uns Sünder, jetzt und in der Stunde unseres Todes. Amen.
2: Gegrüßt seist du, Maria, voll der Gnade, der Herr ist mit dir. Du bist gebenedeit unter den Frauen, und gebenedeit ist die Frucht deines Leibes, Jesus, der für uns das schwere Kreuz getragen hat.
1: Heilige Maria, Mutter Gottes, bitte für uns Sünder, jetzt und in der Stunde unseres Todes. Amen.
2: Hier sei dein Vater, und der Sohn, und der Heilige Geist.
1: Wie im Anfang, so auch jetzt und alle Zeit und in Ewigkeit. Amen. O mein Jesus, verzeih uns unsere Sünden, bewahre uns vor dem Feuer der Hölle, führe alle Seelen in den Himmel, besonders jene, die deiner Barmherzigkeit am meisten bedürfen. Fünftes Geheimnis: Jesus, der für uns gekreuzigt worden ist. Vater unser im Himmel, geheiligt werde dein Name, dein Reich komme, dein Wille geschehe, wie im Himmel, so auf Erden.
2: Unser tägliches Brot gib uns heute und vergib uns unsere Schuld, wie auch wir vergeben unseren Schuldigen. Und führe uns nicht in Versuchung, sondern erlöse uns von dem Bösen.
1: Gegrüßet seist du, Maria, voll der Gnade. Der Herr ist mit dir. Du bist gebenedeit unter den Frauen, und gebenedeit ist die Frucht deines Leibes, Jesus, der für uns gekreuzigt worden ist.
2: Heilige Maria, Mutter Gottes, bitte für uns Sünder, jetzt und in der Stunde unseres Todes. Amen.
1: Gegrüßet seist du, Maria, voll der Gnade. Der Herr ist mit dir. Du bist gebenedeit unter den Frauen, und gebenedeit ist die Frucht deines Leibes, Jesus, der für uns gekreuzigt worden ist.
2: Heilige Maria, Mutter Gottes, bitte für uns Sünder, jetzt und in der Stunde unseres Todes. Amen.
1: Gegrüßet seist du, Maria, voll der Gnade, der Herr ist mit dir. Du bist gebenedeit unter den Frauen, und gebenedeit ist die Frucht deines Leibes, Jesus, der für uns gekreuzigt worden ist.
2: Heilige Maria, Mutter Gottes, bitte für uns Sünder, jetzt und in der Stunde unseres Todes. Amen.
1: Gegrüßet seist du, Maria, voll der Gnade, der Herr ist mit dir. Du bist gebenedeit unter den Frauen, und gebenedeit ist die Frucht deines Leibes, Jesus, der für uns gekreuzigt worden ist.
2: Heilige Maria, Mutter Gottes, bitte für uns Sünder, jetzt und in der Stunde unseres Todes. Amen.
1: Gegrüßet seist du, Maria, voll der Gnade, der Herr ist mit dir. Du bist gebenedeit unter den Frauen, und gebenedeit ist die Frucht deines Leibes, Jesus, der für uns gekreuzigt worden ist.
2: Heilige Maria, Mutter Gottes, bitte für uns Sünder, jetzt und in der Stunde unseres Todes. Amen.
1: Gegrüßet seist du, Maria, voll der Gnade, der Herr ist mit dir. Du bist gebenedeit unter den Frauen, und gebenedeit ist die Frucht deines Leibes, Jesus, der für uns gekreuzigt worden ist.
2: Heilige Maria, Mutter Gottes, bitte für uns Sünder, jetzt und in der Stunde unseres Todes. Amen.
1: Gegrüßet seist du, Maria, voll der Gnade, der Herr ist mit dir. Du bist gebenedeit unter den Frauen, und gebenedeit ist die Frucht deines Leibes, Jesus, der für uns gekreuzigt worden ist.
2: Heilige Maria, Mutter Gottes, bitte für uns Sünder, jetzt und in der Stunde unseres Todes. Amen.
1: Gegrüßet seist du, Maria, voll der Gnade, der Herr ist mit dir. Du bist gebenedeit unter den Frauen, und gebenedeit ist die Frucht deines Leibes, Jesus, der für uns gekreuzigt worden ist.
2: Heilige Maria, Mutter Gottes, bitte für uns Sünder, jetzt und in der Stunde unseres Todes. Amen.
1: Gegrüßet seist du, Maria, voll der Gnade, der Herr ist mit dir. Du bist gebenedeit unter den Frauen, und gebenedeit ist die Frucht deines Leibes, Jesus, der für uns gekreuzigt worden ist.
2: Heilige Maria, Mutter Gottes, bitte für uns Sünder, jetzt und in der Stunde unseres Todes. Amen.
1: Gegrüßet seist du, Maria, voll der Gnade, der Herr ist mit dir. Du bist gebenedeit unter den Frauen, und gebenedeit ist die Frucht deines Leibes, Jesus, der für uns gekreuzigt worden ist.
2: Heilige Maria, Mutter Gottes, bitte für uns Sünder, jetzt und in der Stunde unseres Todes. Amen.
1: Ehre sei dem Vater und dem Sohn und dem Heiligen Geist.
2: Wie im Anfang, so auch jetzt und alle Zeit und in Ewigkeit. Amen.
1: O mein Jesus, verzeih uns unsere Sünden, bewahre uns vor dem Feuer der Hölle, führe alle Seelen in den Himmel, besonders jene, die deine Barmherzigkeit am meisten bedürfen.

Liebe Zuhörerinnen und Zuhörer von Radio Gloria, ich lasse jetzt Sie mit uns gemeinsam, auch zusammen mit der Hörerfamilie von Radio Gloria, das Novenengebet zu sprechen. Ein Novenen ist ein neuntägiges Gebet, immer das gleiche Gebet für das Anliegen. Und das Gebet beginnen wir jeweils am 13. von jedem Monat. Am 13. Mai im Jahr 2008 durfte Radio Gloria einen 24-Stunden-Betrieb aufnehmen, den ganzen Tag auf Sendung zu sein. Aus Dank und auch für die Anliegen vom Radio, aber auch für die Anliegen von unserer Zuhörerschaft, beten wir aus dem Grund immer am 13. von jedem Monat das Novenengebet. Novene ist zur Mutter von der immerwährenden Hilfe. Heute beten wir den zweiten Tag von der Novene zur Mutter von der immerwährenden Hilfe. Im Namen des Vaters und des Sohnes und des Heiligen Geistes. Amen. Mutter von der immerwährenden Hilfe, du schaust auf dein Kind Jesus Christus. In deinen Augen spiegelt sich nicht nur das Wissen, dass Jesus dein eigener Sohn und der Sohn Gottes ist, sondern du erkennst in Jesus auch alle Menschen, die durch Gottes Willen dir anvertraut worden sind. Du erinnerst dich an die Stunde unter dem Kreuz, in der Jesus dir alle Menschen als Kinder übergeben und dich uns zur Mutter geschenkt hat. Unter dem Kreuz sind dir alle Menschen nahe, die Trost im Leiden und Schutz in den Bedrängnissen der Zeit und des Lebens suchen. Wie Jesus als Kind in deinen Armen Liebe, Schutz und Trost gefunden hat, so dürfen auch wir uns mit unseren Anliegen an dich wenden. Nimm alles in dein mütterliches Herz und bringe uns selbst und unsere Gebete vor Gottes Angesicht. So kommen wir auch heute wieder zu dir. Du bist die Mutter der immerwährenden Hilfe. Erlange uns in dieser neuntägigen Novene Gnaden für unser Radio. Du kannst uns helfen. Du bist unsere Mutter und die Patronin unseres Radios. Wir übergeben deiner mütterlichen Fürsprache die Arbeit, die Zuhörerschaft, besonders alle Wohltäter. Wir übergeben deiner mächtigen Fürbitte die Zukunft unseres Radios. Erwirke uns den beständigen Schutz und die weitere Existenz von Radio Gloria. Alles zur größeren Ehre Gottes. Vater unser im Himmel, geheiligt werde dein Name. Dein Reich komme, dein Wille geschehe, wie im Himmel so auf Erden. Unser tägliches Brot gib uns heute und vergib uns unsere Schuld. Wie auch wir vergeben unseren Schuldigern und führe uns nicht in Versuchung, sondern erlöse uns von dem Bösen. Amen. Gegrüßt seist du, Maria, voll der Gnade, der Herr ist mit dir. Du bist gebenedeit unter den Frauen, und gebenedeit ist die Frucht deines Leibes, Jesus. Heilige Maria, Mutter Gottes, bitte für uns Sünder, jetzt und in der Stunde unseres Todes. Amen. Ehre sei dem Vater und dem Sohn und dem Heiligen Geist, wie im Anfang, so auch jetzt und alle Zeit und in Ewigkeit. Amen. Im Namen des Vaters und des Sohnes und des Heiligen Geistes. Amen. Gelobt sei Jesus Christus in Ewigkeit. Amen. Ich danke Ihnen herzlich fürs Mitbeten der Novene zur Mutter von der immerwährenden Hilfe im Anliegen von Radio Gloria, aber auch im Anliegen von der Zuhörerschaft und besonders für alle Wohltäter. 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

O Gott, komm mir zu Hilfe. Herr, eile mir zu helfen. Ehre sei dem Vater und dem Sohn und dem Heiligen Geist, wie im Anfang, so auch jetzt und alle Zeit und in Ewigkeit. Amen. Halleluja. So viele Menschen schlagen Wunden ins Leben von anderen Mitmenschen durch ihr boshaftes Verhalten, ihren Egoismus, ihre Gier. Wenn wir uns besinnen, eben auch wir an dem heutigen Tag Mitmenschen verwundet haben durch unser Verhalten, durch unser Denken, durch unser Reden. Und möchten wir Gott um Verzeihung bitten, möchten wir ihm bitten, dass er uns möge heilen und auch unsere Mitmenschen, die verwundet sind. Ich bekenne Gott dem Allmächtigen und allen Brüdern und Schwestern, dass ich Gutes unterlassen und Böses getan habe. Ich habe gesündigt in Gedanken, Worten und Werken, durch meine Schuld, durch meine Schuld, durch meine große Schuld. Darum bitte ich die selige Jungfrau Maria, alle Engel und Heiligen und euch Brüder und Schwestern, für mich zu beten bei Gott, unserem Herrn. Der allmächtige Gott erbarme sich unser, er nehme von uns Sünde und Schuld und führe uns zum ewigen Leben. Amen. Bevor das Tageslicht vergeht, o Herr der Welt, hör dies Gebet, behüte uns in dieser Nacht durch deine große Güte und Macht. Hüllt Schlaf die müden Glieder ein, lass uns in dir geborgen sein, und mach am Morgen uns bereit zum Lobe deiner Herrlichkeit. Dank dir, o Vater, reich an Macht, der über uns voll Güte wacht und mit dem Sohn und Heiligen Geist des Lebens Fülle uns verheißt. Amen. Verbirg dein Antlitz nicht vor mir, auf dich, o Herr, vertraue ich. Herr, höre mein Gebet, vernimm mein Flehen, in deiner Treue erhöre mich, in deiner Gerechtigkeit. Geh mit deinem Knecht nicht ins Gericht, denn keiner, der lebt, ist gerecht vor dir. Der Feind verfolgt mich, tritt mein Leben zu Boden. Er lässt mich in der Finsternis wohnen, wie längst Verstorbene. Mein Geist verzagt in mir, mir erstarrt das Herz in der Brust. Ich denke an die vergangenen Tage, sinne nach über all deine Taten, erwäge das Werk deiner Hände. Ich breite die Hände aus und bete zu dir. Meine Seele dürstet nach dir wie lechzendes Land. Herr, erhöre mich bald, denn mein Geist wird müde. Verbirg dein Antlitz nicht vor mir, damit ich nicht werde wie Menschen, die längst begraben sind. Lass mich deine Huld erfahren am frühen Morgen, denn ich vertraue auf dich. Zeig mir den Weg, den ich gehen soll, denn ich erhebe meine Seele zu dir. Herr, entreiß mich den Feinden, zu dir nehme ich meine Zuflucht. Lehre mich, deinen Willen zu tun, denn du bist mein Gott. Dein guter Geist leite mich auf ebenem Pfad. Um deines Namens willen, Herr, erhalt mich am Leben, führe mich heraus aus der Not in deiner Gerechtigkeit. Ehre sei dem Vater und dem Sohn und dem Heiligen Geist, wie im Anfang, so auch jetzt und alle Zeit und in Ewigkeit. Amen. Verbirg dein Antlitz nicht vor mir, auf dich, o Herr, vertraue ich. Seid nüchtern und wachsam, euer Widersacher, der Teufel, geht wie ein brüllender Löwe umher und sucht, wenn er verschlingen kann. Leistet ihm Widerstand in der Kraft des Glaubens. Herr, auf dich vertraue ich, in deine Hände lege ich mein Leben. Herr, auf dich vertraue ich, in deine Hände lege ich mein Leben. Lass leuchten über deinem Knecht dein Antlitz,
Hilf mir in deiner Güte, in deine Hände lege ich mein Leben. Ehre sei dem Vater und dem Sohn und dem Heiligen Geist. Herr, auf dich vertraue ich, in deine Hände lege ich mein Leben. Sei unser Heil, o Herr, wenn wir wachen, und unser Schutz, wenn wir schlafen, damit wir wachen mit Christus und ruhen in seinem Frieden. Nun lässt du, Herr, deinen Knecht, wie du gesagt hast, in Frieden scheiden. Denn meine Augen haben das Heil gesehen, das du vor allen Völkern bereitet hast. Ein Licht, das die Heiden erleuchtet, und Herrlichkeit für dein Volk Israel. Ehre sei dem Vater und dem Sohn und dem Heiligen Geist, wie im Anfang, so auch jetzt und alle Zeit und in Ewigkeit. Amen. Sei unser Heil, o Herr, wenn wir wachen, und unser Schutz, wenn wir schlafen, damit wir wachen mit Christus und ruhen in seinem Frieden. Lasset uns beten. Herr, gütiger Vater, sei du unsere Leuchte im Dunkel der Nacht. Gib, dass wir in Frieden schlafen, damit wir uns beim Anbruch des neuen Tages in deinem Namen freudig erheben. Darum bitten wir durch Christus, unseren Herrn. Amen. Eine ruhige Nacht und ein gutes Ende gewähre uns der allmächtige Herr. Amen. Wir bitten dich, Herr, um die Sagen für uns und auch für alle Menschen, die wir im Herzen tragen. Segne du uns durch die Nacht und auch am morgigen Tag. Der Herr sei mit euch und mit deinem Geiste. Es segne und behüte euch und alle, die ihr im Herzen tragt, der allmächtige und barmherzige Gott, der Vater und der Sohn und der Heilige Geist. Amen.

0: Liebe Zuhörer und Zuhörerinnen von Radio Gloria, herzlich willkommen zu unserer heutigen Sendung. Wir gehen an einer tieferen Frage nach. Was versteht der heilige Bonaventura darunter, dass der Weg zur Weisheit die Liebe zum Kreuzigten voraussetzt? Der Pfarrer Daniel Bühlmann führt uns in die Gedanken von dem grossen Kirchenlehrer ein und zeigt uns, warum wahre Weisheit ohne die Liebe zum Kreuzigten nicht möglich ist. Lassen wir uns also mitnehmen auf dem geistlichen Weg.
1: Liebe Zuhörerinnen und Zuhörer, wir widmen uns einer tiefen, aber zugleich existenziellen Frage. Warum sagt der heilige Bonaventura, dass der Weg zur Weisheit nur durch die Liebe zum Gekreuzigten führt? In der Bibel begegnet uns Weisheit nicht zuerst als intellektuelle Leistung, sondern als eine Form der Lebenskunst. Gott erkennen, den Sinn des Lebens erfassen und in Liebe handeln. Und Paulus schreibt im ersten Korintherbrief: Wir verkünden Christus als den Gekreuzigten, Gottes Kraft und Gottes Weisheit. Somit ist klar, wahre Weisheit erschließt sich im Kreuz. Bonaventura, der große franziskanische Theologe des 13. Jahrhunderts, wer ist er, der auch der kleine Franziskus genannt wird? 1217 in Bagnoregio geboren, einem kleinen Ort zwischen Orvieto und Viterbo gelegen. Von seiner Kindheit wissen wir nicht viel, aber eine nicht unbedeutende Quelle gibt uns einen guten Beschrieb, wie er war. In einem Brief, datiert vom 9. Mai 1426 des ehemaligen Kanzlers der Universität in Paris, Johannes Gerson, beschreibt ihn folgendermaßen: Wenn du mich fragst, ich meine fast, man müsste an erster Stelle unter den zu empfehlenden Doktoren der Theologen Bonaventura nennen. In meinen Augen ist er, die anderen mögen es mir nicht übel nehmen, ein einmalig geeigneter Lehrer. Man ist bei ihm in besten Händen, wenn man Erleuchtung des Verstandes und Entflammung des Herzens sucht. Soweit dieser Beschrieb von diesem Brief. Die Weisheit ist also mehr als nur Wissen. Sie ist Teilnahme am Leben Gottes. Doch diese Teilnahme erschließt sich nur durch Liebe. Und zwar durch die Liebe, die dem Gekreuzigten gilt. Warum ist das so? Weil im Kreuz Christi das ganze Geheimnis Gottes offenbar wird. Die Hingabe, die Selbstentäußerung, die grenzenlose Liebe. Wer den Gekreuzigten liebt, tritt in diese Logik ein. Und erst in dieser Bewegung vom eigenen Ich weg, hin zum Du Gottes, wird das Herz geläutert und der Geist geöffnet. Weisheit entsteht also nicht im Elfenbeinturm, sondern am Fuß des Kreuzes.

Inmitten der ständigen Unruhe, der Übervernetzung, aber auch der spirituellen Erschöpfung unserer modernen Welt scheint ein Text von dem heiligen Bonaventura eine Relevanz zu besitzen. Und diesen Text, um den es da geht, möchte ich mit Ihnen jetzt ein bisschen vertiefen. Es ist dieser Text, der Aufstieg der Seele zu Gott, sein berühmtestes Werk, Itinerarium Mentis in Deum. Und doch ist es gerade in diesem heutigen Chaos, dass die Stimme des heiligen Bonaventura wie ein ruhiger Leuchtturm aufleuchtet und uns einlädt, unser Herz neu auf die Quelle aller Wahrheit, Schönheit und Liebe auszurichten, nämlich auf Gott. Heiliger Bonaventura, er ist auch bekannt als der seraphische Lehrer. Er war nicht nur ein brillanter Theologe und Generalminister des Franziskanerordens, sondern auch ein tief mystisch geprägter Mann und verwurzelt in der Spiritualität des heiligen Franz von Assisi. Dieses Werk Itinerarium Mentis in Deum, also der Aufstieg der Seele zu Gott, hat er im Jahre 1259 geschrieben, während einer Pilgerreise auf den Berg Laverna, jenen Ort, an dem Franziskus die Wundmale Christi empfing. Es ist ein Juwel christlicher Mystik und ein spiritueller Wegweiser von erstaunlicher Aktualität, auch nach 8 Jahrhunderten. Bonaventura lebte in einer Zeit des intellektuellen Aufbruchs. Die Wiederentdeckung der aristotelischen Philosophie und der Aufstieg der Universitäten verwandelten die Theologie zunehmend in eine exakte Wissenschaft. Obwohl Bonaventura selbst in Paris studierte und ein außerordentlich kluger Kopf war, erkannte er doch, dass Theologie nicht bloß spekulatives Wissen sein durfte. Wahre Erkenntnis muss immer zur Liebe führen. Und Ziel war nicht einfach mehr zu wissen, sondern besser zu lieben. Und inspiriert von Franz von Assisi entwarf Bonaventura einen geistlichen Weg, der Vernunft und Kontemplation, Studium und Anbetung, Erkenntnis und Zuneigung vereinte. Sein Itinerarium ist kein systematischer Traktat, sondern ein gelebter geistlicher Führer. Es ist geschrieben für alle, die Gott von ganzem Herzen suchen. Das Itinerarium ist in 7 Stufen oder auch Grade gegliedert, die den Prozess der Reinigung, aber auch des Aufstiegs der Seele zu Gott abbilden. Und diese Struktur ist von trinitarischem und augustinischem Denken geprägt. Jede Stufe ist ein weiterer Schritt hin zur Vereinigung mit dem Schöpfer. Wie sehen jetzt diese 7 Stufen aus? Die 1. Stufe ist Gottes Spuren in der Schöpfung betrachten. Im Psalm 19, da heißt es, die Himmel erzählen die Ehre Gottes. Das Firmament verkündet das Werk seiner Hände. Es ist also die Schönheit der Natur. Und das heißt, in Pflanzen, in den Tieren, den Gestirnen, da erkennen wir die Spuren des Schöpfers. Und diese Stufe lädt uns dazu ein, das Staunen wieder zu entdecken und Gottes Gegenwart
in allem zu erkennen. Die zweite Stufe, Gott im menschlichen Geist seinem Bild erkennen. Der Mensch ist nach dem Bild Gottes geschaffen, wie wir in Genesis im ersten Kapitel nachlesen können. In der Selbsterkenntnis und im Blick nach innen, da entdecken wir Gottes Präsenz in uns selbst. Die dritte Stufe ist Gott durch die Seelenkräfte erkennen. Diese Stufe zeigt, wie jede geistige Fähigkeit des Menschen zu Gott hinführt. Das Gedächtnis bewahrt das Gute, der Verstand sucht nach der Wahrheit und der Wille liebt das Gute. In der vierten Stufe ist das Gottes ewiges, unveränderliches Wesen zu betrachten gemeint. Nachdem wir die Schöpfung und die Seele also betrachtet haben, führt uns der Weg weiter, nämlich zur Kontemplation des göttlichen Wesens, das einfache, ewige, notwendige Sein Gottes. Und hier verstummt die Vernunft vor dem Geheimnis. Der nächste Weg, die nächste Etappe ist die Betrachtung des einen und dreifaltigen Gottes. Gott ist keine isolierte Monade, sondern sie ist eine lebendige Gemeinschaft. Und diese Stufe ist zutiefst christlich, denn wir erkennen, dass der eine Gott Vater, Sohn und Heiliger Geist ist, eine ewige Liebesbeziehung, die durchdrungen ist und die sich uns mitteilt. Der sechste Weg oder die sechste Stufe ist Gott durch den gekreuzigten Christus betrachten. Der Zugang zum Vater führt über den Sohn. In Christus, dem Gekreuzigten, erkennen wir die höchste Offenbarung göttlicher Weisheit, aber auch Barmherzigkeit. Bonaventura betont hier, nur wer den Gekreuzigten betrachtet, kann wahrhaft zum Vater aufsteigen. Und dann die letzte Stufe, die mystische Vereinigung mit Gott. Der Höhepunkt der Reise ist also nicht eine intellektuelle Erkenntnis, sondern eine Liebeserfahrung. Der Sabbat, der Seele. Hier wird nicht mehr gesprochen oder gedacht, sondern es wird nur noch geliebt, geschaut und angebetet. Es ist die Ekstase, nicht emotionale Aufwallung, sondern das Hinaustreten aus sich selbst in das Sein Gottes.

Ich habe vorhin gesagt, dass dieses Itinerarium oder auch generell der heilige Bonaventura, dass seine Texte auch nach 8 Jahrhunderten immer noch aktuell sind. Es sind Texte, es sind Erfahrungen, es ist eine tiefe Spiritualität, die der heilige Bonaventura erlebt, aber auch gelebt hat. Sein Itinerarium, welche Bedeutung hat es für uns heute? Es ist eine Theologie des Herzens, kann man sagen. Bonaventura erinnert uns nämlich daran, dass Gott zu erkennen nicht nur eine Frage des Verstandes ist, sondern vor allem der Liebe. Und diese Botschaft ist heute besonders wichtig in einer Zeit, die den Glauben mehrheitlich intellektualisiert und von der Erfahrung trennt. Es ist eine Theologie, oder wir können auch sagen, eine verkörperte Mystik, die zentriert ist auf Christus. In einer Welt voller vager und unpersönlicher Spiritualität bietet dieses Itinerarium eine tief christozentrische Mystik. Es ist konzentriert auf den gekreuzigten Christus, der das menschliche Leiden nicht meidet, sondern heiligt. Es ist aber auch eine christliche Sicht auf Ökologie. Die Welt als Spur Gottes zu sehen, führt nämlich zu einer Spiritualität der Achtsamkeit. Die Schöpfung ist keine Ressource zur Ausbeutung, sondern eine Offenbarung Gottes. Ein Gedanke, der eine christlich geprägte, integrale Ökologie ermöglichen kann. Und das Itinerarium ist eine Antwort auf die existenzielle Lehre unserer Zeit. Es bietet also einen Weg zum Sinn in einer Welt voller Nihilismus, Individualismus, aber auch Fragmentierung. Es ist eine Pädagogik der Seele, die uns lehrt, mit Gott in der Welt zu leben. Wie können wir jetzt dieses Itinerarium, dieses Werk versuchen zu leben? Wir können das folgendermaßen zusammenfassen. So wie die 7 Stufen, die 7 Grade, die wir vorhin angeschaut haben, können wir jetzt zu jeder Stufe einen Leitfaden quasi zusammenstellen. Wir haben bei der ersten Stufe Gottes Spuren in der Schöpfung zu betrachten gesagt, dass wir also wieder vermehrt auf die Schöpfung staunend hinwenden sollen. Was bedeutet das? Jeden Tag bewusst einen Moment, zum Beispiel draußen, zu verbringen und die Natur mit Dankbarkeit betrachten. Jedes Geschöpf als Zeichen göttlicher Güte zu sehen. Zum Beispiel ein Baum, eine Blume oder auch ein Lächeln. Und da kann uns vielleicht ein kleines Gebet helfen. Herr, lehre mich, dein Antlitz in allem, was du geschaffen hast, zu erkennen. Beim zweiten Weg, bei der zweiten Stufe, da haben wir gesagt, Gott im menschlichen Geist in seinem Bild erkennen. Übersetzt können wir sagen, versuchen wir mit Ehrlichkeit nach innen in uns hineinzuschauen. Und das bedeutet, dass wir vielleicht versuchen, die tägliche Gewissenserforschung zu machen. Nicht als Kontrolle, sondern als Suche nach Wahrheit. Über eigene Wünsche, Gedanken
und Entscheidungen im Licht des Heiligen Geistes unser Leben anzuschauen und darüber nachzudenken. Die dritte Stufe hieß, Gott durch die Seelenkräfte zu erkennen. Und das würde heißen, übersetzt, dass wir in Dankbarkeit uns erinnern, was uns im Leben bis heute geschenkt wurde. Dass wir lernen, mit Demut umzugehen, in Demut zu handeln. Und dass wir versuchen, mit einer Großherzigkeit zu lieben. Ein sehr schönes Gebet dazu würde passen, Herr, nimm mein Gedächtnis, meinen Verstand und meinen Willen. Alles gehört dir. Dieses Gebet stammt von Ignatius von Loyola. In der vierten Stufe, da hatten wir betrachtet, dass Gottes ewige, unveränderliche Wesen. Und das würde heißen, Gott in seinem Geheimnis anzubeten, anbeten, dieses Geheimnis. Zeit in Stille vor dem Allerheiligsten zu verbringen, einfach mal nichts sagen, sondern einfach nur schauen und staunen, was dieser Gott in Jesus von Nazareth uns gezeigt hat. Der Psalm 139, dort heißt es, Herr, du hast mich erforscht und erkannt. In der vierten Stufe, da ging es um die Betrachtung des einen, aber auch des dreifaltigen Gottes, der in sich ja eine Gemeinschaft ist, die durchdrungen ist. Und das würde heißen, dass Ehre sei dem Vater, dass man das mit einer neuen Tiefe beten kann. Die Gemeinschaft leben, die Dreifaltigkeit als ein Modell der Liebe zu verstehen. Es ist aber auch ein Modell des Friedens, die keine Spaltung duldet, denn Frieden stiftet. Der sechste Weg war, Gott durch den gekreuzigten Christus zu betrachten. Täglich zu versuchen, einige Minuten vor einem Kreuz zu verbringen, auf das Kreuz zu schauen, es zu betrachten und sich dabei zu fragen, was sagt mir Jesus heute vom Kreuz herab? Vielleicht kann uns dabei diese Stelle bei Johannes im 19. Kapitel helfen. Sie werden auf den blicken, den sie durchbohrt haben. Und die letzte Stufe, diese mystische Vereinigung mit Gott, zu versuchen, einfach in Gott zu ruhen. Lernen, mit Gott zu sein, ohne Worte. Nicht immer handeln, sondern einfach mal da zu sein. Den Namen Jesu im Herzen wiederholen wie ein Atemgebet.

Wir haben jetzt diesen Weg, diesen Itinerarium Mentis in Deum angeschaut, dieses wirklich spirituelle Werk, dieses tiefe Erfahrung, die der heilige Bonaventure gemacht hat und aufgeschrieben hat und wie gesagt, an seiner Aktualität bis heute nichts eingebüßt hat. Es ist keine esoterische Reise und auch kein System spiritueller Techniken. Es ist der Weg einer verliebten Seele, können wir sagen, eine Seele, die einfach nach Gott dürstet. Und der heilige Bonaventura ist ihn gegangen in franziskanischer Demut, so wie der heilige Franz von Assisi gelebt hat, in dieser Einfachheit, in dieser Demut. Und deshalb wird Bonaventura auch der kleine Franziskus genannt. Er, der mit den Füßen auf der Erde war und den Augen zum Himmel gerichtet hatte. Und heute lädt genau dieser heilige Bonaventura uns ein, diesen Weg zu gehen, geerdet zu sein und Augen zum Himmel gerichtet zu haben. Wenn wir unsere Situation in unserer Welt anschauen, in Gesellschaft, aber auch in der Kirche, und wenn es um Reformbewegungen und Reformen gehen soll in der Kirche, dann denke ich, ist das ein Weg, der uns zu wahren Reformen bringt. Es sind nicht die Programme, es sind nicht irgendwelche pastorale Konzepte und so weiter, die Erneuerung bringen in dieser Welt, aber auch in der Kirche, sondern es ist dieser Weg, den uns all die Heiligen, die vor uns gelebt haben und diesen Weg gegangen sind, es ist dieser Weg, geerdet zu sein, die Füßen auf der Erde zu haben, aber die Augen zum Himmel gerichtet. In dieser Verbundenheit mit Christus, mit dem Gekreuzigten, den Weg und den Aufbruch und die Reformen zu begehen. Das menschliche Herz, es sucht noch immer nach Gott, auch heute. Denn das Kreuz ist noch immer der Thron der Liebe. Vielleicht kann uns auf diesem Weg diesen Satz aus dem Johannesevangelium vom 19. Kapitel wirklich helfen. Sie werden auf

0: diesen Weg, dieses Itinerarium, diese Geraden und dass es unterschiedliche Arten von Gnaden gibt. Je intensiver jedoch die Erfahrungen sind, desto deutlicher wird auch die Erfahrung der Gnadenhaftigkeit. Die Tatsache, dass man vielleicht bestimmte Dinge nur besitzen kann, indem man sie empfängt, wird auf der höheren Ebene auch klarer bewusst. Die mystische Erfahrung, das ist keine neue Gnade, als wäre sie getrennt von der gewöhnlichen Gnade. Sie ist vielmehr das Innewerden des Mysteriums schlechthin, nämlich der in Christus offenbar gewordenen Liebe Gottes. Und diese Liebe Gottes wurzelt im Glauben und in der Liebe. Die besondere Geistesgabe der Weisheit, welche zum Verkosten der göttlichen Süßigkeit befähigt, wächst aus der Liebe. Und es ist nur die Liebe, die uns zum Gekreuzigten führt. Die erfahrbare Unio Amoris wurzelt schlussendlich in der theologischen Tugend der Caritas, welche selbst Unio Amoris mit Gott ist und den Menschen gnadenhaft eines Geistes mit Gott sein lässt. Und so können wir uns einfach nur das wünschen, und das ist das, was ich Ihnen so mit auf den Weg geben möchte, diese Frage, nämlich, bist du bereit, diesen Weg zu gehen? Der erste Schritt ist das Innehalten, der zweite das Sehen und der dritte das Lieben.
1: Wir danken dem Pfarrer Daniel Bühlmann ganz herzlich für seine Ausführung. Er hat uns gezeigt, dass der Weg zur wahren Weisheit über die Liebe zu Jesus am Gekreuzigten führt. Diese Wahrheit soll uns im Herzen begleiten und stärken. Liebe Zuhörer und Zuhörerinnen, bleiben wir im Alltag mit Jesus verbunden, in der Liebe, im Gebet und im Vertrauen. Danke, dass Sie Radio Gloria eingeschaltet haben.

Nie wieder Krieg. Dieses Gebet betete Papst Johannes Paul II. 1991 direkt vor dem Kriegsbeginn gegen den Irak. Wir beten mit ihm. Gott unserer Väter, groß und voll Erbarmen, Herr des Friedens und des Lebens, du Vater aller Menschen, du hegst Pläne des Friedens und nicht des Leides. Du verdammst die Kriege und brichst den Stolz der Gewalttäter. Du hast deinen Sohn Jesus gesandt, um den Menschen in nah und fern den Frieden zu verkünden, um die Menschen aller Rassen und Völker in einer einzigen Familie zu vereinen. Höre den einmütigen Aufschrei deiner Kinder. Höre auf die dringende Bitte der ganzen Menschheit. Nie wieder Krieg. Dieses Abenteuer, aus dem es kein Zurück mehr gibt. Nie wieder Krieg. Diese Spirale von Trauer und Gewalt. Eine Bedrohung für alle Geschöpfe. Im Himmel, zu Wasser und zu Land. In Gemeinschaft mit Maria, der Mutter Jesu, bitten wir dich nun, sprich zu den Herzen derer, die Verantwortung tragen für das Schicksal der Völker. Halt auf die Logik der Rache und Vergeltung. Ermögliche durch deinen Heiligen Geist neue Lösungen, großmütige und ehrenvolle Gesten des Friedens. Eröffne Räume des Dialogs und geduldigen Wartens, die fruchtbarer sind als überstürzte Kriegstermine. Gib unserer Zeit Tage des Friedens. Nie wieder Krieg. Gebet des heiligen Papstes Johannes Paul II.

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Sie hören Heiliges Land auf dem Königsweg aller Pilgerreisen. In seinem bisher persönlichsten Buch unternimmt der erfolgreiche Autor Paul Bade zu Beginn des dritten Jahrtausends eine Pilgerreise zum Anfang unserer Zeit. Paul Bade reist dem Erlöser als Reporter hinterher. Was wie ein Roman beginnt, führt zwischen Krieg und Frieden zu vergessenen Räumen und Schätzen und in die Herzkammern Jerusalems, wie Jesus von Nazareth den Ort seines Todes nannte, den er hier auch überwunden hat. Ein Buch über Wunder und Wege, auf denen sich in jedem Tal und auf jedem Hügel ein Fenster zum Paradies hin öffnet. Der Autor Paul Bade, geboren 1948, ist Historiker und Journalist. Nach vielen Jahren bei der Frankfurter Allgemeinen Zeitung ist er seit 2000 Korrespondent der Tageszeitung Die Welt, zunächst in Jerusalem, heute in Rom und beim Vatikan. Hören Sie aus dem Buch von Paul Bade, Heiliges Land, auf dem Königsweg aller Pilgerreisen. Erschienen im FE Medienverlag. Gelesen von Martin Ploderer für Radio Gloria.

Karl der Große. Wie ein Mann aus dem Osten, jenseits der Mittelerde, plötzlich auf den vornehmsten Thron des Westens katapultiert wurde und in Frankfurt am Main einen arbeitslosen Referendar zu einem Journalisten und Chronisten seines letzten Willens machte. Zwei Jahre vor meinem Dienstantritt bei Pardon hatte ich mein Geschichtsexamen abgelegt und mich seitdem mit Gelegenheitsjobs über Wasser gehalten, weil für Gymnasiallehrer nicht genügend neue Stellen frei waren. Knapp vier Monate vorher war Karol Wojtyla über dem Petersplatz in Rom vor die Kameras aller Sender der Erde getreten. Ich war arbeitslos, als die Kardinäle in Rom den Mann aus dem Osten zum neuen Papst wählten, und ich hatte keine Schüler, denen ich die Sache erklären konnte. So fuhr mir der historische Paukenschlag vor allem nur selbst in die Glieder. Es war Johannes Paul der Große, der da plötzlich über Nacht die Bühne der Welt betrat. Das spirituelle Genie des letzten Jahrhunderts. 27 Jahre beschlagnahmte er vom Moment seiner Wahl an das Augenmerk der Menschen wie keiner vor ihm. Weder die Imperatoren der Antike, noch die Pharaonen, noch die großen Tyrannen, noch irgendein Wohltäter der letzten Jahrtausende. Als der erste wirklich allgegenwärtige Mensch des Medienzeitalters, als Pilger um den Globus und überall groß in seiner Unbeugsamkeit, seinem Glauben, in seiner Hoffnung, als Beter. Am Schluss aber war er am größten in seinen Leiden, als es ihm die Sprache verschlug. Deutlicher als Menschen jemals die Wundmale des heiligen Franziskus sehen konnten, erschienen schließlich seine Hörgeräte in Großaufnahme auf den Bildschirmen, seine groß gewordenen Tränensäcke, seine zitternden Hände, die er nur an seiner Stirn zur Ruhe bringen konnte. Am Schluss war er ein Schauspiel für Engel und Menschen geworden. Man sah den Speichel, der ihm von den Lippen troff, wie einen beliebigen anonymen Greis in einem Pflegeheim, und wie er dennoch als Schwerbehinderter weiter in seiner roten Königstoga von seinem Rollstuhl aus die Behinderten segnete, die in ihren Rollstühlen an ihn herangeschoben wurden. »Zeige deine Wunde«, heißt ein berühmtes Kunstwerk von Joseph Beuys. Der Papst, der auch ein Künstler und Dichter war, zeigte am Schluss seine vollkommene Hilflosigkeit. Keiner sprach von den Windeln, in die dieser ehemalige Sportler inzwischen wohl ebenso gepackt werden musste wie unzählige andere Greise, doch jeder sah, er konnte körperlich nichts mehr selber tun, nur noch segnen, beten, den Gottesdiensten vorsitzen. Er konnte nicht mehr aufstehen, er konnte nicht mehr stehen und gehen, er konnte nicht einmal mehr in seinen alten Mercedes 600 einsteigen, indem er sich noch bis zum Juni 2004 durch Rom chauffieren ließ, als einsamer, weißer, kleiner, gebückter Mann auf dem Rücksitz, und dachte doch nicht daran, sich zu verstecken. Die Würde des Alters, der Siechen und Kranken, die er ein Leben lang verteidigt hatte, bezeugte er am Schluss mit seinem eigenen Alter, seinem eigenen Siechtum, seinen mannigfaltigen Krankheiten, und das alles zählt zu seiner Größe. Zum Allerkleinsten zählt dagegen, dass er mich 1978 zum Journalisten gemacht hat. Als er gewählt wurde, konnte ich nicht anders, da musste ich mit dem Schreiben beginnen. Wie ein Blitz war seine Wahl in mich gefahren. Nur Wochen vorher hatte ich im Autoradio die Totenfeier seines Vorvorgängers gehört, war an den Straßenrand gefahren und lauschte arabischen Gesängen vom Petersplatz, als Paul der VI. Dort in einem schlichten, schmucklosen Fichtensarg aufgebahrt lag. Aller Pomp war dahin. Ein Zeitalter war zu Ende. Ein neues war angebrochen. Als ich kurz danach im Fernsehen verfolgte, wie Johannes Paul I. als lachender Papst nach seiner Wahl über den Petersplatz erschien, dachte ich deshalb nur augenblicklich: Das ist der Falsche. Mit diesem Mann würde das neue Zeitalter nicht anfangen, das so deutlich in der Luft gelegen hatte. Wahrscheinlich aber hatte er damals schon das Zeitalter der Beschleunigung angefangen, das wir heute überall beobachten. Denn nur 33 Tage später rief mich meine Mutter an und sagte, der neue Papst sei gestorben. Und ein paar Tage später noch einmal mit der Nachricht, der nächste Papst sei ein Pole.
Die Nachricht war wie ein Feuerzeichen am Himmel. Denn Polen lag am 16. Oktober 1978 für meine Generation noch im Land Mordor, jenseits der Mittelerde, fern von allem, besonders aber von Frankfurt am Main. Wie mit einem Lineal durchzog der eiserne Vorhang die Landkarten in den Gehirnen und teilte die Welt von Europa aus in zwei unverbundene Hälften. Im Westen war schon lange nicht mehr geläufig, dass Wien weiter im Osten lag als Prag. Der Osten war das andere, er war das in jeder Hinsicht Ferne. Und nun war mit einem Mal ein Mann aus dieser Ferne, aus der Kälte, aus dem Dunkel ins Zentrum der universalen Kirche katapultiert worden, in das gleißende Oktoberlicht Roms, der alten Hauptstadt der Welt. Jetzt müsste und würde sich alles ändern. Es war die Rückkehr der Geschichte nach bleierner Zeit. Genau das schrieb ich auf. Alles würde dieser Mann verändern. In einer Welt ohne Übergänge und Durchgänge ließ mich seine Wahl plötzlich von einem Brückenbauer träumen, von einem wahren Pontifex Maximus, wie seit alter Zeit der Titel der Päpste lautet. Ein Türaufreißer zwischen Ost und West. Wer konnte dazu besser geeignet sein als dieser Mann aus Krakau in Rom? Ja, schon die Wahl war ein Wunder. Er würde zu einem Motor der Weltpolitik werden, daran bestand für mich kein Zweifel. Wahrscheinlich gingen mir deshalb bei der Niederschrift meines allerersten Artikels auch ein wenig die Pferde durch. Vielen Dank für Ihren Leserbrief, hieß es jedenfalls lapidar in der Antwort, mit der mir Kollegen der Frankfurter Allgemeinen Zeitung mein Debüt als Journalist quittierten. Der Papst seinerseits tat alles, um mich von da an mit jedem seiner Schritte zu rechtfertigen. Schon am 22. Oktober 1978 rief er in einer ersten Botschaft die Menschen auf, die Tore einzureißen. Nur Tage nach seiner Wahl war er zum Staunen der Welt geworden und zum Schrecken der alten Unordnung. Ohne Johannes Paul II. Wäre die Wende in Osteuropa nicht möglich gewesen, erklärte Michail Gorbatschow 12 Jahre später. Es war wirklich die Rückkehr der Geschichte nach bleierner Zeit. Sturm fuhr in den eisernen Vorhang. Ein einziger Mann löste diese Erschütterung aus, in seiner Linken einen Pilgerstab und in seiner rechten Faust eine unscheinbare Perlenschnur. Als Pilger machte Karol Wojtyla den Vatikan wieder zu einem weltpolitischen Faktor wie kein Renaissance-Papst. Er macht ihn zur kleinsten Weltmacht. Und ich bin ihm bei seiner abenteuerlichen Reise durch die Geschichte an vielen Stellen begegnet. Doch wohin ich auch kam, er war immer schon vorher da. In Polen oder in Mexiko, bei der Madonna von Częstochowa oder bei der Jungfrau von Guadalupe, der er sein Amt auf seiner ersten Auslandsreise im Januar 1979 wie ein Minnesänger weihte und wie ein Kreuzfahrer zu Füßen legte. Im Heiligen Land aber kam er auf seiner großen Pilgerreise im Jahr 2000 fast gleichzeitig mit mir an. Ich hatte in Jerusalem gerade meinen PC angeschlossen, als er wie Moses auf dem Berg Nebo am Toten Meer auftauchte. Diese Pilgerreise sei der Scheitelpunkt einer Revolution, schrieb Rabbi David Rosen in der Haaretz.

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Wir beten das Weihegebet zum heiligen Erzengel Michael. Im Namen des Vaters und des Sohnes und des Heiligen Geistes. Amen. Ewiger Vater, durch deinen Sohn, unseren Herrn Jesus Christus, bringen wir dir im Heiligen Geist Lobpreis und Ehre dar. Durch dein ewiges Wort, das im Schoß der Jungfrau Maria Fleisch angenommen hat, hast du alles erschaffen, die sichtbare und die unsichtbare Welt, Throne und Herrschaften, Mächte und Gewalten. Alles ist durch Jesus und auf ihn hin geschaffen. Du schaust mit großer Güte auf jeden von uns. Öffne unsere Herzen für deine Liebe und deinen Heilsplan. Erwecke auf die Fürsprache Mariens, der Braut des Heiligen Geistes, aller Engel und Heiligen, die Herzen aller Menschen für deine Liebe und erwecke sie aus dem Schlaf der Gottesferne. Heute danken wir dir ganz besonders, dass du die heiligen Engel erschaffen hast. Wir stimmen ein in ihren Lobpreis, den sie unaufhörlich vor deinem Thron darbringen. Und nun kommen wir zu dir, heiliger Erzengel Michael, du Führer der himmlischen Heerscharen, du großer Streiter für die Ehre Gottes, du Bezwinger des Bösen, du liebevoller Freund der Menschen. Du möchtest nicht, dass wir verloren gehen. Heute sind wir zu dir auf den Gargano gepilgert, um deine Freundschaft zu erbitten. Wir kommen stellvertretend für viele andere, die zu uns gehören. Wir kommen stellvertretend für die Länder und Gebetsgruppen, deren Fahnen wir zu diesem heiligen Ort mitgebracht haben. Heiliger Erzengel Michael, wir bitten dich, bewahre uns vor Krieg, Unheil und Katastrophen und vor dem Strafgericht Gottes, welches du gemäß der Heiligen Schrift ausführen wirst. Dir weihen wir uns und unsere Familien, unsere Freunde und Bekannten, unsere Länder und alle Menschen, die in dieser Stunde an vielen Orten mit uns verbunden sind. Endlich empfehlen wir dir unsere heilige katholische Kirche, die in dieser Zeit auf vielfache Weise bedrängt ist. Sancte Michael, Archangele, defende nos in proelio, contra nequitiam et insidias diaboli esto presidium. Imperet ili Deus supplices deprecamur. Tuque princeps militiae celestis Satanam aliosque spiritus malignos, qui ad perditionem animarum pervagantur in mundo, divina virtute in infernum detrude. Amen.

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das Wort Gottes lassen, uns inspirieren lassen von dem, was er uns sagt. Der Text, den wir betrachten, ist aus dem Matthäus-Evangelium, Kapitel 11, Vers 20 bis 24. In jener Zeit begann Jesus den Städten, in denen er die meisten Wunder getan hatte, Vorwürfe zu machen, weil sie sich nicht bekehrt hatten. Wehe dir, Korazin, wehe dir, Bethsaida! Wenn einst in Tyrus und Sidon die Wunder geschehen wären, die bei euch geschehen sind, man hätte dort in Sack und Asche Buße getan. Ja, das sage ich euch, Tyrus und Sidon wird es am Tag des Gerichts nicht so schlimm ergehen wie euch. Und du, Kapharnaum, meinst du etwa, du wirst bis zum Himmel erhoben? Nein, in die Unterwelt wirst du hinabgeworfen. Wenn in Sodom die Wunder geschehen wären, die bei dir geschehen sind, dann stünde es noch heute. Ja, das sage ich euch, dem Gebiet von Sodom wird es am Tag des Gerichts nicht so schlimm ergehen wie dir. Evangelium unseres Herrn Jesus Christus. Lob sei dir, Christus.

Liebe Mitchristen, Jesus, er sagt im heutigen Evangelium eigentlich nichts anderes als das, wenn an einem Ort oder in einem Land die Zeichen Gottes geschehen sind, seine Gegenwart sichtbar wurde und die Menschen trotzdem nichts daraus gemacht haben, es sie nicht gekümmert hat, dann ist es für diese Orte, für diese Gegenden schlimmer als für einen Ort, wo Gott weniger Wunder gewirkt hat. Sicher kann man sagen, dass in unseren Gegenden Gott so viele Wunder gewirkt hat, so viele Heilige sind in unserer Gegend unterwegs gewesen, haben große Wunder gewirkt, haben wirklich die Zeichen Gottes sichtbar gemacht, haben gezeigt, Gott ist mitten unter uns. Und doch sehen wir es auch bei uns, dass so viele Menschen sich eigentlich nicht sehr viel daraus machen, lieber auf andere Sachen schauen, die Sachen der Welt schauen, auf die Technik, die Wissenschaft, das Vergnügen, den Genuss und darin die Zeichen der Zeit sehen, darin den Sinn des Lebens sehen und somit völlig vergessen, ihr Leben wahrhaft auszurichten auf das wirklich Wesentliche, nämlich auf die Umkehr, die Ausrichtung auf Gott hin, dass wir seine Wege gehen, mit ihm durchs Leben gehen, in ihm den Sinn des Lebens finden. Die Buße und die Umkehr, es sind beides Mittel, um der wahren Sehnsucht, welche in unserem Herzen ist, um dieser Sehnsucht Raum zu geben, um mit dieser Sehnsucht die wahre Geborgenheit zu finden, die Geborgenheit in Gott oder in seiner Wahrheit, die Wahrheit zu finden, die alles erleuchtet, die auch die Lüge in unserem Leben aufdeckt und uns zu freien Menschen macht, zu Menschen, die nicht mehr versklavt sein müssen in Sachen, welche gar nicht wirklich glücklich machen, sondern dass wir in Christus die wahre Freiheit, die wahre Schönheit unseres Lebens entdecken dürfen. Wollen wir heute die Menschen sein, die die Zeichen und Wunder Gottes annehmen, die Gott auch dankbar sind für alles, was er für uns gewirkt hat, in unserer Zeit, in unseren Gegenden, wo wir wohnen, dass wir dankbar sind für den Glauben, für die Kirche, die wir hier haben und Gott auch zeigen durch unser Leben und unser Denken, dass wir ihn und seine Kirche, seinen Geist aufgenommen haben in unserem Leben, dass wir den Weg der Umkehr und der Buße gegangen sind und zu einer ganz neuen Freiheit gekommen sind. Der Herr sei mit euch und mit deinem Geiste. Es segne und behüte euch der allmächtige und barmherzige Gott, der Vater und der Sohn und der Heilige Geist. Amen.

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0: Liebe Zuhörerinnen und Zuhörer, Sie sind herzlich eingeladen, mit Pfarrer Erich Gammenzin, den Engel des Herrn, zu beten.
1: Grüß Gott, ich freue mich, mit Ihnen zu beten. Wollen wir mit dem Kreuzzeichen beginnen? Im Namen des Vaters und des Sohnes und des Heiligen Geistes.
0: Amen.
1: Der Engel des Herrn brachte Maria die Botschaft.
0: Und sie empfing vom Heiligen Geist.
1: Gegrüßt seist du, Maria, voll der Gnade. Der Herr ist mit dir. Du bist gebenedeit unter den Frauen und gebenedeit ist die Frucht deines Leibes, Jesus.
0: Heilige Maria, Mutter Gottes, bitte für uns Sünder, jetzt und in der Stunde unseres Todes. Amen.
1: Maria sprach, siehe, ich bin die Magd des Herrn.
0: Mir geschehe nach deinem Wort.
1: Gegrüßet seist du, Maria, voll der Gnade. Der Herr ist mit dir. Du bist gebenedeit unter den Frauen und gebenedeit ist die Frucht deines Leibes, Jesus.
0: Heilige Maria, Mutter Gottes, bitte für uns Sünder, jetzt und in der Stunde unseres Todes. Amen.
1: Und das Wort ist Fleisch geworden
0: und hat unter uns gewohnt.
1: Gegrüßet seist du, Maria, voll der Gnade, der Herr ist mit dir. Du bist gebenedeit unter den Frauen und gebenedeit ist die Frucht deines Leibes, Jesus.
0: Heilige Maria, Mutter Gottes, bitte für uns Sünder, jetzt und in der Stunde unseres Todes. Amen.
1: Bitte für uns, heilige Gottesmutter,
0: auf dass wir würdig werden der Verheißungen Christi.
1: Lasset uns beten. Allmächtiger Gott, gieße deine Gnade in unsere Herzen ein. Durch die Botschaft des Engels haben wir die Menschwerdung Christi, deines Sohnes, erkannt. Führe uns durch sein Leiden und Kreuz zur Herrlichkeit der Auferstehung. Darum bitten wir, durch Christus, unseren Herrn.
0: Amen.
1: In den Anliegen des Heiligen Vaters, Vater unser im Himmel, geheiliget werde dein Name. Dein Reich komme, dein Wille geschehe, wie im Himmel, so auf Erden.
0: Unser tägliches Brot gib uns heute und vergib uns unsere Schuld, wie auch wir vergeben unseren Schuldigen. Und führe uns nicht in Versuchung, sondern erlöse uns von dem Bösen. Amen.
1: Gegrüßt seist du, Maria, voll der Gnade. Der Herr ist mit dir. Du bist gebenedeit unter den Frauen. Und gebenedeit ist die Frucht deines Leibes, Jesus.
0: Heilige Maria, Mutter Gottes, bitte für uns Sünder, jetzt und in der Stunde unseres Todes. Amen.
1: Ehre sei dem Vater und dem Sohn und dem Heiligen Geist.
0: Wie im Anfang, so auch jetzt und alle Zeit und in Ewigkeit. Amen.
1: Gib den Verstorbenen die ewige Ruhe.
0: Und das ewige Licht leuchte ihnen.
1: Herr, lass sie ruhen im Frieden.
0: Amen.

0: Liebe Zuhörerinnen und Zuhörer, gerne möchte ich heute Ihnen ein paar Gedanken weitergeben zu einer Renovation unseres Alltages. Das heißt, wie können wir unseren Alltag mehr mit Gott verankert und aus der Beziehung mit Gott gestalten? Unser Alltag ist ja oft geprägt durch große Hektik und Unruhe. Wir sind ständig abgelenkt, werden medial berieselt, immer getrieben von der Angst, irgendetwas zu verpassen. Und wir tun uns schwer, manchmal im Moment zu verweilen. Nun, was es bräuchte, um unserem Leben mehr Struktur und Ordnung zu geben und sowohl die Herausforderungen wie auch die Zeiten der Entspannung fruchtbarer zu gestalten. Was es bräuchte, glaube ich, sind so Zwischenhalte während dem Tag, während der Woche, während dem Jahr. Zwischenhalte, um Überblick zu gewinnen, zur Ruhe zu kommen, um sich auszurichten. Zwischenhalte, das ist ein Ratschlag, den die Kirche eigentlich seit Jahrhunderten anbietet. Wahrscheinlich hören Sie dort, wo Sie wohnen, auch öfters während dem Tag irgendwo die Kirchenglocken läuten. Hier bei mir in meiner Pfarrei ist das jeweils am morgens um 6, um 11 Uhr, nachmittags um 5 und abends um 8 Uhr. Dieses Läuten hat nicht die Aufgabe, die Menschen zu ärgern. Das Läuten lädt tatsächlich dazu ein, einen kurzen Moment innezuhalten. Ein Bauer hat mir einmal erzählt, wie sich das Bild von seinem Vater bei ihm tief eingeprägt hat, wenn er auf dem Feld gearbeitet hat und dann hört er irgendwo in der Ferne die Kirchenglocken läuten. Wie er sich dann einen Moment auf seinem Rechen aufgestützt hat und einfach still wurde. Vermutlich hat auch dieser Bauer den Angelus, den Engel des Herrn, gebetet. Und ich habe damit angefangen, das jetzt auch im Unterricht zu machen. Ein Schüler hat von mir die Aufgabe bekommen, darauf zu achten, wann es 11 Uhr ist. Und dann lassen wir einen Moment alles fallen und beten still. Natürlich kann man die Arbeit nicht immer einfach ablegen, aber immer kann man doch wenigstens ein kurzes Stoßgebet zum Himmel schicken, ein Danke, Jesus, oder Hilf mir, Jesus, ein Jesus Barmherzigkeit oder etwas Ähnliches. Zwischenhalte während dem Tag, das Gleiche gilt aber auch in der Woche. Ein Tag, der uns geschenkt ist, um zur Ruhe zu kommen, die Arbeit ruhen zu lassen, soweit sie nicht unbedingt gemacht werden muss. Zeit für sich und die Familie, Zeit für Gott. Gerade der Gottesdienst am Sonntag, diese Stunde, wo von mir nichts verlangt wird, außer mich von Gott beschenken zu lassen. Und schließlich auch im Jahreslauf, die liturgischen Feste, Weihnachten, vorher der Advent, Ostern, oft mit zusätzlichen Feiertagen, um innezuhalten, den Kompass zu richten, die zentralen Geheimnisse unseres Glaubens zu betrachten und ihren Wert für ein sinnerfülltes und gelungenes Leben. Zwischenhalte, das ist der Rat, den die Kirche uns eigentlich anbietet, um unseren Alltag zu erneuern. Den Kopf immer wieder einen Moment frei machen für den, der mir zeigen kann, was das Wichtige ist und der mir helfen wird, das Wichtige gut zu machen und mit Freude. Und mit dieser Freude gebe ich Ihnen gerne jetzt den Segen mit in Ihren weiteren Alltag. Der Herr sei mit euch.
1: Und mit deinem Geiste.
0: Es segne euch der allmächtige Gott, der Vater, der Sohn und der Heilige Geist.
1: Amen. Radio Gloria dankt Pfarrer Erich Gammertzin für das Gebet des Engels des Herrn, die Gedanken zum Tag und den priesterlichen Segen. Wir wünschen Pfarrer Erich Gammertzin im Weinberg des Herrn, im priesterlichen Dienst und seinem Apostolat weiterhin Gottes besonderen Segen, Schutz und das an der Hand Marias und mit regelmäßigen Momenten der Stille und der Andacht. Herzlichen Dank, gelobt sei Jesus Christus.
0: Ich danke Ihnen in Ewigkeit. Amen.
1: Ihr Radio Gloria Team, liebe Zuhörerinnen und Zuhörer, bedankt sich für Ihr Mitbeten. Mögen Sie durch das Gebet mit Jesus wieder vereint und für den weiteren Tag gestärkt sein. Ihr Radio Gloria Team wünscht Ihnen viele frohe und gottinnige Momente mit einem tiefen Frieden im Herzen mit dem weiteren Programm.
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4: Liebe Mitchristen, wir dürfen jetzt das Wort von Christus hören, und zwar aus dem Matthäus-Evangelium, Kapitel 6, Vers 1 bis 6. Und dann auch ein kurzer Gedanke dazu vom Pfarrer Willi Studer.

Jesus sprach zu seinen Jüngern: Hütet euch, eure Gerechtigkeit vor den Menschen zur Schau zu stellen, sonst habt ihr keinen Lohn von eurem himmlischen Vater zu erwarten. Wenn du Almosen gibst, lass es nicht vor dir herposaunen, wie es die Heuchler in den Synagogen und auf den Gassen tun, um von den Leuten gelobt zu werden. Ich sage euch, sie haben ihren Lohn bereits erhalten. Wenn du Almosen gibst, soll deine linke Hand nicht wissen, was deine rechte tut. Dein Almosen soll verborgen bleiben. Und der himmlische Vater, der das Verborgene sieht, er wird es dir vergelten. Wenn ihr betet, macht es nicht wie die Heuchler. Sie stellen sich beim Gebet gern in die Synagogen und an die Straßenecken, damit sie von den Leuten bewundert werden. Ich sage euch, sie haben ihren Lohn bereits erhalten. Du aber geh in dein Kämmerlein, wenn du betest, schließ die Tür zu. Dann bete zu deinem Vater, der im Verborgenen ist. Der Vater, der auch das Verborgene sieht, er wird es dir vergelten. Und wenn ihr fastet, macht kein düsteres Gesicht wie die Heuchler. Sie geben sich ein trübseliges Aussehen, damit die Leute merken, dass sie fasten. Ich sage euch, sie haben ihren Lohn bereits erhalten. Du aber salbe dein Haar, wenn du fastest, wasche dein Gesicht, damit die Leute nicht merken, dass du fastest. Der himmlische Vater, er sieht ins Verborgene. Er wird es dir vergelten.

0: sich zur Schau stellen. Der Geltungstrieb steckt viel tiefer in uns, dass wir es uns eingestehen. Wir wollen ja ankommen. Prominente machen ihre Memoiren und rufen gern in Erinnerung, was sie eben alles geleistet haben. Ich denke, gut, das ist mein persönlicher Gedanke aus meiner Erfahrung, dass wir Priester in besonderer Gefahr sind, diesem Geltungstrieb ausgesetzt zu sein. An einem Einkehrtag, den ich Priestern geben durfte, sprach ich vom Nicht-Schauplatz, den wir Priester einnehmen müssten. Ein Ort, wo wir eben keine Rolle spielen, sondern in diesem verborgenen Du zu Du mit Gott reden. Wir müssen eben in unserem Beruf auftreten, haben liturgische Gewänder an, stehen am Ambo, man sieht uns und im Unterbewusstsein möchte ja jeder eben gut ankommen. Ich halte es für so wichtig, dass wir diesen Nichtschauplatz einnehmen. Dann mag unser äußeres Auftreten als Priester vielleicht weniger so moralistisch tönen. Petrus spricht in seinem ersten Brief vom verborgenen Menschen des Herzens mit seinem unzerstörbaren Wesen und seinem milden, ruhigen Geist. Ich denke, nicht nur wir Priester, auch Sie, liebe Zuhörerinnen und Zuhörer, werden sich auch oft die Frage stellen, habe ich den Lohn schon empfangen? Wir werden ja so oft gerühmt. Gibt es denn auch Dinge, die werden verborgen?
1: Wir beten die 15 Vater Unser und die 15 Gegrüßt seist du Maria, die Jesus der heiligen Brigitta von Schweden geoffenbart hat.
2: Endlich erschien ihr Christus in einer Vision eines Tages. Er gab ihr auch großartige Verheißungen für alle Menschen, die diese Gebete verrichten wollten. Jesus sprach zu Brigitta: Wer diese Gebete während eines Jahres jeden Tag verrichtet, wird 15 Seelen aus seiner Verwandtschaft aus dem Fegfeuer erlösen. 15 Gerechte aus seiner Verwandtschaft werden die Gnade der Beharrlichkeit erlangen und 15 Sünder aus seiner Verwandtschaft werden sich bekehren. Die Person selbst, welche sie betet, wird die ersten Stufen der Vollkommenheit erreichen und 15 Tage vor ihrem Tod werde ich ihr meinen kostbaren Leib reichen, damit sie durch denselben vor dem ewigen Hunger bewahrt werde. Ich werde ihr mein kostbares Blut zu trinken geben, um sie vor dem ewigen Durst zu bewahren. Bei ihrem Tode werde ich mit meiner vielgeliebten Mutter kommen und ihre Seele gnadenreich empfangen und sie in die ewigen Freuden einführen. Wer diese Gebete auch andere lehrt, dessen Freude und Verdienste werden in Ewigkeit dauern. An dem Ort, wo man diese Gebete verrichtet, ist Gott mit seiner Gnade gegenwärtig.
3: Die 15 Gebete, die der heiligen Brigitta von Christus geoffenbart wurden, sind von der katholischen Kirche offiziell anerkannt. Papst Pius IX. Kannte diese Gebete und approbierte sie am 31. Mai 1862, indem er sie als der Wahrheit entsprechend und zum großen Nutzen für das Heil der Seelen erachtete. Betrachten wir im Folgenden das Leiden Jesu in den Gebeten der heiligen Brigitta, so wie der Herr es selbst gewünscht hat.
2: Christi Leiden am Ölberg bis zur Dornenkrönung. O Jesus, du Wonne aller, die dich lieben, du Freund und Heiland der Sünde, gedenke der tiefinnersten Betrübnis, die du erduldet hast, als die von Ewigkeit vorherbestimmte Zeit deines heiligen Leidens nahe war. Du deinen Jüngern die Füße gewaschen, deinen Leib und dein Blut ihnen zur Speise gereicht, sie mildreich getröstet hattest und dann in der Fülle der Traurigkeit selbst bezeugtest: Betrübt ist meine Seele bis zum Tod. Denke an all die Qual und Bedrängnis, die du vor deinem Kreuzestod erlitten, als du nach dreimaligem Gebet und blutigem Angstschweiß von deinem Jünger verraten, von deinem Volk gefangen, falsch angeklagt, von deinen Richtern ungerecht verurteilt, in der auserwählten Stadt in hochfestlicher Zeit unschuldig verworfen, deiner Kleider beraubt, mit Fäusten geschlagen, an eine Säule gebunden, gegeißelt, mit Dornen gekrönt und mit unzähligen anderen Unbilden misshandelt wurdest. Durch diese Leiden verleihe mir, o Herr mein Gott, wahre Zerknirschung, würdige Genugtuung und die Nachlassung aller meiner Sünden.
3: Vater unser im Himmel, geheiligt werde dein Name, dein Reich komme, dein Wille geschehe, wie im Himmel, so auf Erden. Unser tägliches Brot gib uns heute und vergib uns unsere Schuld, wie auch wir vergeben unseren Schuldigern. Und führe uns nicht in Versuchung, sondern erlöse uns von dem Bösen. Gegrüßet seist du, Maria, voll der Gnade. Der Herr ist mit dir. Du bist gebenedeit unter den Frauen, und gebenedeit ist die Frucht deines Leibes, Jesus. Heilige Maria, Mutter Gottes, bitte für uns Sünder,

die Verspottung. O Jesus, du Freude der Engel, gedenke der Betrübnis, die du ertragen, als alle deine Feinde wie grimmige Löwen dich umringten und mit Fäusten schlugen und dein Angesicht bespien. Durch diese Qualen und die ruchlosen Schmachworte, womit deine Feinde dich bedrängten, erlöse mich, o Herr Jesus, von allen meinen sichtbaren und unsichtbaren Feinden und lass mich in deinem Schutze zum ewigen Heile gelangen. Vater unser im Himmel, geheiligt werde dein Name, dein Reich komme, dein Wille geschehe wie im Himmel, so auf Erden. Unser tägliches Brot gib uns heute und vergib uns unsere Schuld, wie auch wir vergeben unseren Schuldigern. Und führe uns nicht in Versuchung, sondern erlöse uns von dem Bösen. Gegrüßet seist du, Maria, voll der Gnade. Der Herr ist mit dir. Du bist gebenedeit unter den Frauen, und gebenedeit ist die Frucht deines Leibes, Jesus. Heilige Maria, Mutter Gottes, bitte für uns Sünder,

0: Die Annagelung ans Kreuz. O Jesus, du Werkmeister der Welt, der du in deiner Unermesslichkeit Himmel und Erde umfassest, gedenke des bitteren Schmerzes, den du erduldet, als die grausamen Kriegsknechte deine Hände und Füße mit scharfen Nägeln durchbohrten und ans Kreuz schlugen, wobei sie Schmerz auf Schmerz häufend deine Glieder so gewaltsam nach der Länge und Breite des Kreuzes ausspannten, dass sie aus den Gelenken gerissen wurden. Durch diese bitterste Kreuzesqual bitte ich dich, mir die heilige Furcht und Liebe zu deinem heiligen Namen zu erteilen.
1: Vater unser im Himmel, geheiligt werde dein Name, dein Reich komme, dein Wille geschehe, wie im Himmel, so auf Erden. Unser tägliches Brot gib uns heute und vergib uns unsere Schuld, wie auch wir vergeben unseren Schuldigern. Und führe uns nicht in Versuchung, sondern erlöse uns von dem Bösen. Gegrüßet seist du, Maria, voll der Gnade. Der Herr ist mit dir. Du bist gebenedeit unter den Frauen, und gebenedeit ist die Frucht deines Leibes, Jesus. Heilige Maria, Mutter Gottes, bitte für uns Sünder, jetzt und in der Stunde unseres Todes. Amen.
0: Christi Gebet für seine Kreuziger. O Jesus, du himmlischer Arzt, gedenke der Todesschwäche, der Schmerzen, welche du, erhöht am Kreuzesbaume, an all deinen verwundeten und zerfleischten Gliedern ertragen hast, so dass kein Schmerz dem deinen glich und vom Scheitel deines Hauptes bis zu den Fußsohlen nichts Gesundes an dir zu finden war. Und wie du dennoch all diese Qualen nicht beachtend, für deine Feinde gebetet und gesprochen hast. Vater, vergib ihnen, denn sie wissen nicht, was sie tun. Durch diese Barmherzigkeit verleihe mir, dass die Erinnerung an deine bittersten Leiden mir zur vollkommenen Verzeihung aller meiner Sünden und Verirrungen gereiche.
1: Vater unser im Himmel, geheiligt werde dein Name, dein Reich komme, dein Wille geschehe, wie im Himmel, so auf Erden. Unser tägliches Brot gib uns heute und vergib uns unsere Schuld, wie auch wir vergeben unseren Schuldigern. Und führe uns nicht in Versuchung, sondern erlöse uns von dem Bösen. Gegrüßet seist du, Maria, voll der Gnade. Der Herr ist mit dir. Du bist gebenedeit unter

0: welche durch die Verdienste deines Leidens ihr Heil finden, aber auch die Verwerfung so vieler Gottloser, die durch eigene Schuld in das ewige Verderben stürzen werden. Durch die unergründliche Tiefe deiner Erbarmung, in der du mit uns Sündern und Irrenden so schmerzliches Mitleid empfunden und die du dem Räuber neben dir erwiesen hast, als du zu ihm sprachst, heute wirst du bei mir im Paradiese sein, bitte ich dich, du wollest auch mir in der Stunde des Todes Barmherzigkeit erweisen.
1: Vater unser im Himmel, geheiligt werde dein Name, dein Reich komme, dein Wille geschehe, wie im Himmel, so auf Erden. Unser tägliches Brot gib uns heute und vergib uns unsere Schuld, wie auch wir vergeben unseren Schuldigern. Und führe uns nicht in Versuchung, sondern erlöse uns von dem Bösen. Gegrüßet seist du, Maria, voll der Gnade. Der Herr ist mit dir. Du bist gebenedeit unter den Frauen, und gebenedeit ist die Frucht deines Leibes, Jesus. Heilige Maria, Mutter Gottes, bitte für uns Sünder, jetzt und in der Stunde unseres Todes. Amen.
0: Christi Testament am Kreuze. O Jesus, König und Freund der Seelen, der du allein aller Liebe und Sehnsucht würdig bist, gedenke jener Betrübnis, die du empfunden, als du in Blöße und Elend von allen deinen Freunden verlassen am Kreuze schwebtest und keinen anderen Tröster fandest als deine geliebte Mutter, die in der Bitterkeit ihrer Seele und mit heiliger Treue dir zur Seite stand, und welche du deinem Jünger empfohlen, so wie du den Jünger anstatt deiner ihr zum Sohne gegeben hast, als du sprachest, Frau, siehe da dein Sohn, und zum Jünger, siehe da deine Mutter. Bei dem Schwerte des Schmerzens, das damals ihre Seele durchdrang, bitte ich dich, o gütigster Jesus, dass du mir in allen Trübsalen des Leibes und der Seele, besonders in der Todesstunde, deine Erbarmung und deinen Trost schenken wollest.
1: Vater unser im Himmel, geheiligt werde dein Name, dein Reich komme, dein Wille geschehe, wie im Himmel, so auf Erden. Unser tägliches Brot gib uns heute und vergib uns unsere Schuld, wie auch wir vergeben unseren Schuldigern. Und führe uns nicht in Versuchung, sondern erlöse uns von dem Bösen. Gegrüßet seist du, Maria, voll der Gnade. Der Herr ist mit dir. Du bist gebenedeit unter den Frauen, und gebenedeit ist die Frucht deines Leibes, Jesus. Heilige Maria, Mutter Gottes, bitte für uns Sünder,

0: Christi Durst. O Jesus, du Quelle der unerschöpflichen Gütigkeit, der du aus tiefstem Verlangen am Kreuze sprachest, mich dürstet. Entzünde in unseren Herzen die Sehnsucht nach allen Übungen der wahren Tugend und vertilge in uns gänzlich alle Begierlichkeit der Sinne und alle böse Lust nach Ergötzungen.
1: Vater unser im Himmel, geheiligt werde dein Name, dein Reich komme, dein Wille geschehe wie im Himmel, so auf Erden. Unser tägliches Brot gib uns heute und vergib uns unsere Schuld, wie auch wir vergeben unseren Schuldigern. Und führe uns nicht in Versuchung, sondern erlöse uns von dem Bösen. Gegrüßet seist du, Maria, voll der Gnade, der Herr ist mit dir. Du bist gebenedeit unter den Frauen, und gebenedeit ist die Frucht deines Leibes, Jesus. Heilige Maria, Mutter Gottes, bitte für uns Sünder, jetzt und in der Stunde unseres Todes. Amen.

0: Christi-Trank. O Jesus, du Süßigkeit des Herzens und unauslöschliche Freude der dir ergebenen Seelen. Durch die Bitterkeit des Essigs und der Galle, die du für mich gekostet hast, verleihe mir, dass ich in der Todesstunde zum Heil und Trost meiner Seele dich würdig empfangen möge.
1: Vater unser im Himmel, geheiligt werde dein Name, dein Reich komme, dein Wille geschehe, wie im Himmel, so auf Erden. Unser tägliches Brot gib uns heute und vergib uns unsere Schuld, wie auch wir vergeben unseren Schuldigern. Und führe uns nicht in Versuchung, sondern erlöse uns von dem Bösen. Gegrüßet seist du, Maria, voll der Gnade. Der Herr ist mit dir. Du bist gebenedeit unter den Frauen, und gebenedeit ist die Frucht deines Leibes, Jesus. Heilige Maria, Mutter Gottes, bitte

0: Christi Angstruf am Kreuz. O Gott, du herrschende Kraft und Jubel des Gemütes, gedenke der Qual und Bedrängnis, die du gelitten, als du im Herannahen deines bitteren Todes mit lauter Stimme riefest, mein Gott, warum hast du mich verlassen? Durch diese Angst der scheinbaren Verlassenheit, womit du uns von der ewigen Verlassenheit erlöst hast, bitte ich dich, Herr unser Gott, dass du mich in meinen Drangsalen niemals verlassen wollest.
1: Vater unser im Himmel, geheiligt werde dein Name, dein Reich komme, dein Wille geschehe wie im Himmel so auf Erden. Unser tägliches Brot gib uns heute und vergib uns unsere Schuld, wie auch wir vergeben unseren Schuldigern. Und führe uns nicht in Versuchung, sondern erlöse uns von dem Bösen. Gegrüßet seist du, Maria, voll der Gnade. Der Herr ist mit dir. Du bist gebenedeit unter den Frauen, und gebenedeit ist die Frucht deines Leibes, Jesus. Heilige Maria, Mutter Gottes, bitte für uns Sünder, jetzt und in der Stunde unseres Todes. Amen.
0: Christi, viele Wunden. O Jesus, Anfang und Ende, Kraft und Leben, gedenke, dass du dich vom Haupte bis zu den Fußsohlen gänzlich für uns in das Meer der Leiden versenkt hast. Durch die Größe und Tiefe deiner schmerzlichsten Wunden, lehre mich in Sünden versunkenen, durch wahren Liebesgehorsam deine Gebote beachten.
1: Vater unser im Himmel, geheiligt werde dein Name, dein Reich komme, dein Wille geschehe wie im Himmel so auf Erden. Unser tägliches Brot gib uns heute und vergib uns unsere Schuld, wie auch wir vergeben unseren Schuldigern. Und führe uns nicht in Versuchung, sondern erlöse uns von dem Bösen. Gegrüßet seist du, Maria, voll der Gnade. Der Herr ist mit dir, du bist gebenedeit unter den Frauen. Und gebenedeit ist die Frucht deines Leibes, Jesus. Heilige Maria, Mutter Gottes, bitte für uns Sünder, jetzt und in der Stunde unseres Todes. Amen.
0: Christi, tiefe Wunden. O Jesus, du Abgrund der tiefsten Barmherzigkeit, um der Tiefe deiner Wunden willen, die das Mark deiner Gebeine durchdrangen, bitte ich dich, ziehe mich aus dem Abgrund der Sünden und verbirg meine Seele in deinen heiligsten Wunden vor dem Angesichte deines strafenden Zornes, damit ich nicht deiner Gerechtigkeit anheimfalle.
1: Vater unser im Himmel, geheiligt werde dein Name, dein Reich komme, dein Wille geschehe wie im Himmel so auf Erden. Unser tägliches Brot gib uns heute und vergib uns unsere Schuld, wie auch wir vergeben unseren Schuldigern. Und führe uns nicht in Versuchung, sondern erlöse uns von dem Bösen. Gegrüßet seist du, Maria, voll der Gnade. Der Herr ist mit dir. Du bist gebenedeit unter den Frauen. Und gebenedeit ist die Frucht deines Leibes, Jesus. Heilige Maria, Mutter Gottes, bitte für uns Sünder, jetzt und in der Stunde unseres Todes. Amen.

0: Christi, blutende Wunden. O Jesus, du strahlendes Bild der Wahrheit, Zeichen der Einigkeit und Band der Liebe, gedenke der zahllosen Wunden, die deinen ganzen Leib bedeckten und ihn mit deinem heiligsten Blute färbten. Gedenke der unbegreiflichen Peinen, die du in diesem reinsten Leib für uns erduldet hast. Was hättest du noch mehr tun sollen, was du nicht getan hast? Ich bitte dich, o gütigster Jesus, schreibe mit deinem kostbaren Blute alle diese Wunden in mein Herz, damit ich deinen Schmerz und deinen Tod darin alle Zeit lese und in treuer Dankbarkeit bis zum Ende verharre.
1: Vater unser im Himmel, geheiligt werde dein Name, dein Reich komme, dein Wille geschehe wie im Himmel, so auf Erden. Unser tägliches Brot gib uns heute und vergib uns unsere Schuld, wie auch wir vergeben unseren Schuldigern. Und führe uns nicht in Versuchung, sondern erlöse uns von dem Bösen. Gegrüßet seist du, Maria, voll der Gnade. Der Herr ist mit dir. Du bist gebenedeit unter den Frauen, und gebenedeit ist die Frucht deines Leibes, Jesus. Heilige Maria, Mutter Gottes, bitte für uns

0: Christi letzte Angst. O Jesus, unsterblicher und unüberwindlicher König, gedenke der Schmerzen, die du erlitten hast, als alle Kräfte deines Körpers dich gänzlich verließen und du mit geneigtem Haupte sprachest, es ist vollbracht. Durch diese deine Todesangst erbarme dich meiner in meiner letzten Stunde, wenn mein Gemüt bedrängt und mein Geist niedergebeugt sein wird.
1: Vater unser im Himmel, geheiligt werde dein Name, dein Reich komme, dein Wille geschehe wie im Himmel, so auf Erden. Unser tägliches Brot gib uns heute und vergib uns unsere Schuld, wie auch wir vergeben unseren Schuldigern. Und führe uns nicht in Versuchung, sondern erlöse uns von dem Bösen. Gegrüßet seist du, Maria, voll der Gnade. Der Herr ist mit dir. Du bist gebenedeit unter den Frauen, und gebenedeit ist die Frucht deines Leibes, Jesus. Heilige Maria, Mutter Gottes, bitte für uns Sünder, jetzt und in der Stunde unseres Todes. Amen.

0: Christi scheiden. O Jesus, du Eingeborener des allerhöchsten Vaters und Ebenbild seiner Weisheit, gedenke jener innigsten Hingebung, mit der du riefest, Vater, in deine Hände empfehle ich meinen Geist. Und wie du alsdann mit zerrissenem Leibe, mit gebrochenem Herzen, deine Barmherzigkeit über uns vollendet und so deinen Geist aufgegeben hast. Durch diesen kostbaren Tod bitte ich dich, o König der Heiligen, stärke mich im Streite gegen den Satan, die Welt und das Fleisch, damit ich, der Welt absterbend, dir lebe und meine Seele, wenn sie in der Stunde des Todes von ihrer Pilgerschaft zurückkehrt, mit erbarmender Liebe von dir aufgenommen werde.
1: Vater unser im Himmel, geheiligt werde dein Name, dein Reich komme, dein Wille geschehe wie im Himmel, so auf Erden. Unser tägliches Brot gib uns heute und vergib uns unsere Schuld, wie auch wir vergeben unseren Schuldigern. Und führe uns nicht in Versuchung, sondern erlöse uns von dem Bösen. Gegrüßet seist du, Maria, voll der Gnade. Der Herr ist mit dir. Du bist gebenedeit unter den Frauen, und gebenedeit ist die Frucht deines Leibes, Jesus. Heilige Maria, Mutter Gottes, bitte für uns Sünder, jetzt und in der Stunde unseres Todes. Amen.

0: Die letzte und gänzliche Blutvergießung. O Jesus, du wahrer und fruchtbarer Weinstock, in welchen wir eingepflanzt sind, gedenke jener überreichen Vergießung deines Blutes, welches du gleich dem Safte der gepressten Traube vergossen, als du aus deiner durch die Lanze geöffneten Seite Blut und Wasser so reichlich hervorquellen ließest, dass auch kein Tropfen zurückblieb und dein heiligster Leib hoch am Kreuze schwebte. Durch diese Vergießung deines Blutes stärke meine Seele im letzten Todesstreite und lass sie von allen Flecken rein vor dir erscheinen.
1: Vater unser im Himmel, geheiligt werde dein Name, dein Reich komme, dein Wille geschehe wie im Himmel, so auf Erden. Unser tägliches Brot gib uns heute und vergib uns unsere Schuld, wie auch wir vergeben unseren Schuldigern. Und führe uns nicht in Versuchung, sondern erlöse uns von dem Bösen. Gegrüßet seist du, Maria, voll der Gnade, der Herr ist mit dir. Du bist gebenedeit unter den Frauen, und gebenedeit ist die Frucht deines Leibes, Jesus. Heilige Maria, Mutter Gottes, bitte für uns Sünder, jetzt und in der Stunde unseres Todes. Amen.
0: Nimm an, o Jesus, dieses Gebet in deiner übergroßen Liebe, in der du alle Wunden deines heiligsten Leibes für uns getragen hast. Erbarme dich meiner und aller mit Sünden Beladenen und verleihe allen gläubigen Seelen, den Lebendigen wie den Abgeschiedenen, Gnade, Verzeihung und das ewige Leben. Amen.
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0: Ich lade Sie ein, gemeinsam mit mir und zwei Familien aus Eichstätt den glorreichen Rosenkranz zu beten. In ihm betrachten wir die Auferstehung und Himmelfahrt Jesu Christi. Er hat den Tod überwunden und uns ein neues Leben in der Gemeinschaft mit Gott geschenkt. Bei diesem Rosenkranz beten wir für die Kirche, dass Gott sie beständig erneuere und für die Einheit der Christen. Im Namen des Vaters und des Sohnes und des Heiligen Geistes. Amen. Ich glaube an Gott, den Vater, den Allmächtigen, den Schöpfer des Himmels und der Erde, und an Jesus Christus, seinen eingeborenen Sohn, unseren Herrn, empfangen durch den Heiligen Geist, geboren von der Jungfrau Maria, gelitten unter Pontius Pilatus, gekreuzigt, gestorben und begraben, hinabgestiegen in das Reich des Todes, am dritten Tage auferstanden von den Toten, aufgefahren in den Himmel. Er sitzt zur Rechten Gottes des allmächtigen Vaters. Von dort wird er kommen, zu richten die Lebenden und die Toten. Ich glaube an den Heiligen Geist, die heilige katholische Kirche, Gemeinschaft der Heiligen, Vergebung der Sünden, Auferstehung der Toten und das ewige Leben. Amen. Vater unser im Himmel, geheiligt werde dein Name, dein Reich komme, dein Wille geschehe wie im Himmel, so auf Erden. Unser tägliches Brot gib uns heute und vergib uns unsere Schuld, wie auch wir vergeben unseren Schuldigern. Und führe uns nicht in Versuchung, sondern erlöse uns von dem Bösen. Gegrüßet seist du, Maria, voll der Gnade. Der Herr ist mit dir. Du bist gebenedeit unter den Frauen. Und gebenedeit ist die Frucht deines Leibes, Jesus, der in uns den Glauben vermehre. Heilige Maria, Mutter Gottes, bitte für uns Sünder, jetzt und in der Stunde unseres Todes. Amen. Gegrüßet seist du, Maria, voll der Gnade, der Herr ist mit dir. Du bist gebenedeit unter den Frauen, und gebenedeit ist die Frucht deines Leibes, Jesus, der in uns die Hoffnung stärke.
1: Heilige Maria, Mutter Gottes, bitte für uns Sünder, jetzt und in der Stunde unseres Todes. Amen.
0: Gegrüßet seist du, Maria, voll der Gnade, der Herr ist mit dir. Du bist gebenedeit unter den Frauen, und gebenedeit ist die Frucht deines Leibes, Jesus, der in uns die Liebe entzünde.
1: Heilige Maria, Mutter Gottes, bitte für uns Sünder, jetzt und in der Stunde unseres Todes. Amen.
0: Ehre sei dem Vater und dem Sohn und dem Heiligen Geist, wie im Anfang, so auch jetzt und alle Zeit und in Ewigkeit. Amen. O mein Jesus, verzeih uns unsere Sünden, bewahre uns vor dem Feuer der Hölle, führe alle Seelen in den Himmel, besonders jene, die deiner Barmherzigkeit am meisten bedürfen. Erstes Geheimnis: Jesus, der von den Toten auferstanden ist. Aus dem Evangelium nach Lukas. Am ersten Tag der Woche gingen die Frauen mit den wohlriechenden Salben, die sie zubereitet hatten, in aller Frühe zum Grab. Da sahen sie, dass der Stein vom Grab weggewälzt war. Sie gingen hinein, aber den Leichnam Jesu des Herrn fanden sie nicht. Während sie ratlos dastanden, traten zwei Männer in leuchtenden Gewändern zu ihnen. Die Frauen erschraken und blickten zu Boden. Die Männer aber sagten zu ihnen: Was sucht ihr den Lebenden bei den Toten? Er ist nicht hier, sondern er ist auferstanden. Vater unser im Himmel, geheiligt werde dein Name, dein Reich komme, dein Wille geschehe, wie im Himmel, so auf Erden.
1: Unser tägliches Brot gib uns heute, und vergib uns unsere Schuld, wie auch wir vergeben unseren Schuldigen. Und führe uns nicht in Versuchung, sondern erlöse uns von dem Bösen.
0: Gegrüßet seist du, Maria, voll der Gnade, der Herr ist mit dir. Du bist gebenedeit unter den Frauen, und gebenedeit ist die Frucht deines Leibes, Jesus, der von den Toten auferstanden ist.
1: Heilige Maria, Mutter Gottes, bitte für uns Sünder, jetzt und in der Stunde unseres Todes. Amen.
0: Gegrüßet seist du, Maria, voll der Gnade, der Herr ist mit dir. Du bist gebenedeit unter den Frauen, und gebenedeit ist die Frucht deines Leibes, Jesus, der von den Toten auferstanden ist.
1: Heilige Maria, Mutter Gottes, bitte für uns Sünder, jetzt und in der Stunde unseres Todes. Amen.
0: Gegrüßet seist du, Maria, voll der Gnade, der Herr ist mit dir. Du bist gebenedeit unter den Frauen, und gebenedeit ist die Frucht deines Leibes, Jesus, der von den Toten auferstanden ist.
1: Heilige Maria, Mutter Gottes, bitte für uns Sünder, jetzt und in der Stunde unseres Todes. Amen.
0: Gegrüßet seist du, Maria, voll der Gnade, der Herr ist mit dir. Du bist gebenedeit unter den Frauen, und gebenedeit ist die Frucht deines Leibes, Jesus, der von den Toten auferstanden ist.
1: Heilige Maria, Mutter Gottes, bitte für uns Sünder, jetzt und in der Stunde unseres Todes. Amen.
0: Gegrüßet seist du, Maria, voll der Gnade, der Herr ist mit dir. Du bist gebenedeit unter den Frauen, und gebenedeit ist die Frucht deines Leibes, Jesus, der von den Toten auferstanden ist.
1: Heilige Maria, Mutter Gottes, bitte für uns Sünder, jetzt und in der Stunde unseres Todes. Amen.
0: Gegrüßet seist du, Maria, voll der Gnade, der Herr ist mit dir. Du bist gebenedeit unter den Frauen, und gebenedeit ist die Frucht deines Leibes, Jesus, der von den Toten auferstanden ist.
1: Heilige Maria, Mutter Gottes, bitte für uns Sünder, jetzt und in der Stunde unseres Todes. Amen.
0: Gegrüßet seist du, Maria, voll der Gnade, der Herr ist mit dir. Du bist gebenedeit unter den Frauen, und gebenedeit ist die Frucht deines Leibes, Jesus, der von den Toten auferstanden ist.
1: Heilige Maria, Mutter Gottes, bitte für uns Sünder, jetzt und in der Stunde unseres Todes. Amen.
0: Gegrüßet seist du, Maria, voll der Gnade, der Herr ist mit dir. Du bist gebenedeit unter den Frauen, und gebenedeit ist die Frucht deines Leibes, Jesus, der von den Toten auferstanden ist.
1: Heilige Maria, Mutter Gottes, bitte für uns Sünder, jetzt und in der Stunde unseres Todes. Amen.
0: Gegrüßet seist du, Maria, voll der Gnade, der Herr ist mit dir, du bist gebenedeit unter den Frauen, und gebenedeit ist die Frucht deines Leibes, Jesus, der von den Toten auferstanden ist.
1: Heilige Maria, Mutter Gottes, bitte für uns Sünder, jetzt und in der Stunde unseres Todes. Amen.
0: Gegrüßet seist du, Maria, voll der Gnade, der Herr ist mit dir, du bist gebenedeit unter den Frauen, und gebenedeit ist die Frucht deines Leibes, Jesus, der von den Toten auferstanden ist.
1: Heilige Maria, Mutter Gottes, bitte für uns Sünder, jetzt und in der Stunde unseres Todes. Amen.
0: Ehre sei dem Vater und dem Sohn und dem Heiligen Geist, wie im Anfang, so auch jetzt und alle Zeit und in Ewigkeit. Amen. O mein Jesus, verzeih uns unsere Sünden, bewahre uns vor dem Feuer der Hölle, führe alle Seelen in den Himmel, besonders jene, die deiner Barmherzigkeit am meisten bedürfen. Zweites Geheimnis: Jesus, der in den Himmel aufgefahren ist. Aus der Apostelgeschichte. Nachdem Jesus nach seiner Auferstehung 40 Tage hindurch den Aposteln erschienen ist und zu ihnen vom Reich Gottes gesprochen hat, wurde er vor ihren Augen emporgehoben, und eine Wolke nahm ihn auf und entzog ihn ihren Blicken. Während sie unverwandt ihm nach zum Himmel emporschauten, standen plötzlich zwei Männer in weißen Gewändern bei ihnen und sagten: Ihr Männer von Galiläa, was steht ihr da und schaut empor zum Himmel? Dieser Jesus, der von euch ging und in den Himmel aufgenommen wurde, wird ebenso wiederkommen, wie ihr ihn habt zum Himmel hingehen sehen.
1: Vater unser im Himmel, geheiligt werde dein Name, dein Reich komme, dein Wille geschehe, wie im Himmel, so auf Erden. Unser tägliches Brot gib uns heute.

0: Erlöse uns von dem Bösen.
1: Gegrüßet seist du, Maria, voller Gnade, der Herr ist mit dir. Du bist gebenedeit unter den Frauen, und gebenedeit ist die Frucht deines Leibes, Jesus, der in den Himmel aufgefahren ist.
0: Heilige Maria, Mutter Gottes, bitte für uns Sünder, jetzt und in der Stunde unseres Todes. Amen.
1: Gegrüßet seist du, Maria, voller Gnade, der Herr ist mit dir. Du bist gebenedeit unter den Frauen, und gebenedeit ist die Frucht deines Leibes, Jesus, der in den Himmel aufgefahren ist.
0: Heilige Maria, Mutter Gottes, bitte für uns Sünder, jetzt und in der Stunde unseres Todes. Amen.
1: Gegrüßet seist du, Maria, voller Gnade, der Herr ist mit dir. Du bist gebenedeit unter den Frauen, und gebenedeit ist die Frucht deines Leibes, Jesus, der in den Himmel aufgefahren ist.
0: Heilige Maria, Mutter Gottes, bitte für uns Sünder, jetzt und in der Stunde unseres Todes. Amen.
1: Gegrüßet seist du, Maria, voller Gnade, der Herr ist mit dir. Du bist gebenedeit unter den Frauen,

0: Todes. Amen.
1: Gegrüßet seist du, Maria, voller Gnade, der Herr ist mit dir. Du bist gebenedeit unter den Frauen, und gebenedeit ist die Frucht deines Leibes, Jesus, der in den Himmel aufgefahren ist.
0: Heilige Maria, Mutter Gottes, bitte für uns Sünder, jetzt und in der Stunde unseres Todes. Amen.
1: Gegrüßet seist du, Maria, voller Gnade, der Herr ist mit dir. Du bist gebenedeit unter den Frauen, und gebenedeit ist die Frucht deines Leibes, Jesus, der in den Himmel aufgefahren ist.
0: Heilige Maria, Mutter Gottes, bitte für uns Sünder, jetzt und in der Stunde unseres Todes. Amen.
1: Gegrüßet seist du, Maria, voller Gnade, der Herr ist mit dir. Du bist gebenedeit unter den Frauen, und gebenedeit ist die Frucht deines Leibes, Jesus, der in den Himmel aufgefahren ist.
0: Heilige Maria, Mutter Gottes, bitte für uns Sünder, jetzt und in der Stunde unseres Todes. Amen.
1: Gegrüßet seist du, Maria, voller Gnade, der Herr ist mit dir. Du bist gebenedeit unter den Frauen, und gebenedeit ist die Frucht deines Leibes, Jesus, der in den Himmel aufgefahren ist.
0: Heilige Maria, Mutter Gottes, bitte für uns Sünder, jetzt und in der Stunde unseres Todes. Amen.
1: Gegrüßet seist du, Maria, voller Gnade, der Herr ist mit dir. Du bist gebenedeit unter den Frauen, und gebenedeit ist die Frucht deines Leibes, Jesus, der in den Himmel aufgefahren ist.
0: Heilige Maria, Mutter Gottes, bitte für uns Sünder, jetzt und in der Stunde unseres Todes. Amen.
1: Gegrüßet seist du, Maria, voller Gnade, der Herr ist mit dir. Du bist gebenedeit unter den Frauen, und gebenedeit ist die Frucht deines Leibes, Jesus, der in den Himmel aufgefahren ist.
0: Heilige Maria, Mutter Gottes, bitte für uns Sünder, jetzt und in der Stunde unseres Todes. Amen.

0: sind wir dürfen.
1: Drittes Geheimnis: Jesus, der uns den Heiligen Geist gesandt hat. Aus der Apostelgeschichte. Als der Pfingsttag gekommen war, befanden sich alle am gleichen Ort. Da kam plötzlich vom Himmel her ein Brausen, wie wenn ein heftiger Sturm daherfährt, und erfüllte das ganze Haus, in dem sie waren. Und es erschienen ihnen Zungen wie von Feuer, die sich verteilten. Auf jeden von ihnen ließ sich eine nieder. Alle wurden mit dem Heiligen Geist erfüllt und begannen in fremden Sprachen zu reden, wie es der Geist ihnen eingab.
2: Vater unser im Himmel, geheiligt werde dein Name, dein Reich komme, dein Wille geschehe, wie im Himmel, so auf Erden.
3: Unser tägliches Brot gib uns heute und vergib uns unsere Schuld, wie auch wir vergeben unseren Schuldigern. Und führe uns nicht in Versuchung, sondern erlöse uns von dem Bösen.
2: Gegrüßet seist du, Maria, voll der Gnade, der Herr ist mit dir. Du bist gebenedeit unter den Frauen, und gebenedeit ist die Frucht deines Leibes, Jesus, der uns den Heiligen Geist gesandt hat.

0: Frauen und gebenedeit ist die Frucht deines Leibes, Jesus, der uns den Heiligen Geist gesandt hat.
1: Heilige Maria, Mutter Gottes, bitte für uns Sünder, jetzt und in der Stunde unseres Todes. Amen.
0: Gegrüßet seist du, Maria, voll der Gnade, der Herr ist mit dir. Du bist gebenedeit unter den Frauen und gebenedeit

0: Gottes. Amen.
1: Gegrüßet seist du, Maria, voller Gnade, der Herr ist mit dir. Du bist gebenedeit unter den Frauen und gebenedeit ist die Frucht deines Leibes, Jesus, der uns den Heiligen Geist gesandt hat.
0: Heilige Maria, Mutter Gottes, bitte für uns Sünder, jetzt und in der Stunde unseres Todes. Amen.
1: Gegrüßet seist du, Maria, voller Gnade, der Herr ist mit dir. Du bist gebenedeit unter den Frauen und gebenedeit ist die Frucht deines Leibes.

Amen. Gegrüßet seist du, Maria, voller Gnade, der Herr ist mit dir. Du bist gebenedeit unter den Frauen und gebenedeit ist die Frucht deines Leibes, Jesus, der uns den Heiligen Geist gesandt hat.

0: mit dir. Du bist gebenedeit unter den Frauen und gebenedeit ist die Frucht deines Leibes, Jesus, der uns den Heiligen Geist gesandt hat.
1: Heilige Maria, Mutter Gottes, bitte für uns Sünder, jetzt und in der Stunde unseres Todes. Amen.
0: Gegrüßet seist du, Maria, voller Gnade, der Herr ist mit dir. Du bist gebenedeit unter den Frauen und gebenedeit ist die Frucht deines Leibes, Jesus, der uns den Heiligen Geist gesandt hat.

0: begriffen.
1: Viertes Geheimnis: Jesus, der dich, o Jungfrau, in den Himmel aufgenommen hat. Aus dem Katechismus der katholischen Kirche. Nach Vollendung ihres irdischen Lebenslaufs wurde die unbefleckte Jungfrau Maria von jedem Makel der Erbsünde unversehrt bewahrt, mit Leib und Seele in die himmlische Herrlichkeit aufgenommen. Die Aufnahme der heiligen Jungfrau ist eine einzigartige Teilhabe an der Auferstehung ihres Sohnes und eine Vorwegnahme der Auferstehung der anderen Christen.
0: Vater unser im Himmel, geheiligt werde dein Name, dein Reich komme, dein Wille geschehe, wie im Himmel, so auf Erden.
2: Unser tägliches Brot gib uns heute

0: grüßen. Gegrüßet seist du, Maria, voll der Gnade, der Herr ist mit dir. Du bist gebenedeit unter den Frauen, und gebenedeit ist die Frucht deines Leibes, Jesus, der dich, o Jungfrau, in den Himmel aufgenommen hat.
1: Heilige Maria, Mutter Gottes, bitte für uns Sünder, jetzt und in der Stunde unseres Todes. Amen.
0: Gegrüßet seist du, Maria, voll der Gnade, der Herr ist mit dir.

0: Gnade unter den Frauen und gebenedeit ist die Frucht deines Leibes, Jesus, der dich, o Jungfrau, in den Himmel aufgenommen hat.
1: Heilige Maria, Mutter Gottes, bitte für uns Sünder, jetzt und in der Stunde unseres Todes. Amen.

0: Jesus, der dich, o Jungfrau, in den Himmel aufgenommen hat.
1: Heilige Maria, Mutter Gottes, bitte für uns Sünder, jetzt und in der Stunde unseres Todes. Amen.
0: Gegrüßet seist du, Maria, voll der Gnade, der Herr ist mit dir. Du bist gebenedeit unter den Frauen, und gebenedeit ist die Frucht deines Leibes, Jesus, der dich

0: Todes. Amen.
1: Gegrüßet seist du, Maria, voll der Gnade, der Herr ist mit dir. Du bist gebenedeit unter den Frauen, und gebenedeit ist die Frucht deines Leibes, Jesus, der dich, o Jungfrau, in den Himmel aufgenommen hat.
0: Heilige Maria, Mutter Gottes, bitte für uns Sünder, jetzt und in der Stunde unseres Todes. Amen.
1: Gegrüßet seist du, Maria, voll der Gnade, der Herr ist mit dir. Du bist gebenedeit unter den Frauen, und gebenedeit ist die Frucht deines Leibes, Jesus, der dich, o Jungfrau, in den Himmel aufgenommen hat.
0: Heilige Maria, Mutter Gottes, bitte für uns Sünder, jetzt und in der Stunde unseres Todes. Amen.
1: Ehre sei dem Vater und dem Sohn und dem Heiligen Geist, wie im Anfang, so auch jetzt und alle Zeit und in Ewigkeit. Amen.

0: Besten bedürfen.
1: Fünftes Geheimnis: Jesus, der dich, o Jungfrau, im Himmel gekrönt hat. Aus dem Katechismus der katholischen Kirche. Die Gottesmutter Maria wurde als Königin des Alls vom Herrn erhöht, um vollkommener ihrem Sohn gleichgestaltet zu sein, dem Herrn der Herren und dem Sieger über Sünde und Tod. Weil sie dem Willen des Vaters, dem Erlösungswerk ihres Sohnes und jeder Anregung des Heiligen Geistes voll und ganz zustimmte, ist die Jungfrau Maria für die Kirche das Vorbild des Glaubens und der Liebe. Daher stellt sie das Urbild der Kirche dar.
0: Vater unser im Himmel, geheiligt werde dein Name, dein Reich komme, dein Wille geschehe, wie im Himmel, so auf Erden. Unser tägliches Brot gib uns heute und vergib uns unsere Schuld, wie auch wir vergeben unseren Schuldigen. Und führe uns nicht in Versuchung, sondern erlöse uns von dem Bösen. Gegrüßet seist du, Maria, voll der Gnade, der Herr ist mit dir. Du bist gebenedeit unter den Frauen, und gebenedeit ist die Frucht deines Leibes, Jesus, der dich, o Jungfrau, im Himmel gekrönt hat.
2: Heilige Maria, Mutter Gottes, bitte für uns Sünder, jetzt und in der Stunde unseres Todes. Amen.
0: Gegrüßet seist du, Maria, voll der Gnade, der Herr ist mit dir. Du bist gebenedeit unter den Frauen, und gebenedeit ist die Frucht deines Leibes, Jesus, der dich, o Jungfrau, im Himmel gekrönt hat.
2: Heilige Maria, Mutter Gottes, bitte für uns Sünder, jetzt und in der Stunde unseres Todes. Amen.
0: Gegrüßet seist du, Maria, voll der Gnade, der Herr ist mit dir. Du bist gebenedeit unter den Frauen, und gebenedeit ist die Frucht deines Leibes, Jesus, der dich, o Jungfrau, im Himmel gekrönt hat.
2: Heilige Maria, Mutter Gottes, bitte für uns Sünder, jetzt und in der Stunde unseres Todes. Amen.
0: Gegrüßet seist du, Maria, voll der Gnade, der Herr ist mit dir. Du bist gebenedeit unter den Frauen, und gebenedeit ist die Frucht deines Leibes, Jesus, der dich, o Jungfrau, im Himmel gekrönt hat.
2: Heilige Maria, Mutter Gottes, bitte für uns Sünder, jetzt und in der Stunde unseres Todes. Amen.
0: Gegrüßet seist du, Maria, voll der Gnade, der Herr ist mit dir. Du bist gebenedeit unter den Frauen, und gebenedeit ist die Frucht deines Leibes, Jesus, der dich, o Jungfrau, im Himmel gekrönt hat.
2: Heilige Maria, Mutter Gottes, bitte für uns Sünder, jetzt und in der Stunde unseres Todes. Amen.
0: Gegrüßet seist du, Maria, voll der Gnade, der Herr ist mit dir. Du bist gebenedeit unter den Frauen, und gebenedeit ist die Frucht deines Leibes, Jesus, der dich, o Jungfrau, im Himmel gekrönt hat.
2: Heilige Maria, Mutter Gottes, bitte für uns Sünder, jetzt und in der Stunde unseres Todes. Amen.
0: Gegrüßet seist du, Maria, voll der Gnade, der Herr ist mit dir. Du bist gebenedeit unter den Frauen, und gebenedeit ist die Frucht deines Leibes, Jesus, der dich, o Jungfrau, im Himmel gekrönt hat.
2: Heilige Maria, Mutter Gottes, bitte für uns Sünder, jetzt und in der Stunde unseres Todes. Amen.
0: Gegrüßet seist du, Maria, voll der Gnade, der Herr ist mit dir. Du bist gebenedeit unter den Frauen, und gebenedeit ist die Frucht deines Leibes, Jesus, der dich, o Jungfrau, im Himmel gekrönt hat.
2: Heilige Maria, Mutter Gottes, bitte für uns Sünder, jetzt und in der Stunde unseres Todes. Amen.
0: Gegrüßet seist du, Maria, voll der Gnade, der Herr ist mit dir. Du bist gebenedeit unter den Frauen, und gebenedeit ist die Frucht deines Leibes, Jesus, der dich, o Jungfrau, im Himmel gekrönt hat.
2: Heilige Maria, Mutter Gottes, bitte für uns Sünder, jetzt und in der Stunde unseres Todes. Amen.
0: Gegrüßet seist du, Maria, voll der Gnade, der Herr ist mit dir. Du bist gebenedeit unter den Frauen, und gebenedeit ist die Frucht deines Leibes, Jesus, der dich, o Jungfrau, im Himmel gekrönt hat.
2: Heilige

0: Geisten bedürfen.
1: Wir bitten um Gottes Segen. Der Herr sei mit euch.
0: Und mit deinem Geiste.
1: Er segne und beschütze euch und alle unsere Familien, der allmächtige und gütige Gott, der Vater und der Sohn und der Heilige Geist.
0: Amen.
1: Gelobt sei Jesus Christus.

0: Sie hören jetzt aus dem Tagebuch von der Schweizer Heiligen, der Schwester Maria Bernarda Büttler. Das Buch hat herausgegeben, der emeritierte Pfarrer Urs Keusch. Die Sprecherin ist Nicole Meru.
1: Ich sah einen großen Baum emporwachsen. Maria Bernarda berichtet nun von einem geistigen Bild, das sie bereits als junge Schwester schon einmal geschaut hatte. Diese Tage wurde mir wieder eine geistige Anschauung vor die Seele geführt, die ich etwa vor 40 Jahren hatte. Ich sah im Geiste einen großen Baum emporwachsen und immer üppiger werden. Der Stamm wurde sehr dick und stark, trieb mächtige Äste, Blätter, Blüten und große Früchte. Ganz erstaunlich zum Anschauen war, wie die Äste und Zweige so groß und stark wurden, dass sie sich gleichsam bis an alle Enden der Welt ausbreiteten. Der ganze Anblick hatte nichts Wohltuendes an sich, sondern war ganz erschreckend. Was ist es für ein Baum, den hier Maria Bernarda sieht? Sie wird noch mehr als einmal darauf zu sprechen kommen. Es war der Giftbaum von der Wurzel aus, der Baum des Unglaubens. Ich wurde zum Beten angeregt, dass er doch nicht so viel Schaden bringe. Nun darf Maria Bernarda sehen, wie diesem Baum ein Ende bestimmt ist. Einige Zeit nachher kamen ziemlich viele Menschen herbei und schlugen Äste und Stamm mit erstaunlicher Kraft nieder. Diese hatten die Weisung von oben, von Gott, dass sie alles an ihm zu Asche verbrennen mussten. Daran kann ich mich nicht mehr genau erinnern, ob sie auch gar alle Wurzeln verbrannten oder ob noch einige Wurzeltriebe davon in der Erde verblieben. Wann wird das sein, dieses menschlich gesehen Unmögliche? Jetzt wurde mir gezeigt, dass dies geschehen wird, wenn die, noch in einiger Ferne liegende, gute Zeit kommt, wo die guten und echten Christenmenschen aller Stände sich mit Kraft erheben und mit den Waffen des Gebetes, des Opfermutes und des echten Tugendstrebens in der Kraft des heiligen, großen Gottes diesen Giftbaum zerstören, wenigstens zum größten Teil. Prophetie erfüllt sich nicht nach menschlichen Vorstellungen. In vielen Teilen der Weltkirche kam es nach den beiden Weltkriegen zu wahrhaft missionarischen Aufbrüchen und geistlicher Erneuerung.

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Nicht nur Mitglieder dieser Gebetsliga, sondern auch alle Verehrer des seligen Karl und der Dienerin Gottes Zita und alle Gläubigen, denen der Weltfriede ein Anliegen ist, sind herzlich eingeladen zu dieser Wallfahrt nach Rheinau im Kanton Zürich. Die ehemalige Benediktinerabtei auf der Rheininsel steht in historischen Beziehungen mit dem Erzhaus Österreich bzw. der Familie von Habsburg-Lothringen. Wir freuen uns, Abt Ludwig Ziegerer aus Mariastein als Ehrengast und Festzelebrant begrüßen zu dürfen, da er der Causa Karl und Zita sehr verbunden ist. Herzliche Einladung, die Gebetsliga Kaiser Karl für den Völkerfrieden, für die Zweiggruppe Schweiz, Pfarrer Bernhard Stefan Schneider. Wir möchten Ihnen diese Wallfahrt für den Frieden zu Ehren des seligen Kaiser Karl und seiner Gattin, der Dienerin Gottes Zita, sehr herzlich empfehlen.

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